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Und wieder geht ein sehr schöner Tanzabend zu Ende. Gerti Möller und das Horst Krüger Sextett verabschieden sich von Ihnen, natürlich mit Musik und Gesang.

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Da kein Moderator anwesend ist, übernehme ab sofort ich die Musikkontrolle. 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
2: Hallo und damit herzlich willkommen zum Morgenmagazin. Heute hier aus Stuttgart. An den Mikros und im Studio für euch heute sind
3: Roman,
4: Lena
2: und Damaris. Genau. 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
3: Ja, was haben wir in der ersten Stunde?
4: Ja, also in der ersten Stunde kommen erst gleich noch ein paar Nachrichten. Dann haben wir ein Interview, wo es um das BGKV-Stabilisierungsgesetz geht, was die Existenz von Krankenhäusern bedroht und vor allem auch die von psychologischen Behandlungen. Dann kommen die Rollschreiber-Nachrichten. Und dann geht's noch um Rockrandale im Altenburg. Das ist so die erste Stunde. Und natürlich noch Musik.
3: Was habt ihr denn Schönes da?
4: Ich würde sagen, wir fangen an mit Pocketful of Sunshine von Natasha Bedingfield.

0: So, jetzt haben wir noch ein paar Nachrichten für euch.
1: Jede dritte Lehrperson ist über 50 Jahre alt. Dem Lehrerinnenberuf fehlt es an Nachwuchs. Die unter 35-Jährigen machen nur ein Fünftel aus, wie das Statistische Bundesamt meldet. Herangezogen wurde dabei das Schuljahr 2024/25.
0: Bundestag lehnt Antrag auf Verschiebung des Beschlusses zur GKV-Reform ab. Der Bundestag hat einen Antrag von Grünen und Linken abgelehnt, die für Freitag geplante Abstimmung über die Krankenkassenreform zu stoppen. Das Sparpaket im Gesundheitsbereich soll also am Freitag beschlossen werden. Doch die Grünen haben dagegen einen Eilantrag beim Bundesverfassungsgericht eingereicht. Und passend dazu, da schließt ja auch unser Interview gleich an, aber bevor das kommt, hören wir noch ein bisschen Musik. Und zwar starten wir mit Sorry von Madonna.
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0: Ja, jetzt spreche ich mit Frau Dr. Johanna Tünker. Sie ist Vorsitzende der Sektion psychologischer PsychotherapeutInnen im Berufsverband Deutscher Psychologinnen und Psychologen e.V. Einen wunderschönen guten Morgen. Nein, jetzt höre ich Sie. Hallo?
1: Ja, einen schönen guten Morgen.
0: Ja, wunderbar. Ich hoffe, Sie haben mich gehört. Ich habe erst mal gesagt, wen ich an der anderen Leitung habe. Und zwar möchten wir sprechen über den aktuellen Entwurf des GKV-Stabilisierungsgesetzes. Das sind alles ganz, ganz sperrige Namen. Es geht also um eine Gesundheitsreform, die im Kern, würde ich mal in meiner Einfachheit zusammenfassen, vor allem die Ausgabenseite anschaut und sagt, hier gibt's ganz viel in so einer Geste wie, kann das weg? So ungefähr. Und eine ganz besondere Situation scheint, wenn ich die Summe der uns erreichenden Stellungnahmen ansehe, der Bereich der ambulanten psychologischen Versorgung zu sein. Deswegen wollen wir mit Ihnen jetzt sprechen in den nächsten Minuten und vielleicht erklären Sie mal ganz kurz, was ist eigentlich der Bundesverband der Deutscher Psychologinnen und Psychologen. Und was ist da drin dann Ihre Rolle?
1: Ja, also der Berufsverband der Deutschen Psychologinnen und Psychologen vertritt rund 10.000 praktisch tätige Kolleginnen und Kollegen. Und eine Untergruppe ist eben die Psychotherapeutinnen und Psychotherapeuten. Und unsere Rolle ist es, unsere Mitglieder zu vertreten in solchen Prozessen. Und das GKV-Beitragssatzstabilisierungsgesetz suggeriert, eine Reform zu sein und ein großer Wurf. De facto ist es aber einfach nur eine Ansammlung von kurzfristigen Einsparungsmaßnahmen, um eben die aktuellen Ausgaben an die aktuellen Einnahmen anzupassen. Und das ist die absolute Milchmädchenrechnung, weil gerade im Bereich der ambulanten Psychotherapie durch vor allem die frühzeitige Behandlung von psychischen Störungen mittelfristig gesamtgesellschaftlich sehr viel Geld eingespart werden kann. Wir sprechen hier nicht von Pfennig- oder Centbeträgen, wir sprechen hier von einem Faktor von 2 bis 4. Also jeder in die ambulante Psychotherapie investierte Euro rechnet sich am Ende um das 2- bis 4-fache. Und dieser und viele andere Punkte wurden bei diesem Gesetz absolut übersehen und es wurde nur kurzfristig geschaut, wo kann man denn jetzt schnell Geld einsparen.
0: Ja, die wesentlichen Punkte scheinen ja so zu sein, da gibt es einen wieder sperrigen Begriff, den wir unseren Hörerinnen erklären müssen, extrabudgetäre Vergütung. Das heißt, im Unterschied zu anderen Bereichen der Medizin, wo man sagt, es gibt so Regelsätze, eine Niere zu reparieren kostet halt X und dafür gibt es einen Deckel, davon sind psychotherapeutische Interventionen ausgenommen und man sagt, eigentlich sollte das ungefähr in der Höhe bezahlt werden, wie es notwendig ist. Das soll zurückgeführt werden. Das zweite ist, sich generell ranzubinden an die sogenannte Grundlohnrate, also was wird im Jahr eingezahlt in die Krankenkassen. Und und ein ganz wichtiger Punkt, dass also Kurzzeittherapien, dass dafür die Zuschläge gestoppt werden sollen. Wie schätzen Sie das jetzt ein, wenn ich das richtig verstanden habe, ist die Lage der Psychotherapeuten in den letzten Jahren sowieso schon ganz schön abwärts gegangen, was so Honorare und so weiter angeht. Wie schätzen Sie diese Lage jetzt ein?
1: Ja, erstmal erkläre ich kurz die Sache mit der Budgetierung. Also das ist so, dass Psychotherapie nicht beliebig viel Geld nehmen darf. Auch wir haben Regelsätze und die sind festgeschrieben durch den Bewertungsausschuss. Also keine Sorge, wir nehmen nicht beliebig viel Geld. Aber es ist tatsächlich so, und das ist die Folge von langwierigen Gerichtsprozessen, dass festgestellt wurde, dass Psychotherapie eben anders als andere ärztliche Behandlung eine zeitgebundene Leistung ist. Das heißt, wir können nicht mehr Geld verdienen, indem wir schneller arbeiten, weil eine Sitzung Psychotherapie sind 50 Minuten. Und wir verdienen im Verhältnis zu anderen Heilberufen relativ wenig Geld. Und deswegen hat das Bundessozialgericht mal festgelegt, was so eine Stunde Psychotherapie mindestens kosten muss. das sogenannte Pfennig-Urteil. Und in dem Rahmen, das war der eine Grund, warum wir eben diese extra budgetäre Versorgung haben. Das heißt, dass wir nämlich eben genau das Geld für eine Sitzung bekommen, die sie auch wert ist und dass das nicht weiter runter reduziert werden kann. Und der zweite Grund ist, dass eben die Budgetierung auch eine Begrenzung der Menge der Leistung bedeutet und Psychotherapie braucht man in einem gewissen Umfang und deswegen hatten wir diese Mengenbegrenzung bisher nicht. Heißt in der Folge, wenn die Rückführung in die sogenannte mobilitätsbedingte Gesamtvergütung, also diese Einbudgetierung jetzt passiert, können Sitzungen nicht beliebig viel schlechter bezahlt werden. Wie viel wissen wir noch nicht, das ist ein finanzielles Risiko Nummer eins für die Praxen, aber was wir ganz definitiv wissen, und das ist auch der Ministerin klar, das nimmt sie billigend in Kauf, dass die Menge der zur Verfügung stehenden Psychotherapiesitzungen, die wird sich verringern, wenn das Gesetz so beschlossen wird am morgigen Freitag. Und wenn das passiert, dann verschärft sich nicht nur die Situation in den Praxen, also dass uns zum Teil einigen Praxen die Existenzgrundlage entzogen wird, sondern dann verschärft sich vor allen Dingen auch die Versorgungssituation, weil vielerorts ja jetzt schon lange Wartezeiten bestehen und das wird schlechter. Das weiß die Politik auch und das wird hier billigend in Kauf genommen. Und das, obwohl die ambulante Psychotherapie im Gesamtvolumen der gesetzlichen Krankenversicherung nur 0,7% sind. Also es ist nicht so, dass wir der dicke Fisch sind, der das ganze Geld verplempert, sondern ganz im Gegenteil. Aber wir sind eben eine Berufsgruppe, die relativ leidensfähig ist. Bei uns wurde schon viel gekürzt und gegängelt, das haben Sie erwähnt. Und deswegen probiert man das jetzt hier. Und psychisch Kranke haben eben wenig Lobby, das muss man auch ganz klar sagen.
0: Das war jetzt so ungefähr das, wo ich auch gleich reingucken wollte. Es scheint also nach wie vor Psychotherapie sich zumindest im Bereich der Politik keiner außerordentlichen Wertschätzung zu erfreuen. Sehe ich das richtig?
1: Das haben Sie noch sehr freundlich formuliert, ja.
0: Ja, insgesamt sind Sie auch nicht gar so freundlich. Also wir haben verschiedene Stellungnahmen eingesehen. Verdi zum Beispiel betont, dass diese ganze sogenannte Reform die Versorgungssicherheit schwächen wird und dass sie auf dem Rücken der PatientInnen und der Angestellten auch im Bereich sich auswirken wird. Also und Sie haben so ein paar Feststellungen gemacht, wo Sie, die mir danach klingen, dass sie eigentlich in so einem Prozess auch die Fachlichkeit vermissen. Also da ist so ein Ministerium, das bringt da so eine Reform und sie bringen mit Worten wie Evidenzbasierung oder eben Beteiligung von den entsprechenden Verbänden. Wie ist das so ein Prozess? Sind Sie da beispielsweise auch gefragt worden? Wird Ihr Berufsverband da mal angefragt?
1: Also erstmal, das ist keine Reform, das ist ein Sparpaket. Zweitens, nicht nur wir als Berufsverband, sondern die psychotherapeutischen Verbände in Summe, also wir sind ja miteinander im Kontakt, haben in der letzten Legislatur schon und auch jetzt nach den Neuwahlen, also das ist ja schon ein bisschen her, der neuen Regierung Konzepte vorgelegt, wie eine effizientere psychotherapeutische Versorgung aussehen könnte. Und wir haben uns zu jedem Zeitpunkt gesprächsbereit gezeigt und darauf ist zu keinem Zeitpunkt eingegangen worden. Dann, ja, wir sind sowas Ähnliches wie beteiligt worden. Der Entwurf für das Gesetz kam an einem Donnerstagnachmittag und man hatte die Möglichkeit, bis Montagmorgen, ich glaube 9 Uhr, Stellung zu beziehen. Das heißt, formal würde Ihnen das Bundesministerium für Gesundheit sagen, ja, wir haben die Verbände einbezogen, wir haben denen den Entwurf geschickt und die durften Stellung nehmen und es gab auch eine Anhörung. Faktisch war das nahezu unmöglich. Also wir haben Stellung bezogen. Es gab auch eine Anhörung im Gesundheitsausschuss für das gesamte Beitragssatzstabilisierungsgesetz. Also für alle Themenbereiche waren das 150 Minuten. 90 ExpertInnen waren geladen, davon 3 psychotherapeutische. Da können Sie sich ja vorstellen, wie differenziert man da zu Wort kam, um seine Konzepte vorzutragen. Also es gibt eine formale Beteiligung, ja, aber faktisch sind wir nicht gut beteiligt worden. Und das ist auch eine unserer Hauptkritikpunkte, dass wir sagen, es gäbe Möglichkeiten, eben Dinge effizienter zu gestalten. Es gibt dafür Konzepte. Man muss aber ehrlich sein, die sparen jetzt im ersten Jahr alle nicht viel Geld. Da geht es darum, Systeme zu verzahnen, also die verschiedenen Berufsgruppen im ambulanten Sektor, aber auch den stationären, den ambulanten Sektor und die Bereiche, die gar nicht ins SGB-5 fallen, sowas wie Eingliederungshilfe und so weiter. Das könnte man viel besser vernetzen und gesamtgesellschaftlich würden wir da viel sparen. Aber diese Konzepte greifen halt nicht ab Monat 1, so wie konkrete Sparmaßnahmen, die wir jetzt ja auch schon haben. Und das Interesse daran geht hart gegen Null. Das muss man einfach sagen. Und das ist sehr, sehr bitter für all die Kolleginnen und Kollegen, die da auch aktiv sich Gedanken gemacht haben und da mitgewirkt haben. Und natürlich auch für unsere Patientinnen und Patienten, die das mitbekommen mit dem Kopfschütteln und auch Angst haben, was mit ihrer Versorgung wird.
0: Das ist, ich habe da den Eindruck, dass die, dass keine allzu große Haftung an der Realität auch da ist, wenn man sich die Krankenstände durch psychische Erkrankungen anschaut. Auf der einen Seite wird gesagt, wir wollen hier irgendwie ganz viel Leute bis 90 am besten beschäftigen und die sollen immer noch in die Rente einzahlen und sollen sich eine große Gesundheit erfreuen, und auf der anderen Seite werden die Möglichkeiten regelrecht weggemacht. Zum Zweiten geht es dann auch noch um so eine rechtliche Perspektive. Das Bundessozialgericht hat vor Jahren verfassungsrechtliche Mindeststandards ja für die Vergütung, davon sprachen Sie bereits, festgelegt. Wie geht dann eigentlich so ein Ministerium damit um, mit dieser Tatsache, dass da unleugbar irgendwie ein Gerichtsprozess im Raum steht, ein Gerichtsbeschluss im Raum steht, wo man sagen kann, das wird ja eigentlich sofort kassiert. Also die ersten Parteien haben ja auch bereits einen entsprechenden Eilantrag gestellt.
1: Naja, also die Rechtsprechung betrifft ja erstmal nur die Vergütung der einzelnen Therapiesitzungen, und die Reaktion war schlicht und ergreifend, dass man das aussitzt und in Kauf nimmt, dass es halt eine Verschlechterung der Versorgung gibt. Und das Argument, was man gebetsmühlenartig von den Regierungsfraktionen hört, ist eben, ja, da können wir auch nichts machen, die Ausgaben übersteigen die Einnahmen und so geht das nicht. Und den Bürgerinnen und Bürgern sagt man halt, sonst steigen die Zusatzbeiträge, was man denen nicht sagt und was man alles unterlassen hat auf dem Weg dorthin. Und es gibt ja jetzt auch, und das war einer der kleineren Skandale am Rande, also einer von vielen, deswegen schreibt man vielleicht gar nicht mehr ganz so laut auf, aber auch dazu gab es ja Positionierung, dass es ja noch Änderungsanträge gab am letzten Wochenende. Also da Reaktionen der Regierung, auf die man dann gar nicht mehr reagieren konnte. Und einer dieser Änderungsanträge, die Nummer 15, sieht eben vor, dass man diese Schutzregel in Frage stellt, also eben diese Sozialgerichtsprechung und wie das ausgeht. Also wenn dieser Änderungsantrag beschlossen wird, dann ist realistisch, dass wir wieder eine Klagewelle haben werden, dass wir wieder auch gerichtlich erstreiten müssen, dass wir ordentlich vergütet werden. Das wird gerade, glaube ich, hinter verschlossenen Türen noch diskutiert, aber da wird deutlich, wie wenig Respekt man vor unserer Berufsgruppe hat, aber auch wie egal es gerade ist, welche Kollateralschäden man dadurch erzeugt, einfach nur, weil man den Druck hat, wir müssen jetzt sparen, wir müssen irgendwas vorweisen. Und das ist eben etwas, was man durchpeitschen zu können. Aber es wird, also wenn das so beschlossen wird, wird es massive Verschlechterungen in der Versorgung geben. Es wird massive Verschlechterungen in der Vergütung geben, was dazu führen kann und wird, dass einige Praxen auch nicht überleben. Und es wird auch wieder die Gerichte beschäftigen müssen. Und das hilft erstmal kurzfristig weder den Praxen noch der Versorgung. Langfristig hilft es auch der Regierung nicht. Aber das wären eben die Folgen daraus. Und ich denke, dass das alles nicht wirklich bedacht wurde, sondern dass man jetzt einfach, nachdem man ja auch lange sich nicht beschäftigt hat mit den Themen einer neuen Bundesregierung, man jetzt schnell eben Sparmaßnahmen vorweisen muss.
0: Ja, nun ist es nicht Ihre Aufgabe, die Arbeit der Politik zu machen. Haben Sie trotzdem vielleicht eine Vorstellung, in was für eine Richtung könnte es eigentlich weitergehen? Also ich las, dass beispielsweise das Thema versicherungsfremde Leistungen nochmal aufgeworfen worden ist. Also wir müssen ja schauen, was ist da im Gesundheitssystem eigentlich schief? Offensichtlich ist finanziell irgendwas schief. In welche Richtung sollte es nach Ihrer Meinung im Wesentlichen losgehen? Teils war es schon gesagt, aber lassen Sie es uns noch mal in die Hand nehmen.
1: Ja, ich denke, das sind mehrere Aspekte. Also mit den versicherungsfremden Leistungen, das haben Sie ja schon angesprochen. Also man kann nicht die Solidargemeinschaft der gesetzlich Versicherten immer mehr Dinge zahlen lassen, die der Staat nicht zahlen kann oder will, und dann sagen, eure Ausgaben sind zu hoch, ihr habt zu wenig Einnahmen. Und diese Grundlohnrate, von der Sie vorhin sprachen, das bedeutet ja, dass auch zukünftig Honorare für Ärztinnen, für Psychotherapeutinnen, aber auch in Krankenhäusern und so, nicht mehr steigen dürfen als der Zuwachs der Einnahmen der Krankenversicherung. Und wenn dort eben alle einzahlen würden, wäre das vielleicht noch eine nachvollziehbare Rechnung. Aber da eben BürgergeldempfängerInnen zum Beispiel in hohem Maße subventioniert werden, geht diese Rechnung nicht auf. Das ist keine Kritik an den BürgergeldempfängerInnen, sondern das ist eine Kritik an den zugrunde liegenden Berechnungsmodellen, die hier einfach nicht funktionieren. Also da muss man einfach nur noch ehrlich sein und die Realität abbilden. Das Zweite ist, dass wir echte Reformen brauchen, und zwar nicht nur im Bereich der Psychotherapie. Also das Einzige, was ja überhaupt noch diskutiert wird von den ursprünglichen Ideen, ist die Zuckersteuer. Also dass man guckt, wie kann man eben mit Maßnahmen einerseits das Gesundheitsverhalten fördern, auf der anderen Seite Geld in die Kasse kriegen. Das ergibt ja einen gewissen Sinn. Und auch auf die Gefahr, dass ich mich wiederhole, man könnte den Berufsstand schlicht und ergreifend mal fragen oder sich anhören, welche Vorschläge es gibt, um Versorgung effizienter zu gestalten. Und auch da könnte eben mittel- und langfristig sehr, sehr viel Geld gespart werden innerhalb der Gesundheitsversorgung, gesamtgesellschaftlich sowieso, nur natürlich leider nicht allein im Topf der ambulanten Versorgung. Also wenn ich in ambulante Therapie investiere, dann spare ich zum Beispiel Krankenhausaufenthalte. Das ist aber ein anderer Topf. Wenn ich in ambulante Psychotherapie investiere, dann habe ich weniger Langzeitkrankschreibungen, dann habe ich weniger Frühverrentungen. Das sind aber auch andere Töpfe als der eben der ambulanten Versorgung innerhalb der mobilitätsbedingten Gesamtvergütung. Und das muss einkalkuliert werden. Also das stimmt, wir machen nicht die Politik, aber wir empfehlen der Politik ganz dringend, über den Tellerrand hinauszuschauen und da eben grundsätzlich was zu verändern, weil dann können wir die Gesundheitsversorgung in Deutschland schon konsolidieren und da hätten wir alle was davon.
0: Das klingt genauso, wie ich es vermutet habe. Ja, Sie denken da volkswirtschaftlicher als die Politik, von der man das erwarten dürfte. Mhm. Ich danke Ihnen, Frau Dr. Johanna Tünker, für dieses Gespräch und wünsche Ihnen alles Gute für die jetzt einfach notwendige Lobbyarbeit, dort zu intervenieren, Position zu beziehen. Danke für dieses Gespräch am Donnerstagmorgen.
1: Ja, vielen Dank. Einen schönen Tag noch.
0: Tschüss.
1: Tschüss.

0: 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Von Women Defend Rojava.
1: Liebe Freundinnen, politische, humanitäre und wirtschaftliche Herausforderungen prägen weiterhin den Alltag in Nord- und Ostsyrien, während Frauen und lokale Gemeinschaften sich dafür einsetzen, demokratische Errungenschaften zu verteidigen, die Rechte der Frauen zu schützen und die Beteiligung der Bevölkerung an der Gestaltung der Zukunft zu stärken. Getreideernte und Feldbrände. In Nord- und Ostsyrien, eine mehrheitlich von Landwirtschaft geprägte Region, ist aktuell Erntezeit. Landwirte und Feldarbeiter, darunter auch die Mitarbeiterinnen aus Projekten und Kooperativen der Frauenökonomie, sind Tag und Nacht auf den Feldern, um das Getreide einzuholen und die Felder und Ernte vor Bränden zu schützen. In vielen Regionen um Hamishlo, Heseke und Derik sind in den letzten Wochen großflächige Feldbrände ausgebrochen, die während der Erntezeit erhebliche Flächen von Weizen- und Gerstenfeldern zerstört haben. Die Brände haben den Landwirten schwere Verluste verursacht, während Feuerwehrteams und lokale Gemeinschaften alles daran setzen, die Flammen einzudämmen und die verbleibenden landwirtschaftlichen Flächen zu schützen. Die Sorge über die Auswirkungen dieser Brände auf die Ernährungssicherheit und die Lebensgrundlagen ist groß. Zugleich hat der Integrationsprozess Auswirkungen auf die Einkommenssicherheit. Die von der Übergangsregierung zum Ankauf der Ernte gesetzten Preise sind niedriger als in den vorherigen Jahren. Trotz der aufgrund der Wetterbedingungen in diesem Jahr gut ausfallenden Ernte können viele mit ihren Erträgen kaum die Investitionen decken. Steigende Dieselpreise und Kraftstoffknappheit. Auch die Kraftstoffkrise hält in Nord- und Ostsyrien an. Steigende Dieselpreise und eine anhaltende Kraftstoffknappheit setzen das tägliche Leben der Menschen und den Agrarsektor zusätzlich unter Druck. In mehreren Städten und Regionen kam es zu öffentlichen Protesten, bei denen die Bewohner niedrigere Kraftstoffpreise und einen zuverlässigen Zugang zu Diesel forderten und davor warnten, dass die anhaltende Krise eine zunehmende wirtschaftliche Belastung für die lokalen Gemeinden darstellt. Forum zu den YPG und den Frauenrechten. Der Frauenrat von Nord- und Ostsyrien organisierte ein Forum unter dem Motto »Wir sind alle YPG. Die YPG vertritt uns«. Im Mittelpunkt der Diskussion stand die Geschichte und die Rolle der Frauenschutzeinheiten, YPG, das legitime Recht der Frauen auf Selbstverteidigung sowie die Frauenrechte im Zusammenhang mit der künftigen Verfassung Syriens. Die TeilnehmerInnen betonten, wie wichtig es sei, die Rolle der Frauen bei der Verteidigung der Gesellschaft anzuerkennen und ihre uneingeschränkte Teilhabe an der Gestaltung der Zukunft Syriens sicherzustellen. Forderung nach einer sicheren Rückkehr der Vertriebenen aus Serikaniye. Vertriebene aus Serikaniye veranstalten in Heseke eine Protestkundgebung und forderten die notwendigen Voraussetzungen für eine sichere und würdige Rückkehr in ihre Häuser und Städte. Die Teilnehmer bekräftigten ihr Recht auf Rückkehr und forderten konkrete Schritte, um die anhaltende Vertreibung tausender Familien zu beenden, die weiterhin unter schwierigen humanitären Bedingungen in Lagern leben. Obwohl die Rückkehr der Binnengeflüchteten eine der wichtigsten Vereinbarungen im Zuge des Integrationsprozesses ist, laufen die Verhandlungen und die Vorbereitungen, um dies möglich zu machen, weiterhin sehr schleppend. Ein Faktor dabei ist die Türkei, die bis heute keinen Schritt macht, um sich aus den besetzten Regionen, darunter Afrin, Serikaniye und Girisbi, vollständig zurückzuziehen. Stärkung der politischen Teilhabe von Frauen. Kongra Star betonte, dass die Übergangsphase in Syrien eine sinnvolle und gleichberechtigte Beteiligung von Frauen an allen politischen Institutionen und Entscheidungsprozessen erfordert. Die Organisation warnte davor, dass die derzeitigen Mechanismen zur Bildung staatlicher Institutionen die Gefahr bergen, Frauen an den Rand zu drängen und die Gleichstellung der Geschlechter zu untergraben. Sie forderte eine demokratische Verfassung, die eine gleichberechtigte Vertretung garantiert und forderte die syrischen Frauen auf, ihre Organisation zu stärken und ihre politische Teilhabe auszuweiten, um ihre Errungenschaften zu verteidigen und eine führende Rolle beim Aufbau der Zukunft Syriens zu spielen. Und damit senden wir revolutionäre Grüße aus Rojava.

Heute ist der weltweite Tag des Rock'n'Rolls. Wenn ich an Rock'n'Roll denke, dann an so Größen wie Jimi Hendrix, Janis Joplin und The Who. Und damit an das Woodstock Festival. So ein Mini-Woodstock fand Jahrzehnte nach dem legendären aus den USA im beschaulichen Altenburg, heute Thüringen, statt. Unter den sogenannten Rockrandale in Altenburg vom 9. Juli 1976 ging das Ereignis in die Geschichte ein und zeigt auch heute nach 50 Jahren, wie Rockmusik auch widerständig und emanzipatorisch sein kann. Das hören wir nun in einem kleinen Kalenderblatt.

0: Altenburg, Sommer 1976. An drei Tagen vor knapp 50 Jahren sollte Altenburg eine sozialistische Unterhaltungsmarathon erleben. Anlass gab die 1000-Jahr-Feier der thüringischen Kleinstadt. Doch geendet hat die eigentlich bürgerlich angesetzte Feier in die sogenannte Rockrandal. Über 100 Festnahmen und 6 Haftstrafen wurden damals verzeichnet, laut dem MDR. Denn unter den Besuchenden waren rund 2500 junge Leute gewesen, die als Gammler verunglimpft, die überforderte Staatsmacht provoziert und die Bürgerinnen verstört hätten. Ein Rundfunkbeitrag vom MDR vor einigen Jahren erinnert daran.
1: Ein großes sozialistisches Volks- und Heimatfest soll es werden Anfang Juli 1976 in Altenburg. Auch Konzerte und Jugendtanzveranstaltungen sind geplant, unter anderem mit Veronika Fischer, den Gruppen Karatkreis und Moranzsohl.
0: Die jungen Menschen störte der Gedanke der 1000-Jahr-Feier der Stadt Altenburg. Der damalige Oberbürgermeister der Stadt Altenburg eröffnete das Fest mit den Worten, dass die 1000-jährige Geschichte Altenburgs mit den revolutionären, sozialistischen Kämpfen, mit dem Stolz auf die sozialistischen Errungenschaften der DDR und mit dem Blick auf die zu lösenden Aufgaben verbunden werden solle. Daher begründet sich auch das Motto der Feier, Sieger der Geschichte, Herz und Initiative für das sozialistische Altenburg. So trat auch die DDR-Vorzeigeband Karat auf bei den Festlichkeiten und auch andere Vertreterinnen aus dem DDR-Kulturbetrieb mit Rang und Namen waren im Juli 1975 in Altenburg zu sehen.

0: Ratsgitarrist Bernd Römer erinnerte sich an das Altenburger Stadtfest in einem Interview mit dem MDR zurück und spricht von einem Festivalcharakter, der etwas Besonderes gewesen wäre. Das hätte sich in der Größe danach auch nicht nochmal in der DDR gegeben. Altenburg wäre zur Metropole der DDR-Rockmusik in diesen Tagen geworden. Ganz so sahen das auch die 1000 Jugendlichen, die von überall nach Altenburg angereist waren, um ihre Rockidole zu sehen. So bleiben viele von ihnen die vollen 3 Tage in Altenburg, obwohl die meisten keine Bleibe für die Nacht hatten. Das war in den Wochen zuvor schon häufiger vorgekommen. Damals wurde von einer Hippie-Wanderbewegung gesprochen. Die Anwesenheit der vielen langhaarigen Rockerinnen bzw. Hippies in den Parkas und sogenannten Römerlatschen war eine Provokation für die SED-Staatsfunktionäre und Altenburgs Stadtverwaltung. Also schlug die Stadtsicherheit zu, mit der Polizei und gewalttätigen Repressionen. Dem antworteten die jungen Hippies mit Protest und Randalen überall in der Stadt. Thomas Rauhut, Experte für die Szene der DDR-Musik, schätzte in einem Interview jüngst die Rockrandale von Altenburg so ein, dass diese Ereignisse einen politischen Aktionismus in der ganzen DDR auslöste, der zu den größten und langwierigsten der Geschichte des DDR-Rock zähle. Und auch der MDR-Beitrag vom Anfang dieses kleinen Kalenderblatts kommt zu einem ähnlichen Fazit.
1: Ende der 70er Jahre, zumal nach dem Verbot der Renft-Kombo und der Biermann-Ausbürgerung, verliert die DDR-Führung den Kontakt zu Teilen der Jugend und damit ihre selbstpostulierte Zukunft. Altenburg wird zum allgegenwärtigen Dauerproblem.
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0: So, das war Shimmy Shimmy Ja von Kraftklub und wir haben jetzt nochmal ein paar kleine Nachrichten für euch.
1: Die geplante Reform des Informationsfreiheitsgesetzes stößt auf breite Kritik, auch in den Reihen der SPD selbst. Justizministerin Hubig betont im Interview mit der ARD, dass es wichtig sei, die Auskunftspflicht zu bewahren.
0: Hitzewelle in Deutschland. Offizielle Statistik zeigt mehr als 5.500 zusätzliche Todesfälle für Ende Juni. Während der Hitzewelle in Deutschland Ende Juni sind mehr Menschen gestorben als sonst zu dieser Zeit. Expertinnen sehen einen klaren Zusammenhang. Auch wenn die hohen Todeszahlen mit hoher Wahrscheinlichkeit mit den extremen Temperaturen zusammenhängen, lasse sich nicht einfach von Hitzetoten sprechen. Das lasse sich nämlich als Todesursache schwer nachweisen. Allerdings sei der Zusammenhang zwischen überhöhten Sterbezahlen und Hitze unbestritten, sagt Alexander Schneider, stellvertretende Direktorin des Instituts für Epidemiologie aus Helmholtz-Zentrum München, laut der Nachrichtenagentur Bloomberg.
1: Ikimel beim Morgenmagazin. Mit provokanten Texten ist Ikimel längst erfolgreich. Doch ihr Live-Auftritt im ZDF-Morgenmagazin sorgt für irritierte Blicke im Studio, reichte Gesprächsstoff in den sozialen Medien und brachte sogar die Rapperin zum Kichern. Und jetzt spielen wir 36 Grad von Zweiraumwohnung.

0: Ich spreche jetzt mit Hildegard Stellmacher aus Dresden. Hallo.
1: Ja, hallo.
0: Ja, da bin ich. Du bist in der Gesellschaft für christlich-jüdische Zusammenarbeit, aber nicht nur das, du bist einfach Hans Dampf im Bereich Erinnerungskultur dieser Stadt Dresden und die hat dich verdient oder vielleicht hat sie dich auch nicht verdient. Jedenfalls haben wir schon lange miteinander zu tun und ein wichtiger Ort in der Stadt Dresden für die, die jetzt aus anderen Orten zuhören, ist das Judenlager auf dem Hellerberg. Ein eher kleines Lager war Außenstelle des KZ Flossenbürg im Jahr 1943-44. Und es sind dort Juden interniert worden, aus den Judenhäusern zusammengefasst worden, sind nach verschiedenen Orten, Theresienstadt, Auschwitz, abtransportiert worden. 10 von den dortigen Insassen haben lediglich überlebt. Und genau, und jetzt wollen wir darüber sprechen, weil es da gibt's aktuell neue Entwicklungen. Also wir haben vielleicht noch kurz zur Anmoderation, wir haben in den vergangenen Jahren eigentlich einige Erfolge dahingehend erzielt, dass dieser Ort als Denkmal gewürdigt werden soll. Und jetzt gibt's eine Bewegung im Stadtrat, die dem gehörig in die Hacken schlägt. Vielleicht versuchst du aber mal, mich noch ein bisschen zu ergänzen, weil es hat ja damit nicht aufgehört, dort auf dem Hellerberg. Es hat ja auch ZwangsarbeiterInnen gegeben und so weiter.
1: Ja, das ist für diese Geschichte ein sehr wichtiger Ort, das Lager Kiesgrue. Erst war es das Judenlager Hellerberg, als im November 1942 Dresden judenfrei sein wollte, aber die Göhlewerke ihre Arbeiter noch brauchten. So sind die Juden dann in diese Baracken dort im Hellerberg-Lager da interniert worden und dann Anfang März von dort dann zum Neustädter Bahnhof und nach Auschwitz deportiert. Also es waren 3 November, Dezember, Januar, März, ja, also ein Vierteljahr dort, dieses Judenlager, schlimm genug. Ja, und dann eben, das hast du schon gesagt, dieses Außenlager, wo die von Flossenbürg, wo die Zwangsarbeiterinnen, die schwanger waren, dort ihre Kinder gebaren und die Kinder, die wurden dort, außer einer sah so richtig gut Deutsch aus und wurde dann weitergereicht, adoptiert, die anderen wurden da vernachlässigt, verhungert, also die ließ man sterben. Und die liegen auf dem St. Pauli-Friedhof begraben. Da gab es so einen kleinen Stein mit einem Spruch über die Jahre. Dieses ganze Gelände, das ist ein bisschen war nicht im Blick und zum Glück ist aber mittlerweile Aufmerksamkeit darauf gekommen. Und ich hoffe, da wird noch was draus. Das Lager, nachdem das Lagergelände weg war, das war ja Lager Kiesgrube, war ein bisschen tiefer aufgefüllt worden mit Thomas wird der Staat, Müll, was auch immer, dann Ausgleich, Erde drauf und das war alles Mögliche und Hundesportplatz auch. Als die Stadt es als Ausgleichsfläche zurückerworben hat, vor gut 10 Jahren, und dann wurde auch so angefangen zu pflanzen, eine Ausgleichsfläche, die grün ist, also wo Grünes ist und grüne Luft für die Stadt. Das dauert ja immer, bis da wirklich auch was wächst und da wächst schon was. Und das ist der Stand von dieser Fläche. Erreichbar ist es nicht gut. Ja. Also wer da mal hinlaufen will. Es gibt keinen Fußweg an den Straßen, Geradeburger und Stauffenbergallee, sondern man muss da sehen, wie man hinkommt.
0: Genau, dieser lange vergessene Ort, der wo in den letzten Jahren eben so zaghafte Bewegungen gekommen sind, auch eingebettet in diesen Gedenkort Areal Dresdner Norden. Da soll was sich entwickeln. Nun gibt's einen Stadtrat in Dresden und der hat gesagt, diese Fläche ist doch wie geeignet dafür, einen LKW-Parkplatz für die Autobahn draufzusetzen und ein Umspannwerk. Und das hat bei nicht nur dir, sondern eine Reihe von Leuten natürlich schieres Entsetzen ausgelöst. Wie tief im Brunnen ist denn jetzt das Kind schon?
1: Ja, dieser Entschluss kam das war plötzlich, ich habe das nicht weiter verfolgt, wie sie auf solche Idee kamen. Denn dieser, es gibt da wohl eine Eile, dass man für die für diese Zollstation da so einen Parkplatz braucht. Aber weil es oben voll ist in der Stauffenbergallee und Hammerweg, aber die wenn das ein Provisorium ist, für die bis ein Provisoriumsparkplatz, bis dann Sachsen Energie ein Umspannwerk braucht, wir wissen doch, wie lange Provisorien dauern. Ja. Dann so kommt mir diese Reihenfolge auch sehr unprofessionell vor. Denn eigentlich braucht es soll etwas Dauerhaftes und da gibt es durchaus auch andere Flächen in der Stadt, die auch dafür besser geeignet sind, so ein Parkplätze haben, als hier etwas zu versiegeln, was eigentlich als grün angelegt ist. Das ist das eine. Und auch für das Umspannwerk eigentlich ungeeignet, wenn man denkt, wie kann man denn da gründen auf so einem Untergrund, ja, der da so aufgeschüttet worden ist. Aber Sachsen Energie hat, glaube ich, auch andere Möglichkeiten noch, denn um ein Werk zu bauen. Die Stadt will es an Sachsen Energie zurückverkaufen, denen es vorher gehörte. Kommt mir sehr, sehr unprofessionell vor. Und, ja. und schade um diese ganzen diese Entwicklung da, den Dresdner Norden, Gedenkareal vom alten Leipziger Bahnhof bis dort oben einen Weg und Installationen zu machen, die Geschichte erzählen.
0: Mhm. Wenn jetzt unsere Hörerinnen das so hören, man steht ja dann relativ schnell auch irgendwie hilflos da und sagt, ja, was soll ich jetzt eigentlich machen? Wo gibt's Andockstellen? Wie geht das weiter? Gibt's Empfehlungen, die du aussprechen kannst?
1: Ja, also Empfehlung wäre doch, sich da ein bisschen vertraut zu machen mit diesen Argumenten und sie an den Stadtrat zu wenden, zu fordern, dass er sie diesen Beschluss aufheben und dass die Ausgleichsfläche, die städtische Ausgleichsfläche bleibt. Die Stadt soll es nicht verkaufen. Denn dann kann man das in Ruhe weiterentwickeln, einen Weg anlegen vom Pauli-Friedhof rüber zu diesem Lagergelände und wirklich ein Gedenkareal oder aber auch Park und einen grünen Ort für die Stadt draußen zu machen. Aber die Stadt muss diesen Beschluss zurücknehmen.
0: Ja.
1: Der Stadtrat. Ja.
0: Gut.
1: Das wäre die Empfehlung. Und man findet ja die Stadtratsbeschlüsse auch im Internet. Wer das noch einmal genauer nachlesen will, jetzt nicht so gut verstanden hat, könnte sich ja dort noch einmal schlau machen. Und
0: ja, ihr seid dabei, Unterschriften einzusammeln für einen offenen Brief, wo eigentlich alle, die sich so im Netzwerk von Erinnerungsinitiativen in Sachsen bewegen, schon langsam aber sicher drunter geraten mit ihren Unterschriften. Wann wird der übergeben an die Stadt?
1: Ja, noch gibt's keinen Termin und ich bin auch gerade unterwegs in Deutschland, andere auch. Ich denke, dass es bis Ende Ende des Monats werden kann, Juli.
0: Ja.
1: Und dann, weil es ja wirklich eine Stadtangelegenheit ist, so einen Ort zu erhalten als Ausgangsfläche, als
0: richtig.
1: Weitere Erinnerungsfläche.
0: Okay, dann sage ich noch mal kurz für unsere HörerInnen, es gibt auch eine Webseite, die nennt sich SLAG, wie Sächsische Landesarbeitsgemeinschaft, -aus-ns, also Auseinandersetzung mit dem NS.de. Unter dieser Webseite findet man alle möglichen Informationen, sicherlich auch nächstens diesen offenen Brief. Und auf jeden Fall findet man auch Informationen zu den frühen Konzentrationslagern, die in diesem Bundesland eben nach wie vor nicht angemessen gewürdigt werden. Danke an alle, die da was dafür tun.
1: Ja. Also ein Hinweis. Es gibt ja den Tag des offenen Denkmals.
0: Ja.
1: Im 15. September oder jedenfalls im September wo auch auf dem St. Pauli-Friedhof und diesem Lagergelände man hinkommen kann und Informationen bekommt, wie ich das anschauen kann.
0: Gut, also unsere Hörerinnen sind bewaffnet mit Informationen, wie sie weitere Informationen bekommen. Dir, Hildegard Stellmacher, vielen Dank für dieses Gespräch am Morgen und tschüss.
1: Tschüss, danke dir für das Interesse.

0: Willkommen zurück. Das war Schwarze SUVs von Paula Hartmann. Und jetzt haben wir ein paar Veranstaltungshinweise für euch. Wir starten mit Halle.
1: Am Samstag, den 11. Juli von 20 bis 23 Uhr im Spektrum. Spektrum ist eine audiovisuelle Live-Show, bei der Musik, Licht und LED-Installation zu einem immersiven Erlebnis verschmelzen. Die KünstlerInnen verwandeln Klänge in visuelle Effekte und schaffen gemeinsam mit Live-Musiker Fabian Klimek eine einzigartige Performance für Augen und Ohren.
0: So, jetzt kommen wir nach Leipzig. Am Freitag, den 10. Juli 2026 um 19 Uhr gibt es da eine Lesung, eine Buchvorstellung von und mit Tom Ullig und Nikolaus Elle. Und zwar zum Thema Antisemitismus definieren, Anleitung zur Abgrenzung. Das findet im Con Island in Leipzig statt. Am Samstag, den 11. Juli 2026 ist von 14 bis 16.30 Uhr der Aufruf gegen das Nazi-Sommerfest der Neuen Rechten in Schnellroda. Gemeinsam soll da gegen das Sommerfest demonstriert werden und es fahren organisiert Busse aus Halle und Leipzig dorthin.
1: Jetzt kommen wir zu Berlin. Am Montag, den 13. Juli, gibt es ein anarchistisches Infocafé. Da wird ein Film gezeigt, nämlich OP Genua 2011, öffentliche Sicherheit und Ordnung beim G8-Gipfel in Genua 2001. Und der Film dokumentiert die massiven Polizeigewaltexzesse und die Vertuschungen während des G8-Gipfels. Nach dem Film berichten Aktivistinnen, die damals vor Ort waren, von ihren Eindrücken und Erfahrungen. Genau.
0: Kommen wir jetzt nach Dresden. Dort findet heute Abend um 20 Uhr eine Lesung mit Renate Obermeier und Heinzel Spargel statt. Oh, ihr Menschenbrüder, der französische Antisemitismus, der ihm in der alltäglichen Szene entgegenschlägt, ist nicht mehr der alte christliche Antisemitismus, sondern der radikale Antisemitismus der Dreyfus-Affäre. Dieser Antisemitismus hat, wie Kohn selbst festhält, seinen Fluchtpunkt in den deutschen Vernichtungslagern. Außerdem ist ab heute, dem 9. Juli bis Samstagnacht, das Umsonst-und-Draußen-Festival in Dresden.
1: Jetzt kommen wir zu Potsdam. Da ist am Freitag, den 10. Juli von 18.30 Uhr bis 20 Uhr eine Vorführung des Dokumentarfilms The Delivery Guy und ein Gespräch mit dem Regisseur, und zwar im Projekthaus in Potsdam. Am Samstag, den 11. Juli von 14 bis 16.15 Uhr gibt es eine Gedenkdemonstration zum 92. Todestag von Erich Mühsam.
0: Heute, also am Donnerstag, den 9. Juli, wir kommen jetzt nach Stuttgart. Dort findet heute Abend um 19 Uhr der Migranti-Talk statt. Erinnern als Widerstand im Prisma. Außerdem ist vom 6. Juli noch bis zum 12. Juli, also bis Sonntag, das Festival Resistant Theater Queering Resistance das wird organisiert vom Württembergischen Kunstverein Stuttgart. Genau, das waren jetzt erstmal die Veranstaltungshinweise und wir spielen jetzt noch einen Song, und zwar Hit the Wall von Crazy Abrams.

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1: In Bitterfeld-Wolfen bringt die AfD seit einigen Jahren in grotesker Tradition der politischen Freiheitsbewegung in der DDR und der späteren Pegida-Demonstrationen um das Jahr 2014-15 Menschen auf die Straße zu sogenannten Montagsspaziergängen. Seit September letzten Jahres organisiert das Bündnis Netzwerk Zukunft miteinander gestalten, aber Protest dagegen, so auch am Montag, den 6. Juli. Unter dem Motto Montagsbund statt Brauch Bitterfeld-Wolfen zeigt Haltung, kam dafür Menschen aus Bitterfeld und Umgebung für Toleranz, Vielfalt, Demokratie zusammen. Die Bühne der Kundgebung war weitestgehend weiblich besetzt, beispielsweise durch die Band Milane aus Zerbst, die Regionalbischöfin aus Magdeburg Bettina Schlauraff und zwei SprecherInnen des Landesfrauenrats. Mitorganisiert und moderiert wurde das Programm außerdem von Janina Hampel.
2: Ich habe jetzt schon meine erste Schicht hier weg und das Eis wird heute gesponsert vom DGB, Kreisverband Anna Bitterfeld. Wir sind bis jetzt bei jeder Demo hier mit dabei. Wir stehen genauso als Arbeitnehmer in Vertretung für Arbeitnehmerrechte ein und wir haben bis jetzt keine Demo hier verpasst in Bitterfeld-Wolfen und wir stehen genauso für ein buntes statt braunes Bitterfeld. Und darum sind wir hier, um ein klares Zeichen zu setzen.
3: Das hört jeder? So groß ist eine normale Gitarre. Der nächste Song heißt Beetlejoy. Das ist ein eigener, in dem geht es um schöne Dinge in einem Leben. Und man das Gefühl hat, das entschwindet einem gerade so ein bisschen. Und genau das Gefühl haben wir ja auch gerade, dass uns ein bisschen Vielfalt verloren geht, ein bisschen Demokratie verloren geht. Und deswegen spielen wir dieses Lied.
4: Gerade ein Eis. Bist du nur zum Eisessen hier oder auch aus anderen Gründen?
5: Ich bin, glaube ich, vor allem zum Demonstrieren hier. Ich wusste gar nicht, dass es Eis gibt. Ist aber auch sehr lecker.
4: Ist ja auch warm mittlerweile.
5: Ist auch wieder warm geworden mittlerweile. So ist es.
4: Und warum bist du hier?
5: Ich arbeite hier in Bitterfeld. Ich komme aus Leipzig und viel mit Kindern zusammen. Und ich wünsche mir voll, dass die Kinder einfach eine ganz, ganz tolle Zukunft hier in Bitterfeld und überhaupt in Sachsen-Anhalt haben können. Und deshalb bin ich heute hier und versuche, meine Bildungsarbeit so zu gestalten.

0: Wie jeden ersten Montag im Monat seit September 2025 versammeln sich auch heute wieder Menschen auf dem Marktplatz in Bitterfeld unter dem Motto Montagsbunt statt Braun, Bitterfeld-Wolfen zeigt Haltung. Unterschiedliche zivilgesellschaftliche Gruppen und AkteurInnen organisieren die Kundgebungen, die vom Bündnis Netzwerk Zukunft miteinander gestalten, initiiert wurden. Hintergrund sind die sogenannten Montagsspaziergänge, die die AfD seit Jahren in Bitterfeld-Wolfen veranstaltet. Auch heute finden zwei Versammlungen auf dem Marktplatz statt. Auf der einen Seite wehen AfD und Deutschlandfahnen und Fahnen, die aus dem Reichsbürgermilieu bekannt sind. Auf der anderen Seite geht es bunter zu. Von Regenbogen über Antifa bis hin zu CDU-Fahnen. Es folgen 2 Stunden dichtes Bühnenprogramm. Sicherlich auch, um die Menschen bei der AfD-Veranstaltung nicht in Ruhe zu lassen und gleichzeitig auch nicht ihre Reden mithören zu müssen. Einen Beitrag dazu trägt beispielsweise die Band Milane bei. Die beiden sind für ihren Auftritt auf der Kundgebung aus Zerbst angereist.
1: Wir machen mit, weil wir für Demokratie, Menschlichkeit, Freiheit und Vielfalt stehen. Das auch durch unsere Musik ausdrücken wollen und Menschen übermitteln wollen, sie abholen wollen. Und weil wir wollen, dass Kinder und Jugendliche auch in seiner bunten, vielfältigen Gesellschaft aufwachsen dürfen. Was ja mit der AfD nicht der Fall wäre. Genau.
0: Auch Weggezogene kommen zu den regelmäßig stattfindenden Kundgebungen, die sich der Raumnahme der AfD in Bitterfeld-Wolfen entgegenstellen. Wenn man sie fragt, warum sie das tun, antworten sie:
2: Kann ich euch kurz fragen, wieso ihr hier seid?
3: Um klare Kante gegen Nazis zu zeigen.
2: Und seid ihr aus Bitterfeld-Wolfen oder seid ihr von außerhalb heute angereist?
4: Ursprünglich kommen wir von hier und wir sind jetzt extra angereist, um ein bisschen auch Haltung zu zeigen.
0: Annette Kannenberg-Bode, Vorstandsvorsitzende des Landesfrauenrats Sachsen-Anhalt, spricht in ihrem Redebeitrag von einer patriarchalen Parteistruktur und führt aus, wie sich diese in Parlamenten und politischen Entscheidungen niederschlägt.
5: Für alle, die sich nach Erfurt getraut haben und auch da gezeigt haben, wie wichtig uns Demokratie und wie wichtig uns ist, Demokratie mit einem freundlichen Gesicht zu begegnen. Einen großen Applaus für alle, die in Erfurt waren. Ich habe mal gelesen, wenn Parlamente das Herzstück der Demokratie sind, dann haben wir einen Herzfehler. Es handelt sich um ein strukturelles Problem. Insbesondere in konservativen und rechtsextremen Parteien herrscht eine männliche Parteikultur. Was heißt das jetzt genau? In Parlamenten werden die Grundlagen unserer Zusammenarbeit geschaffen. Mit Blick auf den 6.9. ist die Frage an uns alle, wie sollen unsere Parlamente, wie soll unser Parlament in Sachsen-Anhalt politisch und gesellschaftlich gestalten können, wenn Frauen unterrepräsentiert sind? Wenn Frauen fehlen, dann fehlt ihr Blick. Der Blick von Müttern, der Blick von Unternehmerinnen, der Blick von Alleinerziehenden, der Blick und die Erfahrung, die Kompetenz und die Expertise eben von Frauen.
0: Friederike Ewald, ebenfalls vom Landesfrauenrat Sachsen-Anhalt, findet außerdem klare Worte gegen Gewalt an Frauen und weist auf den Zusammenhang von Antifeminismus und Gewalt hin.
6: Fast jeden Tag wird in Deutschland eine Frau durch ihren Ex oder ihren Partner getötet. Alle 4 Minuten erlebt eine Frau in Deutschland häusliche Gewalt und jede zweite von uns wurde in ihrem Leben schon sexuell belästigt. Und das sind nur die uns bekannten Zahlen. Nur etwa 10% der Fälle, die gemeldet werden. Der Rechtsanspruch auf Schutz und Beratung, der tritt jedoch erst 2032 in Kraft und für viele dieser Frauen ist das viel zu spät. Und es sind keine Einzelfälle, es sind keine Randphänomene, es ist strukturelle Gewalt, sie ist nicht eingewandert und sie geht uns alle an. Die Normalisierung von Gewalt, von Sexismus und von Frauenhass beginnt im Kleinen, aber der Widerstand dagegen eben auch. Der Schutz von Frauen ist eine demokratische Verpflichtung und sie ist eine Verpflichtung für uns alle. Lacht nicht, wenn jemand sexistische Witze macht, sprecht frauenfeindliches Handeln an, geht für Frauenrechte auf die Straße und wählt demokratisch. Und wenn wir über Gewalt gegen Frauen sprechen, müssen wir auch über Antifeminismus sprechen. Denn Gewalt gegen Frauen entsteht nicht im luftleeren Raum. Sie entsteht, wo Frauen abgewertet werden, wo Gleichstellung lächerlich gemacht und diskreditiert wird, wo Frauen eingeschüchtert und zum Schweigen gebracht werden sollen. Antifeminismus richtet sich gegen Gleichstellung, gegen alle Rechte, die wir über Generationen erkämpft haben, und den demokratischen Grundsatz, dass alle Menschen, unabhängig von ihrem Geschlecht, die gleichen Rechte und Chancen haben sollen. Antifeminismus wird zunehmend normalisiert und politisch instrumentalisiert, aber nicht mit uns. Er zeigt sich in Hassrede, in Angriffen auf PolitikerInnen, AktivistInnen oder feministische Organisationen und Gleichstellungsbeauftragte, in Behauptung, Gleichstellung sei längst erreicht, und in der Behauptung, Feminismus sei eine fragwürdige linke Ideologie, wie es die AfD sagt. Deren Ziel ist unser Schweigen. Wir sollen leiser werden, uns zurückhalten, unsere Rechte nicht mehr einfordern. Und je öfter sie skandieren, wir sollten zurück an Heim und Herd, umso lauter werden wir unsere Stimme erheben.
0: Die Bühne ist fast nur von Frauen besetzt. Während sich auf der anderen Seite des Marktplatzes in Bitterfeld-Wolfen mittlerweile immer mehr Menschen vor der Bühne der AfD einfinden, Ulrich Siegmund, der TikTok-Star der AfD, der Sachsen-Anhalts Ministerpräsident werden will, spricht dort nämlich heute, stellt sich auf der Gegenkundgebung spontan ein Lehrer ans Mikrofon und spricht zum Publikum.
7: Ganz kurz zu mir. Ich bin aus der Indoktrinationsanstalt, wo man humanistische Bildung lernt, nennt sich Schule. Ist schon grausam, wenn man Bildung lernt und das nicht alles schwarz und weiß ist. Deswegen, die Schulen stehen auf dem festen Boden des Grundgesetzes. Wir stehen gegen rechts. Und wenn ich manche da drüben beim nächsten Elterngespräch sehe, dann kriegen wir schon hin. In dem Sinne, das nächste Lied, wehrt euch, leistet Widerstand!

0: Dann tritt die Regionalbischöfin aus Magdeburg, Bettina Schlauraff, auf die Bühne. Sie trägt eine Hose mit Leopardenmuster, kurze Haare und grinst in die Menge.
1: Hallo Bitterfeld, schön, dass ich hier sein kann. Als ich heute auf Instagram gepostet habe, dass ich hier bin, da haben ganz viele Leute geschrieben, das macht uns Mut, dass in Bitterfeld welche stehen. Das wollte ich euch nochmal sagen. Jemand von der Kirche, der Organisation, die in ihrem Glauben so eine Werte wie Nächstenliebe und Akzeptanz und Respekt und Würde jedes einzelnen Menschen hat. Und jede Woche muss ich mir anhören, dass die Kirche den Mund zu halten habe und dass ich mit meinem Engagement gegen die AfD das Volk spalten würde. Die AfD ruft dazu auf, aus der Kirche auszutreten und droht damit, ja, auch die ganze soziale Arbeit der Kirche dann einzuschränken. Und ich stehe hier als Frau der Kirche, weil ich nicht anders kann, weil ich denke, dass Kirche jetzt auch nicht anders kann.
0: Die RednerInnen und Bands ernten viel Applaus und das Publikum trillert ordentlich über das hinweg, was von der anderen Seite des Marktplatzes immer wieder zu hören ist. Mit der Wut über die AfD und der Art, wie sie schon jetzt das Leben in Bitterfeld-Wolfen beeinflusst, mischt sich aber auch gute Laune, weil so viele Menschen zum Gegenprotest gekommen sind.
2: Ja, wir sind Politox, die Mayday aus Dessau. Ich bin kein guter Redner, verzeiht mir das, ich spiele normalerweise vor Punks. Aber jetzt, wo das auf dem Weg ist, habt Spaß, seid lauter als die da drüben. Das regelt der junge Mann da. Wir fangen jetzt an.

0: Rückblick letzte Woche. Am AfD-Parteitag hatten WissenschaftlerInnen in Erfurt zur Konferenz, bevor es zu spät ist, eingeladen. Zentral waren die Fragen, wann politische Programme als faschistisch gelten können, welche gesellschaftlichen Entwicklungen zur aktuellen politischen Lage geführt haben und wie ein demokratischer Widerstand aussehen könnte. Wichtig ist auch die Frage, wie sich die Wissenschaft zu all dem positionieren sollte. Mehrere hunderte Teilnehmende haben die Veranstaltung besucht. Mit dabei war Radio Frei aus Erfurt. Zwischen zivilem Ungehorsam und dem umstrittenen Gebot der wissenschaftlichen Neutralität, im Gespräch unter anderem mit Demokratietheoretikerin Franziska Martinsen und Soziologe Hartmut Rosa. Hören wir rein.
1: Wir machen heute hier, das wissen Sie, eine große Veranstaltung, bevor es zu spät ist, wissenschaftliche Perspektiven auf die faschistische Gefahr. Dieses Thema hat viele Facetten, deswegen haben wir hier viele Slots gleichzeitig. Und damit Sie schon mal eine Orientierung haben, ob Sie jetzt auch genau das Thema auseinandersetzen, was Sie haben.
2: Mir gegenüber steht Franziska Martinsen, Professorin für politische Theorie von der Universität Duisburg-Essen. Hallo.
0: Hallo, schön, dass ich hier sein darf.
2: Es ist das Doppelte jetzt mal ein bisschen, aber ich versuche mal die Substanz, von dem gerade gehört, noch mal ein bisschen rauszukitzeln. Ziviler Ungehorsam ist das Thema. Ab wann ist ziviler Ungehorsam legitim? Da könnte man jetzt sehr lange sprechen, aber wie kann man es vielleicht so grob umreißen?
0: Ja, also, um es klarzustellen, ziviler Ungehorsam bricht häufig auch Gesetze. Das ist auch so gewollt, aber, und damit ist er nicht legal. Das ist der ganz große Punkt, weswegen er auch problematisch betrachtet wird. Aber er ist dann legitim, so sagt zumindest die Demokratietheorie und die Rechtsphilosophie, wenn er gewaltlos passiert, wenn er also keinerlei Gewalt gegen Menschen anwendet, wenn er sich für eine radikale Gleichheit einsetzt, also nicht nur für bestimmte, zum Beispiel StaatsbürgerInnen oder die Mitglieder einer Partei oder so, sondern wenn er Aktionen durchführt, die für alle Rechte erkämpfen. Und dann kommt noch hinzu, das ist so ein Spezialaspekt noch, dass er sich selbst verletzlich macht. Also er tritt auf und zeigt, wir sind verletzlich. Wir legen uns auf die Straße, wir können überfahren werden, wir können weggetragen werden, wir können eine Strafe bekommen. Aber wir machen es trotzdem, weil wir so große Missstände sehen, dass wir darauf hinweisen wollen, dass die Politik reagieren muss, zum Beispiel.
2: Jetzt haben Sie schon das Stichwort genannt. Also ziviler Ungehorsam, wie Sie es gerade beschrieben haben, setzt ein, wenn jemand Missstände in einer Demokratie beobachtet. Also, dass man das vielleicht auch mal beschreiben kann.
0: Ja, ganz genau. Also es geht darum, dass ziviler Ungehorsam sich nicht gegen die Ordnung als solche richtet. Es geht nicht darum, unser Grundgesetz abzuschaffen, sondern genau andersrum, das Grundgesetz zu stärken. Also unsere Verfassung wieder ins Bewusstsein zu rufen. Denn unsere Verfassung sagt ja, alle Menschen sind gleich. Wenn jetzt aber zum Beispiel wie die AfD ein Parteiprogramm sagt, nicht alle Menschen sind gleich und Menschen, die nicht schon seit Generationen in Deutschland leben, gehören nicht dazu, dann würde ziviler Ungehorsam, also würde die Theorie des zivilen Ungehorsams sagen, nein, dagegen muss man protestieren. Das ist nicht in Ordnung, dass eine Partei so eine Haltung vertritt. Also wollen wir daran erinnern, dass es eigentlich auch in einem demokratischen Rechtsstaat Möglichkeiten gibt, etwas gegen eine Partei zu tun, und daran erinnern wir. Wir stützen mit diesen Aktionen, wäre dann das Argument, die Verfassung.
2: Letzte Frage vielleicht bezüglich auch jetzt nochmal, um das Aktuelle auch mitzuhaben. Also wie weit gehört der zivile Ungehorsam zusammen mit anderen Dingen noch dazu? Also es reicht ja nicht, jetzt nicht aus, mal konkret zu werden, jetzt gegen die AfD zu protestieren, zivil ungehorsam zu sein, sondern im Grunde sind ja auch andere staatliche Akteure dann immer mitgefragt, weil sonst bringt es ja nichts.
0: Ganz genau. Also ziviler Ungehorsam ist nur eine mögliche Form innerhalb des Rechtsstaats, sich Gehör zu verschaffen, wenn andere legale Formen versagt haben. Ja, und das wäre jetzt hier in diesem Falle das Beispiel, dass eine Partei so menschenfeindlich in ihren Äußerungen von einzelnen Mitgliedern, aber auch in offiziellen Papieren, Parteiprogrammen und so weiter und so fort, das ist jetzt gerade noch mal neuestens geprüft worden. Und da sind Tausende von Belegstellen gefunden worden, wo die Menschenwürde verletzt wird, wo Grundrechte in Frage gestellt werden. Wenn eine Partei so agiert und sie nach wie vor aber zum Beispiel nicht verboten wird, dann würde man sagen, ja, da haben die institutionellen AkteurInnen bislang noch nicht genug getan. Vielleicht haben sie auch schon versagt, aber man will sie daran erinnern, dass sie wieder sich an ihre Aufgabe, die Demokratie auch gut zu gestalten, dann erinnert.
3: dieser Bühne geht es in 15 Minuten weiter mit der Klimapolitik bzw. Antiklimapolitik der neuen Rechten. Noch einmal herzlichen Dank und bis dann.
2: Bevor es zu spät ist, tauscht sich ja die Wissenschaft aus. Inwiefern ist, Sie haben jetzt eben mitmoderiert, aber für Sie das auch ganz gut, um sich selber auszutauschen. Also und mitunter auch Haltung zu zeigen. Ich weiß gar nicht, ob das zur Wissenschaft mit dazugehört.
4: Ich glaube schon, dass wir natürlich auch, wir sind als Wissenschaft und Wissenschaftlerinnen und Wissenschaftler Teil der Gesellschaft. Und deshalb ist es wichtig, sozusagen zu wichtigen gesellschaftlichen Fragen sich auch zu positionieren. Und in der Soziologie oder in Sozialwissenschaften ist es ja unbedingt nötig. Und wir haben es mit schwierigen Fragen und auch zu tun. Und wir leben in schwierigen Zeiten. Und der Austausch untereinander scheint mir ganz wichtig. Mir scheint Austausch so ein Grundprinzip resonanter Demokratie zu sein. Und was wir hier versuchen, ist sozusagen uns als gerade auch aus den Sozialwissenschaften, aber auch aus anderen Wissenschaften in eine Positionierung zu den Fragen der Zeit zu gewinnen.
2: Emas Diskussion, ich fand, das war ein schöner Begriff wieder von Ihnen, temporale Verschiebung in Bezug auf die AfD. Können Sie das nochmal erläutern, was Sie damit meinen? Sie haben da sogar Ihr eigenes Umfeld mit ins Spiel gebracht.
4: Naja, die AfD ist ja im Moment noch nicht in demokratischer oder staatlicher Verantwortung. Das heißt, sie sitzen in aller Regel, außer gibt da ein paar Ausnahmen, nicht in leitenden politischen Positionen. Das heißt, wenn man jetzt sagt, wir leisten Widerstand gegen diese Partei, dann hängt es natürlich ganz stark daran, dass man dann das, und so lautet ja auch das Motto hier, bevor es zu spät ist, dass wenn sie aber in verantwortliche Positionen käme, dann Grundrechte in Frage stellen würden oder abschaffen würde, Verfassungen in Frage stellt oder abschafft.
2: Letzte Frage, frage ich Sie als Soziologe, weil Sie ja betrachten ja Gesellschaft und gruppendynamische Prozesse. Wie müsste denn eine Gesellschaft aussehen, ich weiß gar nicht, ob ich so einfach beantworten kann, bestimmt nicht, in der es wenig bis kaum rechtes Gedankengut vorkommt, oder ist das sozusagen immer irgendwie mit eingetütet?
4: Also ich glaube, ich meine, rechts und links sind ja tatsächlich auch in gewisser Weise wandernde Unterscheidungen. Dass es in einer Gesellschaft unterschiedliche Auffassungen, unterschiedliche Wertüberzeugungen, unterschiedliche Interessen gibt, das ist, glaube ich, das ist nicht zu vermeiden. Und da wird man sich darüber streiten. Und es geht mir grundsätzlich um die Grundhaltung. Wie wollen wir miteinander umgehen? Und der Punkt, an dem wir da immer wieder stehen, ist zu sagen, man muss dass jeder und jede eine Stimme haben soll darin. Das scheint mir das Wichtigste. Ich verstehe Demokratie als gemeinsames Projekt. Ja, alle, die wir hier leben, sozusagen ringen darum, wie wir leben sollen. Und das Problem beginnt da, wo dann aber manche sagen, ja, aber die sollen nicht dazugehören. Ja? Das Problem ist eigentlich das Ausschlussprinzip. Da, wo man die Gleichheit der Beteiligung an der Demokratie in Frage stellt, da wird es schwierig. Also wenn Sie mich fragen, wie soll die ideale Gesellschaft aussehen, dann würde ich sagen, sie sollte den Sinn dafür haben, dass wer immer an einem Ort lebt, an einem Ort beteiligt ist, an einer Frage beteiligt ist, ein gleiches Mitspracherecht hat und dass wir dann einander hören wollen, dass wir einander antworten, dass wir um die richtige Gestalt dieser Gesellschaft ringen. Und dann ist es, glaube ich, kein Problem mehr, wenn es da sehr unterschiedliche Meinungen und Auffassungen gibt.
2: Sagt der Soziologe Hartmut Rosa. Vielen Dank für das sehr kurzfristige Gespräch.
4: Sehr gerne.
5: Ich finde, es ist wichtig, sich heutzutage gut zu informieren, weil ich glaube, der Diskurs ist das Wichtigste, was man heute machen kann. Zur heutigen Zeit. Es ist nicht nur, ich bin gegen das oder für das, sondern auch mit den Leuten zu reden, die vielleicht anderer Meinung sind. Und das geht nur, wenn man Hintergrundwissen hat und sich verschiedenste Meinungen anhört.
6: Ich glaube, was mich jetzt konkret dazu bewogen hat, hierher zu kommen, zu der Aktion Wissenschaft gegen Faschismus, war einfach, dass ich es sehr gut und vielleicht auch schon ja längst überfällig finde, dass auch wissenschaftliche Stimmen sich positionieren, weil es letztendlich eben auch um irgendwie die Existenz von Wissenschaft als solches geht und das ja gerade auch so einer Bewegung wie Widersetzen auch eine Autorität, nochmal eine andere Autorität verschafft, die Medien nicht so einfach, nicht die allgemeinen Medien, aber die halt generell die Berichterstattung auch nochmal verändert, weil es den Protest auch nochmal mehr legitimiert und auch PolitikerInnen ja es schwerer macht, irgendwie das alles als, sage ich mal, linksextreme Veranstaltungen zu framen, auch teilweise.
2: Soll man eine Nachfrage stellen, weil da steckt ja schon drin, dass dieses Framing, das hast du beobachtet, jetzt auch im Vorfeld des AfD-Bundesparteitags, das immer so um die Gefahr von links eher ging bei vielen Medien.
6: Ja, also ich habe mir teilweise gerade bei so Live-Tickern, das ist wahrscheinlich auch dem Format von so Live-Ticker oder Reels geschuldet, da habe ich mir manchmal so ein bisschen mehr Differenzierung irgendwie gewünscht von, wer hat hier das eigentlich alles organisiert. Und ich habe das Gefühl, dass dann wahrscheinlich auch oft unglücklich und zufällig schnell in so ein Rechts gegen Links irgendwie dargestellt wurde.
7: letzte Frage jetzt zum Thema Wissenschaft und Neutralität. Es gibt einen Vorwurf, hier treffen sich ja die, also wo wir sind bei der Veranstaltung, linke Wissenschaftler und die Wissenschaftlerinnen und Wissenschaftler, die dürfen doch keine Position beziehen. Woher kommt denn diese komische Erzählung, dass Wissenschaft neutral oder dass sie in ihrem Elfenbeinturm bleiben soll?
0: Ja, also ich meine, erstmal ist das so ein bisschen amüsant, weil sich hier ja ein so winziger Bruchteil von WissenschaftlerInnen versammelt, dass man wirklich auch keine Angst haben muss vor deren vermeintlichen Nicht-Neutralität. Ich glaube, es gibt ein Vorurteil, dass innerhalb der Wissenschaft eigentlich viel weniger herrscht als außerhalb, wo man so das Gefühl hat, da geht das um felsenfest neutrales Wissen. Aber selbst Naturwissenschaftler, wenn du mit denen redest, wissen, dass ganz viel Vorannahmen einfließen, wie du ein Experiment aufbaust, welche Vorannahmen du hast, um die Fragen zu stellen. So ist immer wertgeleitet, ob ich versuche rauszufinden, also jetzt furchtbares Beispiel, aber ob ich versuche rauszufinden, mit wie viel Kalorien ich wie lange einen Zwangsarbeiter ernähre, wie die Wissenschaft im SS gemacht hat, ist nicht die einzige nicht neutrale Wissenschaft, sondern wenn du dich fragst, wie können wir eine gute Vitaminversorgung herstellen, was ja hoffentlich die Wissenschaft sich fragen soll für alle, ist es auch nicht neutrale Wissenschaft. Das hat einen Blick auf das gute Leben und das wäre ja wahnwitzig zu sagen, es ist egal, welche Frage du stellst, sondern so. Und ich glaube, es ist schon auch wichtig, darauf zu beharren, dass durch die Wissenschaft, auch durch die Geisteswissenschaften und Sozialwissenschaften, wir zu bestimmten Erkenntnissen kommen. Also es ist nicht einfach so, dass man so seine politische Meinung hat, sondern ich versuche ja die ganze Zeit, also ich bin ja mit der Meinung auch nicht auf die Welt gekommen, sondern unter anderem durch Wissenschaft wurde ich von manchen Sachen überzeugt, von denen ich vorher auch nicht überzeugt war. Und ich finde, manchmal müssten wir vielleicht auch stärker diesen Wahrheitsanspruch propagieren. Ja, Menschen sind die Tiere, die frei sein können. Das ist so abgefahren. Ja, wir können selber unser Leben bestimmen. Das ist ein Fakt. Ja, und das daraus müssen wir was machen. So, da kann man sich nicht neutral zu verhalten.

Erfurt, wo sich 30.000 AntifaschistInnen gegen den Bundesparteitag der AfD eingefunden hatten und lautstark ganz Deutschland zeigten, wie man sich für Demokratie und Vielfalt einsetzt. Wie immer erinnern wir auch in dieser Woche den Opfern rechter Gewalt und geben zum Abschluss ein paar Veranstaltungstipps. Aber erstmal zu den Kurzmeldungen. Los geht's! Marine Le Pen ist nun für 3 Jahre wegen Veruntreuung von EU-Geldern verurteilt worden und amtiert trotz Entzug des passiven Wahlrechts für die anstehende Präsidentschaftswahl in Frankreich. Davon berichtete am Dienstagmittag unter anderem die Tagesschau. Das Verbot, dass sie für die nächsten 15 Monate kein politisches Amt bekleiden und damit nicht gewählt werden kann, gilt ab dem ersten Urteilsspruch von März diesen Jahres. Somit verfällt diese Auflage kurz vor der französischen Präsidentschaftswahl im kommenden Jahr. Zusätzlich zu dem Entzug des passiven Wahlrechts erhielt sie nun Hausarrest mit Fußfessel für 1 Jahr sowie 2 Jahre Haft auf Bewährung. Obgleich Le Pen zuvor schon angekündigt hatte, dass sie auf ihre Präsidentschaftskandidatur verzichten würde, mit einer Fessel am Fuß, hält sie sich nun nicht mehr an ihr eigenes Wort und stellt sich doch siegessicher für die Präsidentschaftswahl im kommenden Jahr auf. Neben Le Pen seien auch 8 aktuelle und ehemalige Mitglieder ihrer Partei Rassemblement National, die früher im Europäischen Parlament saßen, schuldig gesprochen worden, so die Tagesschau. Demnach ist bei allen die Anklage gleich, nämlich EU-Gelder, die für MitarbeiterInnen des Europaparlaments bestimmt waren, jahrelang für die Bezahlung von eigenen MitarbeiterInnen im französischen Nationalverband verwendet zu haben. Vor Gericht dementierten Le Pen und ihre Mitangeklagten diese Korruptionsvorwürfe. Die europäische Parteifamilie ESN, zu der auch die AfD und Le Pens Partei Rassemblement National gehören, stehen nun wegen möglicher Verstöße gegen EU-Grundwerte unter Druck. So betitelt das die Tagesschau. Das Europäische Parlament hat für ein Prüfverfahren gegen die rechtspopulistische Parteienfamilie Europa der souveränen Nation, kurz ESN, gestimmt. Tatsächlich war eine deutliche Mehrheit der EU-Abgeordneten für das Prüfverfahren, nämlich über 400 Abgeordnete. Werden nun bei der Untersuchung Verstöße von der zuständigen Aufsichtsbehörde festgestellt, drohe der ESN ein Verlust des Status als Fraktion und damit auch der Verlust von EU-Fördermitteln an die sich in der ESN angeschlossenen Parteien. Es ist laut der Aufsichtsbehörde das erste Verfahren dieser Art, das sich auf die Einhaltung von europäischen Grundwerten beziehe. Dem Tagesspiegel zufolge war Hintergrund dieser Abstimmung im EU-Parlament ein Brief Ende Mai, der von der Aufsichtsbehörde selbst an die EU-Institutionen übermittelt worden war. Darin erhob die Behörde Zweifel an der Einhaltung der Grundwerte mit Verweis auf ein Urteil des Verwaltungsgerichts in Köln zur AfD. In diesem Kölner Urteil werden Elemente aus dem Parteiprogramm der AfD oder Aktivitäten von eben Parteimitgliedern hervorgehoben, die mit der Menschenwürde und der Religionsfreiheit, also geltende Grundwerte der Europäischen Union, unvereinbar wären. Außerdem hebe die EU-Aufsichtsbehörde eine Reihe von Social-Media-Beiträgen von PolitikerInnen der Mitgliederparteien der ESN hervor, die sich gegen bestimmte Menschengruppen richten, so die Tagesschau. Insbesondere das bulgarische ESN-Mitglied, die Partei Vashrashtane, sei wegen ihrer Nähe zur Partei des russischen Präsidenten Wladimir Putins im Visier der Überprüfung. Wann das Prüfverfahren dann genau eingeleitet wird, ist noch unklar. Zunächst hat die ESN-Fraktion Zeit, in den nächsten 2 Monaten vor einem speziellen Ausschuss eine Stellungnahme abzugeben. Kurz vom NATO-Gipfel in Ankara erhält die Kieler ThyssenKrupp Rüstungstochter einen Milliardenauftrag und baut nun spezielle Militär-U-Boote für Kanada. Für die Kieler Marinewerft TKMS sei das der größte U-Boot-Auftrag in der Unternehmensgeschichte, wie sie öffentlich betonte. Zuvor hatten Deutschland und Südkorea monatelang um den größten Rüstungsauftrag in der kanadischen Geschichte konkurriert. Mit der Entscheidung erklärte der kanadische Premierminister Mark Carney auch enge Partnerschaft mit der EU und Deutschland, mit denen man strategische Sicherheits- und Wirtschaftsinteressen teile. Konkret umfasst der Auftrag den Bau von 12 hochmodernen U-Booten der Klasse 212CD. Diese Typen hat das TKMS gemeinsam für die deutsche und die norwegische Marine entwickelt und zusammen mit dem zukünftigen kanadischen Bestand kann dann eine trilaterale Flotte entstehen. Für Carney, die

Das Bündnis auch zur Abschreckung und Gewährleistung von Sicherheit in der kanadischen Arktis und ist nicht zuletzt auch ein Affront gegenüber Trumps USA und dem Bestreben, Grönland einzunehmen. Eine US-Militärfirma übernehme nun die sogenannte Migrationsabwehr im Mittelmeer. So betitelt das das neue Deutschland. Demnach suchen nun ein amerikanischer Luftwaffendienstleister für Frontex Flüchtlingsboote auf. Die für ihre Zusammenarbeit mit Militär- und Geheimdiensten bekannte US-Firma Mitria setzte dafür mindestens ein Flugzeug ein, wie durch die Nachverfolgung auffälliger Flugmuster bekannt wurde. Das Militärflugzeug startet seine Einsätze zumeist vom spanischen Festland aus und überwacht die Route von Algerien in Richtung der spanischen Mittelmeerinseln. Einsätze erfolgen aber auch zwischen Kreta und Libyen. Frontex vergab zwar nicht direkt den Auftrag dafür, ist sich aber über diese Einsätze des Mitria-Flugzeugs im Klaren, wie auf Anfrage des NDs herauskam. Die Einsätze finden demnach im Rahmen eines 2023 geschlossenen Rahmenvertrags über die sogenannte Luftüberwachungsdienste im Mittelmeerraum statt. Einer der Hauptauftragnehmer für diesen Vertrag von über insgesamt 14,5 Millionen Euro sei die Firma CAI Aviation aus Luxemburg, die dafür Subunternehmer verpflichtet, darunter eben auch Mitria. Der deutsche Waffenproduzent Heckler & Koch bezahlt schamlos seine Strafzahlungen für illegale Waffenlieferungen erst 2 Jahrzehnte später. Dazu veröffentlichte der ND eine Recherche. Ein eigentlich lange zurückliegender Skandal um illegale Waffenexporte nach Mexiko bliebe dem ND zufolge noch 20 Jahre später brandaktuell. Denn der Umgang damit zeige das mangelnde Verantwortungsbewusstsein der Heckler & Koch Geschäftsführung. So das neue Deutschland weiter. Denn eine Strafzahlung in Höhe von 3,7 Millionen Euro wurde nun erst Anfang der Woche gezahlt, obgleich das Urteil seit 2024 juristisch gilt und die Zahlung dieser millionenhohen Strafe nun damit 2 Jahrzehnte aussteht. Zwischen 2006 und 2009 seien eben in diesen 3 Jahren etwa 4000 Gewehre trotz bestehender Lieferverbote in mexikanische Bundesstaaten gelangt worden, in denen von Nichtregierungsorganisationen Menschenrechtsverletzungen genauestens dokumentiert wurden. Angeblich, um in der Zeit die Geschäftsaktie von Heckler & Koch marktfähig für die USA zu machen. Auf Anfrage des NDs weist der aktuelle Vorstand von Heckler & Koch den Einwand zurück, dass die offene Strafe von 3,7 Millionen Euro hätte früher bezahlt werden sollen. 3 Jahre nach der Verurteilung Liebigs kann die tschechische Justiz nun die Auslieferung einleiten. Das meldet unter anderem der Deutschlandfunk. Liebig, ein Gesicht Halles rechter Szene, hatte eine Beschwerde wegen der Auslieferung aus Tschechien eingelegt. Doch das Oberlandesgericht in Prag wies nun diese Beschwerde zurück und bekräftigt damit eine Entscheidung der Vorinstanz. Das bestätigte auch die für den Fall zuständige Staatsanwaltschaft Halle-Saale. Laut dieser sei auch davon auszugehen, dass Liebig innerhalb der nächsten 8 Tagen in die Justizvollzugsanstalt nach Chemnitz gebracht werde. Wie der Deutschlandfunk ausführt, war Liebig bereits vor 2 Jahren in Deutschland wegen Volksverhetzung, übler Nachrede und Beleidigung zu einer Freiheitsstrafe von 1 Jahr und 6 Monaten verurteilt worden. Doch vor Haftantritt war Liebig untergetaucht und im vergangenen April in Tschechien festgenommen worden. In Halle, als Sven Liebig bekannt, wurde kurz vor dem Hallenser Urteilsspruch 2023 die Änderung der Geschlechtsidentität in Maler Svenja Liebig bekannt gegeben. Genau diese Geschlechtsumwandlung gab Liebig nun als Argument an, nicht nach Deutschland ausgeliefert werden zu wollen, wegen der möglichen Unterbringung in einem Männergefängnis. Das BKA hat den Anschlag von Halle im Bericht der polizeilichen Kriminalstatistik vergessen. Das berichtet der Volksverpetzer. Auf dessen Nachfrage beim Bundeskriminalamt räumte dieses ein, den Anschlag von Halle bei den Mordfällen wegen eines sogenannten Workflow-Fehlers nicht aufgeführt zu haben. Schriftlich hieß es in einem Statement des Bundeskriminalamts, dass die damalige Erfassung des Datensatzes von der polizeilichen Kriminalstatistik nach Abschluss der hiesigen Ermittlung nicht erfolgt sei. Am 9. Oktober 2019, am höchsten jüdischen Feiertag, dem Yom Kippur, verübte ein Rechtsterrorist einen Anschlag und tötete dabei 2 Menschen. Ursprünglich hatte er ein Massaker in Halles Synagoge geplant, aber daran scheiterte er wegen einer verschlossenen Tür und erschoss daraufhin 2 PassantInnen auf offener Straße.
Bereits im Dezember 2020 verurteilte das Oberlandesgericht Naumburg den Täter rechtskräftig wegen zweifachen Mordes und knapp 70-fachen versuchten Mordes zu lebenslanger Haft mit anschließender Sicherungsverwahrung. Der Anschlag in Halle ist einer der schwersten antisemitischen Anschläge in der Geschichte der Bundesrepublik. Folglich wiegt der Datenfehler des Bundeskriminalamtes umso schwerer und vor allem die Tatsache, dass dieser Fehler über 6 Jahre lang hinweg im Bundeskriminalamt unbemerkt blieb. Das antifaschistische und überregionale Aktionsbündnis Widersetzen hat auch am vergangenen Samstag, dem 4. Juli 2026, Störaktionen gegen den Bundesparteitag der AfD in Erfurt durchgeführt. Das Geschehen um den Parteitag blieb überwiegend friedlich. Das lag unter anderem daran, dass die Straßenblockaden, mit denen die Zufahrt der AfD-Delegierten auf das Messegelände in Erfurt hätten verhindert werden sollen, von den Parteimitgliedern der AfD um ein paar wenige Stunden umschifft wurden. Außerdem betonte das Aktionsbündnis Widersetzen schon im Vorfeld den friedlichen Aktionskonsens. Die Bereitschaftspolizei, die zum größten Einsatz in der Landesgeschichte Thüringens angerückt war, ging folglich sparsam gegen die Protestierenden vor, denn eine unmittelbare Notwendigkeit, die Blockaden zu räumen, war nicht mehr gegeben. Die AfD konnte ihren Parteitag mit nahezu vollständiger Anzahl der erwarteten Teilnehmenden abhalten, während die Polizei die Protestierenden aus dem Aktionsbündnis Widersetzen eben walten ließen. Ein Redakteur von Radio Dreieckland war in Erfurt vor Ort und begleitete WidersetzenaktivistInnen im gelben Aktionsfinger. Eben auf die Autobahn und von dort bis zum Parkplatz vor dem Erfurter Messegelände, wo die groß angemeldete DGB-Kundgebung alle WidersetzerInnen empfing.

0: Eine regelrechte Drohkulisse wurde aufgebaut im Vorfeld zum AfD-Parteitag in Erfurt am 4. Juli 2026. Grund dafür waren vor allem die angekündigten Protestaktionen des Bündnisses Widersetzen. Dieses überregional und dezentral organisierte antifaschistische Bündnis wollte zentrale Zufahrtsstraßen zu dem Messegelände, wo der AfD-Parteitag stattfand, blockieren. Vor allem der Springer Verlag und andere rechtslastige Medien nutzten diese Situation, um wieder Angst zu schüren vor mehreren tausend gewaltbereiten Linksextremisten, die an diesem Wochenende in die Stadt kommen würden. Ähnliches hatte sich, wenn auch vielleicht noch nicht in denselben Ausmaßen, schon im Vorfeld zu der Gründung der Generation Deutschland in Gießen abgespielt. Das war Ende 2025. Doch mit den Wahlergebnissen der AfD und dem nun wiederum möglicherweise anstehenden Verbotsverfahren machte sich wohl ein Gefühl der Zuspitzung, wenn nicht sogar der Eskalation breit. Ich habe für Radio Dreieckland am vergangenen Samstag die Aktivisti von Widersetzen, die aus der Region Freiburg und generell Süddeutschland nach Erfurt gekommen sind, bei der Blockade einer der Zufahrtsstraßen begleitet.
1: Erzählen, was Phase ist.
2: Also da hinten haben sich zwei von der Brücke abgeseilt. Ja. Das machen die, weil dann die Autobahn gesperrt werden muss. Da kann niemand runter. Und die Polizei kann die nicht einfach so runterholen. Ja. Die müssen dann mit so Spezialgerät und speziell dafür geschulten Polizisten anrücken. Das haben die jetzt auch. Also diese Rufe von Wasserwerfer, das waren keine Wasserwerfer. Das sind so Armhebebühnen.
1: Ja, die
2: sie da anrufen. Mit denen sie da quasi dann die Leute hochfahren können. Jetzt haben sie noch Hunde dazu geholt.
1: Ja.
2: Was dann für uns auch das Zeichen war zu gehen.
1: Ja. Warst du oben auf der Brücke oder
3: nee,
1: drunter?
3: Ich war unten.
1: Aber sie haben dich durchgelassen?
3: Ja.
1: Und nicht wieder weggeschickt?
3: Also als Presse kannst du da einfach durch.
1: Ja, ich war vorhin, haben sie zu uns gesagt, wir sollen da nicht hingehen aus eigener Sicherheit.
3: Oh, nö.
1: Wegen, weil uns da ja Sachen auf den Kopf fallen können und so. Auch als Presse.
3: Was ein Schwachsinn.
1: Ja.
3: Naja.
1: Und den einen haben sie, der ist mit dem Fahrrad gekommen und den haben sie dann, dann schon, der wurde so vor dem und war so, Fahrrad auf der Autobahn.
3: Ich glaube, wir haben gerade andere Probleme.
1: Nee, das geht gar nicht. Fahrrad auf der Autobahn.
4: Das ist eine Durchsage der Polizei. Wir begrüßen alle Versammlungsteilnehmer hier auf der A71. Im Moment habt ihr gerne Zeit, eurem Protest Ausdruck zu verleihen. Bitte verfolgt weitere Hinweise von uns für ein angenehmes Miteinander.
1: Herr Glaser, seit wann duzen uns die Bundespolizei?
5: ist mir auch neu, gehört scheinbar zum überaus freundlichen Image, das gepflegt werden soll. Aber an anderen Orten eskaliert es natürlich trotzdem.
1: Dort wird nichts, dort wird noch gesiezt.
5: Dort wird gesiezt oder direkt der Schlagstock gezogen oder das Pfefferspray. Ich bin gespannt, wie es hier bei uns laufen wird.
1: Ja. 20 vor 10, was ist die Lage? Wir haben 4 Polizisten auf der rechten Fahrbahnspur Richtung Erfurt.
5: Ja, Stand jetzt ist die Lage hier beim Gelben Finger auf der A71 sehr entspannt.
1: Auf der A71 Höhe Neudietendorf, dort wo der Gelbe Finger einen der Zufahrtswege blockiert, ist die Polizei jetzt abgezogen. Ob das jetzt bedeutet, dass sie die Masse hier als unräumbar betrachten, sei erstmal noch dahingestellt.
5: Also erstmal ist es sicherlich als Erfolg zu verbuchen, dass beide Fahrbahnspuren komplett blockiert sind und damit auch ein wesentlicher Zufahrtsweg zum Parteitagsgelände der AfD. Ja, schauen wir mal. Schauen wir mal, was wird.
1: Was würdest du schätzen, wie viele Leute waren es?
6: Also meine Schätzung vorher war eher so im Bereich 2.500,
1: die jetzt hier auf der A71 sind. Die Polizei hat sich zurückgezogen, nachdem der AfD-Parteitag begonnen hat. Mit 530 Delegierten, hast du gemeint, seit deiner letzten Information. Ja. Also eigentlich eine ziemlich gute Zahl für die.
0: Gegen 10 Uhr hatte sich dann also herausgestellt, dass die Blockaden ihr Ziel, die AfD-Delegierten vom Messegelände fernzuhalten, nicht erreichen konnten. Die Aktivisti vom Gelben Aktionsfinger haben sich dann auf den Weg gemacht, um etwas weiter oben auf der A71 mit den Leuten vom Grünen Finger zusammenzukommen.

0: habe jetzt günstigerweise eine Fahrt mit dem Auto machen können. Etwa 3 Kilometer weiter Richtung Erfurt, weiter Richtung Norden auf der A71. Dort befindet sich der grüne Finger mit Polizei davor. Und einige davon haben sich jetzt auf den Weg gemacht. Einmal durch die Menge durch. Ich würde sagen, das sind 30, 40 Polizisten und sie machen sich bereit, den gelben Finger zu empfangen, der sich gerade von 3 Kilometer weiter südlich auf den Weg gemacht hat. Also mit dabei auch die Busse aus Freiburg und andere aus Süddeutschland.
1: Es gab Polizeigewalt oder nicht so viel?
2: Schon eigentlich sehr viel. Also wir hatten, ich glaube, 10 Verletzte plus minus. Und es wurden auch Pressemenschen und auch von den Liga-Team Leute geschubst.
1: Ist der grüne Finger dann noch zur Autobahn gekommen und hat blockiert?
2: Ja, es war halt schon blockiert. Also so viel hat sich nicht gelohnt, aber trotzdem.
3: Ja, manche haben zu mir gesagt, sie gehen von ungefähr fast 5000 Leute aus, die sich allein in diesen beiden Fingern befinden und die jetzt gerade sich auf den Weg auf den Platz machen. Die vom gelben und vom grünen Finger kommen jetzt langsam durch die Erich-Kästner-Straße und schließen sich damit der Hauptkundgebung vom DGB jetzt an unter großer Polizeibegleitung. Nach dem ganzen Marsch durch die Felder fast ein bisschen aus wie so ein Triumphzug hier.
4: Ich meine, die merken ja noch gar nicht, was das jetzt für eine Masse ist, die da kommt, glaube ich.
3: Ja, ja, die wissen es noch nicht. Die das kann nicht sein, das sind ja noch 2 Kilometer wahrscheinlich.
4: Die stehen hier ewig.
3: Ja. Wenn die Antifa bis zur Absperrung läuft, werden sie wahrscheinlich noch nicht den Platz haben, um sämtliche... Ah, sie laufen gar nicht bis zur Absperrung. Sie entscheiden sich für den Parkplatz. Ich glaube, die Antifa macht Feierabend. Wir werden schon drüber nachdenken, weil ich glaube, es war jetzt nicht so der Erfolg heute.
5: Ja, ist auch die Frage, ne? Sowas hat ja immer zieht dann immer so und dann flacht das Ganze wieder ab und dann wird es wieder weniger. Verändert sich auch einfach, ne? Also voll. Also verändert sich die Bewegung, verändert sich, es werden andere Protestformen vielleicht gefunden. Vielleicht wird es noch radikaler, vielleicht auch wieder weniger. Also
3: lass uns mal hoffen, dass es noch nicht der Abgesang auf Widersetzen war.
6: Aber es war also trotzdem schön zu sehen, dass eine Gegendemo in der Größenordnung organisiert wurde. Und wir kriegen es ja auch aus der Stadt mit, dass die weit weg sind von jetzt irgendwie niedergeschlagen sein und aufzugeben, sondern ganz im Gegenteil zu sagen, wir nehmen jetzt dieses Demonstrationsrecht halt wahr und zeigen, dass Erfurt sehr viel bunter ist.
1: Es kam an diesem Wochenende also nicht zu der von Bild und Welt unter anderem lustvoll befürchteten Gewalteskalation. Stattdessen sah die Stadt Erfurt eine riesige Mobilisierung gegen rechts, an der nicht zuletzt die Stadt selbst bunt und laut teilnahm, sowie natürlich das überregionale Bündnis Widersetzen, das hier einerseits mal wieder gezeigt hat, was für ein enormes Mobilisierungspotenzial es hat und aber auch gezeigt hat, wie gut und detailliert organisiert es in solchen Aktionen vorgehen kann. Andererseits muss sich das Bündnis jetzt ein paar neuen Fragen stellen, zum Beispiel nach der Form des Protests. Sind die Blockaden zu vorhersehbar? Ist es überhaupt möglich, eine so große Anzahl an Menschen zu organisieren, damit Straßenblockaden plötzlich und wirksam bleiben, weiterhin unvorhersehbar gestalten und somit effektiv gegen die AfD vorgehen können?
7: Auf geht's, dass eine auditive Zusammenfassung von dem widersetzten Protestgeschehen in Erfurt am vergangenen Samstag. Ein Redakteur von Radio Dreieckland war dort vor Ort und begleitete den gelben Aktionsfinger auf die Autobahn und von dort bis zur groß angemeldeten DGB-Kundgebung vor der Erfurter Messehalle. Im Dort wurde der AfD-Bundesparteitag abgehalten. Auch wenn die Blockaden dieses friedlichen Aktionsbündnisses eben an diesem vergangenen Wochenende nicht besonders effektiv waren, Widersetzen hat in Erfurt gezeigt, wie groß sein Potenzial ist, im Kampf gegen Recht zu mobilisieren. An dieser Stelle erinnern wir an die Opfer rechter Gewalt. Diese Erinnerungen führen wir auch in den kommenden Wochen weiter. Über das ganze Jahr hinweg möchten wir an all jene Menschen erinnern, von denen man weiß, dass sie seit 1990 durch rechte Gewalt zu Tode gekommen sind. Informationen übernehmen wir dazu unter anderem von der Amadeo-Antonio-Stiftung, dem Buch Rechte Kontinuitäten von Harry Weibel und von Opferberatungsstellen und weiteren antifaschistischen Gruppen und Initiativen.
8: Wir erinnern an zwei namenslose Rumänen. Am 5. Juli 1992 wurden im Kreis Pasewalk in Mecklenburg-Vorpommern zwei Rumänen erschossen. Die Täter waren zwei Jäger, die angeblich irrtümlich auf die Rumänen zielten und sie töteten. Die Staatsanwaltschaft Stralsund glaubte den Jägern und erließ lediglich Haftbefehle wegen fahrlässiger Tötung. Somit sind die beiden Rumänen nicht als Opfer rechter Gewalt anerkannt. Wir erinnern an Johnny Braun. Am 7. Juli 1991 wurde der Sinto Johnny Braun in Gelnhausen im hessischen Main-Kinzig-Kreis ermordet. Eine aus über 20 Personen bestehende Gruppe von erklärten Rassisten überfielen ihn und seine Familie und erschossen ihn. Obwohl die Täter nachweislich der rechten Gruppe Höchster Bürger angehörten und folglich von einem antiziganistischen Tatmotiv ausgegangen werden kann, wird Johnny Braun nicht als Opfer rechter Gewalt staatlich anerkannt. Wir erinnern an Sadri Berisha. Der Kosovo-Albaner Sadri Berisha wurde am 8. Juli 1992 von mehreren Neonazis in Ostfildern-Kemnath bei Stuttgart erschlagen. Die Neonazis stürmten eine Unterkunft für jugoslawische GastarbeiterInnen und schlugen auf Sadri Berisha und eine andere Person mit einem Baseballschläger ein. Sadri Berisha überlebte den Angriff nicht. Die Neonazis hatten vorher zur Einstimmung Hitlerreden und Rechtsrock gehört. Der Haupttäter wurde zu einer lebenslangen Haftstrafe verurteilt. Die anderen Mittäter wurden zu Freiheitsstrafen zwischen 6 Monaten auf Bewährung und 9 Jahren Haft verurteilt. Sadri Berisha ist als Opfer rechter Gewalt staatlich anerkannt. Wir erinnern an Jürgen Seifert. Der Obdachlose Jürgen Seifert wurde am 9. Juli 2000 von 5 Neonazis in einem Abrisshaus in Wismar in Mecklenburg-Vorpommern zu Tode geprügelt. Vor der tödlichen Attacke forderten die Täter Geld von ihrem Opfer. Jürgen Seifert wurde erst 3 Tage nach der Tat tot in dem Abrisshaus gefunden. Laut Anklage handelten die 5 Täter aus Habgier und Hass auf Obdachlose. Der Haupttäter wurde zu lebenslanger Haft verurteilt. Die weiteren Täter bekamen wegen Mordes aus niedrigen Beweggründen und Totschlags mehrjährige Haftstrafen. Obwohl die Polizei bei der Durchsuchung rechtsradikales Material in den Wohnungen fand und die Täter der rechten Szene zuordnen konnten, wollten die zuständigen Richter nicht auf rechte Gesinnung als Tatmotiv schließen. Jürgen Seifert ist staatlich nicht als Opfer rechter Gewalt anerkannt.
7: Zum Abschluss der Antifa-Nachrichten hier noch ein paar Veranstaltungshinweise.
9: Am kommenden Samstag findet in Schnellroda eine Demonstration gegen das sogenannte Sommerfest des faschistischen Verlags Antaios statt. Das Sommerfest des rechten Verlags vernetzt völkische Aktivisten, Burschenschaftler, AfD-PolitikerInnen und militante Neonazis. Schnellroda liegt ungefähr 50 Kilometer von Halle und 70 Kilometer von Leipzig entfernt. Leider nahmen in den letzten Jahren erstaunlich wenige Menschen an den antifaschistischen Gegenprotesten teil. Das muss sich ändern. Der antifaschistische Protest gegen das Sommerfest startet um 14 Uhr in Schnellroda. Organisierte Busse fahren aus Halle und Leipzig nach Schnellroda. Ihr findet weitere Informationen zu dem Gegenprotest über das Bündnis gegen rechte Hetze auf Instagram oder über den Planloskalender. Vom Protest hin zur Büchermesse. Am Samstag und Sonntag findet in Leipzig die radikale Buchmesse statt. Ab 12 Uhr könnt ihr dort linke Verlage, Kollektive, AutorInnen und AktivistInnen kennenlernen. Auf der radikalen Buchmesse wird aktuelle, kritische und widerständige Literatur präsentiert und diskutiert. Das Programm der radikalen Buchmesse findet ihr online unter www.radicalbookfairleipzig.org. Aktuell finden in Leipzig die Anti-Rap-Wochen der Roten Hilfe statt. Am Samstag wird im Rahmen der Anti-Rap-Wochen das Buch mit dem Titel Spitzel, V-Personen, Spy-Cops, Typologie, Demaskierung auf der radikalen Buchmesse vorgestellt. Losgehen wird es um 17 Uhr im Index. Weitergehen die Anti-Rap-Wochen in Leipzig mit einer Veranstaltung am Montag, den 13. Juli. Am Montag wird es eine Veranstaltung geben, bei welcher ihr körperliche Übungen erlernt, welche uns helfen können, erlebte Gewalt von Repressionsorganen körperlich besser aushalten zu können. Denn Atmung, Aufmerksamkeit und allerlei clandestine Übungen können uns helfen, im direkten Polizeikontakt in der GESA oder auch im Kessel die Ruhe zu bewahren und GenossInnen zu unterstützen. Am Montag werden ab 18 Uhr in der Kreuzstraße 26 in Leipzig entsprechende Übungen gemeinsam ausprobiert. Ebenfalls am Montag, den 13. Juli, aber in Berlin, gibt es Küfer und anschließend wird ein Film gezeigt, welcher die massiven Polizeigewaltexzesse und Vertuschungen während des G8-Gipfels in Genua in Italien im Jahr 2001 dokumentiert. Nach dem Film berichten Aktivistinnen, die damals vor Ort waren, von ihren Eindrücken und Erfahrungen. Losgehen wird es am Montag um 19.30 Uhr mit Küfer im anarchistischen Infocafé New York im Bethanien. Der Film wird ab 20 Uhr gezeigt. Von Freitag bis Sonntag findet in Berlin das Aktionswochenende gegen die Rheinmetall-Produktionswerke in Berlin-Wedding statt. Im Sommer soll bei Rheinmetall in Berlin-Wedding die Waffenproduktion starten. Damit würde zum ersten Mal nach dem Zweiten Weltkrieg wieder Rüstung in Berlin produziert werden. Es wird verschiedene Protestaktionen und Veranstaltungen geben. Ihr findet das genaue Programm online über www.keinewaffenproduktionberlin.noblogs.org. Seit gestern findet in Berlin die lange Woche der R94 statt. Die R94 möchte die Vision ihres Hauses mit anderen teilen. Es wird eine Woche lang Veranstaltungen und Vorträge geben. Die Veranstaltungen finden teilweise in der Rigaer Straße statt, teilweise im New Casa in der Wurzener Straße 6 bis 8 in Hellersdorf. Ihr findet das komplette Programm beispielsweise über den Stressfaktor-Kalender. In Oranienburg findet am Samstag anlässlich des 92. Todestages von Erich Mühsam eine Demonstration statt. 14 Uhr startet die Demo am Bahnhof Oranienburg. Es wird eine Abschlusskundgebung gegen 16 Uhr am Gedenkort KZ Oranienburg geben. Und wer Lust hat auf eine Wagenplatzparty mit Musik, Pommes und kühlen Getränken, wird am Samstag in Potsdam bei der Sommerparty auf der Wagenhausburg fündig. Die Party startet am Samstag, den 11. Juli um 19 Uhr in der Turnostraße 35.
7: Und das waren sie auch schon, die Antifa-Nachrichten für den 9. Juli 2026. Nächste Woche an dieser Stelle kommt noch eine aktuelle Ausgabe und dann verabschiedet sich die Redaktion erstmal für 2 Wochen in die Sommerpause.
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0: Etwa 80% aller Tiere in Deutschland werden vor der Schlachtung mit hochkonzentriertem CO2 betäubt. Die CO2-Betäubung ist ein von der EU zugelassenes Verfahren, obwohl die Europäische Lebensmittelbehörde EFSA bereits im Jahr 2004 festgestellt hat, dass die Betäubung mit Kohlendioxid nicht tierschutzgerecht ist. Die beiden TierschutzaktivistInnen Anna und Hendrik haben Videos von der CO2-Betäubung in einem Schlachthof aufgenommen und veröffentlicht und wurden 2025 vom Besitzer des Schlachthofes Brandqualitätsfleisch verklagt. Tarik aus der tagesaktuellen Redaktion hat mit Anna gesprochen und gefragt, was auf den Videos zu sehen ist.
1: Auf den Videos, die wir erstellt haben, ist zu sehen, wie Schweine in einem sogenannten Paternoster-System in einem Schlachthof eine Betäubungsanlage in Anführungsstrichen betäubt werden. Hier kann man aber eigentlich gar nicht von einer Betäubung sprechen, weil es ein Ersticken ist, was den Tieren da passiert. Die Tiere werden unterirdisch in diesem Paternoster-System, das ist wie ein Karussell, was unterirdisch im Kreis fährt, werden sie in eine hochkonzentrierte Kohlenstoffdioxidatmosphäre gefahren und erleben da dann einen heftigen Todeskampf mit Atemnot, mit Panik, mit brennenden, stechenden Schmerzen in den Atemwegen und in den Lungen, weil die Tiere dieses Gas einatmen und dieses Gas im Körper eigentlich eher zu einer Vergiftung führt, als dass man da von einer Betäubung sprechen kann. Und das haben wir in einem niedersächsischen Schlachthof, der Schlachthof Brandqualitätsfleisch in Lohne, aufgedeckt. Und dieser Schlachthof ist ein Schlachthof, der sich Tierwohl ganz besonders auf die Fahne geschrieben hat. Da werden Schweine von Bioland geschlachtet zum Beispiel. Da werden Schweine der Haltungsform 4 geschlachtet. Also Tierwohl ist ganz großes Thema bei diesem Schlachthof. Er nennt sich auch, er wäre transparent. Und trotzdem findet da so eine brutale Tierquälerei statt, die klar illegal ist und trotzdem absoluter Standard in der Branche ist. Und so stellt sich auch kein Mensch Biotierhaltung vor oder Bioschlachtung vor. Und trotzdem ist das einfach der Standard in dieser Branche.
2: Wie sind diese Videos entstanden?
1: Diese Videos sind entstanden, indem wir in den Schlachthof reingegangen sind. Also ich und mein Kollege, die vor Gericht stehen und mit einem Team zusammen, sind wir in den Schlachthof reingegangen und haben unten in der Gasgrube versteckte Kameras installiert und diese dann eben wieder abgeholt. Und so sind diese Aufnahmen entstanden.
2: Welche Resonanz gab es von der Öffentlichkeit und von der Presse auf diese Videos?
1: Also diese Videos haben bundesweit für ziemlich viel Aufsehen gesorgt. Es gab extrem viel Berichterstattung bis heute. Der Fall ist jetzt schon 2 Jahre alt und immer wieder werden diese Bilder von den Medien aufgegriffen. Auch in den sozialen Medien von Content-CreatorInnen werden diese Bilder aufgegriffen. Also diese Zustände und dadurch auch eine gewisse gesellschaftliche Debatte um diese in Anführungsstrichen Betäubungsmethode sind durch diese Bilder losgetreten worden. Man muss auch klar sagen, dass ohne diese Bilder wäre diese Debatte überhaupt nicht zustande gekommen. Das ist nur dadurch entstanden, dass wir diese Bilder dort erstellt haben.
2: Wie ist es zu dem Gerichtsprozess gekommen und was waren die Anklagepunkte?
1: Also wir wurden am Ende der Recherche in dem Schlachthof festgenommen, weil unsere versteckten Kameras auch gefunden wurden. Und dadurch wusste der Betreiber eben, wer diese Aufnahme erstellt hat. Und dann hat er uns strafrechtlich angezeigt, also wegen Hausfriedensbruch. Das Verfahren läuft noch. Und dann haben wir dagegen protestiert. Wir haben quasi öffentlich, also zumindest mein Kollege und ich, Hendrik und ich, haben öffentlich unsere Gesichter für diese Sache gezeigt und in sozialen Medien darüber gesprochen, dass wir diese Bilder erstellt haben, dass wir angezeigt wurden von dem Betreiber. Und seine Reaktion darauf war, dass er uns zivilrechtlich dann auch noch verfolgt hat. Er hat eine Klage eingereicht gegen uns wegen Schadensersatz und vor allem wollte er das Zeigen dieser Bilder verbieten lassen. Und da waren wir jetzt in der zweiten Instanz kürzlich, wo wir tatsächlich verloren haben. Das Gericht hat dem Schlachthof überwiegend Recht gegeben und jetzt mussten wir auch die Bilder alle löschen.
2: Und was folgt jetzt für euch beide?
1: Also wir haben jetzt erstmal eine Nichtzulassungsbeschwerde eingereicht gegen das Urteil. Also das Oberlandesgericht hat uns die Revision verwehrt. Also die Revision ist nötig, um zur nächsten Instanz, das wäre dann der Bundesgerichtshof, zu gehen und das wurde uns verwehrt und dagegen haben wir jetzt eine Nichtzulassungsbeschwerde eingereicht. Das heißt, wir werden jetzt warten, was daraus, ja, ob diese Beschwerde zugelassen wird oder nicht. Wir hoffen natürlich, dass sie zugelassen wird und dann würden wir beim Bundesgerichtshof die Sache weiter verhandeln. Das wird sich zeigen. In dieser Klage ging es jetzt erstmal nur um eine sogenannte Feststellungsklage. Das heißt, es wurde nur darüber verhandelt, ob wir verantwortlich sind für einen potenziellen Schaden des Schlachthofes. Und da haben wir, wie gesagt, verloren. Und es wurde aber nicht darüber verhandelt, welche konkrete Summe sozusagen der Schaden wäre. Und das könnte der Schlachthof jetzt in einem weiteren Verfahren gegen uns einklagen. Und da würde es dann darum gehen, wie viel Schadensersatz müssen wir schlussendlich zahlen. Also das würde uns noch erwarten. Aber da müssen wir jetzt mal schauen, wie der Schlachthof eben reagiert. Und dann erwartet uns auch immer noch der Strafprozess. Also er hatte uns ja auch wegen Hausfriedensbruch angezeigt. Das ist eben dann die strafrechtliche Komponente. Und da erwarten wir halt, dass wir einen Strafbefehl bekommen. Da würden wir dann Einspruch gegen einlegen und dann würden wir da auch noch ein Gerichtsverfahren bekommen.
2: Was denken Sie, welche Auswirkungen hat dieses Beispiel für aktivistische Arbeit in der Zukunft?
1: Naja, dieses Beispiel zeigt natürlich einerseits, wie relevant solche Bilder sind für einen gesellschaftlichen Diskurs. Das sieht man an dem Fall ganz gut. Und wir hoffen natürlich, also für uns ist relativ klar, es geht hier nicht um eine Einzelfallentscheidung, sondern es geht um eine grundsätzliche Frage. Und deswegen sind wir auch der Meinung, dass der Bundesgerichtshof sich dieser Sache annehmen muss, weil das eine Sache ist, die nicht nur in Oldenburg verhandelt werden kann, sondern eben auf Bundesebene von einem hohen Gericht verhandelt werden muss. Es geht hier um die Frage, was darf die Gesellschaft eigentlich erfahren über die Zustände, die in Schlachthöfen herrschen? Also die CO2-Betäubung ist ein perfektes Beispiel dafür, weil das Ganze findet ja sogar unterirdisch statt. Niemand kann sehen, wie die Tiere da unten leiden, was für einen Erstickungskampf die Tiere da führen. Das ist einfach komplett unsichtbar. Und Schlachthöfe lassen niemanden freiwillig da drin drehen. Also der NDR zum Beispiel hat versucht, eine Drehgenehmigung zu bekommen für die CO2-Betäubung, hat bei verschiedensten großen Schlachtkonzernen angefragt und hat nur Absagen bekommen, wirklich komplett nur Absagen. Diese Bilder von so einem Paternoster-System, also von diesem unterirdischen Karussell, gab es in der Form in Deutschland auch vorher einfach nicht. Und deswegen ist der Fall sehr gut, um zu zeigen, es braucht diese Bilder, um diese Blackbox der Tierindustrie aufdecken zu können. Und aus unserer Sicht haben VerbraucherInnen ein Recht darauf zu erfahren, wie Fleisch produziert wird. Und so eine Aufklärung muss stattfinden können. Und deswegen sehen wir hier eine ganz klare grundsätzliche Entscheidung, die auf Bundesebene getroffen werden muss, ob es gerechtfertigt ist, Menschen dafür auch noch für Schadensersatz irgendwie verantwortlich zu machen, obwohl sie einfach nur gezeigt haben, wie die Realität in der Tierindustrie stattfindet.
0: Das sagt Anna Schubert. Sie hat gemeinsam mit Hendrik heimlich Aufnahmen von der CO2-Betäubung in einem Schlachthof aufgenommen und wurde daraufhin vom Besitzer des Schlachthofes Brand Qualitätsfleisch verklagt. Jetzt hören wir noch ein bisschen Musik und zwar Montez mit Glücklich.

0: So, jetzt haben wir noch ein paar weitere Veranstaltungshinweise für euch. Und wir starten mit Leipzig. Da ist am Samstag, dem 10. Juli von 12 bis 21 Uhr und Sonntag, den 12. Juli von 12 bis 19 Uhr die Radical Book Fair in Leipzig. Dort werden aktuelle kritische und widerständige Literatur präsentiert und diskutiert. Und genau, jetzt machen wir weiter mit Dresden.
1: Am Freitag, den 10. Juli um 17.30 Uhr gibt es Film und Gespräch Fashion Reimagined im japanischen Palais. Und am Samstag, den 11. Juli, findet der CSD in Pirna auf dem Marktplatz statt. Beginn ist 11 Uhr und Programm geht bis 23 Uhr.
0: Außerdem ist am Samstag und Sonntag, den 11. und 12. Juli, auch der vegane Sommermarkt auf dem Gelände der Chemiefabrik. Und am Sonntag, den 12. Juli um 14 Uhr, findet ein queerfeministischer Nachmittag im Zentralwerk statt.
1: Kommen wir zu Potsdam. Da findet am Samstag, den 11. Juli ab 20 Uhr eine Flinter and Friends Party statt, organisiert von Kuze. Und ebenfalls am Samstag und am Sonntag ab 19 Uhr die Insel lebt, die Sommerparty auf der Wagenhausburg.
0: Machen wir weiter mit Stuttgart. Dort findet am Freitag, den 10. Juli 2026 unter dem Motto Mein Name ist Mensch eine Plakatausstellung, eine Vernissage im Stadtteilhaus Hallschlag statt. Und die Plakatausstellung ist auch noch Samstag und Sonntag. Außerdem ist am Samstag von 10 bis 17 Uhr die Sommertagung des Flüchtlingsrats Baden-Württemberg. Die ist kostenlos und richtet sich an Interessierte und Engagierte im Bereich Flucht, Asyl und genau. Außerdem findet am 11. Juli von 12 bis 18 Uhr der Queer Art Market im Utopia-Kiosk statt. Und am Samstag ist um 13 Uhr eine Tanzdemo. Dies da, um auf die angespannte Situation der Subkultur in Stuttgart aufmerksam zu machen. Kommen wir jetzt zu unserer letzten Veranstaltung. Und zwar ist am Samstag CSD in Esslingen. Dort beginnt die Demonstration um 14 Uhr am Bahnhofsplatz in Esslingen.
2: Ja, und jetzt haben wir noch einen Vorausblick auf eine Veranstaltung. Die ist noch eine Weile hin, aber ihr müsst euch wahrscheinlich entscheiden, wie ihr da hinkommt und ob ihr da hinkommt. Und zwar möchte ich jetzt gerade mit Paula sprechen vom System Change Camp, was vom 13.8. bis zum 25.8. dieses Jahr in Karlsruhe ist. Hallo Paula.
3: Hallo.
2: Ja, schön, dich noch kurz hier rein zu bekommen. Was ist dieses Jahr vom System Change Camp, also für die, die es nicht kennen, Klimagerechtigkeitsbewegung, System Change ist irgendwie besser als Climate Change. Erzähl mal, was ist dieses Jahr 2026 zu erwarten in Karlsruhe?
3: Genau, ja, also das System Change Camp ist ja in sich so ein Bildungs- und Vernetzungscamp, wo sich jedes Jahr um die 1000 Leute treffen, um über eine bessere Welt nachzudenken und auch gleichzeitig versuchen, das irgendwie vor Ort in ihrem Miteinander zu leben. Und dieses Jahr Camp-Titel Hinter den Barrikaden Care miteinander lernen, weil wir sehen ja gerade, es gibt super viele Sozialkürzungen, das führt dazu, dass für marginalisierte Gruppen eben wichtige Supportstrukturen wegbrechen und deswegen ist es wichtiger denn je zu fragen, wie können wir eben füreinander Sorge tragen im Kapitalismus, wie können wir caregerechter verteilen, was braucht es für ein Miteinander, wie können wir Barrieren abbauen und Teilhabe ermöglichen. Und darüber werden wir uns in ganz vielen Workshops und so weiter austauschen, aber wir wollen das Ganze vor allem auch leben und deswegen haben wir dieses Jahr ein ganz neues Konzept, um eben Repro-Aufgaben zu organisieren, also sowas wie Kochen, Awareness, Technik und so weiter. Genau, da sind alle Menschen, die aufs Camp kommen, Teil von so einem Haufen, der trifft sich jeden Morgen und tauscht sich aus und der ist zusammen halt zuständig, um einen bestimmten Aufgabenbereich auf dem Camp quasi abzudecken und sich darum zu kümmern. Und genau, ansonsten machen wir uns ganz viele Gedanken, wie können wir dieses Camp inklusiver machen. Es wird dieses Jahr zum ersten Mal auch ein digitales System Change Camp geben für Menschen, für die es eben keine Möglichkeit ist, nach Karlsruhe zu kommen, weil sie zum Beispiel arbeiten müssen oder weil sie aufgrund von einer Erkrankung eben halt nicht in einem Zelt schlafen könnten eine Woche. Ja, das ist für dieses Jahr geplant.
2: Okay. Okay, im letzten Jahr war das Ganze ja in Frankfurt am Main, in einem Park, sehr weitläufiges Areal, viel Grün, viel Schatten, Zelte dazwischen. Und genau das, was mir auch da schon sehr gefallen hat, war dieser DIY-Charakter. Schön zu hören, dass ihr den noch stärken wollt. Wobei ihr ist eigentlich falsch, sondern wir wollen den stärken, gemeinsam, wie wir dann dort auftauchen. Wie wird die räumliche Umgebung in Karlsruhe sein?
3: In Karlsruhe sind wir auch wieder in einem Park, auch relativ zentral gelegen in der Stadt. Genau, ich kann gerade noch nicht verraten, in welchem, weil das noch im Anmeldungsprozess ist. Ja. Aber genau, ich glaube, es wird ganz schön dort.
2: Ja, und nun ist eben so eine Geschichte entsteht nur dadurch, dass viele Menschen sich dazu entscheiden, dort mitzumachen. Das System Change beginnt tatsächlich mit dem 13. als eine Phase des Aufbaus. Die ist Teil des Camps. Was können oder sollten Menschen vielleicht mitbringen, die sagen, ich will jetzt vielleicht im Vorfeld schon wissen, was bräuchte es unbedingt noch für das Camp und wo kann ich mich einbringen?
3: Also mitbringen natürlich einfach Zelt, Schlafsack und Lust zum Ausprobieren von kleinen Utopien. Es gibt wahrscheinlich dann in der nächsten Zeit, könnt ihr gerne die Augen aufhalten auf unseren Kanälen, Social Media und unserer Webseite, eine Anmeldung für das Camp. Da können sich Menschen auch dann zum Beispiel im Vorfeld schon in bestimmten Gruppen vernetzen oder schon mal ein bisschen Infos bekommen, wenn sie sich in bestimmte Bereiche einbringen wollen. Genau, und ansonsten freuen wir uns, ganz viele von euch in Karlsruhe zu sehen.
2: Ja, und bis zum 12.07., was also jetzt irgendwie am Wochenende ist, ist der Call for Content noch offen? Ist er wirklich noch offen oder ist schon so viel eingetrudelt, dass du sagst, wir kriegen eigentlich nichts mehr unter?
3: Nee, wir freuen uns auf jeden Fall noch sehr über Einreichungen. Also wir können noch gut weitere Workshop-Ideen und so weiter gebrauchen. Ihr könnt euch nicht nur mit Workshops melden, auch mit Vorträgen, auch wenn ihr fürs Abendprogramm irgendwie sagt, ich will eine Performance machen oder so oder einen Film zeigen. Da geht quasi jedes Format. Genau, freuen wir uns sehr, sehr über Einreichungen.
2: Ja, dann
3: natürlich vor allem zu dem Thema von Care und Miteinander. Aber auch wenn ihr zu anderen Themen wie Klimagerechtigkeit oder Antidiskriminierung und so weiter Beiträge habt, freuen wir uns darüber auch sehr.
2: Okay, dann danke Paula für diese kurzen Einlassungen, dass wir schon mal einen Blick darauf nehmen. Es ist noch ein Monat hin, ihr habt die Möglichkeit, euch zu entscheiden. Karlsruhe ist für manche, vielleicht die hier zuhören, relativ weit weg, aber gerade für die Gegend hier im Südwesten in Stuttgart ist es ja ein Katzensprung. Danke für das Gespräch heute am Morgen und wir sehen uns.
3: Ja, vielen Dank, ich freue mich.

0: So, willkommen zurück. Wir haben jetzt die Zeit, die Sendung geht langsam dem Ende zu. Wir haben jetzt noch einen kleinen Programmausblick für euch. Bei Radio Koras kommt jetzt gleich um 10 Uhr in die Reh. Da hört ihr Indie-Musik.
1: Und bei Radio Blau läuft Rost brennt.
2: Und bei den Freien Radios Berlin-Brandenburg kommt Kohl H. Campus, der Scheer Sarade Kaplan sammelt. Eine Endlos-Sendung, auch schon seit 100 Jahren, von Pi-Radio. Mir hat's Freude gemacht. Ich weiß nicht, wie es euch geht.
0: Ja, mir auch. Es hat richtig Spaß gemacht wieder.
2: Dann wünschen wir unseren Hörerinnen einen wunderschönen Tag. Hier gibt's noch ein paar Takte Musik. Tschüssi.
0: Tschüss.
3: Tschüss.
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Und damit herzlich willkommen zu Orbi et Orbi, den Städtemagazin für Swapfurt und den Rest der Welt. Zum Anfang gab es Scorpions und die Geige im Hintergrund war Vanessa May. Die Themen sind heute vielfältig, wieder einmal, aber ein Hauptthema wird bleiben und das ist die Rocknacht oder der Bluesrock in Groß-Lindow, aber dazu nachher mehr.

Sydney O'Connor mit einem Titel, der schon sehr, sehr alt aus den 60ern, House of Rising Sun. Wir kommen mal zu Informationen aus der Stadt. Wir sind ja ein Städtemagazin und da geht's auch um einige Unternehmen der Stadt, die Wohnbau zum Beispiel. Die hat ja sehr viele Investitionen vorgenommen und das sind zum Beispiel, wurden ja modernisiert Wohngebäude Johann Eichhornstraße 7 bis 10 Ohm in Neuberesinchen, Bruno Petersberg 1 bis 4 sowie Thomas Münzerhof 4. Und der Hauptschwerpunkt war ja eigentlich im Künstlerviertel in Frankfurt-Oder. Da hat ja die Wohnbau ziemlich viel Geld investiert und in die Hand genommen. Heinrich-Zille-Straße war dabei, Rathenau-Straße war dabei und die Georg-Richter-Straße war dabei. Die Baumaßnahmen steigern ja nicht nur den Wert der Wohnung, sondern auch den Wohnkomfort und den Energieverbrauch für die Mieter. Natürlich auch die Mietkosten, was man immer so dabei vergisst zu erwähnen. Dann haben wir eine weitere Meldung aus Frankfurt an der Oder. Nee, nicht aus Frankfurt an der Oder, sondern wir gucken über den Tellerrand hinaus. Und da geht es dann nach Strausberg. Da gibt es eine Premiere am 10. Juli um 19 Uhr. Also nicht mehr allzu lange. Aber es gibt noch weitere Termine. Nach Jahrzehnten kehrt die Milliardärin Claire Sarkanian, ehemals Clara, Anführungsstrichen Clary Wäscher, zurück. Das nun völlig heruntergewirtschaftete Städtchen ihrer Jugend. Nach Gülen. Dessen Bürgermeister und dessen Bürgerinnen und Bürger setzen alle Hoffnung auf die Güte der reichen Geschäftsfrau, um das Städtchen vor dem endgültigen Ruin zu bewahren. Unter ihnen, wie gesagt, Alfred Ill, Kleinbahnhändler und der zukünftige Bürgermeister und einst vor etlichen Jahren der Liebhaber von Clary, der nun zu einer großzügigen Spende sie überreden soll. Doch Claire ist damals nicht freiwillig gegangen. Als gerade mal 17-jähriges Mädchen wurde sie als Hure beschimpft, hochschwanger aus der Stadt verjagt. Was verspricht sich nun also die reiche Dame von Welt von diesem Besuch des heruntergekommenen Städtchen? Dass sie damals so schändlich behandelt, wo sie doch bereits alles, Macht, Einfluss, Reichtum zu besitzen scheint. Die Wohltäterin entpuppt sich als Rachegöttin. Ja, und das Ganze kann man erleben, wie gesagt, im Bad Freienwarden, in Strausberg, in einem Stück, in der Garzauer Straße 20, im etwas anderem Theater. Da gibt es noch weitere Termine. 17.07. um 19 Uhr, 18.07. 19 Uhr, 2.08. 15 Uhr, 15.08. 19 Uhr, 23.08. um 17 Uhr und der 11.09. um 19 Uhr. Das Ganze, die Schauspielerin Cynthia Buchheim, Ines Burdoff und Magdalena Kosch und natürlich den Strausberger Bürgerinnenchor. Da sind viele dabei, die werde ich jetzt nicht vornehmen. Die Inszenierung ist von Paul Spildler, Dramaturgie von Sandra Wolf, Bühne und Kostüm an Christine Müller. Wir haben gerne diese Nachricht weitergereicht. Und wir kommen jetzt einfach mal wieder zur Musik zurück.

0: Anna Heiges, geheime Zeichen. Und jetzt zu dem versprochenen Beitrag von Live in Reitwein mit der Veranstaltung im August in Groß-Lindow.
1: Du gibst 200, vielleicht sogar 300 Euro für ein Konzert aus. So ein richtiges Stadionding.
2: Ja, und verbringst dann erstmal Stunden im Stau auf dem Hinweg.
1: Genau, du zahlst dann 30 Euro fürs Parken, stehst gefühlt eine Meile von der Bühne entfernt und siehst die Band eigentlich nur auf diesen gigantischen Leinwänden.
2: Und für ein, naja, total wässriges Bier drängst du dich dann durch eine massiv gestresste Menschenmasse.
1: Richtig. Das ist für extrem viele Leute heute leider die Realität von Live-Musik. Aber was wäre, wenn ich dir sage, dass es da quasi ein Paralleluniversum gibt?
2: Ein ziemlich faszinierendes Paralleluniversum, ja.
1: Absolut. Ein Ort, an dem du Gitarristen, die von Mark Knopfler und Rod Stewart als absolute Genies gefeiert werden kannst, für den Preis von einem ganz normalen Abendessen sehen kannst.
2: Und das Ganze auf einem dörflichen Sportplatz. Mit kostenlosem Camping.
1: Es geht um das 28. Open Air Groß-Lindow, das am 29. August 2026 stattfindet. Und unsere Quellenbasis heute ist echt besonders, oder?
2: Ja, das ist wirklich ein hochinteressanter Fall. Wir stützen uns hier auf einen verifizierten Radiobeitrag für das Mittagsmagazin von Radio Schlupfort.
1: Das Verrückte daran ist ja die Entstehungsgeschichte dieser Quelle.
2: Richtig. Die redaktionelle Recherche, also das Zusammentragen all dieser harten Fakten, stammt komplett von einem menschlichen Team. Aber die sprachliche Umsetzung des Beitrags hat eine KI übernommen.
1: Was aber komplett handverlesen geprüft wurde. Also das Ding ist absolut wasserdicht und fehlerfrei.
2: Genau. Und unsere Mission für dich als Zuhörer ist es heute, diese Quelle quasi zu entschlüsseln. Wir wollen verstehen, wie ein scheinbar lokales Event in einer kleinen Gemeinde zu so einem Nabel der internationalen Blues- und Rockwelt wird.
1: Wie so eine Masterclass in Sachen Kulturkuration sozusagen. Weil man fragt sich ja schon, wie finanzieren die das? Warum kommen diese ganzen Legenden dorthin?
2: Um das zu verstehen, müssen wir uns komplett von der Vorstellung lösen, dass Musikfestivals immer über diese gigantischen anonymen Agenturen gebucht werden.
1: Ja, wo am Ende irgendwelche Algorithmen entscheiden, wer spielt?
2: Exakt. Was wir hier in Groß-Lindow sehen, ist eigentlich Beziehungsarbeit, die über Jahrzehnte gewachsen ist. Das ist ein riesiges Netzwerk aus Vertrauen.
1: Und dieses Vertrauen, also ich bin ja fast vom Stuhl gefallen, als ich die Fakten zur Infrastruktur gelesen habe.
2: Wegen der Preise.
1: Ja, genau. Lass uns da direkt mal einsteigen. Wir reden hier von einem Vorverkaufspreis von 45 Euro, 50 Euro an der Abendkasse.
2: Und Kinder in Begleitung Erziehungsberechtigter haben sogar komplett freien Eintritt.
1: Was heute ja schon eine absolute Ausnahme ist. Aber der wirkliche Wahnsinn, und das muss man sich mal auf der Zunge zergehen lassen, Camping und Parken sind komplett kostenlos.
2: Wenn man sich heutige Mega-Festivals anschaut, wirkt das fast schon naiv, oder?
1: Absolut. Bei großen Festivals wird dir ja für jeden Quadratmeter Zeltplatz nochmal extra Geld aus der Tasche gezogen. Wie trägt sich so ein Event in Groß-Lindow dann finanziell? Ist das reine Liebhaberei?
2: Das denkt man im ersten Moment. Man hält es vielleicht für wirtschaftlich unsinnig. Aber wenn man genauer hinschaut, ist das eine extrem clevere und auch resiliente Strategie.
1: Inwiefern?
2: Naja, indem man das Camping und Parken kostenlos macht, nimmst du den Besuchern erstmal diesen ganzen logistischen Stress. Und den finanziellen Druck natürlich auch.
1: Verstehe. Das Festival wird dann weniger zu einem reinen Konsumprodukt.
2: Ganz genau. Es wird zu einem echten Community-Erlebnis. Die Leute kommen nicht einfach nur für 2 Stunden, haken eine Band ab und fahren wieder. Sie verbringen das ganze Wochenende dort.
1: Ah, und das kurbelt dann natürlich den Umsatz bei der lokalen Gastronomie vor Ort ordentlich an.
2: Richtig. Aber der eigentliche Clou an der ganzen Finanzierung, der liegt im Vertriebsnetzwerk.
1: Oh ja, das Vertriebsnetzwerk, das liest sich in unserer Quelle echt nicht wie eine typische Ticketplattform. Das klingt eher wie so ein, naja, poetischer Reiseführer durch Ostbrandenburg.
2: Es ist extrem lokal verankert, ja?
1: Ich meine, natürlich gibt es auch moderne Online-Tickets über Eventim Lite, das steht da auch. Die verschließen sich also nicht der digitalen Welt.
2: Aber die physischen Vorverkaufsstellen sind das Herzstück.
1: Richtig. Schau dir mal diese Liste an. Da gibt es, Zitat, den Laden direkt in Groß-Lindow, dann die Waldschenke in Schlauberhammer.
2: Und mein Favorit, das Lebuser Blumenmädchen in Lebus.
1: Ja, Wahnsinn, oder? Dazu kommen dann noch Touristinformationen in Frankfurt an der Oder, Neuzelle und Fürstenwalde.
2: Und einen direkten Ticketpostversand gibt es auch über den Verein Live in Reitwein e.V.
1: Genau, koordiniert von Wolfgang Konrad, wie es in der Quelle explizit erwähnt wird.
2: Für mich als Großstädter hat das natürlich enormen Charme. Aber mal ehrlich, ist es nicht wahnsinnig ineffizient, Konzerttickets zwischen Rosen und Tulpen in einem Blumenladen zu verkaufen? Aber aus der Perspektive der Community-Bindung, da ist das schlichtweg das mächtigste Werkzeug, das du überhaupt haben kannst. Wir sprechen hier im Grunde von Social Ticketing.
1: Social Ticketing, wie meinst du das genau?
2: Also wenn du dein Ticket nicht einfach anonym mit einem Klick im Internet kaufst, sondern bei der Floristin deines Vertrauens oder eben in der örtlichen Waldschenke, dann wird dieser Kauf zu einem sozialen Akt.
1: Ah, ich verstehe, man redet darüber.
2: Genau. Es verankert das Festival extrem fest im Alltag der ganzen Region. Die Leute identifizieren sich komplett damit.
1: Das heißt, wenn am 29. August 2026 strömender Regen sein sollte,
2: kommen die Leute trotzdem, weil es ihr Festival ist. Diese Art von extrem loyaler Stammkundschaft, die kann sich kein Megakonzern der Welt mit irgendwelchen Facebook-Ads kaufen.
1: Okay, das leuchtet total ein. Das Blumenmädchen ist also sozusagen ein lokaler Influencer mit unschlagbarer Conversion Rate.
2: Genau, weil man sich direkt in die Augen schaut.
1: Und dieses lokale Vertrauen, diese extrem starke Bindung an den Ort, das spiegelt sich ja auch exakt im Booking wieder, wenn wir uns den musikalischen Ablauf mal ansehen.
2: Richtig. Der Tag startet ja um 15 Uhr mit dem Einlass. Und um 16 Uhr beginnt die Musik.
1: Und da macht der Veranstalter nicht den Fehler, mit irgendeiner beliebigen Vorbände anzufangen, oder?
2: Nein, überhaupt nicht. Sie setzen das musikalische Fundament sofort mit Künstlern, die eine sehr tiefe historische Verbindung zum Ort haben.
1: Um 16 Uhr eröffnet Good Clean Fun aus Deutschland mit Southern Jamrock. Und hier gibt es, laut unserer Quelle, eine echt fantastische Hintergrundgeschichte.
2: Du spielst auf Bastian Bohm an.
1: Genau. Der Drama dieser Formation. Er stammt früher selbst aus Groß-Lindow. Und er hat in der Region wohl einen echten Legendenstatus.
2: Ja, und das hatte einen guten Grund. Die Quelle verweiste auf den November 2002, also vor fast 24 Jahren.
1: Beim Projekt Live in Reitwein 49, richtig?
2: Exakt. Da hat er etwas ziemlich Verrücktes auf die Beine gestellt. Ein Projekt namens Tin Pan Alley Celebrates the Last Waltz.
1: Das war so eine Hommage an The Band, oder? Mit wahnsinnigen 13 Musikern auf der Bühne.
2: Richtig. Und jetzt, für 2026, bringt er eine neue Truppe aus Berliner Musikern mit, um ein Allman Brothers Band Tribute zu spielen.
1: Weißt du, für mich klingt das so ein bisschen, als würde ein erfolgreicher Tech-Founder aus Berlin in sein Heimatdorf zurückkehren, um da ins lokale Start-up-Ökosystem zu investieren.
2: Das ist ein toller Vergleich.
1: Nur eben mit Gitarren und Schlagzeugen, statt mit Risikokapital.
2: Ja, und was er aus Berlin mitbringt, ist massives musikalisches Kapital. Ein Allman Brothers Tribute zu spielen, das ist handwerklich extrem anspruchsvoll.
1: Wegen dieser Twin-Gitarren.
2: Genau, du brauchst diese perfekt harmonierenden Twin-Gitarren, du brauchst oft zwei Drummer und du brauchst vor allem ein tiefes Verständnis für diesen jamlastigen Southern Rock.
1: Also das ist kein einfaches Coverband-Geschrammel.
2: Definitiv nicht. Indem man ihn den Tag eröffnen lässt, passiert zweierlei. Erstens, das lokale Publikum wird sofort emotional abgeholt, weil da einer von ihnen auf der Bühne steht.
1: Und zweitens?
2: Zweitens wird sofort ein unfassbar hohes musikalisches Niveau gesetzt. Das signalisiert allen Anwesenden, wir machen hier keine halben Sachen. Wer hier spielt, muss sein Instrument meisterhaft beherrschen.
1: Und das führt uns eigentlich direkt zum nächsten Act um 17.45 Uhr. Der führt diesen Authentizitätsstandard ja nahtlos weiter, kommt aber geografisch aus einer ganz anderen Ecke.
2: Du meinst Elisa Frank aus Frankreich.
1: Richtig. Sie spielt Blues und Roots Rock. Und wenn ich mir anschaue, wie sie ihre Karriere aufgebaut hat, das ist extrem spannend. Sie hat auf der Straße angefangen.
2: Eine harte Schule.
1: Absolut. Konkret waren das Auftritte auf den Straßen von Ballyshannon in Irland während des Rory Gallagher Festivals. Damals mit einer Band namens Frank.
2: Und von der Straße weg wurde sie dann direkt für die professionelle Musikindustrie entdeckt.
1: Genau, von Ruf Records für deren Blues Caravan 2026. Und jetzt, in Groß-Lindow, tritt sie im Trio auf. Ganz ohne, und das finde ich ein tolles Zitat aus der Quelle, ohne visuelles Brimborium.
2: Sie setzt laut den Unterlagen komplett auf Emotionen, Spontanität und Echtheit.
1: Ja, und da frage ich mich, zeigt ihr Weg von der irischen Straße zum Blues Caravan nicht eigentlich, dass das Publikum genau diese rohe, ungefilterte Echtheit sucht, anstatt dieser völlig überproduzierten Shows?
2: Das ist genau der Punkt. Die Straße verzeiht dir keine Fehler. Wenn du als Straßenmusikerin nicht ab der ersten Sekunde Emotionen transportierst,
1: Dann gehen die Leute einfach weiter.
2: Exakt. Du hast da keine Lichtshow, du hast keine Pyrotechnik, hinter der du dich irgendwie verstecken kannst. Dass sie von dort direkt in diesen renommierten Blues Caravan gebucht wurde, das spricht Bände über ihre Qualität.
1: Das Festival nutzt sie also am späten Nachmittag, um ganz klar zu machen, hier geht es um den rohen Kern der Musik.
2: Genau. Wobei man sich natürlich fragen könnte, ob diese Reduzierung, dieses kein visuelles Brimborium, eigentlich eine bewusste künstlerische Entscheidung ist.
1: Oder ob es einfach eine logistische Notwendigkeit für ein kleines Sportplatzfestival ist. Das habe ich mich auch gefragt.
2: Das ist das Geniale daran, es ist beides. Natürlich hat ein Sportplatz in Brandenburg nicht die Infrastruktur für fliegende Bühnenelemente.
1: Wäre auch ein bisschen absurd dort.
2: Richtig. Aber im Blues and Roots Rock ist genau dieses Fehlen von Überproduktion ja kein Mangel. Es ist ein Qualitätsmerkmal.
1: Das Publikum sucht dort also genau diese Intimität.
2: Absolut. Sie wollen sehen, wie der Schweiß auf der Gitarre landet. Die logistische Beschränkung wird hier quasi zur ästhetischen Stärke des Festivals umgemünzt.
1: Okay, das verstehe ich. Die Sonne beginnt also langsam unterzugehen. Das Publikum ist durch Bastian Bohm und Elise Frank komplett im Hier und Jetzt angekommen. Sie wissen, es wird handgemacht und echt.
2: Und dann vollzieht das Festival einen ziemlichen Sprung.
1: Ja, ab 19.30 Uhr verlassen wir die europäische Straßenmusik und bauen so eine Art transatlantische Brücke auf. Da betreten nämlich die Delta Generators aus den USA die Bühne.
2: Mit Frontmann Brian Templeton an Gesang, Harp und Akustikgitarre.
1: Genau. Und die waren laut Quelle wohl schon im Jahr 2025 das absolute Highlight beim Bluesfestival in Schöppingen. Aber hier bin ich wirklich über die musikalische Beschreibung gestolpert.
2: Warum?
1: Naja, wir haben hier eine Band aus der kühlen Nordostküstenmetropole Boston. Aber sie spielen eine Mischung aus Memphis Soul, Louisiana Funk und klassischem Rock'n'Roll. Wie passt das denn zusammen?
2: Geografisch scheint das im ersten Moment wirklich ein Widerspruch zu sein. Boston ist ja wahnsinnig weit weg von den Sümpfen Louisianas.
1: Eben.
2: Aber was wir hier beobachten, ist eigentlich die internationale Evolution der amerikanischen Roots-Musik. Musiker in Städten wie Boston haben diese Südstaaten-Einflüsse studiert und verinnerlicht.
1: Und dann mischen sie das mit der urbanen Energie ihrer eigenen Stadt.
2: Ganz genau. Es zeigt einfach, dass der Geist des Memphis Soul oder des Louisiana Funk heute nicht mehr strikt an irgendwelche Postleitzahlen gebunden ist.
1: Bedeutet das nicht, dass Genres wie Americana und Delta Blues völlig von ihrer eigentlichen Geografie entkoppelt wurden?
2: Nicht völlig. Der Sound ist ein globales Vokabular geworden, ja. Aber eine Band wie die Delta Generators muss diese kulturellen Wurzeln, also das Mississippi Delta, die Studios in Memphis, zutiefst respektieren, um authentisch zu klingen.
1: Sonst klingt es halt sofort wie eine billige Kopie.
2: Richtig. Und das Publikum in Groß-Lindow, das ja durch Vereine wie Live in Reitwein über Jahrzehnte richtig geschult wurde, das würde eine Kopie sofort entlarven.
1: Und genau dieses extrem geschulte Publikum bekommt dann um 21.15 Uhr etwas serviert, wo mir beim Lesen echt die Kinnlade runtergefallen ist.
2: Du meinst Seaform Green aus Irland?
1: Ja, ein Duo bestehend aus Muireann McDermott Long und Dave O'Grady. Die verzaubern mit Folkrock und diesem unglaublich harmonischen Satzgesang. Die waren übrigens schon mal im Mai 2025 in der Region, bei Live in Reitwein Nummer 127.
2: Aber die Referenzen für ihr zweites Album sind der eigentliche Hammer.
1: Ja, hör dir das mal an. Das Album heißt Martin's Garden und wurde von Rich Robinson produziert.
2: Dem Gitarristen der Black Crowes.
1: Genau. Und nicht nur das. Auf dem Album spielt Legende Derek Trucks an der Slide-Gitarre mit. Und als ob das noch nicht reicht, Ronnie Wood von den Rolling Stones ist auf weiteren Aufnahmen dabei.
2: Das ist kein normales Name-Dropping mehr. Das ist das absolute Who is Who der globalen Rockgeschichte.
1: Und genau hier musst du mir helfen. Wie zum Teufel bekommt ein Sportplatzfestival in einem brandenburgischen Dorf eine Band, die von den Black Crowes produziert wird und mit den Stones aufnimmt? Zahlen die Gagen in Millionenhöhe?
2: Nein, überhaupt nicht. Und hier kommen wir zur echten Mechanik der europäischen Tourneewirtschaft für solche Nischengenres.
1: Okay, erzähl.
2: Bands aus den USA, UK oder eben Irland kommen für, sagen wir, 30 Tage nach Zentraleuropa. Sie spielen in den großen Clubs in Berlin, Hamburg oder Prag, aber dazwischen haben sie sogenannte Off-Days, freie Tage.
1: Und ein freier Tag auf Tour ist wahrscheinlich richtig teuer, oder?
2: Enorm teuer. Der Tourbus, die Hotels, die Verpflegung, all das läuft ja weiter. Aber an dem Tag kommt null Gage rein. Und genau hier schlagen Festivals wie in Groß-Lindow zu.
1: Ah, Sie fangen die Band quasi ab, während sie auf dem Weg von Berlin nach Warschau ist.
2: Exakt. Das nennt sich Routing. Sie bieten diesen internationalen Top-Acts ein garantiertes Einkommen an einem Tag, an dem sie ohnehin von A nach B reisen müssen.
1: Das ist ja genial.
2: Aber es geht dabei nicht nur ums Geld. Der Schlüssel, warum solche Hochkaräter überhaupt in diese kleinen Dörfer kommen, liegt auch in der extremen Gastfreundschaft.
1: Stimmt, wir hatten ja vorhin das kostenlose Camping erwähnt.
2: Diese familiäre Atmosphäre gilt für die Bands ganz genauso. Die werden dort professionell betreut, fürstlich verpflegt und spielen vor einem Publikum, das wirklich jeden Gitarrenlick feiert.
1: Das ist dann für Musiker, die seit Wochen im Tourbus schlafen, wahrscheinlich eine totale Oase.
2: Oft ist so ein von Leidenschaft getragenes Dorffestival das absolute Highlight der ganzen Tour.
1: Und da gibt es ja noch eine Detail bei Seaform Green, das das total unterstreicht. Die Quelle verrät, dass für diesen einen Auftritt in Groß-Lindow extra eine eigene Rhythm-Section geordert wird.
2: Ja, das ist aus logistischer Sicht ein enormer Aufwand.
1: Also die fliegen nicht einfach als Duo ein und machen ein bisschen Akustikgitarre, sondern sie stellen exklusiv für diesen Abend eine komplette Rhythmusgruppe zusammen.
2: Sie müssen lokale Bassisten und Drummer finden, Noten austauschen, proben. Aber dass sie diesen Aufwand betreiben, beweist einfach den riesigen Respekt der Band vor diesem spezifischen Festival. Die wissen ganz genau, Groß-Lindau erwartet das volle Brett.
1: Und das volle Brett wird definitiv geliefert. Besonders wenn wir uns den Headliner anschauen, der um 23 Uhr auf die Bühne geht. Die Nacht ist hereingebrochen und dann betreten Miguel Montalban and the Southern Vultures die Bühne.
2: Ein extrem internationales Konstrukt, Mitglieder aus Chile, Großbritannien, Italien und Rumänien.
1: Und die Geschichte von Miguel Montalban ist echt Wahnsinn. Ein YouTube-Star als Headliner auf einem ländlichen Sportplatz-Festival.
2: Vom Straßenmusiker zur weltweiten YouTube-Sensation laut unserer Quelle. Ekstase pur.
1: Und die Zitate über ihn. Rod Stewart nennt ihn, ich zitiere, einen der besten Gitarristen Londons. Und Mark Knopfler bezeichnet ihn als absolut exzellenten Musiker.
2: Wenn Mark Knopfler dich öffentlich adelt, dann hast du es handwerklich wirklich geschafft.
1: Aber da muss ich mal kritisch nachhaken. Man könnte doch meinen, dass sich ein viraler YouTube-Star total mit dieser handgemachten, ehrlichen Roots-Rock-Atmosphäre beißt, die den ganzen Tag aufgebaut wurde. Ist das nicht ein krasser Stilbruch?
2: Das könnte man im ersten Moment absolut denken. YouTube assoziiert man ja oft mit schnelllebigen Trends und irgendwelchen Algorithmus-Tricks.
1: Eben, nicht gerade mit traditionellen Blues.
2: Aber bei Montalban liegt der Fall anders. Hier schließt sich nämlich der Kreis zu Elise Frank vom Nachmittag. Beide haben auf der Straße angefangen.
1: Ah, stimmt.
2: Wenn du auf den Straßen von London spielst, hast du genau 10 Sekunden Zeit, um einen Passanten, der eigentlich zur U-Bahn rennt, zum Stehenbleiben zu bewegen. Das erfordert eine unglaubliche Präsenz.
1: Ist die Straße also heute quasi die ehrlichste Castingshow für Weltklasse-Gitarristen?
2: Ja, und Straßenmusik und YouTube teilen sich eigentlich den absolut brutalsten Feedback-Loop der Welt. Auf der Straße gehen die Leute weiter, wenn du sie nicht packst. Auf YouTube scrollen sie einfach weiter.
1: Der Algorithmus ist also die moderne Fußgängerzone.
2: Perfekt zusammengefasst. Wer sich dort als reiner Instrumentalmusiker durchsetzt, bringt eine rohe Energie mit, die sich im Netz bewiesen hat. Montalban bringt genau das direkt auf den Sportplatz. Es ist kein Stilbruch, es ist die moderne Evolution des Genres.
1: Das ergibt absolut Sinn. Und weißt du, was mir bei all diesen internationalen Schwergewichten am allerbesten gefällt? Die Art und Weise, wie das Festival die Pausen füllt.
2: Ah, du sprichst die Terrasse an.
1: Genau. Während auf der großen Bühne zwischen Boston, Irland und Chile umgebaut wird, spielt auf der Terrasse die deutsche Formation Steamroller. Wolle Schröter und D-Check.
2: Und das ist eine echte Institution dort.
1: Ja, die feiern laut unserer Analyse unglaubliche 20 Jahre seit ihrem Debüt. Sie spielen bereits zum 5. Mal auf genau dieser Terrasse und bringen sogar noch einen Special Guest mit.
2: Und das ist vielleicht das größte Geheimnis dieses Festivals. Es schafft ein Ökosystem komplett ohne Hierarchien.
1: Wie meinst du das genau?
2: Die Headliner aus London oder Boston werden nicht isoliert in irgendwelchen Backstage-Containern versteckt. Das Publikum pendelt ganz natürlich zwischen der Hauptbühne und der Terrasse. Steamroller auf der Terrasse ist für das Gesamtgefüge genauso wichtig wie Montalban auf der Mainstage.
1: Sie sind also quasi der Kitt, der das Ganze zusammenhält.
2: Genau. Es ist eine Begegnung auf absoluter Augenhöhe. Musiker und Publikum verschmelzen zu einer Einheit, weil die Energie in den Pausen keinen Moment abreißt.
1: Eine Begegnung auf Augenhöhe, das fasst es wirklich perfekt zusammen. Wenn wir diesen ganzen Festivaltag jetzt mal Revue passieren lassen, was für ein unglaubliches Bild sich hier ergibt.
2: Es ist ein echter Spagat.
1: Total. Wir blicken auf ein Festival, das einerseits diese tief verankerte lokale Seele hat. Wir haben Bastian Bohm, der in die Heimat zurückkehrt. Wir haben Steamroller mit ihrem 20-jährigen Jubiläum auf der Terrasse. Und wir haben dieses wahnsinnige Ticketnetzwerk vom Laden in Lindau bis zum Blumenmädchen in Lebus.
2: Alles getragen von den Machern des Live-in-Reitwein e.V.
1: Und auf der exakt anderen Seite haben wir diese atemberaubende internationale Exzellenz. Künstler, die von Ruffin Records gefördert werden, die mit den Black Crowes arbeiten, Ronnie Wood auf der Platte haben und von Marc Knopfler gefeiert werden.
2: Und das alles verschmilzt auf einem ganz normalen Sportplatz. Für 45 Euro Eintritt bei freiem Camping.
1: Das muss man erstmal verarbeiten. Es ist eigentlich nicht nur ein Line-up, es ist fast schon eine Kampfansage an die komplette Kommerzialisierung der Live-Musikbranche.
2: Es beweist vor allem, dass musikalische Weltklasse und ländliche Bodenständigkeit überhaupt keine Gegensätze sein müssen. Und das führt mich zu einem abschließenden, vielleicht etwas provokanten Gedanken, den man aus dieser Analyse ziehen sollte.
1: Ich bin gespannt.
2: Denk mal an die Zukunft der Live-Musik. Wir sehen momentan, dass die Ticketpreise für große Stadiontourneen völlig außer Kontrolle geraten. Algorithmen diktieren diese dynamischen Preise. Und Fans verschulden sich teilweise fast nur, um ihre Idole als kleine Pixel auf einer riesigen LED-Wand zu sehen.
1: Ja, es ist teilweise echt absurd geworden.
2: Wenn aber gleichzeitig Künstler von absolutem Weltrang, also Leute, die den Respekt der größten Rocklegenden unserer Zeit genießen, ganz bewusst die Entscheidung treffen, über die Dörfer zu touren, auf Sportplätzen zu spielen und dort bei freiem Camping die beste Show ihres Lebens abzuliefern. Was sagt uns das?
1: Dass da gerade eine Gegenbewegung entsteht?
2: Vielleicht noch mehr als das. Ich glaube, es zeigt, dass das wahre Premium-Erlebnis der Zukunft nicht das teure VIP-Ticket in irgendeiner sterilen, künstlichen Arena ist. Das ultimative Luxusgut für echte Musikfans wird die Nähe sein. Die absolute Echtheit.
1: Also, dass solche ländlichen, von der Community getragenen Festivals am Ende als das einzig Wahre übrig bleiben?
2: Ja, sie könnten der Ort sein, an dem die echte Live-Musik überlebt, während diese riesigen, unpersönlichen Stadiontouren zunehmend als steril empfunden werden und irgendwann vielleicht unter ihrem eigenen finanziellen Gewicht kollabieren.
1: Das ist ein richtig starker Gedanke. Die Rückkehr zur analogen Nähe als der wahre Luxus unserer Zeit. Denk mal genau darüber nach, wenn du, lieber Zuhörer, das nächste Mal überlegst, wie und wo du Musik eigentlich live erleben möchtest.
2: Stehst du lieber als anonymer Käufer mit einem QR-Code in der ewig langen Schlange eines Betonstadions?
1: Oder triffst du dich lieber auf einem Feld in Brandenburg, umzingelt von Leuten, die genau wie du einfach nur spüren wollen, wie ein echter Verstärker die Luft zum Vibrieren bringt? Wir hoffen, dieser Deep Dive hat dir eine ganz neue Perspektive darauf gegeben, was in der Kulturkuration alles möglich ist. Vor allem, wenn die richtigen Leute mit der richtigen Leidenschaft am Werk sind.
0: An der Stelle sei erwähnt, dass die Moderation nur KI gestützt war. Alles andere wurde von uns erarbeitet.

Nina Schuber, ich hasse dich. Wir verzichten oder ich verzichte bewusst auf die Musik zu dem Event von Live in Rheinwein, weil da hört mal Live in Rheinwein mittwochs immer um 20 Uhr rein. Da macht der Wolle das ganz alleine, die Musik, die da gespielt wird, so ein bisschen anzuspielen und euch Geschmack auf diese Veranstaltung zu machen.

Kommen wir zu Veranstaltungen in der Stadt. Es sind ja Ferien. Da geht's los am Montag, den 13. Juli um 10 Uhr in der Stadt- und Regionalbibliothek im Haus 2 unter dem Motto Die Schule der magischen Tiere, endlich Ferien. Ab 6 Jahre. Ein Ferienkurs, Buchbinden für Kinder, japanische Bindung, ist ab 8 Jahre gedacht, ist im Deutsch und Polnisch. Das Ganze um 10 Uhr im Brandenburgischen Landesmuseum für moderne Kunst in der Rathaushalle. Für alle Sportbegeisterten geht's immer weiter. Sport in der City, Pilates mit Femaktiv am Anger um 11 Uhr, Tischtennis in der Nähpassagen um 15 Uhr, Yoga bei Sport in der City um 17 Uhr am Anger und dann um 18.30 Uhr Zumba mit den Red Cox ebenfalls am Anger. Am Dienstag eine Diktatur auf der Spur unterwegs im Stasi-Unterlagenarchiv, dann um 10 Uhr am 14. Juli natürlich im Archiv draußen der Ferienkurs Buchbinden für Kinder. Den gibt es dann auch am 14. um 10 Uhr im Brandenburgischen Landesmuseum. Einer Diktatur auf der Spur um 16 Uhr nochmal die Möglichkeit. Wo Ästhetik, ein Plädoyer, eine Abschiedsvorlesung der Europa-Universität Viadrina am Senatssaal. Hauptgebäude 109 um 18 Uhr. Das ist die Abschiedsvorlesung von Professor Dr. Andrea Allerkamp mit Grußworten von Professor Dr. Eduard Mühle, der ja einsang leider Präsident der Viadrina ist. Konzert des Orchesters der Frankfurter Musikfreunde am 14. Juli um 19 Uhr im Kleistmuseum. Die Frage, kann man mit Männern Urlaub machen, ist immer noch nicht beantwortet und die stellt sich wieder am 15. Juli um 15 Uhr im Haus der Künste. Wer sich sportlich betätigen will um 15 Uhr am Mittwoch, den 15. Juli, da gibt es dann wieder Tischtennis in den Nähpassagen. Bei Sport in der City heißt das Golf, natürlich auf dem Golfplatz, auf der östlichen Seite des Verflechtungsraums. Traum, Grenzuniversität, Texte und Kommentare aus 3 Jahrzehnten, Europa-Universität, Viadrina, Senatssaal, im Hauptgebäude im Raum 109 am Mittwoch. Dann gucken wir mal, da gibt es wieder den Gemeinsam-Stadtspaziergang. Das ist eine Gruppe von Menschen, die sich da trifft, die einfach nur zusammen quatschen wollen, spazieren gehen wollen und vielleicht nebenbei auch was Neues in der Stadt entdecken. Wer einsam ist und gerne Gespräche sucht, ist hier herzlich willkommen. Immer am Steinbockbrunnen in der Bischofstraße 17, diesmal Donnerstag, der 16. Juli. Sport in der City, 17.30 Uhr am Anger Bauch und Rücken mit dem USC. Dann gibt es wieder der klassische Afterwork am 16. Juli um 18 Uhr in der Skylounge um den Turm 24 von unseren Kollegen von der Oderwelle. Tischtennis in den Lettier-Passagen, 18.15 Uhr am Donnerstag. Die Frage, ob man mit Männern Urlaub machen kann, stellt sich auch um 19.30 Uhr am Donnerstag. Und dann gucken wir mal, machen wir ein bisschen Musik.

Immer noch so ein bisschen in Frankfurt oder Tischtennis mit dem im Tischtennisclub in Frankfurt oder um 16 Uhr am Freitag, den 17. Juli. Sommermusik unter den Linden heißt das in der Begegnungsstätte in der Guten Stube um 16 Uhr am Freitag. Novum Park hinter dem Stadion des SOSIR in Zbubice ist ein, ja, was soll's sein? Tanz, Natur, Menschen, Musik. So heißt das Ganze. Eintritt ist hier frei. Work Life What? Diese Frage ist dann auch wieder bei den Oderhähnen. Am Freitag um 17. Juli um 19:30 Uhr. Tischtennis gibt es auch am Samstag um 12:15 Uhr in den Nähpassagen. Und was haben wir noch so alles? Die Dauerausstellung, öffentliche Führung am Museumssonntag. Es ist ja dieses Mal der 19. Juli, der Museumssonntag. Da gibt es in vielen Bibliotheken und Museen Führungen. Und die jetzt alle vorzulesen, würde zu lang sein. Aber wie gesagt, es gibt eine Ausstellungseröffnung noch. Herzwärts wild. Ostdeutsche und polnische Künstlerinnen. Das Ganze am 19. Juli, 11 Uhr, ist die Eröffnung im Landesmuseum für moderne Kunst am Packhof. Mir bleibt eigentlich bloß noch Tschüss zu sagen und eine schöne Woche zu wünschen. Tschüss.

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Wasted Words, die Allman Brothers Band vom 76er Live-Album, inklusive Bill Grahams Ansage davor. Dieser legendäre Konzertveranstalter Bill Graham aus San Francisco hatte das Line-Up der Band persönlich vorgestellt. Aber was das nun mit dem 28. Open Air Groß Lindow am 22. August zu tun hat,

Worum soll es heute gehen? Das erzähle ich euch gleich. Willkommen also, ich bin Wolle von Live in Reitwein und das hier ist die Live in Reitwein Radiostunde. Natürlich gibt's die Allman Brothers Band spätestens seit dem Tod von Greg Allman im eigentlichen Sinne nicht mehr. Nun steht aber, wie eben gesagt, das Großlinde Open Air an. Aufgepasst! Dieses Jahr übrigens mal nicht genau Mitte August, sondern eine Woche später. Das ist dann der 22. August. Und aus eben jenem Großlindo stammt Hobby-Schlagzeuger Bastian Bohm. Der kommt so gefühlt alle 20 Jahre mal auf die Idee, ein ganz, ganz besonderes Projekt zu gründen. Stammbesucher von Live in Reitwein mögen sich vielleicht erinnern. Im November 2002... Da war der Saal der alten Kneipe im Oderbruch-Örtchen Reitwein prappevoll. Zu Gast war seinerzeit neben Reverend Rusty and the Kays eine äußerst auftrittslustige Formation aus über einem Dutzend Musikern. Sie nannte sich Tin Pin Alley und ihr Projekt hieß Tin Pin Alley Celebrates the Last Waltz. Tatsächlich hat es Bastian Bohm geschafft, die Filmfassung des legendären Abschiedskonzerts von The Band von 1976 aus San Franciscos Winterland 1:1 nachzuspielen. Und das in einer Qualität, die zu der Zeit meines Wissens unerreicht war. Ich meine sogar, dass es europaweit bis dahin nichts Vergleichbares überhaupt gegeben hat. Nun hat sich Bastian ein paar im weiten Sinne Berliner Musiker zusammengewürfelt, um sich an die Allman Brothers Band ranzumachen. Auch wie schon beim The Last Waltz Projekt wird es nicht viele Konzerte geben. Der Live in Reitwein e.V. bietet eins davon an, beim Großlindo Open Air nämlich. Und wir hoffen natürlich auf kräftige Unterstützung durch das musikalisch geschulte Großlindo Publikum. Viel Glück, Bastian, also mit deiner Band Good Clean Fun und deinem Tribute an die Allman Brothers Band. Das wird der erste Programmpunkt auf der Bühne sein. Auf der Terrasse, da werden euch, liebe Live in Reitwein-Freunde, zum 5. Mal Wolle und D-Check vom Steamroller-Duo begrüßen. Auch diesmal werden die beiden wieder einen Special Guest dabei haben. Hier ist Steamroller.

Under My Thumb, die Stones-Nummer vom 1966er Album Aftermath. Hier eben in einer Produktion von Roof Records, aktuellem Blues Caravan. Unter anderem mit den drei Gitarristen Elise, Frank, Laura Chavez und Matthew Curry. Solo-Gesang Elise Frank. Ich verfolge die musikalischen Aktivitäten der französischen Künstlerin Elise spätestens seit deren dynamischen Auftritte beim Rory Gallagher Festival im irischen Ballyshannon. Damals, ja eigentlich bis zu Roofs Entdeckung für den Blues Caravan, hieß ihre Band einfach nur Frank. In der waren freilich Elise selbst und vor allem aber auch ein grandioser Leadgitarrist namens Tom Carlton dabei. Der aber stieg leider vor dem Blues Caravan Engagement aus, wodurch Elise alle ihre aktuellen Konzerte nur im Trio absolviert. Umso mehr setzt sie nun auf das, was zählt für sie: Emotion, Spontanität und Echtheit. Wir freuen uns auf Elise in Großlindow am 22. August. Bullfrog Blues.

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war der Bullfrog Blues, Elise Frank als zweites auf der Bühne beim 28. Open Air Goslindo am 22. August in diesem Sommer. Die Live in Reitwein Radiostunde hier mit einer ersten Vorschau auf dieses feine kleine Festival. Als drittes wird dann ein gewisser Brian Templeton, Vokalist, Bluesharp und Akustikgitarrenspieler, die Bühne betreten. Seine Band kommt aus Boston, Massachusetts und heißt The Delta Generators. Für viele Besucher des 2025er Blues Festivals in Schöppingen waren die Delta Generators ja das Highlight. Nebenbei gesagt auch für mich. Die Konzerte der Band sind, weil sie sehr vielseitig sind, ganz schwer in eine Schublade zu stecken. Im Grunde aber sind die Generators eine Bluesband. Mit einem Schuss Memphis, Soul, Louisiana, Funk meinetwegen und klassischem Rock'n'Roll. Auf jeden Fall aber ist die Band sehr heiß und schwer zu Gange. Im Anschluss an die Delta Generators werden wir in Goslindo dann den in Chile gebürtigen, inzwischen britischen Gitarristen Miguel Montalban sehen und hören. Der soll in Goslindo den Headliner geben, nachdem wir hinter den Delta Generators auf der Bühne aber noch die irischen Seaform Green erlebt haben werden. Aber zu denen nachher noch ein Wort. Zunächst hier in der Live in Reitwein Radiostunde The Delta Generators und anschließend Miguel Montalban and the Southern Vultures.

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1: Miguel Montalban and the Southern Vultures, Wonder hieß das Stück vom 2023er Album Live in Birmingham. Ein Duo plus Special Guest in den Pausen auf der Terrasse und fünf Bands auf der Bühne, das erwartet die Besucher am 22. August beim Open Air in Groß-Lindow. Eine Band davon ist noch offen hier in der Live in Rheinwein Radiostunde. Zum zweiten Mal werden uns die sympathischen irischen Musiker Murrian McDermott Long, Vocals, und Dave O'Grady, Gitarre und Vocals, genannt Seaform Green, besuchen. Auch diesmal, eigens für uns, haben die beiden eine Rhythm Section geordert, wie auch schon bei Live in Rheinwein Nummer 127 voriges Jahr im Mai in Dolgelin in der Feldsteinkirche. Erst vor kurzem erschien nun Seaform Greens aktuelle EP. Darauf findet man die folgenden Songs: Better for You und Saw You for a Demon. Und gleich hinterher dann nochmal Miguel Montalban and the Southern Vultures. Aber zuerst brandaktuelles Material der irischen Seaform Green.

Die irische Band Seafoam Green mit ihrem unvergleichlichen Satzgesang. Und eben zuletzt gehört in der Live in Reitwein Radiostunde Miguel Montalban and the Southern Watchers. Allesamt werden sie zu Gast sein beim 28. Open Air in Groß-Lindau am 22. August in diesem Sommer. 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Ja, soweit die Live in Reitwein Radiostunde, diesmal mit der ersten Infos für das 28. Open Air Groß-Lindau am 22. August dort auf dem Sportplatz. Der Einlass wird um 15 Uhr sein und die erste Show auf der Bühne geht pünktlich 16 Uhr los. Tschüss und danke fürs aufmerksame Radio zuhören, euer Wolle vom Live in Reitwein e.V. Und als Abräumer der Radiostunde nun noch der Dire Straits Klassiker Sultans of Swing in einer Fassung von Miguel Montalban and the Southern Vultures.

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1: Und jetzt eine weitere Stunde.
2: Hallo und herzlich willkommen. Ich bin Annika Taschke.
3: Und ich bin Albert Scharenberg. Dies ist die 22. Folge von Rosa Lux History, dem Geschichtspodcast der Rosa-Luxemburg-Stiftung.
2: Diesmal geht es um die Geschichte der Studentenbewegung und des antiautoritären Aufbruchs der 1960er Jahre. Wie fulminant und radikal dieser Aufbruch damals war, gerät heutzutage in Vergessenheit, weil viele Veränderungen, die damals angestoßen wurden, für die jüngere Generation selbstverständlich sind. In den historischen Erzählungen steht meist das Jahr 1968, die 68er, im Mittelpunkt. Und in der Tat markiert dieses Jahr eine echte Zeitenwende, weil seit Jahrzehnten schwelende gesellschaftliche Konflikte fast zeitgleich offen ausbrachen. Nicht nur in Deutschland, sondern in der ganzen Welt.
3: 1968 beginnt mit der Tet-Offensive des Vietcong, die eine Intensivierung der Proteste gegen den Vietnamkrieg zur Folge hat. Im April wird Martin Luther King ermordet. Die Black Power-Bewegung radikalisiert den antirassistischen Widerstand. In Deutschland wird ein Attentat auf den Studentenführer Rudi Dutschke verübt. Einen Monat später bringt der Pariser Mai die Französische Republik ins Wanken. In aller Welt proben Studierende den Aufstand und besetzen hunderte Hochschulen. Von Berkeley bis Berlin, von Tokio bis Mexiko-Stadt.
2: In der Tschechoslowakei kommt es zum Prager Frühling, aber die Reformer um Alexander Dubček werden im August durch den Einmarsch von Truppen des Warschauer Vertrags gewaltsam abgesetzt. Im September proben die Frauen im SDS den Aufstand, was in Deutschland als Geburtsstunde der neuen Frauenbewegung gilt.
3: Ja, das alles und noch viel mehr vollzieht sich im Kontext eines noch nie dagewesenen kulturellen Aufbruchs der Jugend, die mit den überkommenen, zutiefst spießigen Vergesellschaftungsformen brechen will. Von der Musik über die Alltagskultur bis zur sexuellen Revolution.
2: Mit dem Fokus auf das Jahr 1968

0: für deutsche und internationale Politik, Albrecht von Lucke, den Kulturtheoretiker und Professor an der Akademie der Bildenden Künste Wien, Dietrich Dietrichsen, und die Soziologieprofessorin Ilse Lenz von der Universität Bochum.
1: Beginnen müssen wir aber mit einem Schlaglicht auf die internationale Dimension. Denn es ist natürlich kein Zufall. Wenn eine Bewegung mehr oder minder zeitgleich in einer ganzen Reihe von Ländern entsteht, muss es auch länderübergreifende Ursachen geben. Was also sind die Bedingungen, vor allem die materiellen Bedingungen, die die Studentenbewegung hervorbringen?
0: Da ist zuallererst der Vietnamkrieg, der im Kontext des Kalten Krieges zwischen den Vereinigten Staaten und der Sowjetunion eskaliert. Der erste Faktor der internationalen Dimension ist also geostrategischer Natur. Der Vietnamkrieg steht zudem im Kontext der großen Welle der Dekolonialisierung, die in den 60er Jahren über die Kolonialmächte hereinbricht und in dessen Folge sich viele Länder, die ihre Unabhängigkeit erlangen, vom Westen ab und der Sowjetunion zuwenden, von Indochina bis Afrika.
1: In Vietnam wird die Kolonialmacht Frankreich bereits 1954 aus dem Land gejagt. Aber die US-Regierung will den Sieg des Vietcong, der kommunistischen Guerilla Nordvietnams, um jeden Preis verhindern. Denn sie folgt der sogenannten Domino-Theorie und ist davon überzeugt, dass bei einem Sieg der Kommunisten die anderen Länder der Region ebenfalls wie Dominosteine umkippen werden.
0: Der Krieg in Vietnam wird zum Motor einer globalen Protestbewegung. Durch die Verbreitung des Fernsehens werden die Bilder des Krieges wie auch der Proteste in die Wohnzimmer getragen und in aller Welt bekannt. Die Dramatik entsteht daraus, dass damals nicht nur vom Pentagon genehmigte Aufnahmen, sondern auch komplett unzensierte Bilder ausgestrahlt werden, die die Brutalität und Kriegsverbrechen in aller Deutlichkeit zeigen.
1: Der zweite Faktor der internationalen Dimension liegt in der Entwicklung der materiellen Produktivkräfte in den Industrieländern des Westens, ist also ökonomischer Natur. Der Nachkriegskapitalismus hatte auf der Massenproduktion und der Ausweitung des Massenkonsums beruht. Der Massenkonsum besaß eine große Integrationskraft, da jetzt auch breite Schichten, einschließlich großer Teile der Arbeiterklasse, die zuvor nicht viel zu konsumieren hatten, am wachsenden Wohlstand teilhaben konnten. Dieses fordistische Akkumulationsregime stößt ab Mitte der 60er Jahre an seine Grenzen.
0: Ganz genau. Zum einen reklamieren vom Konsum weitgehend ausgeschlossene Gruppen, wie etwa in den USA die afroamerikanische Bevölkerung, ihr Recht auf Teilhabe. Zum anderen begehrt die junge Generation auf gegen die Gleichförmigkeit, Konformität und Spießigkeit der Mainstream-Kultur. Man darf ja nicht vergessen, wie reaktionär die Gesellschaften auch im Westen zu dieser Zeit verfasst sind. Vom hartleibigen Antikommunismus bis zu den zutiefst patriarchalen Geschlechterverhältnissen.
1: Ja, Annika. Hinzu kommt drittens noch der Funktionswandel der Hochschulen, der sich unmittelbar negativ auf die Lebenswelt der Studierenden auswirkt und die eigentliche Basis ihres Engagements ist. Die Universitäten sind gewissermaßen das schwächste Kettenglied des Fordismus. Ihr erforderlicher Aus- und Umbau muss allerdings gegen den Willen der Professoren und anfangs auch der Politik durchgesetzt werden.
0: Mit Blick auf die internationale Dimension müssen wir noch erwähnen, dass die Anfänge der Protestbewegung in den Vereinigten Staaten liegen. Eigentlich beginnt das Ganze bereits mit der von Martin Luther King geführten Bürgerrechtsbewegung, die bereits seit Mitte der 50er Jahre gegen die gesetzliche Rassentrennung im Süden des Landes mobil macht. Die afroamerikanischen AkteurInnen bilden hier eine Art Avantgarde. Ihr Kampf stößt Emanzipationsprozesse an, die dann kaskadenartig auf weitere Bevölkerungsgruppen übergreifen. Die neuen Bewegungen in den USA geben Impulse und sind wichtige Referenzpunkte für die jüngere Generation in anderen Ländern.
1: Ja, das ist in aller gebotenen Kürze der internationale Kontext des Aufbruchs, dem wir jetzt am deutschen Beispiel nachgehen wollen. Hier steht in den 50er und frühen 60er Jahren das sogenannte Wirtschaftswunder mit seinen hohen Wachstumsraten im Mittelpunkt. Die frühe, konservativ regierte Bundesrepublik ist geprägt von zwei Faktoren: der Ausweitung des Konsums

0: dem Bestreben, die Vergangenheit ruhen zu lassen. Es ist, wie die Filmemacherin Margarete von Trotter es später nennen wird, eine bleierne Zeit, in der die Nazi-Verbrechen unter einer Bleikappe des Schweigens begraben werden.
1: Genau. Und wer hierbei nicht mitmachen, sondern die Verbrechen zum Thema machen will, gilt als Nestbeschmutzer. Auch unter Studierenden. Man muss sich vergegenwärtigen, dass linke Studis in den 50er Jahren die Ausnahme sind, nicht die Regel. Mehr noch, die Studentenschaft war in Deutschland bereits seit der zweiten Hälfte des 19. Jahrhunderts stramm rechts gewesen. In der Weimarer Republik wurden die Universitäten dann zur frühen Hochburgen der NSDAP, die von reaktionären Professoren beherrschten, elitären Einrichtungen bleiben in der Bundesrepublik zunächst weitgehend unangetastet.
0: In den 50er Jahren deutet wenig darauf hin, dass der 1946 als biedere Studentenorganisation der SPD gegründete Sozialistische Deutsche Studentenbund in den 60er Jahren zur Avantgarde einer antiautoritären Protestgeneration werden würde. Und tatsächlich lässt sich die Geschichte des SDS in zwei Phasen unterteilen, und zwar die Zeit vor und nach dem Bruch mit der SPD 1961. Als Studentenorganisation der SPD ist der SDS keine sonderlich radikale Organisation, sondern gilt vielen Mitgliedern als Sprungbrett für eine Karriere in der Mutterpartei.
1: Ja, das stimmt wohl. Aber ab 1958 gibt es eine linke Mehrheit im SDS-Vorstand, der es nicht primär um eine Parteikarriere geht, sondern darum, mit dem Studentenbund sozialistische Politik zu machen. Diese Linkswende bringt den SDS zunehmend in Konflikt mit der Mutterpartei, die sich ihrerseits mit dem 1959 beschlossenen Godesberger Programm in Richtung politische Mitte bewegt.
0: 1961 folgt dann der Unvereinbarkeitsbeschluss, der den Parteiausschluss der SDS-Mitglieder zur Folge hat. Das schwächt den SDS zunächst, vor allem in finanzieller und organisatorischer Hinsicht, erhöht aber gleichzeitig die Attraktivität für gesellschaftskritische Studierende, jenseits von Sozialdemokratie und Parteikommunismus.
1: Bevor wir uns diese Wandlung näher anschauen, möchte ich noch kurz auf einen Aspekt zurückkommen, auf den du vorhin hingewiesen hast, Albert, nämlich die Rolle der NS-Vergangenheit. Ich finde es bemerkenswert, dass der SDS bereits in den 50er Jahren Protestaktionen gegen die Aufführung von Film Veit Harlans, des Regisseurs von Jud Süß, organisiert. Denn dieser Mann, der die schlimmsten Nazi-Propagandafilme gedreht hatte, kann in der Bundesrepublik weiter Filme produzieren, als sei nichts geschehen.
0: Ende der 50er Jahre ist der SDS dann maßgeblich an der Ausstellung Ungesühnte Nazi-Justiz beteiligt, die offenlegt, wie sehr sich die Justiz zum, so der Historiker Norbert Frey, Büttel der Nationalsozialisten gemacht hatte. Aber trotz dieser und weiterer Anstrengungen gelingt es den Studierenden nicht, den postfaschistischen Konsens des Schweigens zu brechen.
1: Wir wollen darüber jetzt mit dem Publizisten und Blätterredakteur Albrecht von Lucke sprechen, mit dem wir telefonisch verbunden sind. Hallo Albrecht.
2: Hallo.
0: Hallo Albrecht, freut mich sehr, einen langjährigen Ex-Kollegen begrüßen zu können. Albrecht, wir haben vorhin über das antifaschistische Engagement des SDS in den 50er Jahren gesprochen. Welche Bedeutung hatten denn die Aktivitäten zur Aufarbeitung der Nazi-Vergangenheit für die deutsche Studentenbewegung der 60er Jahre?
2: Ironischerweise hatten sie eine ausgesprochen geringe Bedeutung und das ist sehr markant. Der Reinhard Strecker, das war ja der Mann, der die ungesühnte NS-Vergangenheit bereits 58 zu einer großen Ausstellung machte, war danach eine Person, die keine Rolle mehr spielte. Er wird aber später in den Nachrufen gewissermaßen immer bedeutend erwähnt, fast ein bisschen aus schlechtem Gewissen, weil die eigentliche bemerkenswerte Tatsache besteht darin, dass 68 den Impuls des Antifaschismus, man muss übrigens bei Strecker eigentlich genauer sagen, des Antinationalsozialismus, der wirklichen Aufarbeitung der nationalsozialistischen Ära, umgeleitet hat in einen Antifaschismus, vor allem internationalistisch gewendet hat. Also wir sagen, das, was dann ja in dem Slogan USA, SA, SS mündete, böse Zungen wie Odo Marquardt, der kluge Philosoph, hat gesagt, es war ein Stück weit auch nachgeholter Widerstand. Es war nämlich die 68er-Generation zunächst einmal eine Generation der US-Enthusiasten. Begeisterung über Kennedy, das war gewissermaßen die Geburtsstunde eines Pro-Amerikanismus. Aber über die Enttäuschung, natürlich die Ermordung von Kennedy, aber dann natürlich die gewaltigen Verbrechen der USA in Vietnam, ist das umgeschlagen in einen dramatischen Konflikt mit den Vereinigten Staaten. Und man hat sehr stark das NS-Moment einerseits in den USA lokalisiert. Das war also plötzlich der Faschismus, den man meinte, in den USA zu sehen. Und es gab ein zweites Moment, und ich nenne es mal der Umleitung. Die 68er-Bewegung hat über dieses Moment, dass sie quasi sich vermeintlich wieder einem faschistischen, einem totalitären Staat ausgesehen sahen, und das waren wirklich auch brutale Methoden, die damals in Berlin angewandt wurden, eine Polizei, die, ja, in, das muss man schon sagen, faschistoider Manier fast noch auf die Demonstrierenden einprügelte, interessanterweise ja dann die Ermordung von Benno Ohnesorg, wie man heute weiß, durch einen Ex-Stasi-Mann. Das waren Methoden, die ja noch ganz klar aus der NS-Zeit stammten. Aber die 68er haben dann gewissermaßen diesen Antifaschismus auf die Bundesrepublik übertragen. Es war so etwas wie eine generationelle Auseinandersetzung der Nachgeneration, die mit der vermeintlichen faschistischen Generation in der Bundesrepublik ausgetragen wurde. Es war also von daher mit dem bekannten Slogan "Traue keinem über 30", der einen wahren Grund hatte, weil die über 30-Jährigen waren gewissermaßen noch die NS-Sozialisierten, von vornherein ein tiefer Generationenkonflikt angelegt, der dann aber auch sehr stark die Bundesrepublik in Gänze als vermeintlich postfaschistisch identifizierte und daher auch die Brutalität, die Härte der Auseinandersetzung gegen die Institutionen der Demokratie.
1: Du hast es gerade angesprochen, welche Rolle spielt denn die Generationenfrage darüber hinaus für die Bewegung?
2: Die Generationenfrage kann man gar nicht überschätzen. Sie ist enorm wichtig, weil zum einen dieser Clash der Generationen, der lange unterdrückt war. Wir müssen uns ja bewusst machen, die nach 45er Generation, die skeptische Generation, die gingen ins große Schweigen, also die HJ-Generation, auch die Flakhelfer zum Teil, die waren in einem Maße, ich nenne es mal ohnmächtig zum Teil, sie zogen sich zurück, sie haben am Aufbau der Republik gearbeitet, aber haben sich eigentlich letztlich der Geschichte nicht nennenswert gestellt, beziehungsweise wenn, dann eher als schweigende Generation. In den 60er Jahren bricht mit der 68er Generation dann aber eine hochsprachmächtige Generation auf. Rudi Dutschke natürlich als der besondere Protagonist in einer neuen Semantik, in einer Sprachmächtigkeit. Und diese Generation trifft auf diese eher Ohnmächtigen und sie macht dann die persönliche Auseinandersetzung zum Kardinalthema. Aber es war natürlich auch die Vätergeneration in hohem Maße die Generation, die tatsächlich im Dritten Reich aktiv war als Soldat, auch natürlich zum Teil an großen verbrecherischen Aktionen in der Sowjetunion und anders, natürlich am Holocaust beteiligt. Und das hat diese Generation aufgerissen, aber eben sehr brutal, sehr hart. Und es war die 68er-Generation nie einheitlich. Man spricht heute manchmal fehlgeleitet auch immer nur mit Blick auf die SDS-Kohorte, also Dutschke, Rabeel, auch ein Götz Ali als Nachanhängsel, die tatsächlich sehr unbedingt waren, also sehr radikal als der Generation. Es gab aber natürlich auch viele andere, die beispielsweise in die Sozialdemokratie gingen und die dort reformerisch tätig waren. Aber es gab in der Tat auch eine sehr harte Auseinandersetzung zwischen den Generationen, in der man durchaus auch das Erbe der Vätergeneration merkte, übrigens auch eine zutiefst patriarchalische Generation. Also diese vermeintliche antiautoritäre Revolte der 68er von Dutschke, Rabeel und Co. War natürlich nach wie vor auch zutiefst autoritär, sie war patriarchalisch, sie war durchaus auch eine Macho-Kultur, und da spiegelte sich durchaus der Geist der Väter und die Erbschaft der Väter in der Auseinandersetzung der Kinder mit ihrer Vätergeneration.
0: Ja, Albrecht, wir sind ja eigentlich noch fast am Anfang dieses Podcasts, aber ich möchte dir trotzdem schon mal die Frage stellen, über die am meisten gestritten wird. Auf welche Weise hat die Studentenbewegung die Bundesrepublik verändert? Jürgen Habermas sprach retrospektiv von einer Fundamentalliberalisierung der Republik, die die Studierenden angestoßen haben. Wie siehst du das?
2: Ich meine, dass es ein ungeheuer ambivalentes, schillerndes Erbe ist. Habermas hat natürlich unbedingt recht, dass diese Fundamentalliberalisierung, das Aufbrechen des Traditionsbestandes, der durchaus natürlich zutiefst autoritär war, der auch durchaus weiter faschistisch imprägniert war, Also, wenn wir daran denken, was dort damals noch in den Universitäten saß, das wurde aufgebrochen. Es hat von daher ein enormer Emanzipationsprozess stattgefunden. Beispielsweise auch in der Berliner Polizei, nur ein Beispiel, nicht? Die ja zum Teil brutal faschistoid vorgegangen ist. Das hat selbst die FAZ festgestellt. Das brach auf. Man hat die Institutionen kritisiert, man hat sie durchleuchtet. Davon kann man also durchaus sprechen. Es gibt diese Fundamentalliberalisierung. Aber parallel dazu, und das macht die ganze auch durchaus fatale Dialektik aus, gab es auch eine enorme Radikalisierung. Der Gang beispielsweise in die orthodoxen K-Gruppen. Die radikalste Anfrage der Demokratie. Auch bemerkenswert noch immer das Interview von Dutschke, was er mit Günter Gauß führte. Man hat tatsächlich der Demokratie in Gänze fast ein Unwerturteil ausgesprochen. Deswegen auch die Auseinandersetzung dann so hart der Älteren, die Aufbaugeneration der Demokratie waren mit den 68ern, weil es einen geringen Bewusstsein für den Wert von Institutionen gab. Die demokratischen Institutionen wurden als solche in Gänze hart angegangen. Also insofern gab es hier einen Moment des Dialektischen, vom Ausgehen von dem großen Wort Marsch durch die Institutionen. So war ja der große Begriff, wobei immer recht unklar war, wo man eigentlich rauskommen will. Es wurde in gewisser Weise durch die 68er in den 70er Jahren ein Marsch gegen die Institutionen, der dann aber, und das ist ja manchmal auch der Vorwurf gegen die Grünen, zu einem Marsch in die Institutionen. Man könnte böse sagen, an manchen Punkt sagen es die Kritiker, ich teile das nicht, aber böse Münder sagen, es ist ein Marsch in die Institution, der in diesen verendet ist. Das gab es in Teilen, aber es war auch insofern eine Emanzipation oder eine Auflockerung der Institution. Ein letzter Punkt muss aber unbedingt genannt werden. Am allerprägendsten war natürlich in gewisser Weise die Fundamentalisierung als Kulturrevolution. Der bekannte Begriff, die Kinder von Marx und Coca-Cola, bringt eigentlich die ganze Dialektik auf den Punkt. Orthodox in gewisser Weise in der Verirrung, in einem eng geführten Marxismus, der erst später dann wieder geweitet wurde, ökologisch und in sonstiger Hinsicht, aber kulturrevolutionär. Und damit auch, und das macht es so interessant, in gewisser Weise auch einem Neoliberalismus Vorschub leistend, weil sie war auch in einem gewissen Maße mit dem sehr positiven Begriff der Emanzipation in Form auch von Selbstverwirklichung eine Bewegung, die natürlich auch dem Kapitalismus in der Form der Freisetzung, wenn wir beispielsweise denken, in der sexuellen Revolution, damit in gewisser Weise auch der Kapitalisierung der Gesellschaft Vorschub geleistet hat. Insofern ist meinem Verständnis nach das Erbe von 68 grundsätzlich ausgesprochen positiv. Wir würden erstmal nicht in dieser sehr freien, emanzipativen und freien, freiheitlichen Gesellschaft leben, die wir heute kennen. Aber er ist dialektisch insofern, als es auch eine Durchkapitalisierung gab. Und interessanterweise auch, und das macht es so spannend, weil das zurückweist auf eure Frage, wie ging es eigentlich zu mit der Bearbeitung des Faschismus und auch des Nationalsozialismus. Es war interessanterweise gerade in den Achsenstaaten, Italien, Deutschland, aber interessanterweise auch Japan, die Auseinandersetzung zum Teil besonders brutal, weil dort auch noch einmal das unbedingte Erbe, die Unbedingtheit, die Radikalität der Vätergeneration durchschlug. Insofern ist 68 ein enorm, ja, ambivalentes, schillerndes Erbe.
0: Vielen Dank dafür.
1: Dankeschön.
2: Es war mir eine Freude. Danke sehr.
0: Kommen wir mal zurück zur chronologischen Erzählung. Mit dem Unvereinbarkeitsbeschluss der SPD tritt der SDS, wie erwähnt, in seine zweite Phase ein. Er versteht sich jetzt zunehmend als Teil einer internationalen neuen Linken. Unter diesem Begriff werden die Intellektuellen und Organisationen zusammengefasst, die sich von der alten Linken abgrenzen, und zwar sowohl von der Sozialdemokratie als auch von den moskautreuen kommunistischen Parteien. Innerhalb der neuen Linken stellt sich der SDS mehrheitlich auf die Seite des antiautoritären Flügels.
1: Die antiautoritäre Linke ist stark vom Marxismus beeinflusst, bezieht sich aber auch auf anarchistische Ideen und Künstlergruppen wie die sogenannte Situationistische Internationale um Guy Debord. Besonders wichtig für die deutsche Studentenbewegung wird die kritische Theorie, deren Protagonisten die Frankfurter Professoren Max Horkheimer und Theodor W. Adorno sowie der in Kalifornien lehrende Professor Herbert Marcuse sind. Die bereits in den 1920er Jahren gegründete Frankfurter Schule ist für die Studierenden besonders attraktiv, weil Horkheimer und Adorno bereits frühzeitig, Jahre vor der Machtübertragung an Hitler, eine Analyse vorgelegt hatten, die die Wurzeln des Nazifaschismus im autoritären Charakter und allgemeiner in den autoritaristischen Traditionen ausmachte. Dieser Ansatz wird zum theoretischen Humus für den antiautoritären Aufbruch der Studentenbewegung.
0: Ein wichtiges Element dieser Analyse, auf das etwa der Adorno-Schüler und Kopf des Frankfurter SDS, Hans-Jürgen Krahl, immer wieder hinweist, ist ein fundamentaler Widerspruch. Nämlich, dass der Kapitalismus längst die ökonomischen Voraussetzungen für eine sozialistische Gesellschaft geschaffen hat. Der Sozialismus also objektiv möglich geworden ist. Dass aber gleichzeitig der laut Marx gesellschaftliche Träger des Übergangs in eine sozialistische Gesellschaft, die Arbeiterklasse, nicht in diesem Sinne, also revolutionär agiert, sondern weitgehend in das System eingebunden ist.
1: Genau, Albert. Dabei gibt es jedoch eine große Spannbreite, wie man die Integration konkret bewertet. Manche halten die Einbindung der ArbeiterInnen in das System für so stark, dass unabhängige Aktionen der Lohnabhängigen weder zu erwarten noch aussichtsreich seien. Andere sehen diese Einbindung als überwindbar. Die traditionalistische Minderheit im SDS, die sich an Wolfgang Abendroth orientiert, dem Marburger Partisanprofessor im Lande der Mitläufer, wie Jürgen Habermas ihn nennt, setzt dagegen vor allem auf die Gewerkschaften. Sie kann für sich verbuchen, dass mehrere Gewerkschaften den SDS auch nach dem Bruch mit der SPD finanziell und bündnispolitisch unterstützen.
0: Der junge Habermas beteiligt sich, anders als Adorno und Horkheimer, auch an verschiedenen SDS-Kongressen. Aber zum Stichwortgeber der Bewegung avanciert Herbert Marcuse. Das liegt zum einen daran, dass er zum aktiven Mitstreiter der Bewegung wird und sich immer wieder in die Diskussionen einbringt. Zum anderen reflektiert er in seiner Theorie die wichtigsten Themen der Bewegung. Vor allem die antikolonialen Unabhängigkeitskämpfe der Verdammten dieser Erde im globalen Süden und den antiautoritären Gehalt der Studentenrevolte in den kapitalistischen Metropolen.
1: Ja, Marcuse theoretisiert die kulturelle Revolte der jungen Generation und die Radikalität des Bruchs mit den Werten und Normen des Mainstreams. Dazu hören wir jetzt einen Auszug aus seiner Schrift »Versuch über die Befreiung«.
3: Die Welt menschlicher Freiheit kann nicht durch die etablierten Gesellschaften errichtet werden, wie sehr diese auch ihre Herrschaft glätten und rationalisieren. Ihre Klassenstruktur und die perfekten, zu ihrer Erhaltung erforderlichen Kontrollen erzeugen Bedürfnisse, Befriedigungen und Werte, welche die Knechtschaft der menschlichen Existenz reproduzieren. Diese freiwillige Knechtschaft, freiwillig insofern, als sie den Individuen introjiziert ist, welche die wohlwollenden Herren rechtfertigt, kann nur durch eine politische Praxis gebrochen werden, welche die Wurzeln der Eindämmung und Zufriedenheit im Unterbau erreicht, durch eine methodische Loslösung vom Establishment und eine methodische Weigerung, die auf eine radikale Umwertung der Werte abzielt. Eine solche Praxis umfasst den Bruch mit dem Wohlvertrauten, den routinierten Weisen des Sehens, Hörens, Fühlens und Verstehens der Dinge, sodass der Organismus für die potenziellen Formen einer nicht aggressiven, nicht ausbeuterischen Welt empfänglich werden kann. Wie entfernt die Rebellion von diesen Betrachtungen auch sein mag, wie destruktiv und selbstzerstörerisch sie erscheinen mag, wie beträchtlich der Abstand zwischen der bürgerlichen Revolte in den Metropolen und dem Kampf der Elenden dieser Erde auf Leben und Tod auch sein mag, gemeinsam ist ihnen die Radikalität der Weigerung. Es lässt sie die Regeln des Spiels, das gegen sie aufgetakelt wird, zurückweisen, jene uralte Strategie der Geduld und Überzeugung, des Vertrauens in den guten Willen des Establishments, in seine trügerischen und unmoralischen Annehmlichkeiten, in seinen grausamen Überfluss.
0: In diesem Zitat kommen einige Schlüsselmomente des antiautoritären Aufbruchs zum Ausdruck. Es geht darum, dass die Transformation der gesellschaftlichen Verhältnisse an die Umgestaltung des eigenen Lebens und Revolutionierung des Alltags gebunden ist. Diesen Ansatz einer, wie Marcuse das nennt, großen Weigerung, übersetzen die Studierenden dann in eine radikale Praxis, die sich gegen die gesellschaftliche Normierung richtet. In diesem gegenkulturellen Aufbruch liegt die eigentliche Radikalität der Bewegung.
1: Die Konsumkritik und die Kritik der Kultur des Mainstreams stehen dabei, wie das Marcuse-Zitat illustriert, im Mittelpunkt. Aber die Studierenden gehen noch einen Schritt weiter. Denn sie wollen Elemente einer künftigen Gesellschaft bereits im Hier und Jetzt verwirklichen. Also mit der Abschaffung des Privateigentums und des Privatlebens beginnen und sich auf diese Weise von den gesellschaftlichen Zwängen befreien. Dazu wird dem Establishment, also den Autoritäten in Schule, Universität und Elternhaus, der Kampf angesagt. Man wendet sich gegen den Leistungsdruck, gegen die kleinbürgerliche Verklemmtheit, die in Kleider- und Benimmnormen, in den Familienstrukturen und der sexuellen Prüderie zum Ausdruck kommt. Dem wird das Lustprinzip als oberste Maxime des Handelns entgegengestellt.
0: Ja, man erkennt hier unschwer den Einfluss der neuen Linken. Zum Sinnbild der studentischen Gegenkultur wird die Anfang 1967 in Berlin gegründete Kommune 1, deren Bewohner besonders radikal auftreten. Sie betrachten die Kleinfamilie als Keimzelle von Autoritarismus und Faschismus und wollen diesem Lebensmodell eine auf Gleichberechtigung beruhende Lebensgemeinschaft entgegenstellen. Dazu soll jedwede Privatheit aufgehoben werden. So werden etwa alle Türen ausgehängt. Für die Medien ist die K1 ein gefundenes Fressen. Insbesondere nach dem Einzug des Fotomodells Uschi Obermeier, die mit Rainer Langhans liiert ist, und deren Willen auch Jimi Hendrix sich ein paar Tage in der Kommune aufhält.
1: Ja, die Strahlkraft des alternativen Wohnprojektes auf die junge Generation ist riesig. Es sind solche Projekte und die gegenkulturelle Praxis insgesamt, die die Basis der antiautoritären Revolte über das studentische Milieu hinaus erweitern. Ab Mitte der 60er Jahre entsteht eine antiautoritäre Kulturszene und es bilden sich eine linke Lehrlings- und Schülerinnenbewegung. Überhaupt nimmt die Politisierung der jungen Generation massiv zu. Wir wollen darüber jetzt mit dem Kultur- und Pop-Theoretiker Dietrich Dietrichsen sprechen, mit dem wir telefonisch verbunden sind.
0: Hallo Dietrich.
4: Hallo Albert.
1: Hallo.
4: Hallo.
1: Zur neuen Linken, von der die Revolte ausgeht, zählte auch eine künstlerische Avantgarde. Welche Rolle für den antiautoritären Aufbruch spielte denn die Situationistische Internationale?
4: Also die Situationistische Internationale war eine kleine Gruppe von KünstlerInnen, die auch dann irgendwann sich gegen ihr eigenes Künstlertum wandten und eigentlich so ab den Jahren 62, 63 auch nicht mehr als KünstlerInnen auftraten, sondern eigentlich eher durch politische Aktionen oder durch Texte vor allem in Erscheinung traten. Aber es waren eben viele KünstlerInnen ursprünglich daran beteiligt. Und sie ist allerdings, und das Wesentliche an dem war ihre Internationalität und auch ihre Radikalität, ist sozusagen die politischen Positionen anderer radikaler Kunstgruppen wie den Surrealisten so radikalisiert haben, auch das ewige Problem, was Künstlerpositionen gegenüber der offiziellen Linken, also der Kommunistischen Partei Frankreichs oder Italiens in diesem Fall, dadurch eben umging, dass sie sich mit denen nicht mehr befassten, dass sie eine eigene radikalere Position entwickelt haben. Aber es war eine kleine Gruppe und eigentlich ist sie erst so richtig bedeutsam geworden für die Geschichtsschreibung, erst als dann in den 80er Jahren sie wiederentdeckt wurde, obwohl sie 72 aufgelöst hat. Ende der 80er Jahre wurde sie wiederentdeckt durch verschiedene HistorikerInnen wie Roberto Ort, Gül Markus und andere. Und sind seitdem sozusagen kanonisch für das, was politische Kunst sein könnte, sollte, was sie in ihrer Zeit gar nicht so waren. Allerdings gab es einen direkten Einfluss in Frankreich über diese eine Schrift von ihnen, über das Elend im Studentenmilieu. Das hatte eine Rolle gespielt bei 68, bei Mai 68 als Ausgangspunkt. Und auch es gab unter den Gruppen des Mai 68 die sogenannten Wütenden. Und das war auch so eine Untergruppe der Situationisten gewesen.
0: In dieser Zeit kann man ja sagen, dass die Musik- und Jugendkultur sich in den USA gewissermaßen schon verändert hatte, eigentlich seit den 50er Jahren. Könntest du den gegenkulturellen Aufbruch in der Musik für unsere Hörerinnen und Hörer kurz skizzieren?
4: Naja, da gibt es sozusagen eine Makroperspektive und eine Mikroperspektive. Also eigentlich nennt sich Gegenkultur, der Begriff der Gegenkultur, der in den USA sehr, sehr konkrete Bedeutung hat. Also anders als auf Deutsch, die Gegenkultur ist ja sozusagen, für uns ist das ja, das ist sozusagen jede Art von anderen Lebensformen, die sich gegen die hegemoniale Politik und die hegemoniale Kultur richten, und sie können auch furchtbar sein. Das ist nicht immer Gutes damit gemeint. Die Counterculture in den USA war sehr konkret, ja, so die Hippie- und Kommunenkultur, hauptsächlich in Kalifornien, aber eben nicht nur da, auch Colorado und anderen Orten. Und die hatte eine sehr konkrete Verbindung einerseits zur Entwicklung von immer offener, improvisierender Musik einerseits, psychedelischen Drogen, und dann eben auch eine Verbindung zur Linken, die allerdings aus der Ferndistanz auch enger aussieht, als sie es dann damals war. Aber wenn man jetzt größer ansetzen will und sagen will, anderes Verhalten, anderer Umgang mit Autorität, mit Sexualität, mit untereinander, also andere Lebensformen, Feminisierung der männlichen Beteiligten, das kann man natürlich beobachten seit den frühen 60ern, wenn nicht sogar schon seit den 50er Jahren durch Rock'n'Roll. Eine andere Wahrnehmung sozusagen des afroamerikanischen Anteils an der amerikanischen Kultur. Das sind alles Sachen, die die Bürgerrechtsbewegung und eben so auch Teile der sogenannten Neuen Linken, wo die durchaus in Verbindung standen mit diesen Aufbrüchen in Jugendkultur und Subkulturen allgemein. Und wenn man will, kann man das alles gegenkulturell nennen, denn das waren sozusagen ja alles Bewegungen, die auf kultureller Ebene agierten, aber in Verbindung standen auch mit politischen Ideen, wie eben sozusagen vor allem den US-Bürgerrechtsbewegung, vor allem aber später dann auch vor allem im Engagement gegen den Vietnamkrieg und gegen die US-amerikanische Politik auf allen möglichen Ebenen. Und dieser weitergespannte Gegenkulturbegriff hat ja auch noch mehrere so Revivals erlebt. Also das sei es die Punkkultur, sei es die Kultur der Raver in den 90er Jahren und darüber hinaus, wo sich auf kultureller Ebene Widerstand zeigt. Bloß das, wenn man Englisch spricht, würde man das nicht countercultural nennen. Da ist das doch sehr reserviert für eine bestimmte historische Phase.
1: Okay, wenn wir jetzt aber beim Begriff Gegenkultur bleiben, welche Rolle spielte denn dieser Aufbruch in den USA für die Bundesrepublik?
4: Ja, für die Bundesrepublik würde ich mal sagen, spielte der erst spät eine Rolle. Also die westdeutsche Studentinnenrevolte hatte ja auch so ihre eigenen Quellen in der kritischen Theorie und dann so in ihrem seltsamen, entfernt an den USA orientierten Folkmusik, Burg-Waldeck-Festivals und dergleichen. Also dass so im starken Maße die amerikanische und auch die britische neue psychedelische Musik und dass das alles eine Rolle in Deutschland spielt, hat eine Weile gedauert, ich würde sagen bis Ende der 60er Jahre oder bis zu Beginn der 70er. Und ich würde sagen, dass, also wenn man sich Bilder anschaut von Studierendendemonstrationen um 67, 68, sind die meisten von denen haben noch kurze Haare, die Männer, und etwa lockeres, bohemhafteres Outfit. Sie sind schon irgendwie auch, vielleicht möglicherweise auch in Paris mal gewesen und kennen die Rive-Gauche-Kultur oder so. Aber dass sozusagen dieser gegenkulturelle Aufbruch in den USA so sichtbar ist, da vergehen noch ein paar Jahre. Und dann ist es allerdings, denke ich, vor allem massiv über Musik, aber auch über sozusagen auch so eine globale Ablehnung von Vietnamkrieg, von auch so kolonialen Strukturen und so weiter, ist dann etwas, was sehr stark sichtbar ist. Und wenn man dann, das weiß ich ja noch aus eigener Erinnerung, wenn man 1971, 1972 auf ein Popkonzert geht, dann ist da sozusagen sehen die Leute komplett anders aus als 5 Jahre vorher.
0: Ja, das war ganz toll. Tausend Dank dafür.
1: Vielen, vielen Dank.
4: Ja, gerne.
1: Wie kommt es dazu, dass ausgerechnet der SDS, eine in ihrer Struktur recht gewöhnliche linke Organisation, zum Motor eines gegenkulturellen, antiautoritären Aufbruchs wird? 2 Gründe hierfür haben wir bereits angesprochen. Erstens ist der SDS seit dem Bruch mit der SPD unabhängig und nicht länger an irgendwelche Parteibeschlüsse gebunden, kann also letztlich tun und lassen, was er will. Und zweitens liefern seine führenden Mitglieder eine theoretische Begründung des Antiautoritarismus, die sich in das Netzwerk der internationalen Neuen Linken einfügt.
0: Ja, Annika, und hinzu kommt ein ganz konkreter 3. Grund, nämlich die Bereitschaft, neue Formen des politischen Aktionismus zu erproben. Zum Katalysator wird hierbei die von Dietrich Dietrichsen erwähnte 1963 gegründete subversive Aktion. Diese Gruppe leitet aus der kritischen Theorie provokative Aktionen ab. Rudi Dutschke, der Berliner Gruppe bereits angehört, als er Anfang 1965 mit einigen Mitstreitern dem SDS beitritt, sieht hierin die beste Option zur Veränderung der politischen Lage. Denn, so Dutschke, Zitat, ohne Provokation werden wir überhaupt nicht wahrgenommen.
1: Der charismatische und redegewandte Dutschke steigt rasch zum prominentesten Anführer des SDS auf, obwohl er erst seit 1961 im Land ist. Denn er ist in der DDR aufgewachsen, hat dort den Wehrdienst verweigert und sein Abitur in Luckenwalde gemacht. Dieser biografische Hintergrund ist wichtig, weil trotz der Hetzkampagnen, die der Springer Verlag immer wieder gegen ihn auflegt, klar ist, dass Dutschke mit der DDR und dem Parteikommunismus nichts am Hut hat. Was er dann durch seinen Aktivismus auch inhaltlich unterstreicht.
0: Ab Mitte der 60er Jahre verlegt der SDS sich immer stärker auf Aktionsformen, die aus der Bürgerrechtsbewegung in den USA bekannt sind. Oft handelt es sich dabei um die Besetzung von Hochschulräumen, aber auch von öffentlichen Plätzen und Einrichtungen. Das Mittel der Besetzung erweist sich als äußerst effektives Instrument der Mobilisierung.
1: Genau zu dieser Zeit intensiviert die US-Regierung den Vietnamkrieg, der die ganze Verlogenheit der Versprechungen des Westens drastisch vor Augen führt. Dadurch wachsen auch die Proteste. In der Bundesrepublik organisiert der SDS Demonstrationen und zwei internationale Vietnamkongresse gegen den Krieg.
0: Verschärfend hinzu kommt zweitens ein innenpolitischer Faktor. Denn nichts belegt die Annahme der Studenten, die Bundesrepublik sei im Grunde eine Gesellschaft ohne Opposition, anschaulicher als die 1966 gebildete Große Koalition aus Union und SPD. Jetzt gehören mehr als 90% der Abgeordneten den Regierungsfraktionen an, was ihnen die Möglichkeit eröffnet, das Grundgesetz zu ändern. Und in der Tat erweist sich bald, was die Koalition im Schilde führt, nämlich die Einführung einer Notstandsgesetzgebung. Sie sieht die Möglichkeit vor, im Krisenfall die Grundrechte einzuschränken und die Bundeswehr auch gegen die eigene Bevölkerung einsetzen zu können. Nicht nur die Studis sind alarmiert.
1: 1966 wird deshalb von Studierenden, Intellektuellen und KünstlerInnen die sogenannte außerparlamentarische Opposition, die APRO, gegründet. Den Namen APRO gibt man sich aus zwei Gründen. Zum einen, weil es im Parlament kaum mehr eine Opposition gibt oder doch jedenfalls keine, die die Regierung effektiv kontrollieren kann. Und zum anderen, weil man auf die Mobilisierung der Straße setzt, um die Regierenden unter Druck zu setzen. Zwar zählen neben dem SDS und der Studentenbewegung auch andere Gruppen zur APO, aber in der Praxis werden die Begriffe Studentenbewegung und APO oft synonym verwendet.
0: Die dritte Ebene, die Situation an den Hochschulen, ist das für die Studierenden konkreteste und deshalb mit Blick auf die Mobilisierung wichtigste Feld der Auseinandersetzung. Denn die Universitätsstrukturen sind der rasch wachsenden Zahl der Studentinnen und Studenten nicht gewachsen. Was bedeutet, dass die Hörsäle überfüllt und die Studienbedingungen miserabel sind. Hinzu kommen inhaltliche und strukturelle Aspekte der verknöcherten Institutionen. Die Studenten fordern daher bessere Lernbedingungen, zeitgemäße Lerninhalte und Formen sowie soziale Chancengleichheit im Bildungswesen.
1: Und sie verlangen weiterhin, dass endlich die braune Vergangenheit vieler Professoren aufgearbeitet wird. Der berühmte Spruch unter den Talaren, Muff von 1000 Jahren, bringt dies anschaulich zum Ausdruck. Die Talare, die die Professoren bei feierlichen Anlässen tragen, verweisen auf die elitären Universitätsstrukturen. Und die 1000 Jahre beziehen sich auf die Nazi-Propaganda, ein 1000-jähriges Reich errichten zu wollen. Gefordert wird stattdessen die Erneuerung und Demokratisierung der Hochschulen. In dieser Hinsicht erzielt die Studentenbewegung später mit dem massiven Ausbau der Hochschulen in den frühen 70er Jahren ihren größten Erfolg.
0: Wichtig ist dabei festzuhalten, dass der SDS keineswegs im Alleingang agiert, sondern eine gezielte Bündnispolitik verfolgt. Dazu zählt die erwähnte APO. Aber der SDS sucht auch das Bündnis mit anderen Hochschulgruppen und verständigt sich im Mai 1964 mit dem Sozialistischen Hochschulbund, der Humanistischen Studentenunion, dem Liberalen Studentenbund und dem Bund für deutsch-israelische Studiengruppen auf gegenseitige Unterstützung. Damit kann die Vorherrschaft rechter Gruppen in den Organen der verfassten Studentenschaft gebrochen und die linke Hegemonie an den Hochschulen etabliert werden.
1: Einen wesentlichen Beitrag hierzu leisten alternative Seminare an den Hochschulen. In ihnen soll anderes, kritisches Wissen vermittelt und sollen neue, nicht-hierarchische Lernformen erprobt werden. Gebündelt wird das Ganze dann in sogenannten kritischen Universitäten, die 1967 in Berlin, München, Frankfurt und anderswo stattfinden.
0: Zwei Berliner Ereignisse werden dann zu Kulminationspunkten der Bewegung. Der Mord an Benno Ohnesorg am 2. Juni 1967 und das Attentat auf Rudi Dutschke vom 11. April 1968. Am 2. Juni protestieren Studierende gegen den Staatsbesuch des iranischen Schahs, Reza Pahlavi. Während der Diktator eine Aufführung der Zauberflöte besucht, kommt es vor dem Gebäude zu Ausschreitungen seitens organisierter Schah-Anhänger, die als Prügelperser in die Geschichte eingehen, und der Berliner Polizei. Im Verlauf der Auseinandersetzung wird der Student Benno Ohnesorg aus nächster Nähe von einem Polizisten erschossen. Dass einer der Iren durch polizeiliche Willkür ermordet wird, setzt urplötzlich die Gewaltfrage auf die Tagesordnung und radikalisiert viele Aktivisten.
1: Das zweite einschneidende Ereignis ist das von einem Rechtsradikalen verübte Attentat auf Rudi Dutschke 1968. Es wird zum Katalysator massiver, auch gewalttätiger Proteste. Die Studierenden geben dem Springer Verlag, der seit Monaten massiv gegen Dutschke und die Studentenbewegung hetzt, eine Mitschuld am Attentat und versuchen, die Auslieferung der Bild-Zeitung zu verhindern. Ihre Forderung lautet: Enteignet Springer.
0: Im Anschluss an das Dutschke-Attentat überschlagen sich dann die Ereignisse in der Bundesrepublik wie auch international. Eine besondere Bedeutung besitzt der Pariser Mai mit seiner Parole »Fantasie an die Macht«. Hier schließen sich auch Gewerkschaften den Aktionen der Studentenbewegung an. Der Pariser Mai weckt Erinnerungen an die revolutionäre Tradition des Landes und wird von den Studentinnen und Studenten in Deutschland und der Welt geradezu enthusiastisch begrüßt.
1: Ja, gleichzeitig vertiefen sich jedoch die Risse innerhalb der Bewegung. Neben dem antiautoritären Flügel entstehen dogmatisch-kommunistische Zusammenhänge von der neu gegründeten Moskau-treuen DKP und ihrem marxistischen Studentenbund Spartakus bis hin zu den ersten K-Gruppen, die den Sowjetkommunismus als revisionistisch geißeln und sich am maoistischen China orientieren. Hinzu kommen noch die von Gudrun Enslin, Andreas Bader und anderen verübten Frankfurter Kaufhaus-Brandanschläge, die die Anfänge eines linken Terrorismus markieren. Interessanterweise kommt es in anderen westlichen Industrieländern zu ganz ähnlichen Entwicklungen, worauf wir hier aber nicht im Einzelnen eingehen können.
0: Während einige Studenten sich dogmatischen Splittergruppen anschließen, wenden sich andere ganz dem Lustprinzip zu und ziehen sich ins Privatleben zurück. Besonders extrem formuliert es der Kommunade Rainer Langhans. Zitat: Was geht mich Vietnam an? Ich habe Orgasmusschwierigkeiten.
1: Ja, aber wir wollen uns abschließend einem Ereignis zuwenden, das sich als historisch viel bedeutsamer erweisen wird, nämlich der Aufbruch der neuen Frauenbewegung. Er nimmt seinen Ausgang im SDS, genauer auf der 23. und letzten SDS-Delegiertenkonferenz im September 1968. Auf dieser Konferenz spricht Helke Sander vom Westberliner Aktionsrat zur Befreiung der Frauen. Wir hören jetzt einen Auszug aus ihrer Rede, gelesen von unserer Kollegin Stefanie Ebensen.
5: Wir stellen fest, dass der SDS innerhalb seiner Organisation ein Spiegelbild gesamtgesellschaftlicher Verhältnisse ist. Dabei macht man alle Anstrengungen, alles zu vermeiden, was zur Artikulierung dieses Konfliktes zwischen Anspruch und Wirklichkeit beitragen könnte. Da dies eine Neuorientierung der SDS-Politik zur Folge haben müsste, beziehungsweise eine klare Strategie erzwingen würde. Diese Artikulierung wird auf eine einfache Weise vermieden, nämlich dadurch, dass man einen bestimmten Bereich des Lebens vom gesellschaftlichen Leben abtrennt, ihn tabuisiert, indem man ihm den Namen Privatleben gibt. In dieser Tabuisierung unterscheidet sich der SDS in nichts von den Gewerkschaften und den bestehenden Parteien. Diese Tabuisierung hat zur Folge, dass das spezifische Ausbeutungsverhältnis, unter dem die Frauen stehen, verdrängt wird, wodurch gewährleistet ist, dass die Männer ihre alte, durch das Patriarchat gewonnene Identität noch nicht aufgeben müssen. Frauen suchen ihre Identität. Durch Beteiligung an Kampagnen, die ihre Konflikte nicht unmittelbar berühren, können sie sie nicht erlangen. Auch das ist nur Scheinemanzipation. Sie können sie nur erlangen, wenn die ins Privatleben verdrängten gesellschaftlichen Konflikte artikuliert werden, damit sich dadurch die Frauen solidarisieren und politisieren. Wir können die gesellschaftliche Unterdrückung der Frauen nicht individuell lösen. Wir können damit nicht auf Zeiten nach der Revolution warten, da eine nur politisch-ökonomische Revolution die Verdrängung des Privatlebens nicht aufhebt, was in allen sozialistischen Ländern bewiesen ist. Wir streben Lebensbedingungen an, die das Konkurrenzverhältnis zwischen Mann und Frau aufheben. Dies geht nur durch Umwandlung der Produktionsverhältnisse und damit der Machtverhältnisse, um eine demokratische Gesellschaft zu schaffen. Wir wollen versuchen, schon innerhalb der bestehenden Gesellschaft Modelle einer utopischen Gegengesellschaft zu entwickeln. In dieser Gegengesellschaft müssen aber unsere eigenen Bedürfnisse endlich einen Platz finden. Wenn ihr zu dieser Diskussion, die inhaltlich geführt werden muss, nicht bereit seid, dann müssen wir, der Aktionsrat zur Befreiung der Frauen, feststellen, dass der SDS ein konterrevolutionärer Verband ist.
0: Als die Rede von Helke Sander diskussionslos unterzugehen droht, springt ihr Sigrid Rüger zur Seite, indem sie Hans-Jürgen Krahl vor dem versammelten Auditorium zuruft, Zitat, Genosse Krahl, du bist objektiv ein Konterrevolutionär und ein Agent des Klassenfeindes dazu. Zur Bekräftigung ihrer Kritik wirft sie eine Tomate auf Krahl.
1: Dieses viel zitierte Ereignis wird zum Fanal. Wir wollen jetzt über diesen Aufbruch der Frauen sprechen. Dazu begrüßen wir im Studio die Soziologieprofessorin Ilse Lenz.
0: Hallo Ilse.
6: Hallo.
1: Hallo auch von mir. Ilse, gleich zum Einstieg. Die Frauen im SDS waren nicht gleichberechtigt. Wie war denn ihre Stellung innerhalb dieser Organisation?
6: Das war sehr widersprüchlich, weil die Menschen im SDS waren ja auch in dieser tief patriarchalen Gesellschaft in Westdeutschland groß geworden. Und die Männer hatten im Kopf immer noch, was sie zu Hause erfahren hatten. Die Frauen sollen zu Hause bleiben. Die Männer sind für Beruf und Politik verantwortlich. Und die Frauen haben dagegen rebelliert. Von daher, der SDS war einerseits eine sehr offene sozialistische Organisation, die auch international unterwegs war, sich gefragt hat, wie sieht die Emanzipation jetzt für jeden Einzelnen aus? Aber die Frauen wurden sowohl als Mitglieder wie auch als Frauen gesehen. Die Kritik am SDS ist sehr wichtig gewesen, aber die erfasst nicht den ganzen SDS. Wie gesagt, das war eine widersprüchliche Geschichte. Der SDS hat immerhin einen Raum geboten, im Unterschied zu fast allen anderen sozialen Zusammenhängen damals, wo Frauen eine Stimme hatten, wo sie offen Kritik äußern konnten und wo sie sich auch gegen neue Zumutungen wehren konnten, wie also, dass sexuelle Befreiung heißt, dass Frauen für alle verfügbar sind.
0: Ja, genau. Und sicherlich auch in der Hierarchie dann der Organisation, wie soll ich sagen, in der Regel nicht die exponierten Stellungen hatten, ne? Sondern in den meisten Fällen waren die Wortführer dann eben doch Rudi Dutschke, Hans-Jürgen Krahl und so weiter.
6: Darf ich dazu noch kurz was sagen? Ja, also klar. Bei der Frage, ob die Frauen eine Stimme im SDS haben, ja, das hatten sie, aber als Minderheit. Und sie wurden eben gleichzeitig auch immer als Frauen eingeschätzt und mussten sich deswegen, denke ich, auch besonders durchsetzen. Sigrid Fronius zum Beispiel war sehr wichtig, Vorsitzende des AStA an der FU. Es gab Frauen im SDS-Vorstand, die auch bei dem Tomatenwurf dabei waren und ein bisschen traurig und gleichzeitig froh waren, dass das endlich passiert ist.
0: Ja, kann man sich vorstellen. Was waren denn die wichtigsten Forderungen der Frauen zu dieser Zeit?
6: Die Frauen im SDS waren angezogen von der Vorstellung von Gleichheit, von Veränderung und von Subjektivität. Im SDS war ja sehr stark die Kritik auch an der durchorganisierten Gesellschaft, an dem Verlust von der Individualität und Autonomie. Und damit konnten die Frauen etwas anfangen. Aber angesichts dieser Ideologien mussten sie erstmal auch ihre eigene Position finden. Und diese Position fanden sie, indem sie ihre Erfahrung aufarbeiten und ihre eigene Theorie machten. Und wie in der Rede von Helke Sander war erstmal ganz wichtig zu sagen, wir wollen gleiche Möglichkeiten und gleiche Rechte. Wir wollen die aber nicht allein als Frauen, sondern wir wollen das für alle Menschen. Wir wollen also Selbstbestimmung, Autonomie über uns, unsere Wünsche, unsere Körper, unsere Pläne. Aber zum Beispiel beim Fall der Mütter, die also Frauen, wurde zugewiesen, dass sie sich um die Kinder kümmern sollten. Das ging nicht nur darum, dass die Frauen ihren eigenen Beruf haben, sondern dass die Kinder ein besseres Leben haben. Dass die nicht in einer Kleinfamilie eingeschlossen sind, sondern dass sie auch mit anderen Kindern ja fröhlich und unterstützt spielen können. Und von daher dieses Zusammenhang von Selbstbestimmung, Autonomie, Gleichheit, aber auch ein Leben für alle, was gut und voller Eros ist. Das ist sehr wichtig. Und ich denke, das war auch der Impuls, den die Frauenbewegung gegeben hat. Es geht nicht um mehr Geld, mehr Macht, mehr Sex, sondern es geht um das Zusammenleben. Und das ist selbst heute die große Frage. Was bedeutet Care-Arbeit? Bedeutet das, dass ich Care auslagern kann und jemand anders das zu niedrig Löhnen macht? Sondern geht es nicht darum, dass wir in unseren Beziehungen insgesamt menschlich miteinander umgehen und alle einander versorgen, gut bezahlt oder eben auch aus einer engen Beziehung?
0: Ja, ganz wichtig in diesem Zusammenhang sicher auch die Kinderladenbewegung, die ja in der Rede von Helke Sander schon angesprochen wird und die im Grunde ein Beispiel dafür ist, ne, was du gerade dargestellt hast.
6: Ja, der Aktionsrat zur Befreiung der Frau hat ja die Kinderladenbewegung gegründet. Sie haben auch gleich danach den großen Streik der Kindergärtnerinnen in Berlin sehr stark unterstützt. Und dieser Streik ist damals noch an mangelnder Unterstützung der ÖTV gescheitert. Aber dieses Denken war sehr wichtig. Und gleichzeitig haben kurz danach männliche Führer im SDS die Kinderladenbewegung übernommen und wollten daraus sozialistische Erziehungsläden machen, wo die Frage also, wie es den Kindern gut geht, vielleicht doch gegenüber der Vorstellung, man kann hier eine Macht in der Gesellschaft gewinnen, zurückblieb.
1: Wahnsinnig interessant. Ich habe mich immer gefragt, wo Kinderläden eigentlich so herkommen und welche Geschichte sie haben.
6: Ja, der erste Kinderladen wurde vom Aktionsrat gegründet.
1: Sehr, sehr spannend.
6: Da habe ich heute vergessen worden.
1: Ich habe heute was gelernt. Das freut mich. Eine weitere Frage haben wir noch für dich. Und zwar, Rudi Dutschke rief ja bereits 1967 zum Marsch durch die Institutionen auf. Auf diese Weise sollten die Studierenden nach dem Ende ihrer Studienzeit die Institutionen des Landes verändern. Gab es denn auch einen Marsch der Frauenbewegung durch die Institutionen?
6: Diese Frage finde ich sehr klug, weil sie sehr klar macht, wie die Unterschiede zwischen Männern und Frauen damals war. Die Frauen waren ja außerhalb der Institutionen und sie mussten erst mal verändern, wie die Gesellschaft und die Institutionen über Frauen denken. Das heißt, die Frauen haben erst mal sich auf den Marsch gemacht, das gesellschaftliche Denken zu ändern, Frauennetzwerke aufzubauen und das, was ihnen wichtig ist, ja bekannt zu machen und durchzusetzen. Ich habe es schon gesagt, Autonomie über den Körper, Eros, Sexualität, die die Menschen wollen und die Sorge um die anderen und so etwas wie eine freie Gesellschaft, die nicht nur an die Köpfe, sondern auch an die Körper denkt. Da Frauen sind dann in den 70er Jahren auch in die Institutionen hineingekommen. Es fing an mit den Gewerkschaften, mit den Sozialverbänden. Die Universitäten haben sich dann allmählich auch für Frauen geöffnet. Und heute sind wir eigentlich in der Frage, was Institutionen wollen. Inwiefern hat der Feminismus sich da einen Einfluss geltend machen können? Sehr viel weiter. Ich denke, auch die Institutionen haben sich verändert und die Vorstellung, dass also nicht mehr der Beamte hinter dem Schalter sitzt und der Mensch vor dem Schalter sich vor ihm hinkniet, sondern dass Institutionen für die Menschen da sind. Dass Menschlichkeit wichtig ist an all dem, was also nun Krankenhäuser oder Eisenbahnen oder auch Parteien im Land vertreten, die ging auch von der Frauenbewegung aus und da hat sich viel verändert. Aber die grundlegenden Veränderungen stehen noch aus.
1: Ja, danke nochmal für die Klarstellung.
0: Ja, vielen Dank.
6: Ja, danke auch. Es war spannend mit euch.
1: Die Studentenbewegung schafft es zwar nicht, die kulturelle Hegemonie in der Gesellschaft zu erringen, sie erobert aber sehr wohl die Hegemonie innerhalb der jungen Generation. Vom Marsch durch die Institutionen gehen dann entscheidende Impulse aus. Etwa zur Modernisierung der Hochschulen oder zur Überwindung der damals noch gesetzlich verankerten Unterordnung der Frauen.
0: Die Studentenbewegung führt auch zum politischen Aufbruch der sogenannten neuen sozialen Bewegung. Von der Frauen über die Lesben und Schwulen bis zur LGBTQ-Bewegung. Von der Jugendzentrums über die Hausbesetzer bis zur Mieterbewegung. Von der Umwelt über die Anti-AKW bis zur Klimabewegung. Auch die Gründung der Grünen Ende der 70er Jahre wäre ohne die APO-Aktivisten kaum denkbar gewesen.
1: Unter dem 1969 gewählten Bundeskanzler Willy Brandt erlebt das Land dann einen innen- und außenpolitischen Aufbruch. Der Radikalenerlass vom Januar 1972, der zahlreiche Berufsverbote für Linke zur Folge hat, schränkt die neu gewonnenen Freiheiten allerdings wieder erheblich ein.
0: Ja, Annika, insgesamt folgt die gesellschaftliche Entwicklung dem von Antonio Gramsci beschriebenen Modell, nämlich mittels der Eroberung der kulturellen Hegemonie die gesamte Gesellschaft zu verändern. Zwar gibt es Gegenbewegungen zum antiautoritären Aufbruch der jungen Generation. Sie kommen von rechts und von rechts außen. In gewisser Hinsicht, wenn man an die autoritären K-Gruppen und die RAF denkt, auch von links. In den 70er Jahren hat diese kulturelle Konterrevolution indes keine Chance. Das sieht heute, wo wir uns mit einem weltweiten Aufschwung rechtsradikaler, autoritärer Bewegungen konfrontiert sehen, allerdings ganz anders aus. Es ist kein Zufall, dass diese Bewegungen sich in sogenannten Kulturkämpfen zuvörderst gegen die in den 60er Jahren angestoßene kulturelle Liberalisierung wenden.
1: Richtig, Albert. Auch wenn ich dazu noch einiges zu sagen hätte, müssen wir zum Ende kommen. 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
0: Absolut. 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
1: Ich bitte darum. 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
0: Wir verabschieden uns diesmal mit einem O-Ton von Rudi Dutschke. Ciao, ciao.
1: Tschüss.
7: Warum sagen Sie nicht, wir können es nicht ändern, lass es doch laufen?
8: Wir können es ändern. Wir sind nicht hoffnungslose Idioten der Geschichte, die unfähig sind, ihr eigenes Schicksal in die Hand zu nehmen. Das haben sie uns jahrhundertelang eingeredet. Viele geschichtliche Zeichen deuten darauf hin, dass die Geschichte einfach nicht ein ewiger Kreisel ist, wo nur immer das Negative triumphieren muss. Warum sollen wir vor dieser geschichtlichen Möglichkeit Halt machen und sagen, steigen wir aus, wir schaffen es doch nicht. Irgendwann geht es mit dieser Welt zu Ende. Ganz im Gegenteil. Wir können eine Welt gestalten, wie sie die Welt noch nie gesehen hat. Eine Welt, die sich auszeichnet, keinen Krieg mehr zu kennen, keinen Hunger mehr zu haben, und zwar in der ganzen Welt. Das ist unsere geschichtliche Möglichkeit. Und da aussteigen, ich bin kein Berufspolitiker, aber wir sind Menschen, die nicht wollen, dass diese Welt diesen Weg geht. Und darum werden wir kämpfen und haben wir angefangen zu kämpfen.
1: Hallo und herzlich willkommen. Ich bin Annika Taschke.
0: Und ich bin Albert Scharenberg. Dies ist die 23. Folge von Rosa Lux History, dem Geschichtspodcast der Rosa-Luxemburg-Stiftung.
1: Nachdem wir uns zuletzt mit der spannenden Geschichte der Studentenbewegung und der Biografie von Karl Marx befasst haben, geht es diesmal um ein unappetitliches Thema, nämlich um die extreme und neofaschistische Rechte in Deutschland nach 1945. Dass es nach den ungeheuren Menschheitsverbrechen der Nazis, nach Auschwitz, überhaupt noch Faschos gibt, ist ein Beleg dafür, dass die Ursachen, die den historischen Faschismus hervorbrachten, auch nach seinem Untergang fortbestehen. Nicht zufällig endet Bertolt Brechts Epilog zu Der aufhaltsame Aufstieg des Arturo Uy mit den Worten, Zitat, dass keiner uns zu früh da triumphiert, der Schoß ist fruchtbar noch, aus dem das kroch.
0: Ja, es gibt einen Zusammenhang zwischen Kapitalismus und Faschismus, aber das ist noch nicht alles. Man muss sich außerdem vergegenwärtigen, dass die vielen Nazis, die es in Deutschland gab, nach 1945

0: hatte. Selbst innerhalb der NSDAP gab es vor 1933 neben den AnhängerInnen Hitlers auch solche der Gebrüder Strasser, die eine nationalrevolutionäre Ideologie vertraten, die etwas irreführend auch als linker Flügel der Partei bezeichnet worden ist.
1: Außerdem gab es noch die sogenannte konservative Revolution, eine eher intellektuelle Rechte in der Weimarer Republik. Ihr wichtigster Nachkriegsprotagonist, Armin Mohler, hat sie einst die Trotzkisten des Nationalsozialismus genannt. Daneben gibt es heute zahlreiche weitere Strömungen, von denen sich etwas gemäßigter gebenden rechten Wahlparteien wie der AfD bis zum neonazistischen Rechtsterrorismus.
0: Wir werden auf diese Unterschiede zurückkommen, auch in den Interviews, für die wir wieder drei spannende Gäste gewinnen konnten, nämlich David Begrich, Mitarbeiter der Arbeitsstelle Rechtsextremismus bei Miteinander e.V. in Magdeburg, Dr. Gerd Wiegel, der das Referat für Demokratie, Migrations- und Antirassismuspolitik beim DGB-Bundesvorstand leitet, und Martina Renner, Sprecherin für antifaschistische Politik der Linksfraktion im Deutschen Bundestag.
1: Ja, Annika, jetzt aber erstmals zur unmittelbaren Nachkriegszeit. Dass es trotz der Entnazifizierung in allen vier Besatzungszonen weiterhin überzeugte Nazis gab, hatte ich ja bereits erwähnt. Wie sollte es auch anders sein? Hinzu kam eine noch viel größere Zahl jener, die Nazis gewesen waren, sich aber nur halbherzig vom Hitlerismus lösten, also der faschistischen Idee bzw. rechtsradikalem Gedankengut in der ein oder anderen Form, bewusst oder unbewusst, weiterhin anhingen.
0: Kurz nach Kriegsende waren die NSDAP und ihre Untergliederung vom alliierten Kontrollrat verboten worden und ehemalige Nazis durften sich nicht öffentlich politisch betätigen. Das änderte sich mit der Gründung der Bundesrepublik 1949. Noch im selben Jahr entstand die Sozialistische Reichspartei, kurz SAP, die sich offen in die Tradition des Nazifaschismus stellte. 1951 errang sie bei den Landtagswahlen in Niedersachsen und Bremen 11 bzw. knapp 8% der Stimmen.
1: In diesem Jahr leitete die Bundesregierung ein Verbotsverfahren gegen die SRP ein, das vom Bundesverfassungsgericht bestätigt und 1952 umgesetzt wurde. Damit war der Versuch, eine Nachfolgepartei der NSDAP in der Bundesrepublik zu etablieren, gescheitert. Weniger erinnert wird heute, dass viele ehemalige Mitglieder der NSDAP den bürgerlichen Parteien beitraten. Die FDP hatte gar einen eigenen nationalliberalen Flügel. Darüber hinaus gab es die Vertriebenenverbände, in denen Millionen Deutsche sich organisierten, die eine Wiederherstellung Deutschlands in den Grenzen von 1937 forderten, also offen revanchistisch auftraten.
0: Hinzu kam noch, dass nach den Amnestiegesetzen von 1949 und 1954 fast alle Beamten, es waren ja ganz überwiegend Männer, die bereits dem Nazistaat gedient hatten, auf ihre Posten zurückkehrten. Es kam im Staatsapparat zu einer regelrechten Renazifizierung. 1957 waren beispielsweise 77% der leitenden Beamten im Bonner Justizministerium ehemalige NSDAP-Mitglieder. Unter den Bundesanwälten in Karlsruhe lag ihr Anteil sogar bei 90%.
1: Diese Kontinuitätslinie erstreckte sich bis in die Spitze des Staates. So wurde mit Hans Globke sogar ein Mitverfasser der Nürnberger Rassengesetze zum Chef des Bundeskanzleramts und mit Reinhard Gehlen, ein Generalmajor der Wehrmacht, zum Präsidenten des Bundesnachrichtendienstes. Die Liste ließe sich fortsetzen.
0: Ja, aber ich denke, die personelle Kontinuitätslinie ist erkennbar geworden. Nach dem Verbot der SAP gab es für über ein Jahrzehnt lediglich kleine Rechtsparteien, darunter die Deutsche Reichspartei. Unter dem Banner des rigiden westdeutschen Antikommunismus konnten die bürgerlichen Parteien, also vor allem Union und FDP, den Großteil des rechten Wählermilieus an sich binden.
1: Aus den Reihen jener Rechten, die nicht mit den Unionsparteien kooperieren wollten, bildete sich dann, ausgehend von der Deutschen Reichspartei, 1963-64 eine rechte Sammlungsbewegung. Ihr historisches Vorbild war die Harzburger Front, in der in den letzten Jahren der Weimarer Republik die extreme Rechte, von der DNVP über den Stahlhelm bis zur NSDAP, zusammengearbeitet hatte.

0: Wir sprachen darüber in der 14. Folge dieses Podcasts. Im November 1964 wurde dann die Nationaldemokratische Partei Deutschlands, die NPD, gegründet.
1: Im bürgerlichen Lager zerstritten sich zu dieser Zeit Union und FDP. Und kurz nach der NPD-Gründung bildete sich die Große Koalition aus Union und SPD. In der Folge wandte sich jener Teil der autoritären nationalistischen Klientel der CDU-CSU, der die Zusammenarbeit mit der vermeintlich sozialistischen SPD kategorisch ablehnte, der NPD zu.
0: Der Aufschwung der Studentenbewegung und die Gründung der außerparlamentarischen Opposition 1965 mobilisierten am rechten Rand des Bürgertums zudem das Bedürfnis nach Ruhe und Ordnung. Hinzu kam noch die erste echte Wirtschaftskrise der Bundesrepublik 1966-67. Die Bedingungen waren also günstig für die Gründung einer Partei rechts von der Union.
1: Theodor W. Adorno ist genau zu dieser Zeit in seinem Wiener Vortrag Aspekte des neuen Rechtsradikalismus, den er auf Einladung des Verbandes Sozialistischer Studenten Österreichs hielt, auch auf die für die Rechten so typischen Schreckensszenarien eingegangen. Wir hören jetzt einen Auszug aus diesem, wie ich finde, hochaktuellen Vortrag.
2: Mit diesem Wort des Antizipierens des Schreckens glaube ich nun wirklich etwas sehr Zentrales berührt zu haben, das, soweit ich sehen kann, in den üblichen Ansichten über den Rechtsradikalismus viel zu wenig berücksichtigt wird, nämlich die sehr komplexe und schwierige Beziehung, die hier herrscht, zu dem Gefühl der sozialen Katastrophe. Auf der einen Seite wird nach der rationalen Dimension hingefragt. Wie soll das weitergehen, wenn es etwa einmal eine große Krise gibt? Und für diesen Fall empfehlen sich diese Bewegungen. Aber sie haben auf der anderen Seite etwas gemeinsam mit jener Art von manipulierter Astrologie von heute, dass sie nämlich in gewisser Weise die Katastrophe wollen, dass sie von Weltuntergangsfantasien sich nähren, so wie sie übrigens, wie wir aus den Dokumenten wissen, auch der ehemaligen Führungsklique der NSDAP gar nicht fremd gewesen sind. Wenn ich psychoanalytisch reden sollte, würde ich sagen, es sei sicherlich nicht die geringste der Kräfte, die hier mobilisiert werden, dass an den unbewussten Wunsch nach Unheil, nach Katastrophe in diesen Bewegungen appelliert wird. Aber ich möchte doch dem hinzufügen, und ich spreche damit gerade zu denen unter Ihnen, die mit Recht gegen eine bloß psychologische Deutung gesellschaftlicher und politischer Phänomene skeptisch sind, dass dieses Verhalten keineswegs nur psychologisch motiviert ist, sondern auch seine objektive Basis hat.
1: Nachdem die NPD bei der Bundestagswahl 1965 2% errungen hatte, zog sie 1966 in den Hessischen Landtag ein. Zu diesem Zeitpunkt hatte sie bereits 25.000 Mitglieder. Die größte Gruppe in der Mitgliedschaft waren dabei Männer aus mittelständischen Berufen, die während der NS-Zeit aufgewachsen waren. Nur 2 Jahre später war die NPD in 7 Landtagen in Fraktionsstärke vertreten, scheiterte dann aber 1969 mit 4,3% bei der Bundestagswahl knapp an der 5%-Hürde. Dem rasanten Aufstieg folgte jetzt eine lange Phase des Niedergangs.
0: Die Partei versuchte, gegen die neue sozialliberale Koalition zu mobilisieren, insbesondere hinsichtlich der Ostverträge, mit denen die Bundesrepublik die ihr nach dem Krieg auferlegten Grenzen international verbindlich akzeptierte. Die NPD wollte die Ostpolitik aufhalten und zugleich ihr eigenes Auseinanderbrechen verhindern, indem sie eine außerparlamentarische Bewegung, die sogenannte Aktion Widerstand, gründete. Da deren Demonstrationen aber fast durchweg gewalttätig verliefen, sah sich die NPD bald gezwungen, der Aktion ihre Unterstützung zu entziehen.
1: Ja, ihren eigenen Niedergang konnte sie so nicht mehr aufhalten. Die internen Streitigkeiten nahmen zu und es zeichnete sich immer mehr eine Konfliktlinie ab zwischen AnhängerInnen eines alten und eines sogenannten neuen nationalrevolutionären Nationalismus. Aufgrund mehrerer Abspaltungen war die NPD als Wahlpartei vorerst erledigt. Allerdings tauchten zu dieser Zeit, Anfang der 70er Jahre, in ihrem Umfeld bewaffnete Gruppen auf, aus denen die offen neonazistischen Kampf- und Wehrsportgruppen hervorgingen.
0: Die größte und bekannteste war die 1973 gegründete Wehrsportgruppe Hoffmann, der mehrere hundert Mitglieder angehörten. Mit den Wehrsportgruppen intensivierte sich der Rechtsterrorismus in der Bundesrepublik. So verübte ein ehemaliges Mitglied der Wehrsportgruppe Hoffmann am 26. September 1980 in München das Oktoberfestattentat mit 13 Toten und über 200 Verletzten. Es ist der bis heute schwerste Terroranschlag der bundesdeutschen Geschichte. Der Vizechef der Wehrsportgruppe ermordete nur wenig später in Erlangen den Rabbiner Shlomo Levin und dessen Lebensgefährtin Frieda Pöschke.
1: Die Wehrsportgruppe Hoffmann wurde dann wenig später verboten. Es gab noch verschiedene andere neonazistische Terrorgruppen, die ebenfalls Anfang der 80er Jahre verboten wurden, darunter Manfred Röders deutsche Aktionsgruppen, die im August 1980 einen Brandanschlag auf eine Asylunterkunft in Hamburg verübt hatten, bei dem die beiden jungen Vietnamesen Yen Ngoc Chau und Do An Lan starben.
0: Eine besonders exponierte Rolle spielte dann Michael Kühn, der wichtigste Neonazi der Bundesrepublik der 80er Jahre. Der 1955 geborene Kühnen repräsentierte eine nicht mehr im NS-Staat, sondern in der Bundesrepublik sozialisierte Generation von Neonazis. Er hatte nach seiner Entlassung aus der Bundeswehr den SA-Sturm Hamburg gegründet, aus der 1977 die Aktionsfront Nationaler Sozialisten hervorging. Kühnen stellte sich in die direkte Folge der Nazis, einschließlich des Antisemitismus und Rassismus, und wurde mehrfach wegen neonazistischer Betätigung zu Haftstrafen verurteilt.
1: Eine Besonderheit war Kühn auch durch seine Homosexualität. Sein Plädoyer für die Vereinbarkeit von, so der Titel seiner 1986 veröffentlichten Broschüre, Homosexualität und Nationalsozialismus, führte innerhalb der Neonazi-Szene zu Auseinandersetzungen, die seiner Führungsrolle aber letztlich keinen Abbruch taten. Kurz nach der Wende in der DDR verfasste er 1990 einen Arbeitsplan Ost, mit dem er für den Aufbau von Neonazi-Strukturen in Ostdeutschland warb.
0: Bevor wir uns das näher ansehen, müssen wir aber noch auf eine weitere Neuerung des Rechtsradikalismus und des Neofaschismus in den frühen 80er Jahren hinweisen. Denn im Frühjahr 1980 wurde, übrigens aus den Resten der NPD heraus, in Nordrhein-Westfalen die erste Bürgerinitiative Ausländerstopp gegründet, der rasch ähnliche Listen in anderen Bundesländern folgten. Obschon diese Listen bei Wahlen keine großen Erfolge erringen konnten, indizierten sie doch, dass die Rechten ein neues Thema für sich zu erschließen suchten, das später seine volle Wucht entfalten sollte.
1: In den 80er Jahren verbreitete sich überdies, ausgehend von Frankreich, die Nouvelle Droite, die neue Rechte, die sich in die Tradition der konservativen Revolution stellte. Ihr bekanntester Vertreter, Alain de Benoist, hatte bereits in den späten 60er Jahren begonnen, eine solche rechtsintellektuelle Strömung zu begründen. Er plädierte für einen Gramschismus von rechts, wollte also die kulturelle Hegemonie, die in der Folge der Studentenbewegung bei der gesellschaftlichen Linken gelegen hatte, für die Rechte zurückgewinnen. Seine Ideen beeinflussten den Front National, später auch die Identitäre Bewegung und andere Strömungen der nationalistischen Rechten.
0: Die maßgebliche Stoßrichtung der neuen Rechten wandte sich gegen die multikulturelle Gesellschaft. Dabei argumentierte sie allerdings anders als die traditionelle nationalistische und faschistische Rechte. Denn sie nahm Abstand von den historisch kontaminierten Rassentheorien und plädierte stattdessen für einen kulturellen Ethnopluralismus. In den Worten des neurechten Vordenkers Pierre Krebs ging es um, Zitat, homogene Völker in einer heterogenen Welt, nicht umgekehrt. Es handelte sich dabei, Etienne Balibar zufolge, um einen Rassismus ohne Rassen. Insofern kam die neue Rechte mit einer anderen, kulturalistischen Argumentation zum selben Ergebnis wie die alte Rechte, nämlich zu einer entschiedenen Ablehnung von Einwanderung und Multikulturalität.
1: Wir haben uns bislang auf die Bundesrepublik konzentriert. 1981 zeigte eine viel zitierte Studie des Sinus-Instituts, dass 13% der westdeutschen Bevölkerung über ein geschlossenes, rechtsextremes Weltbild verfügten. Das heißt jedoch nicht, dass es in der DDR keine Nazis oder rechten Einstellungen gegeben hätte. Schließlich lebten auch in der DDR Millionen Menschen, die Nazis gewesen waren und teilweise auch nach Kriegsende Nazis blieben.
0: Das stimmt, Annika. In seinem Buch »Die Deutschen und ihre Mythen« konzidiert Herfried Münkler, dass die Entnazifizierung konsequenter und folgenreicher gewesen sei als in der Bundesrepublik. Zugleich sei die Erzählung vom antifaschistischen Widerstand zum Gründungsmythos der DDR geworden. Die Wirklichkeit habe aber nicht dem Selbstbild der SED entsprochen, demzufolge es in der DDR keine Faschisten mehr gäbe. Und tatsächlich kam es ab den späten 50er Jahren auch in der DDR zu Hakenkreuzschmierereien und neonazistischen Organisierungsversuchen, vor allem unter Jugendlichen. Derartige Gruppen wurden in der Regel zerschlagen, aber faschistische und antisemitische Gesinnung allein wurde nicht strafrechtlich verfolgt.
1: In den 70er Jahren nahmen dann, vor allem in Heimen und Werkhöfen, die Organisierungsanstrengungen zu. Zu dieser Zeit begannen die Rechten überdies, die Fußballstadien als Schauplatz für ihre Agitation zu entdecken. Bernd Wagner spricht von einer Radikalisierungsmetamorphose rechter Jugendlicher in der DDR. Ausgehend von einer ästhetischen Identität habe die Radikalisierung insbesondere mit dem Auftauchen rechter Skinheads in den 80er Jahren beständig zugenommen. Mitte des Jahrzehnts ermittelte das Leipziger Zentralinstitut für Jugendforschung, dass in der DDR 12% der befragten SchülerInnen und 15% der Auszubildenden der Aussage zustimmten, der Nazifaschismus habe auch seine guten Seiten gehabt. Über die extreme Rechte in der DDR wollen wir jetzt telefonisch mit David Begrich sprechen. Er ist Mitarbeiter der Arbeitsstelle Rechtsextremismus bei Miteinander e.V. in Magdeburg.
0: Hallo David.
3: Schönen guten Tag.
1: Hallo David, auch von mir. Ich lege gleich los mit der ersten Frage. Wie verbreitet waren denn extrem rechte Ideologien unter Jugendlichen und jungen Erwachsenen in der DDR der 80er Jahre? Und vielleicht kannst du auch kurz noch was zu den Strömungen zu dieser Zeit sagen.
3: Naja, dazu Aussagen zu treffen ist nicht so ganz einfach, weil wir haben eigentlich keine klassische Einstellungsforschung zum Thema Rechtsextremismus in der DDR. Aber es gibt die Studie des Zentralinstituts für Jugendforschung von 1987-88, die fragt die Unterstützungsbereitschaft von Jugendlichen und jungen Erwachsenen für die entwickelte sozialistische Gesellschaft ab. Und unter anderem werden da eben auch sowas wie humanistische Werte abgefragt. Und da sieht man eben doch relativ deutlich, dass es einen Prozentsatz von 10-15% der Befragten gibt, die im weitesten Sinne rechtsautoritären, rechten Gesellschaftskonzepten zustimmen. Das 1:1 auf die Einstellungsforschung der Nachwendezeit zu übertragen, ist nicht möglich, aber dennoch gibt es sozusagen einen Hinweis darauf, dass die behauptete Abwesenheit von rechtsautoritärem Gedankengut in der DDR eben doch ganz offenkundig nicht zutraf, sondern die sich in den 1980er Jahren entwickelnde Skinhead- und Fascho-Szene, das sind so die zwei wesentlichen Strömungen, die dann eben auch nach Ausdrucksformen dieses Gedankenguts suchen, doch auch auf einen gesellschaftlichen Resonanzraum stützen konnten. Und jetzt könnte man diesen gesellschaftlichen Resonanzraum nochmal versuchen, so ein bisschen zu qualifizieren und käme dann sicher zu der Frage, welche Rolle denn der Charakter einer relativ politisch-ideologisch geschlossenen Gesellschaft und vor allen Dingen dann eben dann von politisch-ideologisch sehr aufgeladenen Akteursgruppen wie Elternhäuser, die besonders staatsnah waren, spielten. Also es ist ja eine viel diskutierte These gewesen, dass besonders aus staatsnahen Elternhäusern, dass es da eben eine besondere Affinität zum Einstieg in eine rechtsextreme Szene gegeben hätte.
0: Einer der beiden Haupttäter des sogenannten nationalsozialistischen Untergrunds, des NSU, schloss sich ja bereits in der DDR den rechten Skinheads an. Inwiefern hatte die 1998 gegründete rechte Terrorgruppe denn Wurzeln in der DDR?
3: Ja, mit den Wurzeln ist es natürlich so ein bisschen, ich würde sehr gerne sagen, die Hauptwurzeln des NSU, die liegen schon in den 1990er Jahren, aber die 1990er Jahre sind eben ohne die Vorgeschichte in der DDR nicht denkbar. Und ich schlage immer vor, einen Zeitraum anzuschauen zwischen 1987 und 92, der die Entstehungsbedingungen einer rechtsextremen Bewegung in der DDR, schrägstrich in den neuen Bundesländern in dieser Zeit konfiguriert hat, der eben nicht einsetzt mit einem Cut 1990, weil es geht eigentlich 1990 eher um Kontinuität als um Umbruch. Also natürlich tritt 1990 so etwas wie eine neue Situation darüber ein, dass wir es mit einer Akteursgruppe zu tun haben, die dann sich eben auch organisationssoziologisch ganz anders formieren kann. Also Neonazi-Organisationen waren in der DDR verboten, hatten auch keinen organisatorischen Rahmenkontext. Deshalb funktionierte das eben über informell hierarchische Gruppen. Und 1990 tritt eine neue Situation ein, insofern als dass diese informell hierarchischen Gruppen plötzlich alle an die Oberfläche treten. Also insofern, um die Frage zu beantworten, könnte man sagen, eine der Quellen des NSU liegt sicher auch im Rechtsextremismus der späten 80er Jahre in der DDR.
1: Danke, David. Wir kommen nochmal auf die 90er Jahre zurück. Denn in den 90er Jahren kam es gerade im Osten der Republik zu einem Aufschwung der extremen Rechten. Du hast gerade schon ein paar Gründe genannt. Ein Faktor hierfür war auch, dass westdeutsche Neonazis den Osten zu ihrem Agitationsschwerpunkt machten. Wir erwähnten bereits Michael Kühnens Arbeitsplan Ost. Was meinst du, welche Rolle spielte das Erbe der DDR? Darauf bist du gerade kurz eingegangen. Und welche die Folgekosten der deutschen Einheit? Also welche Folgekosten hatte die deutsche Einheit?
3: Der ganze Kontext der deutschen Einheit brachte ja zumindest phasenweise auch Formate einer nationalistischen Mobilisierung mit sich. Und in deren Schatten kam es zu einer Normalisierung, also vor allen Dingen in den ostdeutschen Bundesländern, Normalisierung von rechten Politik und Deutungsangeboten. Das repräsentierte sich dann im Osten sehr stark über eine, ab 1991, 92, eine im Aufstieg begriffene rechtsextreme Jugendkultur. Aber man darf nur einen Denkfehler nicht machen. Man darf den Denkfehler nicht machen, das sei sozusagen, sei ursächlich verknüpft mit der besonders klugen Planung von westdeutschen oder ostdeutschen Neonazis. Man muss sich einfach vor Augen führen, dass Michael Kühnen und seine Gesinnungskameraden, das waren ja Leute, die hatten hochfliegende Pläne. Ich kann mich erinnern, dass Kühnen 1990, im Juni 1990 in der DDR auftrat, auf so eine Veranstaltung, an der ich beobachtend teilgenommen habe, und er sprach davon, die Wiederzulassung der NSDAP sei nur noch eine Frage von Wochen oder Monaten. Das war natürlich nicht der Fall, und westdeutsche Neonazis hatten auch eine gewichtige Fehleinschätzung. In Ostdeutschland gab es keinen Bedarf nach sozusagen Hinterzimmerparteien und hitleristischen Programmerklärungen und sowas. Das wollte niemand wissen und das wollte auch niemand hören, aber es gab sozusagen große Abnehmerzahl von so nationalistisch-rassistischer Agitation, und das wurde dann auch sehr schnell in Gewalt umgesetzt. Und ich glaube, mich zu erinnern, dass es auch Aussagen von westdeutschen Neonazis gibt, die sagen, sie waren relativ überrascht davon, dass es eben sich nicht auf Hinterzimmer beschränkte, sondern dass dann so eine Gewaltwelle in Gang gesetzt wurde, die sie aber gar nicht unter Kontrolle hatten, also auf die sie auch keinen steuernden Einfluss hatten. Also natürlich gab es Neonazis, die darauf Einfluss genommen haben, die auch sowas wie organisatorische Kerne bildeten und auch so Strukturelemente zur Verfügung gestellt haben. Aber die Auffassung, ich sage jetzt mal die Nationalistische Front, das war eine damals sehr wichtige Neonazi-Organisation in ostdeutschen Bundesländern, trüge sozusagen steuernde Verantwortung für die Angriffe, für die systematischen Angriffe auf Asylbewerberunterkünfte. Ich glaube, da geht man in die Irre.
1: Ja, das ist richtig. Vielen Dank nochmal für die facettenreiche Einschätzung dieser Umbruchsjahre. Das war auf jeden Fall sehr interessant. Vielen Dank, David, für deine Zeit.
0: Ja, vielen Dank.
3: Ja, danke.
0: In den 90er Jahren sehen wir auf Seiten der radikalen und extremen Rechten mehrere unterschiedliche, aber miteinander korrespondierende Strömungen. Da sind zum einen die wachsenden Erfolge rechter Wahlparteien. So wurde die Partei Die Republikaner um Franz Schönhuber, einen ehemaligen Journalisten des Bayerischen Rundfunks, bereits 1983 gegründet. Übrigens als Abspaltung von der CSU. Sie erzielte bei der Wahl zum Europaparlament 1989 7% und zog wenig später auch ins Berliner Abgeordnetenhaus und in den Landtag Baden-Württembergs ein. Die Republikaner sprachen neben älteren Jahrgängen auch Jungwähler an. Anders als die NPD in den 60er Jahren und anders auch als die DVU, die Deutsche Volksunion des Rechtsaußenverlegers Gerhard Frey. Letztere errang in den späten 90er und frühen Nullerjahren mehrere Erfolge bei Landtagswahlen, vor allem 1998 in Sachsen-Anhalt, als sie 12,9% erzielte.
1: Ja, Albert, diese beiden Parteien versuchten dann, ihren Niedergang durch eine Kooperation bei Wahlen aufzuhalten, was aber misslang. An ihre Stelle trat in Ostdeutschland die NPD, die sich in den 90er Jahren radikalisiert und auch mit den neofaschistischen Kameradschaften kooperiert hatte. 2003 scheiterte dann das Verbotsverfahren gegen die Partei vor dem Bundesverfassungsgericht aufgrund verfahrensrechtlicher Fehler. Das heißt, wegen des Einsatzes sogenannter Vertrauenspersonen des Verfassungsschutzes, der V-Leute. Wenig später gelang der NPD der Einzug in die Landtage von Sachsen und Mecklenburg-Vorpommern. Beide Fraktionen wurden bei den folgenden Wahlen bestätigt. Aber darüber hinaus scheiterte die NPD.
0: Ja, man merkt, dass sich die Stimmung im Land für rechte Wahlparteien nach der deutschen Vereinigung verbessert hatte. Zum anderen waren die 90er Jahre aber auch eine Hochzeit des gewalttätigen Neonazismus. Gerade durch die sogenannten freien Kameradschaften. Sie sind informelle, autonom agierende, aber miteinander vernetzte Zusammenschlüsse von Neonazis. Die Gewalt wuchs rasant, gerade in Ostdeutschland, wo die Zeit auch als die Baseballschlägerjahre erinnert wird. Darüber hinaus verstärkte sich der Rechtsterrorismus in Ost- und Westdeutschland. So kam es Anfang des Jahrzehnts zu rassistischen Pogromen in Hoyerswerda und Rostock sowie zu tödlichen Brandanschlägen auf von Migrantinnen und Migranten bewohnte Häuser in Mölln und Solingen. Am Ende der 90er Jahre wurde dann, wie erwähnt, der NSU gegründet. Die rechtsterroristische Thüringer Gruppe tötete bis 2011 10 Menschen, davon 9 mit Migrationshintergrund, und verübte zahlreiche weitere Mordversuche, Sprengstoffanschläge und Raubüberfälle.
1: Auf Seiten der intellektuellen Rechten gründeten Götz Kubitschek und Karl-Heinz Weißmann im Jahr 2000 das Institut für Staatspolitik, kurz IFS. Beide waren regelmäßige Autoren der Wochenzeitung Junge Freiheit, welche als Bindeglied zwischen dem rechtskonservativen und dem extrem rechten Spektrum gilt. Anfangs kooperierte das IFS eng mit der Jungen Freiheit und lud prominente Vertreter der neuen Rechten wie Alain de Benoist als Referenten ein. In der Folgezeit platzierte sich das IFS allerdings rechts von der Wochenzeitung. Heute ist Kubitschek, ein enger Berater Björn Höckes, des Fraktionsvorsitzenden der AfD im Thüringer Landtag, der inoffiziell als Sprecher des Rechtsaußenflügels der Partei gilt.
0: Ja, dazu gleich mehr, aber vorher noch der Hinweis, dass die Nouvelle Droite ihren Einfluss auf die deutsche Rechte ausbauen konnte. Ein wichtiger Impuls hierfür war die Gründung der Identitären Bewegung, die auch in anderen europäischen Ländern besteht. Wie bereits am Beispiel von Alain de Benoist erläutert, setzen die Identitären mit dem sogenannten Ethnopluralismus auf eine modernisierte Version völkischer Ideologie.
1: Die Identitäre Bewegung entstand in Deutschland übrigens im Anschluss an und unter Berufung auf Thilo Sarrazins Buch Deutschland schafft sich ab, von dem 2010 bis 2012 über 1,5 Millionen Exemplare verkauft wurden. Mit Sarrazin, der Mitglied der SPD und als Berliner Finanzsenator und Vorstandsmitglied der Deutschen Bundesbank tätig war, kam die Agitation gegen eine angebliche Überfremdung nunmehr aus der Mitte der Gesellschaft.
0: Wir hören jetzt einen zweiten Auszug aus Adornos Vortrag von 1967, der klingt, als würde Adorno den Kulturkampf der Gegenwart diskutieren.
2: Weiter ist als ein Unterschied zu erinnern an die politische Verflechtung. Deutschland jedenfalls ist heute nicht mehr in dem Sinn auch nur der Möglichkeit nach politisches Subjekt, wie das in der Weimarer Zeit der Fall gewesen ist. Aber gerade das erzeugt Wut. Und diese Wut dürfte dann besonders in dem sich austoben, was man so mit kulturellem Sektor zu bezeichnen pflegt. Ich würde deshalb sagen, dass, wenn ich einmal ganz schweigen darf von den Interessen, die man als geistiger Mensch ganz unmittelbar an diesen Dingen hat, dass auch unter dem Gesichtspunkt der Politik die Symptome der Kulturreaktion und der angedrehten Provinzialisierung mit besonderer Wachsamkeit beobachtet werden müssen. Weil das, einfach weil die außenpolitische Bewegungsfreiheit diesen Bewegungen abgeht, der Bereich ist, in dem sie am meisten sich austoben können und sicherlich versuchen und noch mehr versuchen werden, sich auszutoben. Da gibt es eine ganze Reihe designierter Feinde.
0: Mit dem Buch Sarrazins waren wir ja bereits im zweiten Jahrzehnt dieses Jahrhunderts angelangt. Nur wenig später erfolgte 2013 die Gründung der sogenannten Alternative für Deutschland, die erstmalig für eine Partei rechts von der Union in alle Landesparlamente und auch in den Bundestag gewählt wurde. Den Aufstieg der AfD wollen wir jetzt genauer betrachten. Dazu begrüßen wir im Studio Dr. Gerd Wiegel, der beim Deutschen Gewerkschaftsbund das Referat für Demokratie, Migrations- und Antirassismuspolitik leitet.
1: Hallo Gerd, herzlich willkommen bei uns im Studio.
4: Hallo.
0: Hallo Gerd, ich lege mal gleich los. Was führte denn zur Gründung der AfD? Wo lagen Ihre programmatischen Schwerpunkte in den ersten Jahren?
4: Na, die AfD ist 2013 gegründet worden. Das war quasi in den Ausläufern der Finanzmarktkrise 2008. Und aus meiner Sicht war ein Hauptgründungsimpuls der AfD einer, den man begrifflich heute als einen Nationalliberalen bezeichnen würde. Das heißt, eine Kritik vor allen Dingen an der Euro-Rettungspolitik, die im Zuge der Griechenland-Krise dann ein großes Thema in Deutschland war. Und eine Positionierung dieser Partei, die vor allen Dingen von Volkswirtschaftsprofessoren gegründet worden ist damals, die aus einer sehr nationalistischen Perspektive die These vertrat, Deutschland als stärkste Wirtschaftsmacht Europas braucht eigentlich diese armen südeuropäischen Länder nicht, sollte darauf keine Rücksicht nehmen und sollte vor allen Dingen in seiner Finanzpolitik nicht diese Interessen dieser Länder berücksichtigen. Und insofern war das eine Politik, die relativ deutlich aus so einem neoliberalen Impetus herauskam, aber mit einer stark nationalistischen Komponente versehen war. Und das war, glaube ich, der Gründungsimpuls in dieser Zeit. Aber viele andere Themen kamen dann im Laufe der Zeit oder auch sehr, sehr schnell dazu.
1: Vielleicht darauf gleich eingehend. Man hat so ein bisschen das Gefühl, wenn man sich die Vorsitzenden der AfD anschaut, dass mit jedem neuen Bundessprecher die Partei weiter nach rechts gerutscht ist oder geführt wurde, vom Euroskeptiker Bernd Lucke über die einwanderungsfeindliche Frauke Petry und den offen mit den Rechtsaußen in der Partei paktierenden Jörg Meuthen bis zum aktuellen Führungsduo Tino Chrupalla und Alice Weidel. Kann man von einer kontinuierlichen Radikalisierung der AfD sprechen?
4: Eindeutig ja. Der Eindruck ist richtig. Also diese Form der Radikalisierung beobachten wir seit 10 Jahren. Ich glaube, sie hängt nicht allein oder in erster Linie mit den jeweiligen Vorsitzenden zusammen, sondern sie hängt mit der Verschiebung des innerparteilichen Kräftegefüges zusammen. Das heißt, die AfD war immer eine Partei, die in unterschiedliche Flügel aufgeteilt war, die immer diesen nationalliberalen Flügel, den ich eben erwähnt habe, hatte, der aber von Anfang an schon die völkische Rechte hatte, die immer schon eine wichtige Rolle in der Partei gespielt hat. Und dieser völkischen Rechten, die aus meiner Sicht immer sehr, sehr viel besser parteiintern organisiert war als dieser eher bürgerlich orientierte nationalliberale Flügel, diese völkische Rechte hat es im Laufe der Zeit geschafft, die verschiedenen Parteivorsitzenden, wenn ich das so sagen darf, vor sich herzutreiben und dafür zu sorgen, dass sich die Partei weiter in ihre Richtung entwickelt hat. Das heißt, Lucke wurde rausgeschmissen und von Frauke Petry beerbt, die wiederum ein Bündnis mit dieser völkischen Rechten einging, um erstmal in die Mehrheitsposition zu kommen. Und ganz ähnlich war dann die Abfolge zu Meuthen. Meuthen war niemand, der sich selber wahrscheinlich von sich aus auf diesen völkischen Flügel gestellt hat, aber Er ist ein Bündnis mit den Leuten eingegangen, musste dann auch diese Politik umsetzen, obwohl er, das wissen wir ja am Ende, quasi in der Auseinandersetzung mit diesem Flügel wiederum selber zurücktreten müsste. Und auch Weidel und Chrupalla sind eigentlich keine Protagonisten der völkischen extremen Rechten, sondern Weidel klar auch eher aus diesem liberalen, nationalliberalen Spektrum kommt, aber sie haben sich mit dem völkischen Spektrum verbündet, um mehrheitsfähig in der Partei zu werden. Und heute, das sagen viele, ist eine Partei, die mehr oder weniger von Björn Höcke ideologisch zumindest geführt wird, dessen Flügel als sagen Sprecher dieser völkischen Rechten die Richtung innerhalb der Partei vorgibt. Und wir haben es eindeutig mit einer solchen Radikalisierung zu tun, die natürlich über die Themen, die dann kamen, das ganze Thema Flucht, Migration, der manifeste Rassismus der AfD, sehr viel stärker in den Vordergrund gekommen sind.
0: Demnach wäre ja dann die völkische Rechte in der AfD schon lange sowas wie Königsmacher in der Partei, oder?
4: Das war sie eigentlich spätestens seit dem Abgang von Lucke immer. Lucke ist daran gescheitert, die völkische Rechte aus der Partei rauszudrängen oder sie zumindest klein zu halten. Und ehrlich gesagt sind alle anderen Vorsitzenden auch daran gescheitert. Und das zeigt relativ deutlich auch dieses Kräfteverhältnis.
0: Welche Rolle für den Erfolg der AfD spielen denn außerparlamentarische Aktionen, wie etwa die Pegida-Demonstrationen in Dresden ab 2014?
4: Die außerparlamentarischen Bewegungen und Aktionen spielen eine wichtige Rolle, denn der Teil der AfD, über den wir eben gesprochen haben, diese völkische Rechte, versteht sich als eine Bewegungspartei. Das heißt, als eine Partei, die nicht nur und nicht in erster Linie auf den Parlamentarismus setzt, sondern die den Unmut der Straße, so wie sie es nennen, vertreten will und auch sozusagen befeuern will. Und insofern sind diese außerparlamentarischen Bewegungen sehr, sehr wichtig. Wir haben immer wieder gesehen, seit 2014, du hattest Pegida erwähnt, dass die AfD versucht, sich auf solche Bewegungen draufzusetzen, sie für sich zu nutzen und sich zum parlamentarischen Arm oder parteipolitischen Arm solcher Bewegungen zu machen. Und das ist insofern wichtig für sie, als dass es ihr damit gelingt, ein Publikum anzusprechen, was häufig von Parteien nicht mehr erreicht wird. Die AfD hat in den letzten Jahren sehr, sehr stark aus dem ganzen Reservoir der Nichtwählerinnen und Nichtwähler profitiert. Und das sind Leute, die ihre Unzufriedenheit aber sehr wohl auf die Straße tragen. Und dieses Andocken an außerparlamentarische Bewegungen ist ein strategisches Mittel der AfD und hat ja gerade in Ostdeutschland, aber nicht nur in Ostdeutschland, nehmen wir das Beispiel der Corona-Proteste, veritablen Zulauf beschert, so dass das für Sie, mindestens für diesen Teil der AfD, ein ganz, ganz wichtiger Bezugspunkt ist.
1: Gerd, wir haben noch eine Frage für dich, die eher auf die aktuellen hohen Zustimmungswerte rekurriert. Also deiner Meinung nach, vielleicht ist es eine Einschätzung, wird es eine Normalisierung dieser rechten Partei im Bundestag geben oder sogar vielleicht eine Koalition mit AfD auf Länderebene?
4: Es wird als Tabu auf der Ebene des Bundestages im Moment noch behandelt und ich würde sagen, es ist jetzt eine Koalition mit der AfD innerhalb der nächsten 2 Jahre bis zur nächsten Bundestagswahl würde ich für relativ ausgeschlossen halten, was die Bundesebene angeht. Aber ich würde sagen, wir sind mitten im Prozess der Normalisierung. Das sieht man an den aktuellen Umfrageergebnissen der AfD, 18, teilweise 19%. Das ist auch ein Ergebnis dieser Normalisierung, dass diese Barrieren nach rechts einfach nicht mehr wirken, dass die Einschätzung der AfD als einer verfassungsfeindlichen, wie es der Inlandsgeheimdienst sagt, extremistischen, wie auch der Sprechdort ist, Partei, keinerlei Barrieren mehr bei Wählerinnen und Wählern aufbaut. Und insofern ist es, gerade wenn man den Blick ins europäische Ausland richtet, glaube ich leider nur noch eine Frage der Zeit, bis diese Hürden zur auch legitimierten offiziellen Zusammenarbeit mit der AfD fallen. Das wird sicherlich zuerst auf kommunaler Ebene der Fall sein, dann über die Länder gehen und beim Bund dürfte es hoffentlich noch einige Zeit dauern oder auch gar nicht eintreffen.
0: Das ist noch keine allzu erfreulichen Aussichten.
1: Ich hoffe, du behältst recht, dass es noch ein bisschen dauert, aber ich bin auch nicht ganz so optimistisch auf Bundesebene.
0: Aber vielen Dank, das war ganz toll, dass du bei uns sein konntest, Gerd.
1: Dankeschön.
4: Ja, danke euch.
1: Die Abschaffung der D-Mark trug zur Gründung der AfD bei. Den großen Zuspruch brachte jedoch die Ablehnung jedweder Einwanderung. Insbesondere nachdem 2015-16 über 1 Million Flüchtlinge nach Deutschland kamen. Das ist kein Zufall, denn die Agitation gegen Einwanderung ist seit langem ein Kennzeichen aller rechten Parteien in Europa. In diesem Zusammenhang halluzinieren sie von einem großen Austausch, bei dem die Bevölkerung Deutschlands und Europas angeblich durch Einwanderung systematisch ausgetauscht werde. Die aktuell wichtigste Verschwörungstheorie der internationalen Extremrechten.
0: Ja, Annika. Nur ganz kurz zu deinem Hinweis auf den internationalen Kontext. Man muss sich klar machen, dass der Aufstieg eines einwanderungsfeindlichen, autoritären Rechtspopulismus sich seit den Nullerjahren über ganz Europa erstreckt. Von Skandinavien bis Italien, von Frankreich bis Ungarn. In vielen Ländern sind rechtspopulistische Parteien gar an der Regierung beteiligt. Dabei hat die Feindlichkeit gegenüber Muslimen dazu geführt, dass mancherorts der Antisemitismus zurückgestellt wurde und man sich mitunter sogar pro-israelisch positionierte. Diese Wende hat der Neonazismus indes nicht vollzogen. Er bleibt trotz scharfer Ablehnung muslimischer Einwanderung offen antisemitisch ausgerichtet.
1: Im Zuge der Pandemie kam dann mit den Protesten gegen die Corona-Maßnahmen und der Impfgegnerschaft ein neues Element hinzu. In den Corona-Protesten sammelten sich allerdings sehr unterschiedliche Strömungen, die keineswegs alle gleichermaßen weit rechts standen. Das Spektrum reichte von schwäbischen EsoterikerInnen bis zu den sogenannten ReichsbürgerInnen. Diese spezifische Mischung versuchte die extreme Rechte dafür zu nutzen, aus ihrer gesellschaftlichen Isolation auszubrechen, was schon lange ihr Ziel war. Zugleich verstärkte die Heterogenität der Szene auch die Bemühungen zur Bildung einer Querfront, in der sich Leute aus unterschiedlichen politischen Spektren gegen die Regierung verbünden. Das wichtigste rechte Sprachrohr dieser Querfrontpolitik ist das Kompaktmagazin des ehemaligen Linken Jürgen Elsässer.
0: Heute werden Ansätze zur Herstellung einer Querfront vor allem mit Blick auf die Impfgegner, aber auch auf die mehr oder weniger offene Unterstützung Russlands in seinem Krieg gegen die Ukraine ausgemacht. Von noch größerer Bedeutung und Gefährlichkeit ist jedoch der anhaltende Rechtsterrorismus. Auf das langjährige gezielte Morden des NSU und die zahlreichen oft tödlichen Brandanschläge auf Flüchtlingsunterkünfte hatten wir bereits hingewiesen. Es gab aber auch darüber hinaus immer wieder rechtsterroristische Anschläge. So wurde der CDU-Politiker und Regierungspräsident von Kassel, Walter Lübcke, im Juni 2019 ermordet, weil er sich für Geflüchtete engagiert hatte.
1: Bei einem Anschlag auf die Synagoge in Halle versuchte ein Antisemit im Oktober 2019 einen Massenmord an Jüdinnen und Juden. Zwar klappte der Anschlag nicht, aber der Täter erschoss zwei Zufallsopfer. Nur ein paar Monate später, am 19. Februar 2020, ermordete dann ein Neonazi in Hanau 9 Menschen mit Migrationshintergrund.
0: Besonders hart, insbesondere für die Angehörigen der Opfer, ist, dass ähnliche Taten auch für die Zukunft keineswegs ausgeschlossen werden können. Im Gegenteil scheint der massenmörderische Rechtsterrorismus in den letzten Jahren einen weltweiten Aufschwung zu erleben. Von der norwegischen Insel Utøya bis zum neuseeländischen Christchurch. Immer wieder richtet sich diese Gewalt gegen Migranten, aber auch gegen Juden und, wie etwa in Orlando, Florida 2016, gegen queere Menschen.
1: Ja, sie richtet sich gegen alle, die nicht ins Weltbild der Nazitäter passen. Dabei haben Antifeminismus, Queer- und Transfeindlichkeit zugenommen. Bevor wir zum dritten Interview kommen, hören wir noch einen letzten Auszug aus Adornos Vortrag, in dem er über antifaschistische Gegenstrategien spricht.
2: Das Einzige, was man, ich nehme das hier vorweg, weil ich das für eine der zentralsten Sachen halte, mit Rücksicht auf die Gegenwehr gegen diese Bewegung. Das Einzige, was mir nun wirklich etwas zu versprechen scheint, ist, dass man die potenziellen Anhänger des Rechtsradikalismus warnt vor dessen eigenen Konsequenzen. Dass man ihnen klar macht eben, dass diese Politik auch seine eigenen Anhänger unweigerlich ins Unheil führt. Und dass dieses Unheil von vornherein mitgedacht worden ist. Also man muss, wenn man gegen diese Dinge im Ernst angehen will, auf die drastischen Interessen derer verweisen, an die sich die Propaganda wendet. Das gilt besonders bei der Jugend, die man warnen muss vor dem Drill in jeglicher Gestalt, vor der Unterdrückung ihrer privaten Sphäre und in ihrem Lebensstil. Und man muss sie warnen vor dem Kultus einer sogenannten Ordnung, die ihrerseits vor der Vernunft nicht sich ausweist. Vor allem vor dem Begriff der Disziplin, die als Selbstzweck präsentiert wird, ohne dass auch nur noch die Frage Disziplin für was dabei gestellt würde.
1: Ist ja wirklich hochaktuell, dieser Text. Jetzt aber kommen wir zum Gespräch mit Martina Renner. Sie ist Mitglied des Deutschen Bundestages und dort Sprecherin für antifaschistische Politik der Linksfraktion. Martina ist heute zu Gast bei uns im Studio.
0: Hallo Martina.
5: Ja, hallo.
1: Hallo Martina. Die Kameradschaften in Ostdeutschland wollten schon in den 90er Jahren sogenannte national befreite Zonen schaffen, in denen es normal sein sollte, Nazi zu sein. Befreit sein sollte dabei das Gebiet hingegen von Migrantinnen, linken Personen und alternativen Lebensweisen. Heute scheinen manche Regionen, beispielsweise in Thüringen und Sachsen, in denen die AfD in Umfragen längst stärkste Partei ist, solche Zonen zu sein. Wie können Antifaschistinnen in solchen von Rechten dominierten Gegenden leben? Was können sie tun?
5: Ich störe mich immer an dem Begriff national befreite Zonen, weil das ja die Definition des Ziels der extremen Rechten ist. Und ich glaube, wir müssen es aus der Sicht der Demokratinnen und der Betroffenen von rechter und rassistischer Gewalt definieren. Und deswegen sind es Angsträume. Ich glaube, Angsträume trifft es viel eher. Und wir müssen uns natürlich auch immer klar fragen, wer hat Angst? Wer sind die Personen und Gruppen, die in Städten, Gemeinden, manchmal aber auch nur im Stadtteil, in einer Schule, in der Straßenbahn, einer bestimmten Linie bedroht sind? Und was sind die richtigen Handlungen? Ganz allgemein, was immer richtig ist, wir müssen rechte Strukturen zurückdrängen. Ich will nicht sagen zerschlagen, weil das schaffen wir derzeit nicht, aber wir müssen die Räume, ihre Möglichkeiten eng machen, dass sie weniger agieren können, weniger Zustimmung erhalten für ihr Tun und ihr Denken und dass umgekehrt andere Migrantinnen, Linke, alle die Feindbild für die extreme Rechte sind, angstfrei und offen agieren können. Und ich glaube, was das jeweils ist, das muss unterschiedlich beantwortet werden. Aber ich würde immer sagen, Strukturen schwächen, Räume eng machen, diskursiv gegenhalten, das ist schon mal ganz wichtig. Und da müssen wir natürlich auch immer wieder aufklären als Antifaschistin, was überhaupt vorhanden ist an rechten Räumen und wie man denen begegnet.
0: Dann kann man ja schon festhalten, dass das insgesamt ein relativ breites Spektrum ist. Mhm. Wir haben bereits hier heute über verschiedene Gruppen und Akteure gesprochen, die von der AfD bis zum Rechtsterrorismus reichen. Die Frage ist, inwiefern müssen linke Gegenstrategien dieser Breite Rechnung tragen? Genügt eine Strategie oder benötigen wir differenziertere Antifa-Strategien?
5: Ja, die müssen absolut differenziert sein, weil wenn ich mal an rechtsterroristische Strukturen denke, und davon haben wir derzeit sehr viele und auch sehr viele konkrete Terrorplanungen, da steht natürlich die Frage, wie durchkreuze ich die, wie entwaffne ich diese Szene, wie schütze ich potenzielle Anschlagsopfer. Das ist eine ganz andere Frage, als wie man gegen rechte Hetze im Internet vorgeht, als wenn ich über völkische Siedler rede. Auch ein Riesenthema, auch gerade im Osten. Da geht es darum, ja, die kaufen Land, die kaufen Häuser, die versuchen ins Gemeindeleben sich zu integrieren, teilweise es auch zu dominieren, aber viele erkennen gar nicht den ideologischen völkischen Kern und da muss ich ganz anders mit umgehen und auch ganz andere Bündnisse schaffen vor Ort, um zum Beispiel der Gefahr, die auch von völkischen Siedlern ausgeht, entgegenwirken zu können. Da muss ich auch ganz anders auftreten, um zum Beispiel Leute zu sensibilisieren, die sich vielleicht selbst als alternativ links, ökologisch, ja, spiritistisch oder sowas sehen, die da vielleicht irgendwelche Sympathien hegen. Und da muss man sehr sensibel auch erstmal rangehen und versuchen, wirklich klarzumachen, um was es da geht. Nochmal andere Beispiele. Ich bin ja selbst mit meinem Wahlkreis in Eisenach. Was ist dort, wo wir wirklich schon in einer Phase tatsächlich eines Déjà-vu der 1990er sind, mit Straßengewalt, einem Gewerkschaftssekretär wurde zuletzt die Nase gebrochen, es gibt Morddrohungen. Ja, da muss ich natürlich auch einen Appell an die Sicherheitsbehörden, an die herrschende Politik richten, an unseren Innenminister, dass da etwas passieren muss. Und dann habe ich die AfD. Und da geht es natürlich um Wahlverhalten. Wahlverhalten ist auch ein politisches Verhalten, aber da habe ich ganz andere Herausforderungen. Das Beispiel ist jetzt aktuell in Thüringen, in Sonneberg ist ein AfD-Kandidat in die Stichwahlen gelangt. Da brauche ich Bündnisse, die auch wehtun, muss ich sagen, nämlich zum Beispiel unter allen demokratischen Parteien. Da muss die Linke mit der CDU an einem Strang ziehen und sagen, wir unterstützen jetzt gemeinsam dort einen Kandidaten. Und das sind jeweils unterschiedliche Antworten und das sind jeweils unterschiedliche Bündnisse und das sind auch Bündnisse, wo teilweise die linke Identität von Antifaschisten mehr zum Tragen kommt und weniger zum Tragen kommt. Und manchmal muss man dann auch deutlich machen, Antifaschismus ist nicht per se links. Es ist auch, ich finde, die Erfüllung des Anspruches des Grundgesetzes aus der Geschichte des Nationalsozialismus, dass wir eben als Demokratin insgesamt eine Verantwortung haben. An anderen Stellen müssen wir aber auch die CDU kritisieren, das will ich ganz deutlich sagen, weil sie derzeit, wenn wir auf den Bund schauen, aber teilweise auch aus den Ländern hören wir ähnliche, manchmal würde ich sagen auch Parolen, wo sie meinen, die AfD schwächen zu können in der Übernahme zentraler rechter politischer Auseinandersetzung, Kampfbegriffe gegen Gendern, gegen die Einschränkung von Fleischkonsum. Das sind auch die harmlosen Sachen. Und dann die ganz krassen Sachen, nämlich die Übernahme des rassistischen Diskurses gegen Geflohene, wie wir es derzeit ja auch in der Asylrechtsverschaffung sehen.
1: Was ist denn deines Erachtens trotz dieser Breite das Wichtigste im Kampf gegen die extreme Rechte? Worauf sollten sich Antifaschistinnen oder vielleicht auch der Antifaschismus konzentrieren? Oder sind es mehrere Stränge, die es dabei doch braucht?
5: Also mir geht es so, seit November 2011, seit der Selbstenttarnung des NSU, dass so mein Imperativ ist, dass rechter Terror nicht mehr ist, dass niemand mehr zu Schaden kommt, dass niemand mehr stirbt. Und das haben wir nicht eingelöst, weil wir haben auch nicht nur die schrecklichen Terrorakte von Kassel, Halle, Hanau, München erlebt, sondern wir sehen, dass alle Indikatoren des rechten Terrors nach oben gehen. Ich sage, es ist jetzt nicht das Thema Beschäftigung mit Rechtsterror in der analytischen Perspektive, sondern vor allem das Thema der Solidarität. Also was müssen wir tun, damit so etwas nicht mehr passiert? Und derzeit haben viele und ich glaube sehr berechtigt Angst, dass es weitere Todesopfer rechter und rassistischer Gewalt gibt. Die Zahlen auch der Anschläge auf Flüchtlingsunterkünfte und Geflohene steigen. Und das ist, finde ich, für Antifaschistinnen eine Riesenaufgabe. Was machen wir mit dieser Angst, die Minderheiten in diesem Land haben? Was machen wir aber auch mit der Angst von uns selbst? Wir sehen es doch, wenn wir mit Kommunalpolitikern und Kommunalpolitikerinnen bei uns reden. Bei mir werden alle paar Wochen die Scheiben eingeschlagen, ja. Aber viele fragen sich, wenn die Scheiben einschlagen, stehen die demnächst im Büro. Und was machen wir denn dann? Was sind unsere Strukturen? Was ist unsere Antwort? Mit wem verbünde ich mich? Wie wirke ich entgegen? Wie mache ich Druck auf Politik, etwas zu unternehmen? Aber ich glaube, neben allen ideologischen Fragen, was wir gegen den autoritären Rechtsruck in Europa tun können, die wirklich auch genauso drängend sind, weil sie die Demokratie gefährden. Und das ist das zweite große Thema, müssen wir zuerst über die Gefährdung von Leib und Leben reden.
1: Danke für das sehr eindrückliche und trotzdem auch persönliche Statement. Danke.
0: Ja, vielen Dank.
1: Das waren jetzt ein paar ganz konkrete Schritte, was antifaschistisch Gesinnte tun können, um den Vormarsch der Rechten zu stoppen. Und das steht ja wohl fest. Wir müssen den Vormarsch der Rechten in Deutschland, Europa und der Welt aufhalten. Im Schwur vom Buchenwald heißt es, die Vernichtung des Narzissmus mit seinen Wurzeln ist unsere Losung. Der Aufbau einer neuen Welt des Friedens und der Freiheit ist unser Ziel. Das ist von entscheidender Bedeutung.
0: Allerdings, dein Bezug auf die internationale Dimension zeigt dabei sehr eindringlich, wie schwer das sein wird. Denn die Verwerfungen des globalisierten Kapitalismus sind der Humus, auf dem die radikale Rechte wächst und gedeiht. Ohne eine andere, soziale Politik, die für eine tatsächliche Verbesserung der Lebensbedingungen der Menschen sorgt, wird dieser Aufschwung, so fürchte ich, nicht aufzuhalten sein. Antifa heißt deshalb auch soziale Sicherheit, gleiche Rechte und gleiche Teilhabe für alle.
1: Ja, Albert, nur ist die sogenannte Politik der Mitte davon vielerorts meilenweit entfernt. Manchmal hat man stattdessen den Eindruck, dass sich die Mitte-Rechtsparteien aus dem Sumpf des Kulturkampfes bedienen, um ihre Wahlchancen zu verbessern. Was dann wiederum Wasser auf die Mühlen der Rechten ist. Denn damit werden rechte Forderungen letztlich salonfähig gemacht. Und am Ende wird oft das Original gewählt. Dafür gibt es in Deutschland und Europa hinreichend Beispiele.
0: Genau. Aber es bleibt bei No Passaran. Sie werden nicht durchkommen.
1: Stimmt. Durch sind wir jetzt aber auch mit dieser Folge. Ich hoffe, ihr wart trotz des unschönen Themas gerne dabei. 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Und ich finde, dafür könnt ihr beispielsweise bei Spotify auch mal ein paar Sterne in der Bewertung hinterlassen.
0: Genau. Von uns noch der Hinweis auf unseren Instagram-Account rosalux_history, über den wir euch zwischen den Folgen auf dem Laufenden halten.
1: Machen wir. Jetzt aber sagen wir Tschüss.
0: Ciao, ciao.

0: Hallo und herzlich willkommen. Ich bin Annika Taschke.
1: Und ich bin Albert Scharenberg. Dies ist die 23. Folge von Rosa Lux History, dem Geschichtspodcast der Rosa-Luxemburg-Stiftung.
0: Nachdem wir uns zuletzt mit der spannenden Geschichte der Studentenbewegung und der Biografie von Karl Marx befasst haben, geht es diesmal um ein unappetitliches Thema, nämlich um die extreme und neofaschistische Rechte in Deutschland nach 1945. Dass es nach den ungeheuren Menschheitsverbrechen der Nazis, nach Auschwitz, überhaupt noch Faschos gibt, ist ein Beleg dafür, dass die Ursachen, die den historischen Faschismus hervorbrachten, auch nach seinem Untergang fortbestehen. Nicht zufällig endet Bertolt Brechts Epilog zu Der aufhaltsame Aufstieg des Arturo Uy mit den Worten, Zitat, dass keiner uns zu früh da triumphiert, der Schoß ist fruchtbar noch, aus dem das kroch.
1: Ja, es gibt einen Zusammenhang zwischen Kapitalismus und Faschismus, aber das ist noch nicht alles. Man muss sich außerdem vergegenwärtigen, dass die vielen Nazis, die es in Deutschland gab, nach 45 natürlich nicht alle plötzlich weg waren. Obgleich sich viele Menschen, die den Faschismus aktiv unterstützt hatten, nach 1945 von ihm abwandten, gab es immer noch Millionen, die der verbrecherischen Ideologie treu blieben. Sie bildeten die erste Generation der Nachkriegsfaschisten.
0: Ganz genau, Albert. Bevor wir hierauf näher eingehen, noch kurz ein wichtiger Hinweis bzw. eine nötige Differenzierung. Die extreme Rechte verfügt über keine einheitliche Ideologie und Praxis. Unterschiedliche Strömungen bedienen sich unterschiedlicher Ideologieelemente. Selbst innerhalb der NSDAP gab es vor 1933 neben den AnhängerInnen Hitlers auch solche der Gebrüder Strasser, die eine nationalrevolutionäre Ideologie vertraten, die etwas irreführend auch als linker Flügel der Partei bezeichnet worden ist.
1: Außerdem gab es noch die sogenannte konservative Revolution, eine eher intellektuelle Rechte in der Weimarer Republik. Ihr wichtigster Nachkriegsprotagonist, Armin Mohler, hat sie einst die Trotzkisten des Nationalsozialismus genannt. Daneben gibt es heute zahlreiche weitere Strömungen, von denen sich etwas gemäßigter gebenden rechten Wahlparteien wie der AfD bis zum neonazistischen Rechtsterrorismus.
0: Wir werden auf diese Unterschiede zurückkommen. Auch in den Interviews, für die wir wieder drei spannende Gäste gewinnen konnten. Nämlich David Begrich, Mitarbeiter der Arbeitsstelle Rechtsextremismus bei Miteinander e.V. in Magdeburg. Dr. Gerd Wiegel, der das Referat für Demokratie, Migrations- und Antirassismuspolitik beim DGB-Bundesvorstand leitet. Und Martina Renner, Sprecherin für antifaschistische Politik der Linksfraktion im Deutschen Bundestag.
1: Ja, Annika, jetzt aber erstmals zur unmittelbaren Nachkriegszeit. Dass es trotz der Entnazifizierung in allen vier Besatzungszonen weiterhin überzeugte Nazis gab, hatte ich ja bereits erwähnt. Wie sollte es auch anders sein? Hinzu kam eine noch viel größere Zahl jener, die Nazis gewesen waren, sich aber nur halbherzig vom Hitlerismus lösten, also der faschistischen Idee bzw. rechtsradikalem Gedankengut, in der ein oder anderen Form, bewusst oder unbewusst, weiterhin anhingen.
0: Kurz nach Kriegsende waren die NSDAP und ihre Untergliederung vom Alliierten Kontrollrat verboten worden und ehemalige Nazis durften sich nicht öffentlich politisch betätigen. Das änderte sich mit der Gründung der Bundesrepublik 1949. Noch im selben Jahr entstand die Sozialistische Reichspartei.

0: ehemalige Mitglieder der NSDAP den bürgerlichen Parteien beitraten. Die FDP hatte gar einen eigenen nationalliberalen Flügel. Darüber hinaus gab es die Vertriebenenverbände, in denen Millionen Deutsche sich organisierten, die eine Wiederherstellung Deutschlands in den Grenzen von 1937 forderten, also offen revanchistisch auftraten.
1: Hinzu kam noch, dass nach den Amnestiegesetzen von 1949 und 1954 fast alle Beamten, es waren ja ganz überwiegend Männer, die bereits dem Nazistaat gedient hatten, auf ihre Posten zurückkehrten. Es kam im Staatsapparat zu einer regelrechten Renazifizierung. 1957 waren beispielsweise 77% der leitenden Beamten im Bonner Justizministerium ehemalige NSDAP-Mitglieder. Unter den Bundesanwälten in Karlsruhe lag ihr Anteil sogar bei 90%.
0: Diese Kontinuitätslinie erstreckte sich bis in die Spitze des Staates. So wurde mit Hans Globke sogar ein Mitverfasser der Nürnberger Rassengesetze zum Chef des Bundeskanzleramts und mit Reinhard Gehlen, ein Generalmajor der Wehrmacht, zum Präsidenten des Bundesnachrichtendienstes. Die Liste ließe sich fortsetzen.
1: Ja, aber ich denke, die personelle Kontinuitätslinie ist erkennbar geworden. Nach dem Verbot der SAP gab es für über ein Jahrzehnt lediglich kleine Rechtsparteien, darunter die Deutsche Reichspartei. Unter dem Banner des rigiden westdeutschen Antikommunismus konnten die bürgerlichen Parteien, also vor allem Union und FDP, den Großteil des rechten Wählermilieus an sich binden.
0: Aus den Reihen jener Rechten, die nicht mit den Unionsparteien kooperieren wollten, bildete sich dann, ausgehend von der Deutschen Reichspartei, 1963-64 eine rechte Sammlungsbewegung. Ihr historisches Vorbild war die Harzburger Front, in der in den letzten Jahren der Weimarer Republik die extreme Rechte, von der DNVP über den Stahlhelm bis zur NSDAP, zusammengearbeitet hatte. Wir sprachen darüber in der 14. Folge dieses Podcasts. Im November 1964 wurde dann die Nationaldemokratische Partei Deutschlands, die NPD, gegründet.
1: Im bürgerlichen Lager zerstritten sich zu dieser Zeit Union und FDP. Und kurz nach der NPD-Gründung bildete sich die Große Koalition aus Union und SPD. In der Folge wandte sich jener Teil der autoritär-nationalistischen Klientel der CDU-CSU, der die Zusammenarbeit mit der vermeintlich sozialistischen SPD kategorisch ablehnte, der NPD zu.
0: Der Aufschwung der Studentenbewegung und die Gründung der außerparlamentarischen Opposition 1965 mobilisierten am rechten Rand des Bürgertums zudem das Bedürfnis nach Ruhe und Ordnung. Hinzu kam noch die erste echte Wirtschaftskrise der Bundesrepublik 1966-67. Die Bedingungen waren also günstig für die Gründung einer Partei rechts von der Union.
1: Theodor W. Adorno ist genau zu dieser Zeit in seinem Wiener Vortrag Aspekte des neuen Rechtsradikalismus, den er auf Einladung des Verbandes Sozialistischer Studenten Österreichs hielt, auch auf die für die Rechten so typischen Schreckensszenarien eingegangen. Wir hören jetzt einen Auszug aus diesem, wie ich finde, hochaktuellen Vortrag.
2: Mit diesem Wort des Antizipierens des Schreckens glaube ich nun wirklich etwas sehr Zentrales berührt zu haben, das, soweit ich sehen kann, in den üblichen Ansichten über den Rechtsradikalismus viel zu wenig berücksichtigt wird, nämlich die sehr komplexe und schwierige Beziehung, die hier herrscht, zu dem Gefühl der sozialen Katastrophe. Auf der einen Seite wird nach der rationalen Dimension hingefragt. Wie soll das weitergehen, wenn es etwa einmal eine große Krise gibt? Und für diesen Fall empfehlen sich diese Bewegungen. Aber sie haben auf der anderen Seite etwas gemeinsam mit jener Art von manipulierter Astrologie von heute, dass sie nämlich in gewisser Weise die Katastrophe wollen, dass sie von Weltuntergangsfantasien sich nähren, so wie sie übrigens, wie wir aus den Dokumenten wissen, auch der ehemaligen Führungsklique der NSDAP gar nicht fremd gewesen sind. Wenn ich psychoanalytisch reden sollte, würde ich sagen,

0: Es sei sicherlich nicht die geringste der Kräfte, die hier mobilisiert werden, dass an den unbewussten Wunsch nach Unheil, nach Katastrophe in diesen Bewegungen appelliert wird. Aber ich möchte doch dem hinzufügen, und ich spreche damit gerade zu denen unter Ihnen, die mit Recht gegen eine bloß psychologische Deutung gesellschaftlicher und politischer Phänomene skeptisch sind, dass dieses Verhalten keineswegs nur psychologisch motiviert ist, sondern auch seine objektive Basis hat.
1: Nachdem die NPD bei der Bundestagswahl 1965 2% errungen hatte, zog sie 1966 in den Hessischen Landtag ein. Zu diesem Zeitpunkt hatte sie bereits 25.000 Mitglieder. Die größte Gruppe in der Mitgliedschaft waren dabei Männer aus mittelständischen Berufen, die während der NS-Zeit aufgewachsen waren. Nur 2 Jahre später war die NPD in 7 Landtagen in Fraktionsstärke vertreten, scheiterte dann aber 1969 mit 4,3% bei der Bundestagswahl knapp an der 5%-Hürde. Dem rasanten Aufstieg folgte jetzt eine lange Phase des Niedergangs.
2: Die Partei versuchte, gegen die neue sozialliberale Koalition zu mobilisieren, insbesondere hinsichtlich der Ostverträge, mit denen die Bundesrepublik die ihr nach dem Krieg auferlegten Grenzen international verbindlich akzeptierte. Die NPD wollte die Ostpolitik aufhalten und zugleich ihr eigenes Auseinanderbrechen verhindern, indem sie eine außerparlamentarische Bewegung, die sogenannte Aktion Widerstand, gründete. Da deren Demonstrationen aber fast durchweg gewalttätig verliefen, sah sich die NPD bald gezwungen, der Aktion ihre Unterstützung zu entziehen.
1: Ja, ihren eigenen Niedergang konnte sie so nicht mehr aufhalten. Die internen Streitigkeiten nahmen zu und es zeichnete sich immer mehr eine Konfliktlinie ab zwischen AnhängerInnen eines alten und eines sogenannten neuen nationalrevolutionären Nationalismus. Aufgrund mehrerer Abspaltungen war die NPD als Wahlpartei vorerst erledigt. Allerdings tauchten zu dieser Zeit, Anfang der 70er Jahre, in ihrem Umfeld bewaffnete Gruppen auf, aus denen die offen neonazistischen Kampf- und Wehrsportgruppen hervorgingen.
2: Die größte und bekannteste war die 1973 gegründete Wehrsportgruppe Hoffmann, der mehrere hundert Mitglieder angehörten. Mit den Wehrsportgruppen intensivierte sich der Rechtsterrorismus in der Bundesrepublik. So verübte ein ehemaliges Mitglied der Wehrsportgruppe Hoffmann am 26. September 1980 in München das Oktoberfestattentat mit 13 Toten und über 200 Verletzten. Es ist der bis heute schwerste Terroranschlag der bundesdeutschen Geschichte. Der Vizechef der Wehrsportgruppe ermordete nur wenig später in Erlangen den Rabbiner Shlomo Levin und dessen Lebensgefährtin Frieda Pöschke.
1: Die Wehrsportgruppe Hoffmann wurde dann wenig später verboten. Es gab noch verschiedene andere neonazistische Terrorgruppen, die ebenfalls Anfang der 80er Jahre verboten wurden, darunter Manfred Röders deutsche Aktionsgruppen, die im August 1980 einen Brandanschlag auf eine Asylunterkunft in Hamburg verübt hatten, bei dem die beiden jungen Vietnamesen Nhien Ngoc Chau und Do An Lan starben.
2: Eine besonders exponierte Rolle spielte dann Michael Kühn, der wichtigste Neonazi der Bundesrepublik der 80er Jahre. Der 1955 geborene Kühnen repräsentierte eine nicht mehr im NS-Staat, sondern in der Bundesrepublik sozialisierte Generation von Neonazis. Er hatte nach seiner Entlassung aus der Bundeswehr den SA-Sturm Hamburg gegründet, aus der 1977 die Aktionsfront Nationaler Sozialisten hervorging. Kühnen stellte sich in die direkte Folge der Nazis, einschließlich des Antisemitismus und Rassismus, und wurde mehrfach wegen neonazistischer Betätigung zu Haftstrafen verurteilt.
1: Eine Besonderheit war Kühn auch durch seine Homosexualität. Sein Plädoyer für die Vereinbarkeit von, so der Titel seiner 1986 veröffentlichten Broschüre, Homosexualität und Nationalsozialismus, führte innerhalb der Neonazi-Szene zu Auseinandersetzungen, die seiner Führungsrolle aber letztlich keinen Abbruch taten. Kurz nach der Wende in der DDR verfasste er 1990 einen Arbeitsplan Ost, mit dem er für den Aufbau von Neonazi-Strukturen in Ostdeutschland warb.
2: Bevor wir uns das näher ansehen, müssen wir aber noch auf eine weitere Neuerung des Rechtsradikalismus und des Neofaschismus in den frühen 80er Jahren hinweisen. Denn im Frühjahr 1980 wurde, übrigens aus den Resten der NPD heraus, in Nordrhein-Westfalen die erste Bürgerinitiative Ausländerstopp gegründet, der rasch ähnliche Listen in anderen Bundesländern folgten. Obschon diese Listen bei Wahlen keine großen Erfolge erringen konnten, indizierten sie doch, dass die Rechten ein neues Thema für sich zu erschließen suchten, das später seine volle Wucht entfalten sollte.
1: In den 80er Jahren verbreitete sich überdies, ausgehend von Frankreich, die Nouvelle Droite, die neue Rechte, die sich in die Tradition der konservativen Revolution stellte. Ihr bekanntester Vertreter, Alain de Benoist, hatte bereits in den späten 60er Jahren begonnen, eine solche rechtsintellektuelle Strömung zu begründen. Er plädierte für einen Gramschismus von rechts, wollte also die kulturelle Hegemonie, die in der Folge der Studentenbewegung bei der gesellschaftlichen Linken gelegen hatte, für die Rechte zurückgewinnen. Seine Ideen beeinflussten den Front National, später auch die identitäre Bewegung und andere Strömungen der nationalistischen Rechten.
2: Die maßgebliche Stoßrichtung der neuen Rechten wandte sich gegen die multikulturelle Gesellschaft. Dabei argumentierte sie allerdings anders als die traditionelle nationalistische und faschistische Rechte. Denn sie nahm Abstand von den historisch kontaminierten Rassentheorien und plädierte stattdessen für einen kulturellen Ethnopluralismus. In den Worten des neurechten Vordenkers Pierre Krebs ging es um, Zitat, homogene Völker in einer heterogenen Welt, nicht umgekehrt. Es handelte sich dabei, Etienne Balibar zufolge, um einen Rassismus ohne Rassen. Insofern kam die neue Rechte mit einer anderen, kulturalistischen Argumentation zum selben Ergebnis wie die alte Rechte, nämlich zu einer entschiedenen Ablehnung von Einwanderung und Multikulturalität.
1: Wir haben uns bislang auf die Bundesrepublik konzentriert. 1981 zeigte eine viel zitierte Studie des Sinus-Instituts, dass 13% der westdeutschen Bevölkerung über ein geschlossenes, rechtsextremes Weltbild verfügten. Das heißt jedoch nicht, dass es in der DDR keine Nazis oder rechten Einstellungen gegeben hätte. Schließlich lebten auch in der DDR Millionen Menschen, die Nazis gewesen waren und teilweise auch nach Kriegsende Nazis blieben.
2: Das stimmt, Annika. In seinem Buch »Die Deutschen und ihre Mythen« konzidiert Herfried Münkler, dass die Entnazifizierung konsequenter und folgenreicher gewesen sei als in der Bundesrepublik. Zugleich sei die Erzählung vom antifaschistischen Widerstand zum Gründungsmythos der DDR geworden. Die Wirklichkeit habe aber nicht dem Selbstbild der SED entsprochen, demzufolge es in der DDR keine Faschisten mehr gäbe. Und tatsächlich kam es ab den späten 50er Jahren auch in der DDR zu Hakenkreuzschmierereien und neonazistischen Organisierungsversuchen, vor allem unter Jugendlichen. Derartige Gruppen wurden in der Regel zerschlagen, aber faschistische und antisemitische Gesinnung allein wurde nicht strafrechtlich verfolgt.
1: In den 70er Jahren nahmen dann vor allem in Heimen und Werkhöfen die Organisierungsanstrengungen zu. Zu dieser Zeit begannen die Rechten überdies, die Fußballstadien als Schauplatz für ihre Agitation zu entdecken. Bernd Wagner spricht von einer Radikalisierungsmetamorphose rechter Jugendlicher in der DDR. Ausgehend von einer ästhetischen Identität habe die Radikalisierung insbesondere mit dem Auftauchen rechter Skinheads in den 80er Jahren beständig zugenommen. Mitte des Jahrzehnts ermittelte das Leipziger Zentralinstitut für Jugendforschung, dass in der DDR 12% der befragten SchülerInnen und 15% der Auszubildenden der Aussage zustimmten, der Nazifaschismus habe auch seine guten Seiten gehabt. Über die extreme Rechte in der DDR wollen wir jetzt telefonisch mit David Begrich sprechen. Er ist Mitarbeiter der Arbeitsstelle Rechtsextremismus bei Miteinander e.V. in Magdeburg.
2: Hallo David.
3: Schönen guten Tag.
1: Hallo David, auch von mir. Ich lege gleich los mit der ersten Frage. Wie verbreitet waren denn extrem rechte Ideologien unter Jugendlichen und jungen Erwachsenen in der DDR der 80er Jahre? Und vielleicht kannst du auch kurz noch was zu den Strömungen zu dieser Zeit sagen.
3: Naja, dazu Aussagen zu treffen ist nicht so ganz einfach, weil wir haben eigentlich keine klassische Einstellungsforschung zum Thema Rechtsextremismus in der DDR. Aber es gibt die Studie des Zentralinstituts für Jugendforschung von 1987-88, die fragt die Unterstützungsbereitschaft von Jugendlichen und jungen Erwachsenen für die entwickelte sozialistische Gesellschaft ab. Und unter anderem werden da eben auch sowas wie humanistische Werte abgefragt. Und da sieht man eben doch relativ deutlich, dass es einen Prozentsatz von 10-15% der Befragten gibt, die im weitesten Sinne rechtsautoritären, rechten Gesellschaftskonzepten zustimmen. Das 1:1 auf die Einstellungsforschung der Nachwendezeit zu übertragen, ist nicht möglich, aber dennoch gibt es sozusagen einen Hinweis darauf, dass die behauptete Abwesenheit von rechtsautoritärem Gedankengut in der DDR eben doch ganz offenkundig nicht zutraf, sondern die sich in den 1980er Jahren entwickelnde Skinhead- und Fascho-Szene, das sind so die zwei wesentlichen Strömungen, die dann eben auch nach Ausdrucksformen dieses Gedankenguts suchen, doch auch auf einen gesellschaftlichen Resonanzraum stützen konnten. Und jetzt könnte man diesen gesellschaftlichen Resonanzraum nochmal versuchen, so ein bisschen zu qualifizieren und käme dann sicher zu der Frage, welche Rolle denn der Charakter einer relativ politisch-ideologisch geschlossenen Gesellschaft und vor allen Dingen dann von politisch-ideologisch sehr aufgeladenen Akteursgruppen wie Elternhäuser, die besonders staatsnah waren, spielten. Also es ist ja eine viel diskutierte These gewesen, dass besonders aus staatsnahen Elternhäusern, dass es da eben eine besondere Affinität zum Einstieg in eine rechtsextreme Szene gegeben hätte.
2: Einer der beiden Haupttäter des sogenannten nationalsozialistischen Untergrunds, des NSU, schloss sich ja bereits in der DDR den rechten Skinheads an. Inwiefern hatte die 1998 gegründete rechte Terrorgruppe denn Wurzeln in der DDR?
3: Ja, mit den Wurzeln ist es natürlich so ein bisschen, ich würde sehr gerne sagen, die Hauptwurzeln des NSU, die liegen schon in den 1990er Jahren, aber die 1990er Jahre sind eben ohne die Vorgeschichte in der DDR nicht denkbar. Und ich schlage immer vor, einen Zeitraum anzuschauen zwischen 1987 und 92, der die Entstehungsbedingungen einer rechtsextremen Bewegung in der DDR / in den neuen Bundesländern in dieser Zeit konfiguriert hat, der eben nicht einsetzt mit einem Cut 1990, weil es geht eigentlich 1990 eher um Kontinuität als um Umbruch. Also natürlich tritt 1990 so etwas wie eine neue Situation darüber ein, dass wir es mit einer Akteursgruppe zu tun haben, die dann sich eben auch organisationssoziologisch ganz anders formieren kann. Also Neonazi-Organisationen waren in der DDR verboten, hatten auch keinen organisatorischen Rahmenkontext. Deshalb funktionierte das eben über informell hierarchische Gruppen. Und 1990 tritt eine neue Situation ein, insofern als dass diese informell hierarchischen Gruppen plötzlich alle an die Oberfläche treten. Also insofern, um die Frage zu beantworten, könnte man sagen, eine der Quellen des NSU liegt sicher auch im Rechtsextremismus der späten 80er Jahre in der DDR.
1: Danke, David. Wir kommen nochmal auf die 90er Jahre zurück. Denn in den 90er Jahren kam es gerade im Osten der Republik zu einem Aufschwung der extremen Rechten. Du hast gerade schon ein paar Gründe genannt. Ein Faktor hierfür war auch, dass westdeutsche Neonazis den Osten zu ihrem Agitationsschwerpunkt machten. Wir erwähnten bereits Michael Kühnens Arbeitsplan Ost. Was meinst du, welche Rolle spielte das Erbe der DDR? Darauf bist du gerade kurz eingegangen. Und welche die Folgekosten der deutschen Einheit? Also welche Folgekosten hatte die deutsche Einheit?
3: Der ganze Kontext der deutschen Einheit brachte ja zumindest phasenweise auch Formate einer nationalistischen Mobilisierung mit sich. Und in deren Schatten kam es zu einer Normalisierung, also vor allen Dingen in den ostdeutschen Bundesländern, Normalisierung von rechten Politik und Deutungsangeboten. Das repräsentierte sich dann im Osten sehr stark über eine ab 1991, 92 eine im Aufstieg begriffene rechtsextreme Jugendkultur. Ich glaube, man darf nur einen Denkfehler nicht machen. Man darf den Denkfehler nicht machen, das sei sozusagen, sei ursächlich verknüpft mit der besonders klugen Planung von westdeutschen oder ostdeutschen Neonazis. Man muss sich einfach vor Augen führen, dass Michael Kühn und seine Gesinnungskameraden, das waren ja Leute, die hatten hochfliegende Pläne. Ich kann mich erinnern, dass Kühn im Juni 1990 in der DDR auftrat, auf so einer Veranstaltung, an der ich beobachtend teilgenommen habe, und er sprach davon, die Wiederzulassung der NSDAP sei nur noch eine Frage von Wochen oder Monaten. Das war natürlich nicht der Fall, und westdeutsche Neonazis hatten auch eine gewichtige Fehleinschätzung. In Ostdeutschland gab es keinen Bedarf nach sozusagen Hinterzimmerparteien und hitleristischen Programmerklärungen und sowas. Das wollte niemand wissen und das wollte auch niemand hören, aber es gab sozusagen große Abnehmerzahl von so nationalistisch-rassistischer Agitation, und das wurde dann auch sehr schnell in Gewalt umgesetzt. Und ich glaube, mich zu erinnern, dass es auch Aussagen von westdeutschen Neonazis gibt, die sagen, sie waren relativ überrascht davon, dass es eben sich nicht auf Hinterzimmer beschränkte, sondern dass dann so eine Gewaltwelle in Gang gesetzt wurde, die sie aber gar nicht unter Kontrolle hatten, also auf die sie auch keinen steuernden Einfluss hatten. Also natürlich gab es Neonazis, die darauf Einfluss genommen haben, die auch sowas wie organisatorische Kerne bildeten und auch so Strukturelemente zur Verfügung gestellt haben. Aber die Auffassung, ich sage jetzt mal die Nationalistische Front, das war eine damals sehr wichtige Neonazi-Organisation in ostdeutschen Bundesländern, trüge sozusagen steuernde Verantwortung für die Angriffe, für die systematischen Angriffe auf Asylbewerberunterkünfte. Ich glaube, da geht man in die Irre.
1: Ja, das ist richtig. Vielen Dank nochmal für die facettenreiche Einschätzung dieser Umbruchsjahre. Das war auf jeden Fall sehr interessant. Vielen Dank, David, für deine Zeit.
2: Ja, vielen Dank.
3: Ja, danke.
2: In den 90er Jahren sehen wir auf Seiten der radikalen und extremen Rechten mehrere unterschiedliche, aber miteinander korrespondierende Strömungen. Da sind zum einen die wachsenden Erfolge rechter Wahlparteien. So wurde die Partei Die Republikaner um Franz Schönhuber, einen ehemaligen Journalisten des Bayerischen Rundfunks, bereits 1983 gegründet. Übrigens als Abspaltung von der CSU. Sie erzielte bei der Wahl zum Europaparlament 1989 7% und zog wenig später auch ins Berliner Abgeordnetenhaus und in den Landtag Baden-Württembergs ein. Die Republikaner sprachen neben älteren Jahrgängen auch Jungwähler an. Anders als die NPD in den 60er Jahren und anders auch als die DVU, die Deutsche Volksunion des Rechtsaußenverlegers Gerhard Frey. Letztere errang in den späten 90er und frühen Nullerjahren mehrere Erfolge bei Landtagswahlen, vor allem 1998 in Sachsen-Anhalt, als sie 12,9% erzielte.
1: Ja, Albert, diese beiden Parteien versuchten dann, ihren Niedergang durch eine Kooperation bei Wahlen aufzuhalten, was aber misslang. An ihre Stelle trat in Ostdeutschland die NPD, die sich in den 90er Jahren radikalisiert und auch mit den neofaschistischen Kameradschaften kooperiert hatte. 2003 scheiterte dann das Verbotsverfahren gegen die Partei vor dem Bundesverfassungsgericht aufgrund verfahrensrechtlicher Fehler. Das heißt, wegen des Einsatzes sogenannter Vertrauenspersonen des Verfassungsschutzes, der V-Leute. Wenig später gelang der NPD der Einzug in die Landtage von Sachsen und Mecklenburg-Vorpommern. Beide Fraktionen wurden bei den folgenden Wahlen bestätigt. Aber darüber hinaus scheiterte die NPD.
2: Ja, man merkt, dass sich die Stimmung im Land für rechte Wahlparteien nach der deutschen Vereinigung verbessert hatte. Zum anderen waren die 90er Jahre aber auch eine Hochzeit des gewalttätigen Neonazismus. Gerade durch die sogenannten freien Kameradschaften. Sie sind informelle, autonom agierende, aber miteinander vernetzte Zusammenschlüsse von Neonazis. Die Gewalt wuchs rasant, gerade in Ostdeutschland, wo die Zeit auch als die Baseballschlägerjahre erinnert wird. Darüber hinaus verstärkte sich der Rechtsterrorismus in Ost- und Westdeutschland. So kam es Anfang des Jahrzehnts zu rassistischen Pogromen in Hoyerswerda und Rostock, sowie zu tödlichen Brandanschlägen auf von Migrantinnen und Migranten bewohnte Häuser in Mölln und Solingen. Am Ende der 90er Jahre wurde dann, wie erwähnt, der NSU gegründet. Die rechtsterroristische Thüringer Gruppe tötete bis 2011 10 Menschen, davon 9 mit Migrationshintergrund, und verübte zahlreiche weitere Mordversuche, Sprengstoffanschläge und Raubüberfälle.
1: Auf Seiten der intellektuellen Rechten gründeten Götz Kubitschek und Karl-Heinz Weismann im Jahr 2000 das Institut für Staatspolitik, kurz IFS. Beide waren regelmäßige Autoren der Wochenzeitung Junge Freiheit, welche als Bindeglied zwischen dem rechtskonservativen und dem extrem rechten Spektrum gilt. Anfangs kooperierte das IFS eng mit der Jungen Freiheit und lud prominente Vertreter der neuen Rechten wie Alain de Benoist als Referenten ein. In der Folgezeit platzierte sich das IFS allerdings rechts von der Wochenzeitung. Heute ist Kubitschek, ein enger Berater Björn Höckes, des Fraktionsvorsitzenden der AfD im Thüringer Landtag, der inoffiziell als Sprecher des Rechtsaußenflügels der Partei gilt.
2: Ja, dazu gleich mehr, aber vorher noch der Hinweis, dass die Nouvelle Droite ihren Einfluss auf die deutsche Rechte ausbauen konnte. Ein wichtiger Impuls hierfür war die Gründung der Identitären Bewegung, die auch in anderen europäischen Ländern besteht. Wie bereits am Beispiel von Alain de Benoist erläutert, setzen die Identitären mit dem sogenannten Ethnopluralismus auf eine modernisierte Version völkischer Ideologie.
1: Die Identitäre Bewegung entstand in Deutschland übrigens im Anschluss an und unter Berufung auf Thilo Sarrazins Buch »Deutschland schafft sich ab«, von dem 2010 bis 2012 über 1,5 Millionen Exemplare verkauft wurden. Mit Sarrazin, der Mitglied der SPD und als Berliner Finanzsenator und Vorstandsmitglied der Deutschen Bundesbank tätig war, kam die Agitation gegen eine angebliche Überfremdung nunmehr aus der Mitte der Gesellschaft.
2: Wir hören jetzt einen zweiten Auszug aus Adornos Vortrag von 1967. Der klingt, als würde Adorno den Kulturkampf der Gegenwart diskutieren.
0: Weiter ist als ein Unterschied zu erinnern an die politische Verflechtung. Deutschland jedenfalls ist heute nicht mehr in dem Sinn auch nur der Möglichkeit nach politisches Subjekt, wie das in der Weimarer Zeit der Fall gewesen ist. Aber gerade das erzeugt Wut. Und diese Wut dürfte dann besonders in dem sich austoben, was man so mit kulturellem Sektor zu bezeichnen pflegt. Ich würde deshalb sagen, dass, wenn ich einmal ganz schweigen darf von den Interessen, die man als geistiger Mensch ganz unmittelbar an diesen Dingen hat, dass auch unter dem Gesichtspunkt der Politik die Symptome der Kulturreaktion und der angedrehten Provinzialisierung mit besonderer Wachsamkeit beobachtet werden müssen. Weil das, einfach weil die außenpolitische Bewegungsfreiheit diesen Bewegungen abgeht, der Bereich ist, in dem sie am meisten sich austoben können und sicherlich versuchen und noch mehr versuchen werden, sich auszutoben. Da gibt es eine ganze Reihe designierter Feinde.
2: Mit dem Buch Sarrazins waren wir ja bereits im zweiten Jahrzehnt dieses Jahrhunderts angelangt. Nur wenig später erfolgte 2013 die Gründung der sogenannten Alternative für Deutschland, die erstmalig für eine Partei rechts von der Union in alle Landesparlamente und auch in den Bundestag gewählt wurde. Den Aufstieg der AfD wollen wir jetzt genauer betrachten. Dazu begrüßen wir im Studio Dr. Gerd Wiegel, der beim Deutschen Gewerkschaftsbund das Referat für Demokratie, Migrations- und Antirassismuspolitik leitet.
1: Hallo Gerd, herzlich willkommen bei uns im Studio.
4: Hallo.
2: Hallo Gerd. Ich lege mal gleich los. Was führte denn zur Gründung der AfD? Wo lagen ihre programmatischen Schwerpunkte in den ersten Jahren?
4: Na, die AfD ist 2013 gegründet worden. Das war quasi in den Ausläufern der Finanzmarktkrise 2008. Und aus meiner Sicht war ein Hauptgründungsimpuls der AfD einer, den man begrifflich heute als einen Nationalliberalen bezeichnen würde. Das heißt, eine Kritik vor allen Dingen an der Euro-Rettungspolitik, die im Zuge der Griechenland-Krise dann ein großes Thema in Deutschland war. Und eine Positionierung dieser Partei, die vor allen Dingen von Volkswirtschaftsprofessoren gegründet worden ist damals, die aus einer sehr nationalistischen Perspektive die These vertrat, Deutschland als stärkste Wirtschaftsmacht Europas braucht eigentlich diese armen südeuropäischen Länder nicht, sollte darauf keine Rücksicht nehmen und sollte vor allen Dingen in seiner Finanzpolitik nicht diese Interessen dieser Länder berücksichtigen. Und insofern war das eine Politik, die relativ deutlich aus so einem neoliberalen Impetus herauskam, aber mit einer stark nationalistischen Komponente versehen war. Und das war, glaube ich, der Gründungsimpuls in dieser Zeit. Aber viele andere Themen kamen dann im Laufe der Zeit oder auch sehr, sehr schnell dazu.
1: Vielleicht darauf gleich eingehend. Man hat so ein bisschen das Gefühl, wenn man sich die Vorsitzenden der AfD anschaut, dass mit jedem neuen Bundessprecher die Partei weiter nach rechts gerutscht ist oder geführt wurde, vom Euroskeptiker Bernd Lucke über die einwanderungsfeindliche Frauke Petry und den offen mit den Rechtsaußen in der Partei paktierenden Jörg Meuthen bis zum aktuellen Führungsduo Tino Chrupalla und Alice Weidel. Kann man von einer kontinuierlichen Radikalisierung der AfD sprechen?
4: Eindeutig ja. Der Eindruck ist richtig. Also diese Form der Radikalisierung beobachten wir seit 10 Jahren. Ich glaube, sie hängt nicht allein oder in erster Linie mit den jeweiligen Vorsitzenden zusammen, sondern sie hängt mit der Verschiebung des innerparteilichen Kräftegefüges zusammen. Das heißt, die AfD war immer eine Partei, die in unterschiedliche Flügel aufgeteilt war, die immer diesen nationalliberalen Flügel, den ich eben erwähnt habe, hatte, der aber von vorne, die auch von Anfang an schon die völkische Rechte hatte, die immer schon eine wichtige Rolle in der Partei gespielt hat. Und dieser völkischen Rechten, die aus meiner Sicht immer sehr, sehr viel besser parteiintern organisiert war als dieser eher bürgerlich orientierte nationalliberale Flügel, diese völkische Rechte hat es im Laufe der Zeit geschafft, die verschiedenen Parteivorsitzenden, wenn ich das so sagen darf, vor sich herzutreiben und dafür zu sorgen, dass sich die Partei weiter in ihre Richtung entwickelt hat. Das heißt, Lucke wurde rausgeschmissen und von Frauke Petry beerbt, die wiederum ein Bündnis mit dieser völkischen Rechten einging, um erstmal in die Mehrheitsposition zu kommen. Und ganz ähnlich war dann die Abfolge zu Meuthen. Meuthen war niemand, der sich selber wahrscheinlich von sich aus auf diesen völkischen Flügel gestellt hat, aber er ist ein Bündnis mit den Leuten eingegangen, musste dann auch diese Politik umsetzen, obwohl er, das wissen wir ja am Ende, quasi in der Auseinandersetzung mit diesem Flügel wiederum selber zurücktreten musste. Und auch Weidel und Chrupalla sind eigentlich keine Protagonisten der völkischen extremen Rechten, sondern Weidel klar auch eher aus diesem liberalen, nationalliberalen Spektrum kommt, aber sie haben sich mit dem völkischen Spektrum verbündet, um mehrheitsfähig in der Partei zu werden. Und heute, das sagen viele, ist eine Partei, die mehr oder weniger von Björn Höcke ideologisch zumindest geführt wird, dessen Flügel als sagen Sprecher dieser völkischen Rechten die Richtung innerhalb der Partei vorgibt. Und wir haben es eindeutig mit einer solchen Radikalisierung zu tun, die natürlich über die Themen, die dann kamen, das ganze Thema Flucht, Migration, der manifeste Rassismus der AfD, sehr viel stärker in den Vordergrund gekommen sind.
2: Demnach wäre ja dann die völkische Rechte in der AfD schon lange sowas wie Königsmacher in der Partei, oder?
4: Das war sie eigentlich spätestens seit dem Abgang von Lucke immer. Lucke ist daran gescheitert, die völkische Rechte aus der Partei rauszudrängen oder sie zumindest klein zu halten. Und ehrlich gesagt sind alle anderen Vorsitzenden auch daran gescheitert. Und das zeigt relativ deutlich auch dieses Kräfteverhältnis.
2: Welche Rolle für den Erfolg der AfD spielen denn außerparlamentarische Aktionen, wie etwa die Pegida-Demonstrationen in Dresden ab 2014?
4: Die außerparlamentarischen Bewegungen und Aktionen spielen eine wichtige Rolle, denn der Teil der AfD, über den wir eben gesprochen haben, diese völkische Rechte, versteht sich als eine Bewegungspartei. Das heißt, als eine Partei, die nicht nur und nicht in erster Linie auf den Parlamentarismus setzt, sondern die den Unmut der Straße, so wie sie es nennen, vertreten will und auch sozusagen befeuern will. Und insofern sind diese außerparlamentarischen Bewegungen sehr, sehr wichtig. Wir haben immer wieder gesehen, seit 2014, du hattest Pegida erwähnt, dass die AfD versucht, sich auf solche Bewegungen draufzusetzen, sie für sich zu nutzen und sich zum parlamentarischen Arm oder parteipolitischen Arm solcher Bewegungen zu machen. Und das ist insofern wichtig für sie, als dass es ihr damit gelingt, ein Publikum anzusprechen, was häufig von Parteien nicht mehr erreicht wird. Die AfD hat in den letzten Jahren sehr, sehr stark aus dem ganzen Reservoir der Nichtwählerinnen und Nichtwähler profitiert. Und das sind Leute, die ihre Unzufriedenheit aber sehr wohl auf die Straße tragen. Und dieses Andocken an außerparlamentarische Bewegungen ist ein strategisches Mittel der AfD und hat ihr gerade in Ostdeutschland, aber nicht nur in Ostdeutschland, nehmen wir das Beispiel der Corona-Proteste, veritablen Zulauf beschert, so dass das für Sie, mindestens für diesen Teil der AfD, ein ganz, ganz wichtiger Bezugspunkt ist.
1: Gerd, wir haben noch eine Frage für dich, die eher auf die aktuellen hohen Zustimmungswerte rekurriert. Also deiner Meinung nach, vielleicht ist es eine Einschätzung, wird es eine Normalisierung dieser rechten Partei im Bundestag geben oder sogar vielleicht eine Koalition mit AfD auf Länderebene?
4: Es wird als Tabu auf der Ebene des Bundestages im Moment noch behandelt und ich würde sagen, es ist jetzt eine Koalition mit der AfD innerhalb der nächsten 2 Jahre bis zur nächsten Bundestagswahl, würde ich für relativ ausgeschlossen halten, was die Bundesebene angeht. Aber ich würde sagen, wir sind mitten im Prozess der Normalisierung. Das sieht man an den aktuellen Umfrageergebnissen der AfD, 18, teilweise 19%. Das ist auch ein Ergebnis dieser Normalisierung, dass diese Barrieren nach rechts einfach nicht mehr wirken, dass die Einschätzung der AfD als einer verfassungsfeindlichen, wie es der Inlandsgeheimdienst sagt, extremistischen, wie auch der Sprech dort ist, Partei, keinerlei Barrieren mehr bei Wählerinnen und Wählern aufbaut. Und insofern ist es, gerade wenn man den Blick ins europäische Ausland richtet, glaube ich leider nur noch eine Frage der Zeit, bis diese Hürden zur auch legitimierten offiziellen Zusammenarbeit mit der AfD fallen. Das wird sicherlich zuerst auf kommunaler Ebene der Fall sein, dann über die Länder gehen und beim Bund dürfte es hoffentlich noch einige Zeit dauern oder auch gar nicht eintreffen.
2: Das sind ja keine allzu erfreulichen Aussichten.
1: Ich hoffe, du behältst recht, dass es noch ein bisschen dauert, aber ich bin auch nicht ganz so optimistisch auf Bundesebene.
2: Aber vielen Dank, das war ganz toll, dass du bei uns sein konntest, Gerd.
1: Dankeschön.
4: Ja, danke euch.
1: Die Abschaffung der D-Mark trug zur Gründung der AfD bei. Den großen Zuspruch brachte jedoch die Ablehnung jedweder Einwanderung. Insbesondere nachdem 2015/16 über 1 Million Flüchtlinge nach Deutschland kamen. Das ist kein Zufall, denn die Agitation gegen Einwanderung ist seit langem ein Kennzeichen aller rechten Parteien in Europa. In diesem Zusammenhang halluzinieren sie von einem großen Austausch, bei dem die Bevölkerung Deutschlands und Europas angeblich durch Einwanderung systematisch ausgetauscht werde. Die aktuell wichtigste Verschwörungstheorie der internationalen Extremrechten.
2: Ja, Annika, nur ganz kurz zu deinem Hinweis auf den internationalen Kontext. Man muss sich klar machen, dass der Aufstieg eines einwanderungsfeindlichen, autoritären Rechtspopulismus sich seit den Nullerjahren über ganz Europa erstreckt. Von Skandinavien bis Italien, von Frankreich bis Ungarn. In vielen Ländern sind rechtspopulistische Parteien gar an der Regierung beteiligt. Dabei hat die Feindlichkeit gegenüber Muslimen dazu geführt, dass mancherorts der Antisemitismus zurückgestellt wurde und man sich mitunter sogar pro-israelisch positionierte. Diese Wende hat der Neonazismus indes nicht vollzogen. Er bleibt trotz scharfer Ablehnung muslimischer Einwanderung offen antisemitisch ausgerichtet.
1: Im Zuge der Pandemie kam dann mit den Protesten gegen die Corona-Maßnahmen und der Impfgegnerschaft ein neues Element hinzu. In den Corona-Protesten sammelten sich allerdings sehr unterschiedliche Strömungen, die keineswegs alle gleichermaßen weit rechts standen. Das Spektrum reichte von schwäbischen EsoterikerInnen bis zu den sogenannten ReichsbürgerInnen. Diese spezifische Mischung versuchte die extreme Rechte dafür zu nutzen, aus ihrer gesellschaftlichen Isolation auszubrechen. Was schon lange ihr Ziel war. Zugleich verstärkte die Heterogenität der Szene auch die Bemühungen zur Bildung einer Querfront, in der sich Leute aus unterschiedlichen politischen Spektren gegen die Regierung verbünden. Das wichtigste rechte Sprachrohr dieser Querfrontpolitik ist das Kompaktmagazin des ehemaligen Linken Jürgen Elsässer.
2: Heute werden Ansätze zur Herstellung einer Querfront vor allem mit Blick auf die Impfgegner, aber auch auf die mehr oder weniger offene Unterstützung Russlands in seinem Krieg gegen die Ukraine ausgemacht. Von noch größerer Bedeutung und Gefährlichkeit ist jedoch der anhaltende Rechtsterrorismus. Auf das langjährige gezielte Morden des NSU und die zahlreichen oft tödlichen Brandanschläge auf Flüchtlingsunterkünfte hatten wir bereits hingewiesen. Es gab aber auch darüber hinaus immer wieder rechtsterroristische Anschläge. So wurde der CDU-Politiker und Regierungspräsident von Kassel, Walter Lübcke, im Juni 2019 ermordet, weil er sich für Geflüchtete engagiert hatte.
1: Bei einem Anschlag auf die Synagoge in Halle versuchte ein Antisemit im Oktober 2019 einen Massenmord an Jüdinnen und Juden. Zwar klappte der Anschlag nicht, aber der Täter erschoss zwei Zufallsopfer. Nur ein paar Monate später, am 19. Februar 2020, ermordete dann ein Neonazi in Hanau 9 Menschen mit Migrationshintergrund.
2: Besonders hart, insbesondere für die Angehörigen der Opfer, ist, dass ähnliche Taten auch für die Zukunft keineswegs ausgeschlossen werden können. Im Gegenteil scheint der massenmörderische Rechtsterrorismus in den letzten Jahren einen weltweiten Aufschwung zu erleben. Von der norwegischen Insel Utøya bis zum neuseeländischen Christchurch. Immer wieder richtet sich diese Gewalt gegen Migranten, aber auch gegen Juden und, wie etwa in Orlando, Florida 2016, gegen queere Menschen.
1: Ja, sie richtet sich gegen alle, die nicht ins Weltbild der Nazitäter passen. Dabei haben Antifeminismus, Queer- und Transfeindlichkeit zugenommen. Bevor wir zum dritten Interview kommen, hören wir noch einen letzten Auszug aus Adornos Vortrag, in dem er über antifaschistische Gegenstrategien spricht.
0: Das Einzige, was man, ich nehme das hier vorweg, weil ich das für eine der zentralsten Sachen halte, mit Rücksicht auf die Gegenwehr gegen diese Bewegung. Das Einzige, was mir nun wirklich etwas zu versprechen scheint, ist, dass man die potenziellen Anhänger des Rechtsradikalismus warnt vor dessen eigenen Konsequenzen. Dass man ihnen klar macht eben, dass diese Politik auch seine eigenen Anhänger unweigerlich ins Unheil führt und dass dieses Unheil von vornherein mitgedacht worden ist. Also man muss, wenn man gegen diese Dinge im Ernst angehen will, auf die drastischen Interessen derer verweisen, an die sich die Propaganda wendet. Das gilt besonders bei der Jugend, die man warnen muss vor dem Drill in jeglicher Gestalt, vor der Unterdrückung ihrer privaten Sphäre und in ihrem Lebensstil. Und man muss sie warnen vor dem Kultus einer sogenannten Ordnung, die ihrerseits vor der Vernunft nicht sich ausweist, vor allem vor dem Begriff der Disziplin, die als Selbstzweck präsentiert wird, ohne dass auch nur noch die Frage Disziplin für was dabei gestellt würde.
1: Ist ja wirklich hochaktuell, dieser Text. Jetzt aber kommen wir zum Gespräch mit Martina Renner. Sie ist Mitglied des Deutschen Bundestages und dort Sprecherin für antifaschistische Politik der Linksfraktion. Martina ist heute zu Gast bei uns im Studio.
2: Hallo Martina.
5: Ja, hallo.
1: Hallo Martina. Die Kameradschaften in Ostdeutschland wollten schon in den 90er Jahren sogenannte national befreite Zonen schaffen, in denen es normal sein sollte, Nazi zu sein. Befreit sein sollte dabei das Gebiet hingegen von Migrantinnen, linken Personen und alternativen Lebensweisen. Heute scheinen manche Regionen, beispielsweise in Thüringen und Sachsen, in denen die AfD in Umfragen längst stärkste Partei ist, solche Zonen zu sein. Wie können Antifaschistinnen in solchen von Rechten dominierten Gegenden leben? Was können sie tun?
5: Ich störe mich immer an dem Begriff national befreite Zonen, weil das ja die Definition des Ziels der extremen Rechten ist. Und ich glaube, wir müssen es aus der Sicht der Demokratinnen und der Betroffenen von rechter und rassistischer Gewalt definieren. Und deswegen sind es Angsträume. Ich glaube, Angsträume trifft es viel eher. Und wir müssen uns natürlich auch immer klar fragen, wer hat Angst? Wer sind die Personen und Gruppen, die in Städten, Gemeinden, manchmal aber auch nur im Stadtteil, in einer Schule, in der Straßenbahn, einer bestimmten Linie bedroht sind? Und was sind die richtigen Handlungen? Ganz allgemein, was immer richtig ist, wir müssen rechte Strukturen zurückdrängen. Ich will nicht sagen zerschlagen, weil das schaffen wir derzeit nicht, aber wir müssen die Räume, ihre Möglichkeiten eng machen, dass sie weniger agieren können, weniger Zustimmung erhalten für ihr Tun und ihr Denken und dass umgekehrt andere Migrantinnen, Linke, alle die Feindbild für die extreme Rechte sind, angstfrei und offen agieren können. Und ich glaube, was das jeweils ist, das muss unterschiedlich beantwortet werden. Aber ich würde immer sagen, Strukturen schwächen, Räume eng machen, diskursiv gegenhalten, das ist schon mal ganz wichtig. Und da müssen wir natürlich auch immer wieder aufklären als Antifaschistin, was überhaupt vorhanden ist an rechten Räumen und wie man denen begegnet.
2: Dann kann man ja schon festhalten, dass das insgesamt ein relativ breites Spektrum ist. Mhm. Wir haben bereits hier heute über verschiedene Gruppen und Akteure gesprochen, die von der AfD bis zum Rechtsterrorismus reichen. Die Frage ist, inwiefern müssen linke Gegenstrategien dieser Breite Rechnung tragen? Genügt eine Strategie oder benötigen wir differenziertere Antifa-Strategien?
5: Ja, die müssen absolut differenziert sein, weil wenn ich mal an rechtsterroristische Strukturen denke, und davon haben wir derzeit sehr viele und auch sehr viele konkrete Terrorplanungen, da steht natürlich die Frage, wie durchkreuze ich die, wie entwaffne ich diese Szene, wie schütze ich potenzielle Anschlagsopfer. Das ist eine ganz andere Frage, als wie man gegen rechte Hetze im Internet vorgeht, als wenn ich über völkische Siedler rede. Auch ein Riesenthema, auch gerade im Osten. Da geht es darum, ja, die kaufen Land, die kaufen Häuser, die versuchen ins Gemeindeleben sich zu integrieren, teilweise ist auch zu dominieren, aber viele erkennen gar nicht den ideologischen völkischen Kern und da muss ich ganz anders mit umgehen und auch ganz andere Bündnisse schaffen vor Ort, um zum Beispiel der Gefahr, die auch von völkischen Siedlern ausgeht, entgegenwirken zu können. Da muss ich auch ganz anders auftreten, um zum Beispiel Leute zu sensibilisieren, die sich vielleicht selbst als alternativ links, ökologisch, ja, spiritistisch oder sowas sehen, die da vielleicht irgendwelche Sympathien hegen. Und da muss man sehr sensibel auch erstmal rangehen und versuchen, wirklich klarzumachen, um was es da geht. Nochmal andere Beispiele. Ich bin ja selbst mit meinem Wahlkreis in Eisenach. Was ist dort, wo wir wirklich schon in einer Phase tatsächlich eines Déjà-vu der 1990er sind, mit Straßengewalt, einem Gewerkschaftssekretär wurde zuletzt die Nase gebrochen, es gibt Morddrohungen. Ja, da muss ich natürlich auch einen Appell an die Sicherheitsbehörden, an die herrschende Politik richten, an unseren Innenminister, dass da etwas passieren muss. Und dann habe ich die AfD. Und da geht es natürlich um Wahlverhalten. Wahlverhalten ist auch ein politisches Verhalten, aber da habe ich ganz andere Herausforderungen. Das Beispiel ist jetzt aktuell in Thüringen, in Sonneberg ist ein AfD-Kandidat in die Stichwahlen gelangt. Da brauche ich Bündnisse, die auch wehtun, muss ich sagen, nämlich zum Beispiel unter allen demokratischen Parteien. Da muss die Linke mit der CDU an einem Strang ziehen und sagen, wir unterstützen jetzt gemeinsam dort einen Kandidaten. Und das sind jeweils unterschiedliche Antworten und das sind jeweils unterschiedliche Bündnisse und das sind auch Bündnisse, wo teilweise die linke Identität von Antifaschisten mehr zum Tragen kommt und weniger zum Tragen kommt. Und manchmal muss man dann auch deutlich machen, Antifaschismus ist nicht per se links. Es ist auch, ich finde, die Erfüllung des Anspruches des Grundgesetzes aus der Geschichte des Nationalsozialismus, dass wir eben als Demokratin insgesamt eine Verantwortung haben. An anderen Stellen müssen wir aber auch die CDU kritisieren, das will ich ganz deutlich sagen, weil sie derzeit, wenn wir auf den Bund schauen, aber teilweise auch aus den Ländern hören wir ähnliche, manchmal würde ich sagen auch Parolen, wo sie meinen, die AfD schwächen zu können in der Übernahme zentraler rechter politischer Auseinandersetzung, Kampfbegriffe gegen Gendern, gegen die Einschränkung von Fleischkonsum. Das sind auch die harmlosen Sachen und dann die ganz krassen Sachen, nämlich die Übernahme des rassistischen Diskurses gegen Geflohene, wie wir es derzeit ja auch in der Asylrechtsverschaffung sehen.
1: Was ist denn deines Erachtens trotz dieser Breite das Wichtigste im Kampf gegen die extreme Rechte? Worauf sollten sich Antifaschistinnen oder vielleicht auch der Antifaschismus konzentrieren? Oder sind es mehrere Stränge, die es dabei doch braucht?
5: Also mir geht es so, seit November 2011, seit der Selbstenttarnung des NSU, dass so mein Imperativ ist, dass rechter Terror nicht mehr ist, dass niemand mehr zu Schaden kommt, dass niemand mehr stirbt. Und das haben wir nicht eingelöst, weil wir haben auch nicht nur die schrecklichen Terrorakte von Kassel, Halle, Hanau, München erlebt, sondern wir sehen, dass alle Indikatoren des rechten Terrors nach oben gehen. ich sage, es ist jetzt nicht das Thema Beschäftigung mit Rechtsterror in der analytischen Perspektive, sondern vor allem das Thema der Solidarität. Also was müssen wir tun, damit so etwas nicht mehr passiert? Und derzeit haben viele und ich glaube sehr berechtigt Angst, dass es weitere Todesopfer rechter und rassistischer Gewalt gibt. Die Zahlen auch der Anschläge auf Flüchtlingsunterkünfte und Geflohene steigen. Und das ist, finde ich, für Antifaschistinnen eine Riesenaufgabe. Was machen wir mit dieser Angst, die Minderheiten in diesem Land haben? Was machen wir aber auch mit der Angst von uns selbst? Wir sehen es doch, wenn wir mit Kommunalpolitikern und Kommunalpolitikerinnen bei uns reden. Bei mir werden alle paar Wochen die Scheiben eingeschlagen. Ja, aber viele fragen sich, wenn die Scheiben einschlagen, stehen die demnächst im Büro. Und was machen wir denn dann? Was sind unsere Strukturen? Was ist unsere Antwort? Mit wem verbünde ich mich? Wie wirke ich entgegen? Wie mache ich Druck auf Politik, etwas zu unternehmen? Aber ich glaube, neben allen ideologischen Fragen, was wir gegen den autoritären Rechtsruck in Europa tun können, die wirklich auch genauso drängend sind, weil sie die Demokratie gefährden. Und das ist das zweite große Thema. Müssen wir zuerst über die Gefährdung von Leib und Leben reden.
1: Danke für das sehr eindrückliche und trotzdem auch persönliche Statement. Danke.
2: Ja, vielen Dank.
1: Das waren jetzt ein paar ganz konkrete Schritte, was antifaschistisch Gesinnte tun können, um den Vormarsch der Rechten zu stoppen. Und da steht ja wohl fest, wir müssen den Vormarsch der Rechten in Deutschland, Europa und der Welt aufhalten. Im Schwur vom Buchenwald heißt es, die Vernichtung des Narzissmus mit seinen Wurzeln ist unsere Losung. Der Aufbau einer neuen Welt des Friedens und der Freiheit ist unser Ziel. Das ist von entscheidender Bedeutung.
2: Allerdings, dein Bezug auf die internationale Dimension zeigt dabei sehr eindringlich, wie schwer das sein wird. Denn die Verwerfungen des globalisierten Kapitalismus sind der Humus, auf dem die radikale Rechte wächst und gedeiht. Ohne eine andere, soziale Politik, die für eine tatsächliche Verbesserung der Lebensbedingungen der Menschen sorgt, wird dieser Aufschwung, so fürchte ich, nicht aufzuhalten sein. Antifa heißt deshalb auch soziale Sicherheit, gleiche Rechte und gleiche Teilhabe für alle.
1: Ja, Albert, nur ist die sogenannte Politik der Mitte davon vielerorts meilenweit entfernt. Manchmal hat man stattdessen den Eindruck, dass sich die Mitte-Rechtsparteien aus dem Sumpf des Kulturkampfes bedienen, um ihre Wahlchancen zu verbessern. Was dann wiederum Wasser auf die Mühlen der Rechten ist. Denn damit werden rechte Forderungen letztlich salonfähig gemacht. Und am Ende wird oft das Original gewählt. Dafür gibt es in Deutschland und Europa hinreichend Beispiele.
2: Genau. Aber es bleibt bei No Passaran. Sie werden nicht durchkommen.
1: Stimmt. Durch sind wir jetzt aber auch mit dieser Folge. Ich hoffe, ihr wart trotz des unschönen Themas gerne dabei. 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Und ich finde, dafür könnt ihr beispielsweise bei Spotify auch mal ein paar Sterne in der Bewertung hinterlassen.
2: Genau. Von uns noch der Hinweis auf unseren Instagram-Account rosalux_history, über den wir euch zwischen den Folgen auf dem Laufenden halten.
1: Machen wir. Jetzt aber sagen wir Tschüss.
2: Ciao, ciao.
6: Hallo, mein Name ist Alexej Mirowitsch. Ich begrüße euch zum Theorie-Podcast der Rosa-Luxemburg-Stiftung. In dieser Episode wollen wir das Buch von Simone de Beauvoir, Das andere Geschlecht, in der französischen Originalfassung Das zweite Geschlecht, besprechen. Ein paar Sätze zu Simone de Beauvoir und dem Kontext, in dem das Buch entstanden ist. Simone de Beauvoir ist am 9. Januar 1908 in Paris geboren und dort auch dann am 14. April 1986 gestorben. Ihre Familie war ursprünglich vermögend, hatte Landbesitz. Der Vater als zweiter Sohn hatte keine große Erbschaft zu erwarten. Die Mutter brachte Vermögen mit in die Familie. Dann wurde nach dem Ersten Weltkrieg das Vermögen stark vermindert. durch den Verlust von Aktien, die angelegt waren in russisches Kapital. Der Vater war relativ wenig erfolgreich, weil er eigentlich gar nicht so erzogen war, selbst zu arbeiten. Also lebte er eigentlich ein bisschen wie ein Rentner und dann von Job zu Job, so dass die Familie zunehmend verarmte und eben dann auch sich bescheiden musste in eine kleinere Wohnung und ohne Dienstpersonal. Vorgesehen war dann, dass die beiden Schwestern, Simone und ihre jüngere Schwester Elaine, eine Ausbildung machen sollten, also eine schulische Ausbildung, die ihnen erlauben würde, auch selbst berufstätig zu sein, was ursprünglich so nicht vorgesehen war. Die Mutter war katholisch, sehr religiös, der Vater agnostisch. Simone machte dann 1928 mit einem der besten Ergebnisse ihr Lizenziat an der Sorbonne mit dem Ziel, Philosophielehrerin zu werden und bestand diese anspruchsvolle nationale Prüfung auf dem zweiten Platz hinter Sartre und noch vor Merleau-Ponty, mit dem beide, also Sartre und sie, auch gut befreundet waren. 1929 kam es zu dem berühmten Pakt, zur Vereinbarung zwischen Sartre und Beauvoir, eine gemeinsame Beziehung zu haben, die aber auch Offenheit beinhalten sollte, so dass dann die beiden sich als notwendige Beziehung verstanden, die eben auch andere Beziehungen nebenher, sogenannte zufällige Beziehungen, beinhalten konnte. Für Simone war und für beide war das eigentlich auch im ganz Wesentlich eine intellektuelle Beziehung. Wenn man dem Buch von Kate Kirkpatrick folgt, die eben viele Briefe aus dem Nachlass zu Rate zieht, kann man sagen, dass viele der Ideen, die Sartre dann in seinen Büchern verfolgte, die Schriften, die er verfasste, vieles davon eben auch aus den Gesprächen und gemeinsamen Diskussionen mit Simone hervorging. Das ist wichtig zu betonen, weil in den Analysen, Berichten über diese Beziehung gesagt wurde, dass Simone eher ein Anhängsel von Sartre gewesen sei, selber gar keine weiteren großen Ideen gehabt hätte, sondern genau genommen nur angewendet hätte, was sie bei ihm eben gelernt hätte. Das entsprach überhaupt nicht der Realität dieser Beziehung. Diese Beziehung war eben intellektuell in den ersten Jahren auch sexuell, wobei es dann in den Gesprächen, Berichten der beiden auch gesagt wird, dass eben ab Ende der 40er Jahre sie keine sexuelle Beziehung mehr hatten. Das ist nicht ganz unwichtig, weil sie ja beide als, wie kann man sagen, ein Vorbildpaar für viele Linke in den späteren Jahren wurde, weil eigentlich ist es ja so eine Art Modell für Polyamorie, wenn man das, also ein Begriff, der in den letzten Jahren Verwendung findet, auf diese Beziehungskonstellation anwenden will, weil Simone und Jean-Paul Sartre waren ja beide Lehrer, also sie in Marseille und er in im Norden in Lille, dann waren sie in Lavre und Rouen und hatten dort auch Beziehungen häufig oder in einigen Fällen zu Schülerinnen, Simone mit mehreren Frauen, die wiederum dann auch Beziehungen hatten mit Jean-Paul Sartre, also und alle wussten das voneinander oder jedenfalls die meisten dieser Beziehungen bildeten sozusagen ein komplexes Freundschafts- und Beziehungsnetz. Dazu gehörte dann auch ab 1936 Jacques Bost, dem das Buch Das andere Geschlecht gewidmet ist. Der wiederum war mit einer dieser jungen Frauen auch zusammen und heiratete sie später. Also es war sozusagen eben eine komplexe Konstellation. 1943 wurde Simone de Beauvoir aus dem Schuldienst entlassen, eben weil auch diese Art von Beziehung dann der Schulbehörde zur Kenntnis gebracht wurden und das eben als zu unordentlich und wenig nationalistisch im politisch korrekten Sinne galt. Sie hat dann von sich aus auch diesen Schuldienst nicht mehr weiterverfolgen wollen. Auch nach dem Krieg ist sie dann nicht mehr in die Schule zurückgekehrt, sondern hat dann tatsächlich von ihrer Publizistik, von ihren Romanen, von ihrer schriftstellerischen Arbeit gelebt. In diesen Jahren nach dem Zweiten Weltkrieg wurde auch die Zeitschrift Les Temps Modernes gegründet, also die moderne Zeiten, also ein wichtiges Organ dann auch für die politische Diskussion, also gegen die Kolonialkriege in Vietnam, in Algerien. 1947 machte Simone de Beauvoir

auch in den Urlaub fuhren, sich wechselseitig besuchten. Also es ist ja eigentlich witzig, eigentümlich, dass Simone und Jean-Paul Sartre immer in Hotels, häufig nebeneinander, manchmal untereinander, auch mit anderen Freunden, in Hotels gelebt haben. 1949, das ist jetzt für uns, für diese Episode wichtig, wurde dann Das andere Geschlecht publiziert in zwei Teilen. Das Buch hatte dann über die Jahre große Erfolge, wurde anfangs aber auch massiv kritisiert als pornografisch, also wurde verächtlich gemacht wegen seiner Sprache, wegen der detailreichen Schilderung weiblicher Sexualität und weiblicher Körpererfahrung. 1954 erhielt sie den Prix Goncourt für das Buch Mandarine von Paris und in den letzten Jahren vor dem Tod von Sartre, also der 1980 war, pflegte sie ihn dann während seiner schweren Krankheit. Das Buch von Beauvoir, 1949 auf Französisch publiziert, 1951 dann auf Deutsch unter dem Titel Das andere Geschlecht, wurde dann als feministische Bibel bezeichnet, also als eine Grundlage für die neue Frauenbewegung, ein Manifest für eine neue Welt. Und man kann sagen, dass der Hintergrund dafür sicherlich ist, dass die Lage der Frauen sich schon seit den 20er Jahren und dann nach dem Zweiten Weltkrieg erheblich geändert hat. Also das betrifft viele Aspekte. Frauen erhielten das Wahlrecht, konnten an den Universitäten studieren, wurden berufstätig, wobei das eben auch interessant ist, dass sie bis 1965 kein eigenes Bankkonto haben konnten. Weil das Wahlrecht galt, galt dann auch wiederum Feminismus als überholt. Und durch den Kleidungsstil, dass es möglich war, Hosen zu tragen, gab es so eine Art androgyne Haltung, die eben dann auch wiederum kritisiert wurde. Ja, für Beauvoir ist es wichtig, dieses Buch zu verstehen als eine Auseinandersetzung mit den männlichen Mythen über Frauen. So fängt das Buch dann auch eben sehr energisch damit an, dass sie sagt, ich habe lange gezögert, ein Buch über die Frau zu schreiben. Das ist ein Reizthema, besonders für Frauen, und es ist nicht neu. In der Debatte über den Feminismus ist genug Tinte geflossen. Aber dann gibt es eben so viele männliche Schriften über die Frauen, dass sie den Eindruck hatte, dass es doch sinnvoll ist, dieses Buch zu schreiben. Und wenn man sich jetzt das so ein bisschen klar macht, dann ist es eigentlich auch ein Buch, was, obwohl es sehr viel, sehr nah an der Alltagswirklichkeit von Frauen sich bewegt, also sehr viele Details berichtet über kulturelle Praktiken, Gewohnheiten im Verhältnis zu Frauen, des Verhältnisses der Frauen zu ihrem eigenen Körper, zur individuellen Entwicklung von Frauen, ist das Buch eben doch auch eine Art theoretisches Buch in der Form eben der Schilderung von gelebten Erfahrungen. Das entspricht ihrer Vorstellung, die zurückgeht auf die Phänomenologie Husserls und auch den philosophischen Überlegungen Heideggers. Also, dass sie die Vorstellung hat, dass es eben darum geht, eine sehr konkrete, nah an den gelebten Erfahrungen der Individuen, der Frauen in diesem Fall, die Situation zu beschreiben, zu analysieren und die Konflikte für die Frauen darzustellen. Das geht, wie sie selber sagt, auch damit einher, dass sie bei so vielen Freundinnen gesehen hat, illegale Abtreibung und die Folgen, also Entzündungen, schwierige Situationen, die manchmal lebensgefährlich waren, dann die Streitigkeiten in den Familien über die Mitgiften für die Frauen und dann eben die Konventionalität, dass eben die religiösen Hintergründe in den Familien dazu geführt haben, dass Liebesheiraten verhindert wurden, weil eben die Partner dann den Familien nicht gepasst haben. Das galt eben insbesondere für ihre enge Freundin, die mit Merleau-Ponty zusammen war und wo die Eltern von

0: ihr dann nicht einverstanden waren, dass sie ihn heiraten würde, weil er ein uneheliches Kind war. Also das waren so konkrete Dramen, die sie vor Augen hatte und wo sie deutlich machen wollte, dass es für sie nicht akzeptabel ist. Das Buch, kann man sagen, ist philosophisch getragen von der Vorstellung, dass es Frauen nicht gibt. Ja, also dass es Geschlecht, Männlichkeit, Weiblichkeit so nicht gibt. Frauen werden nicht als Frauen geboren, sondern sie werden dazu, ja, und das ist eben für sie eine wichtige Überlegung. Das ist ein Prozess des Werdens, der eben zur Grundlage hat die Freiheit. Also das ist ein sehr, sehr wichtiger Gedanke für sie, dass es ein Prozess des Werdens ist, des Gestaltens, des freien Entscheidens. Und deswegen ist im ersten Teil auch gleich eine Auseinandersetzung mit Biologie, mit der Psychologie und mit der politischen Ökonomie von Marx, um zu zeigen, dass Menschen, obwohl ja nicht zu bestreiten ist, dass es die Körper gibt, die Hormone, die psychologischen Prozesse, die ökonomischen Abhängigkeiten, dennoch die Menschen immer die Möglichkeit haben, zu entscheiden, in welcher Weise sie diese, wenn man sagen, Grundlagenbedingungen, wie sie die eigentlich jetzt nutzen wollen, welche Bedeutung sie ihnen geben, in welches Verhältnis sie sich dazu setzen. Und für sie ist eben jetzt wichtig, deutlich zu machen, dass seit vielen tausend Jahren im Verhältnis zu den Frauen und der Frauen zu sich selbst eben die Freiheit genommen wird mit dem Argument, es gäbe sowas wie ein ewiges Weibliches. Das ist interessant, weil Simone de Beauvoir in einer gewissen Weise da schon ganz intersektional, wenn man so will, argumentiert. Sie vergleicht das eben mit Rasse und Antisemitismus und Klasse. Also, dass sie sagt, na ja, die anderen sozialen Kategorien der Diskriminierung, der Unfreiheit haben einen ganz anderen Charakter als Geschlecht. Denn es handelt sich bei Rassismus oder bei der Judenfeindschaft eben um Feindseligkeiten gegenüber Minderheiten. Und im Fall der Arbeiterklasse, die ja keine Minderheit ist, handelt es sich um eine soziale Kategorie, die historisch geworden ist. Bei Geschlecht, so argumentiert sie, ist es anders, weil es gibt schon immer Geschlecht, ja, und diese Geschlechterdimension bedeutet auch, es ist nicht denkbar, dass eine Frau Revolution gegen sich selbst machen, um sich selbst abzuschaffen, also, sondern sie können eigentlich nur die Verhältnisse umgestalten, also in dem Sinne hat sie diese Vorstellung gegenüber anderen Form der Ausbeutung, der Herrschaft, der Diskriminierung, dass die Frauen sowas sind wie eine Kaste, also die eben eingeschlossen ist, verbannt ist in diese Definitionsmacht von Weiblichkeit. Weiblichkeit ist etwas, was sie eben grundsätzlich in Frage stellen will und die Befreiung daraus ist eben deswegen so schwierig, weil so ihr Argument, die Frauen eben in allen sozialen Klassen sich befinden, also genau genommen, ja, Frauen in allen gesellschaftlichen Bereichen, ja, sich bewegen und insofern es gar nicht so einfach denkbar ist, dass Frauen so etwas bilden wie eine Kollektividentität, ein Wir und gemeinsam eine Strategie entwickeln können, um eben für ihre Freiheit zu kämpfen. Was Beauvoir in dem Buch macht, ist zu zeigen, in welcher Weise die Frau in ein besonderes Verhältnis zu sich gebracht wird oder die Gesellschaft sich zu Frauen in einer besonderen Weise verhält und das eben durch besondere Erziehungspraktiken. Da geht sie sehr, sehr, finde ich, sehr phänomenologisch detailliert auf die Prozesse ein, der Formierung von Weiblichkeit. Und sie hat die These, dass genau genommen Kinder zunächst mal gar nicht den Unterschied des Geschlechts machen, also der Penis des Jungs, die Vagina des Mädchens jetzt nicht entscheidend wahrgenommen werden. Das sind eigentlich ganz trollige Situationen, die sie dann schildert, dass eben das eher darum geht, dass der Junge im Stehen pinkeln kann und dann das Mädchen angehalten wird, in die Hocke zu setzen und dann in ihren Beispielen die Mädchen dann häufig die Jungs beneiden dafür, dass sie eben im Stehen pinkeln können, es dann aber eben auch machen und auch in weitem Strahl. Also, dass das eben aber schon auch verbunden ist mit Erziehungspraktiken eben, dass Väter dann die Söhne anweisen, im Stehen eben richtig zu pinkeln und so. Also das sind so wichtige Gesichtspunkte. Und für sie ist es theoretisch deswegen bedeutsam, weil sie das entlang eines Kategorienpaares thematisiert, nämlich von Immanenz und Transzendenz. Also für sie ist sozusagen das existenzialistische Moment an diesen Prozessen, dass Freiheit erlangt wird dadurch, dass man heraustritt und in die offene Zukunft hinein gestaltet. Und das ist ihrer Vorstellung nach etwas, was bei Jungs und dann Männern eher möglich ist, dass sie eben durch die Art und Weise, wie sie erzogen werden, also die Bedeutung, die der Penis dann für die Jungs und die Männer bekommt, eben verbunden ist mit Aggression, mit Gestaltung, mit Eroberung, mit Kraft, mit Kampf. Und dass sie damit assoziiert das Heraustreten, also genau genommen die Jungs und die jungen Männer eben dann diese Fähigkeit zur Transzendenz, zur Eroberung haben, ja, und andere in eine Situation der Unterlegenheit bringen wollen, also die Situation gestalten. Und demgegenüber Frauen in der komplexen und widersprüchlichen Situation sind, dass sie eben einerseits autonome Subjekte sind und sein sollen, auf eine gewisse Weise, aber gleichzeitig dazu angehalten werden, sich selber zur Beute zu machen, damit sie Beute machen können, also sich selbst passivieren. Und das wiederum wird eben auch durch die Art des Geschlechtsteils, so ihre Überlegung, in einer gewissen Weise begünstigt, weil die Lustzone, also das Klitoralsystem, eben nicht nach außen erkennbar ist, sondern eben durch den Körper selbst verdeckt und für die Mädchen und jungen Frauen eben dann überhaupt erst langsam und ganz mühsam entdeckt werden kann und muss, so dass sie dann die Ansicht vertritt, genau genommen wird erst die reife Frau ab über 30 eine Person sein, die wirklich lustbetont leben kann und dann aber von ihrem Alter schon wiederum in eine Situation kommt, in der sie sich dann gar nicht mal mehr attraktiv findet und diese Art von lustvoller Praxis nicht mehr verfolgt. Also, aber entscheidend ist für sie dieser Unterschied von Immanenz und Transzendenz, also diese Fähigkeit eben nach außen zu wirken und die Widersprüchlichkeit, in die die Frauen dann dabei kommen. Aus der Sicht von Beauvoir sind beide Geschlechter gleich. Ihre körperlichen Eigenschaften sind unterschieden und werden von der Gesellschaft dann wiederum mit Bedeutungen besetzt, die eben sozusagen die das eine Geschlecht bevorzugt und hierarchisch überordnet und die Frau unterordnet. Deswegen auch die berechtigte Übersetzung, das andere Geschlecht. Die Frau wird eben in dieser Machtbeziehung zum anderen Geschlecht gemacht. Also der Mann setzt sich in diesem Verhältnis als das Absolute, als die Norm. Im Französischen bildet sich das auch sprachlich ab, weil l'homme eben gleichzeitig Mensch und Mann bedeutet. Also der Mann sozusagen als die Verkörperung des Menschen. Und das bezieht sie selbst auch wieder auf die die Geschlechtsteile. Also dass eben die Transzendenz bedeutet, dass der Mann Lust mit der Ejakulation haben kann, direkt, also seine Gattungsaufgabe, nämlich der Zeugungsvorgang, direkt mit individueller Lust verbunden ist, während das bei der Frau durch Vagina und Klitoris voneinander getrennt ist. Das heißt, es ist eben möglich, dass Frauen mit Gewalt geschwängert werden, damit ihre Gattungsaufgabe erfüllen und eben das getrennt wird von der Lust. Und für Beauvoir ist jetzt eigentlich der entscheidende Gesichtspunkt, genau diesen Zusammenhang herzustellen. Also, dass die Frau als eine Person verstanden wird, die selber begehrt, also nicht erst begehren lernt durch den Mann, sondern selber von sich aus begehrt, selbst Lust entwickelt, Zugang zu ihrem Körper findet. Und das ist für die Art und Weise, wie sie jetzt ein Verhältnis zwischen Männern und Frauen thematisiert sehen will, ist das ein wichtiger Gesichtspunkt, weil sie dann betont, es geht um die Herstellung dieser Gleichheit. Es geht aber dann in dieser Gleichheit bei den körperlichen Unterschieden um die Herstellung von Wechselseitigkeit, um Austausch, um so etwas wie ein wechselseitiges Umarmen, Verschlingen, Umschlingen, ja, so dass es eben nicht ein Kampf ist. Das ist, glaube ich, ein wichtiger Gesichtspunkt, dass sie weg will von der Vorstellung, dass das Geschlechterverhältnis als ein Kampf verstanden wird. Sie kritisiert, dass das männliche Vokabular in hohem Maße militärisch ist, ja, und also viele Metaphern für die Geschlechtsteile und für die Sexualpraktiken, die erotischen Beziehungen eben durch militärische Ausdrücke zum Ausdruck gebracht werden. Und sie hat eben die Vorstellung, dass es um die Herstellung dieser Wechselseitigkeit geht, um die Anerkennung und nicht um die Erzeugung, die Schaffung eines anderen, was sozusagen rausfällt aus der Vorstellung von dem, was normal ist. Ja, wichtig in dem Zusammenhang ist, dass sie auch sich dagegen wendet, dass in diesem Kampfverhältnis Männer sich damit affirmieren, dass sie die Frauen unterordnen, also sich selbst Bewusstsein dadurch verschaffen, dass sie sich als absolute Subjekte, als wesentliche Subjekte setzen und die Frauen als ein Mangelwesen von sich absetzen. Das heißt, für sie ist von großer Bedeutung, dass es eben Aufklärungen gibt über den Körper der Frau, also dass Frauen selbst lernen, ihren Körper früh kennenzulernen, so dass sie nicht in die Situation kommen. Das ist etwas, was sie ausführlich schildert, also auch die Entstehung von Ekel gegenüber dem eigenen Körper, also der Menstruation, den Körperflüssigkeiten, dass es eben wichtig ist, den Körper kennenzulernen. Dass sie für sehr wichtig hält, also im Gespräch mit Alice Schwarzer äußert sie das sehr entschieden, dass Frauen eben berufstätig werden, ihr eigenes Geld verdienen, um damit auch von den Männern ökonomisch unabhängig zu sein. Also das heißt, andere Voraussetzungen zu schaffen, um eigenständig als Frauen mit Bewusstsein zu leben und eben auch sich dessen bewusst zu sein, dass sie selber ein erotisches Bedürfnis haben und das eben auch verfolgen und sich nicht eben entlang dieser Dynamik bewegen, also dass sie sich zur Beute machen lassen oder zum Objekt, um eben selber dann Männer einzufangen. Das heißt also, letztlich geht ihre ganze Argumentation darauf, zu sagen, ja, wir haben diese Unterschiede von Männern und Frauen, die eben auch biologisch begründet sind. Aber genau genommen ist es eine Frage, wie wir gesellschaftliche Verhältnisse schaffen, in denen die beiden Geschlechter nicht derart gegeneinander bestehen und kämpfen, sondern Gemeinsamkeiten entwickeln in einer Art von wechselseitiger Beziehung. Das ist interessant, weil ich glaube, dass sie dann an einem Punkt sogar die These vertritt, dass das etwas ist, was dann als demokratischer Sozialismus bezeichnet werden kann. Ja, also wenn sie vom demokratischen Sozialismus spricht, dann heißt es da, in einem demokratischen Sozialismus, in dem die Klassen, aber nicht die Individuen abgeschafft wären, behielte die Frage des individuellen Schicksals und damit die der Geschlechterdifferenzierung ihr ganzes Gewicht. Die sexuelle Beziehung der Frau zum Mann ist nicht identisch mit der des Mannes zu ihr und ihre Bindung an das Kind ist mit keiner anderen vergleichbar. Also sie kritisiert das Modell, wie sie das in der Sowjetunion kennengelernt hat, also die Berufstätigkeit der Frauen als alleiniger Maßstab. Worum es ihr eben auch geht, ist genau diese Überwindung dieser Art von Hierarchie, dass Frauen eben zum Objekt gemacht werden, über das dann verfügt werden kann.
1: Viele glauben, dass die beiden Geschlechter sich immer in Zwist und Streit befinden und dass Brüderlichkeit ihnen nie möglich sein wird. Tatsache ist, dass weder die Männer noch die Frauen heute mit dem jeweilig anderen Geschlecht zufrieden sind. Aber die Frage ist, ob ein ursprünglicher Fluch sie dazu verdammt, sich gegenseitig zu zerreißen, oder ob die Konflikte nur einen vorübergehenden Moment der Menschheitsgeschichte ausdrücken. Wir haben gesehen, dass trotz aller Legenden kein physiologisches Schicksal dem männlichen und dem weiblichen Geschlecht als solchen ewige Feindschaft auferlegt. Der Geschlechterkampf ist nicht unmittelbar in der Anatomie des Mannes und der Frau enthalten. Der Streit wird andauern, solange Mann und Frau sich nicht als Gleiche anerkennen. Das heißt, solange die Weiblichkeit als solche bestehen bleibt. In der menschlichen Kollektivität gibt es nichts, was natürlich wäre, und die Frau ist ein Produkt der Zivilisation. Sie wird weder durch ihre Hormone noch durch geheimnisvolle Instinkte bestimmt, sondern durch die Art und Weise, wie sie ihren Körper und ihre Beziehung zur Welt über das fremde Bewusstsein der anderen wieder erfasst. Die Frau ist das, wozu man sie gemacht hat. Das Schicksal der Frau kann nicht in Ewigkeit geschrieben stehen. Unter den Geschlechtern werden neue körperliche und affektive Beziehungen entstehen, die wir uns nicht vorstellen können. Die Begriffe vom ewig Weiblichen, von der schwarzen Seele, vom jüdischen Charakter abzulehnen, bedeutet ja nicht zu verneinen, dass es heute Juden, Schwarze, Frauen gibt. Diese Verneinung wäre für die Betroffenen keine Befreiung, sondern ein Fluch ins Unauthentische.
0: Zum Gespräch über das Buch von Simone de Beauvoir, Das andere Geschlecht, begrüße ich Andrea Maihofer. Hallo Andrea.
2: Hallo Alex.
0: Ja, schön, dass du da bist aus dem fernen Basel.
2: Ich freue mich auch.
0: Du hast ja jetzt viele Jahre in Basel Geschlechterforschung gemacht, also dort die Professur für Geschlechtertheorie wahrgenommen, davor ein Buch geschrieben, Geschlecht als Existenzweise, also schon vom Titel verbunden mit dem Existenzialismus, der dich ja auch intellektuell immer fasziniert hat, und bist eine der Mitherausgeberinnen der wichtigen Reihe Politik der Geschlechterverhältnisse. Genau, wir wollen jetzt zu dem Buch Das andere Geschlecht von Beauvoir diskutieren. Und vielleicht fangen wir mal an mit dem Existenzialismus. Ja, ich meine, das wird ja in dem Buch mal angesprochen, aber es wird jetzt nicht gesagt, das ist jetzt sozusagen eine Ausführung zur Philosophie des Existenzialismus. Genau, wie spielt's denn rein?
2: Ich meine, da ist ein zentraler Punkt, sozusagen der Ausgangspunkt ist die Einsicht oder die Vorstellung, Gott ist tot. Also das ist sozusagen die Prämisse, auf dem diese Überlegungen dann sozusagen entwickeln. Und das heißt eben für Beauvoir zum Beispiel, wenn Gott tot ist, also dann ist auf der einen Seite alles erlaubt, ja, und in dem Sinne aber auch klar, es gibt keine Essenz des Menschen, kein vorgängiges, Wesen des Menschen. Also das ist ja immer vorher mit diesem Glauben an Gott, der hat eine bestimmte Vorstellung, was Menschsein ist. Das ist jetzt eben mit diesem Gott ist tot auch weg.
0: Damit ist ja auch die Vorstellung weg, dass die Frau aus der Rippe des Mannes gemacht wurde.
2: Zum Beispiel eigentlich schon. Genau. Ne, aber es hält sich ja, wie sich ja auch dann immer wieder zeigt. Also diese Abhängigkeitsgeschichte. Ja, also es ist klar, es gibt in dem Sinne keine Essenz des Menschen, also keine vorgängige Bestimmtheit, was Menschsein ausmacht. Ja? Also was Menschsein ausmacht, wird damit einerseits ganz in die Verantwortung der Menschen selbst delegiert oder der gesellschaftlichen Verhältnisse. Ja, also das mit dem Existenzialismus auch verbunden ist, mit diesem Verständnis, eine bestimmte Aufgabe, die der Mensch hat. Ja, er muss nämlich das eigene Leben selbst entwerfen. Also er muss Subjekt des eigenen Lebens sein. Und das ist deswegen wichtig, weil genau in der herrschenden bürgerlichen Geschlechterordnung der Frau dieses Recht, ein eigenes Subjekt zu sein, abgesprochen wird. Also das heißt, in dem Sinne ist praktisch durch die bürgerliche Geschlechterordnung der Frau ein zentrales Element von Menschsein und die Aufgabe von Menschsein sozusagen verwehrt. Und das ist eigentlich das, was der Grundkern ist, für eine existenzialistische Haltung, dann zu sagen, nee, das muss auch für uns Frauen gelten und nicht nur für Männer.
0: Ja.
2: Also eine Subjektivität, eine eigene weibliche Subjektivität zu entwickeln, selbstbestimmt zu sein, das hat ja viele, viele Konsequenzen, berufstätig, eigenständig und so weiter.
0: Genau, genau. Man könnte ja sagen, dass wenn wir jetzt bei diesem Punkt sind, dieser Zweigeschlechtlichkeit, die sie ja vertritt. Das Buch ist 1949 publiziert worden. Dann ist ja die geschlechtertheoretische Diskussion weitergegangen. Also das würde ja heute nicht mehr so in dieser Gegenüberstellung von Mann und Frau und Zweigeschlechtlichkeit verhandelt werden, oder? Wie würdest du das sehen? Also, weil das berührt ja dann auch ein bisschen, was genau bedeutet jetzt das Buch für die aktuelle Diskussion?
2: Letztendlich ist ja natürlich das, was eigentlich Beauvoir beschäftigt, genau die Kritik an dieser Zweigeschlechterordnung. Mhm. Also, die eben heißt, Mann ist das und das und Frau ist eben Hausfrau, Gattin, Mutter. Also alles, was die bürgerliche Geschlechterordnung sozusagen erfordert an unterschiedlicher Sozialisation von Männern und Frauen. Und vor dem Hintergrund ist ja wichtig, diese Geschlechterdifferenz hat ja dazu geführt, dass die Frauen bis in die 80er Jahre aus den Menschen- und Bürgerrechten ausgeklingt waren. Ja, die waren ja nicht mitgedacht da drin, sondern im Gegenteil, sie waren ausgeschlossen. Und das hieß ja zum Beispiel auch im familiären Kontext, dass sie zivilrechtlich dem Mann untergeordnet waren. Also die mussten dem Mann gehorchen. Mhm. Also es war klar, diese Geschlechterdifferenz ist nicht einfach eine gleichberechtigte, die sind halt verschieden, sondern es stellt von vornherein ein hierarchisches Verhältnis zwischen Männern und Frauen her. Und das ist eigentlich erstmal der Ausgangspunkt, um den es Beauvoir geht, dass diese Form der Hierarchisierung überwunden wird. Das heißt nicht, dass es nicht auch möglich ist, dass es Differenzen zwischen Männern und Frauen gibt, dass das auch etwas ist, was lustvoll besetzt werden kann. Ja, auch in der Sexualität zum Beispiel ist das sogar teilweise für Beauvoir durchaus ein ganz wichtiger Punkt. Ja, dass da unterschiedliche Körperlichkeiten und auch unterschiedliche libidinöse Interessen und so aufeinandertreffen. Ja, aber eben in dem Sinne unter Umständen in einer Beziehung, einer heterosexuellen Beziehung anders als eben in einer bisexuellen Beauvoir, was ja für Beauvoir auch ein ganz wichtiger Punkt ist. Also in diesem Sinne geht es eigentlich schon darum, diese Binarität aufzubrechen und gleichzeitig aber nicht total zum Verschwinden zu bringen, sondern wirklich letztendlich geht es um die Hierarchie. Die Überwindung der Hierarchie und auch zum Beispiel eben Zuordnungen zu sagen, die Frau ist Natur, der Mann ist Kultur oder die Frau ist Objekt, der Mann ist Subjekt oder so. Diese oder rational, irrational, diese Geschichte natürlich, diese Bestimmungen, ja, die gehören natürlich genau zu dieser Geschlechterordnung und die gehören auch in dem Sinne dann immer überwunden. Aus dieser Binarität will sie raus.
0: Ja. Wollen wir noch mal ein bisschen zurück zu dieser Sozialisation, weil das wäre ja ein Anschluss gewesen an den vorherigen Punkt, dass sie sagt, ja, Freiheit bedeutet ja auch, dass Individuen lernen, ja, tatsächlich sich den Raum zu nehmen, also den Körper zu kennen, die Freiheitsmöglichkeiten auszuloten, also eigenständig, also nicht Angst zu haben vor dem Risiko der Freiheit, sondern die Freude an der Freiheit, an dem offenen Horizont. Das ist ja etwas, was sie ja auch betont, dass es eben, dass Leute sich dann auch in diese Abhängigkeit flüchten, weil sie einfach Angst vor dem Risiko haben, aber natürlich auch rein sozialisiert werden in dieses Bedürfnis nach Halt, nach Autorität, nach Orientierung. Ja, man könnte sagen, eigentlich ist es ein ganz schönes Moment, was man auch dann eben in der älteren kritischen Theorie findet, ja, die ja auch dann so antiautoritär denkt, ja. Also, und eben diese Vorstellung hat, ja klar gibt es diese Determinanten in der Ökonomie, in der Psychologie, aber es geht ja eben darum, sich den Raum der Freiheit zu erschließen. Aber das muss ja sozialisatorisch irgendwie vermittelt sein.
2: Ja, also sagen wir mal, für Beauvoir ist der zentrale Schritt erstmal eine geschlechtsspezifische Sozialisation in Schule und Institutionen muss weg. Ja, weil eine geschlechtsspezifische Sozialisation heißt eben, du produzierst sozusagen im Erziehungssystem, wenn man es jetzt mal so nennen, ja, unterschiedliche geschlechtsspezifische bestimmte Personen, ja, also eben Männer und Frauen. Und wenn du das überwinden willst, dann musst du natürlich eine vollkommen andere Vorstellung entwickeln, was eigentlich Menschlichkeit ausmacht, ja. Und dann kann man nicht sagen, Autonomie gehört den Männern und Abhängigkeit gehört zur Weiblichkeit, ja, sondern dann müssen all diese Vorstellungen, ja, müssen sozusagen in Bewegung geraten.
0: Welche Rolle spielen denn die Mütter? Ich meine, also wie tragen eigentlich die Frauen selbst dazu bei, dass die dann in der Sozialisation die nachwachsenden Mädchen, jungen Frauen, Frauen genau in diese Hierarchie einsozialisiert werden. Im Fall von Beauvoirs Mutter, die war streng katholisch, es war extrem konventionell, es war auch ein, wenn man jetzt an die Ehepartnersuche denkt, glaubt man gar nicht, dass das erst so ein paar Jahrzehnte her ist, ja, also jetzt mal gerade, ja, 100 Jahre, also man denkt, das ist irgendwie Feudalismus, ja, oder 19. Jahrhundert, ja, also, aber ich meine, mich hat es jetzt einfach interessiert, ob du,
2: naja, also ich meine,
0: welche Rolle die Frauen selbst da auch an der Produktion ihrer eigenen Unterwerfung haben.
2: Wenn also nach Beauvoir kann man durchaus sagen, dass sie das natürlich genau auch sieht und für sie auch ein Teil des Problems ist. Also dass natürlich es nicht nur darum geht, und das finde ich ist wichtig, weil das sehr oft übersehen wird bei der Lektüre von Beauvoir. Sie kritisiert ja nicht nur die Männer, ja, also die Frauen so machen oder in Situationen bringen, wo sie so erzogen werden, auch durch Frauen so erzogen werden, die Frauen, sondern dass es genau darum geht, dass diese Entgegensetzung, ja, eben von Aktivität und Passivität, ja, nicht mehr geschlechtsspezifisch aufgeladen wird.
0: Ja.
2: Ja, sondern dass damit, aber genau genommen muss man auch sagen, dass was dann passiert, ja, wie dann zum Beispiel Aktivität eigentlich, wenn es nicht geschlechterdifferent aufgeladen wird, was ja bis heute der Fall ist, ja, was dann eigentlich passiert, ja, wenn das geschlechtslos ist und für alle sozusagen Menschen gilt, ja, auch das sind ja auch teilweise Begrifflichkeiten, die auch nicht nur geschlechtsspezifische Hierarchien herstellen, sondern auch kulturelle Hierarchien oder auch sozusagen Klassenhierarchien, ne? Mhm. Also eine bestimmte Art von Körperpflege oder Selbstbeherrschung hat ja auch ein Klassenelement, ne?
0: Ja, klar.
2: Also von daher, das muss alles in Bewegung geraten, ja? Aber wie das dann wieder sich zusammenfügt, ja? Da hat sie in dem Sinne eigentlich kein Bild. Also was sie macht, ist all diese Probleme aufzuzeigen, ja, und auch die Dynamik, die da drin liegt und das sozusagen auch das Todbringende eigentlich da drin auch. Weil die Menschen zerstören sich ja auch in ihren Romanen immer wieder. Also da passiert ja auch teilweise Gruseliges. Ne? Mhm. Also das ist ja auch was, hat ja auch was nicht nur Selbstzerstörendes, sondern auch tatsächlich Tötendes für andere.
0: Ja, die Alice Schwarzer fragt sie nach ihrer Befreiungsperspektive. Ja, also in einem Interviewband, ja, und da sagt sie, ja, da muss sie drüber nachdenken. Sie findet auch, also dass diese Kritik aus der neuen Frauenbewegung dann nach 68 an diesem Buch, jetzt das andere Geschlecht, durchaus berechtigt ist, weil sie sagt, ja, sie hat dazu letztlich zu wenig gesagt, wie das jetzt übersetzt, was das übersetzt heißen würde in strategische Vorstellungen.
2: Ja. Ja. Das eben, deswegen, das meine ich, ne? Also da, aber was ich jetzt schon sagen würde, wenn wir jetzt doch versuchen, sowas wie ein Ziel zu formulieren,
0: ja, genau.
2: Wohin es gesellschaftlich gehen muss, da gibt's dann schon einen Punkt, der sich aus dem auch ergibt, was wir jetzt bisher angesprochen haben, nämlich zu sagen, eigentlich geht es um eine Gesellschaft, in der die wechselseitige Anerkennung aller als Gleiche in ihrer jeweiligen Differenz und Andersheit realisiert wird. Also das heißt, Differenz darf nicht mehr als Argument genommen werden zur Hierarchisierung, sondern Differenz soll positiv, Andersheit muss positiv besetzt werden als Bereicherung. Oder man sagt eben, das ist jetzt irgendwie problematisch, also da müssen wir irgendwann nachdenken. Aber eigentlich geht es um eine nicht hierarchisierende Anerkennung in der Differenz. Das ist eigentlich das Ziel. Das ist meine Formulierung.
0: Ja.
2: Ja, die findest du nicht in dem Buch.
0: Lass mal schauen, wie du die Formulierung findest, die sie selber vorschlägt
2: für diese Sache. Ja.
0: Das ist ganz am Ende des Buches, ja, also auf der Seite 898. Da sagt sie, also, zunächst einmal ist zu sagen, dass bestimmte Unterschiede zwischen Mann und Frau immer bestehen bleiben werden. Da die weibliche Erotik und folglich die sexuelle Welt der Frau eine besondere Gestalt haben, bleibt es nicht aus, dass sie in der Frau auch eine besondere Sinnlichkeit und Empfindsamkeit erzeugen. Ihre Beziehungen zum eigenen Körper, zum männlichen Körper, zum Kind werden nie identisch mit denen sein, die der Mann zu seinem Körper, zum weiblichen Körper, zum Kind unterhält. Und jetzt kommt es, diese Formulierung: Diejenigen, die so viel von Gleichheit in der Unterschiedlichkeit reden, sollten wohl die Letzten sein, die bestreiten, dass es Unterschiede in der Gleichheit geben kann. Das ist dein Punkt. Ne? Unterschiede in der Gleichheit. Ne?
2: Ja, die Frage ist nur, was heißt denn das?
0: Ja, das musst du jetzt beantworten.
2: Ja, ich würde sagen, das ist eben genau nicht Hierarchisierung.
0: Ja, genau. Also sie wendet sich gegen Institutionen, die Monotonie schaffen.
2: Ja,
0: also das wäre zum Beispiel die Ehe, die Familie, also das ist etwas, was sie wirklich immer wieder kritisiert, ja. Form von monoton, gleichförmig ausgestaltenden sozialen Verhältnissen, in denen die Individuen genau nicht in den offenen Horizont hinein frei handeln können.
2: Ja, deswegen ist für sie auch natürlich die Möglichkeit der Berufsentwicklung ganz entscheidend.
0: Ja, ja,
2: also die Möglichkeit, eigenständig zu sein, sich entscheiden zu können, ich gehe jetzt, eigene Erfahrungen zu machen, die nicht unbedingt von der anderen Person geteilt werden, ja, also jetzt geteilt im Sinne von, es ist immer alles dasselbe, sondern dass es eben tatsächlich in dieser Entwicklung auch eine Möglichkeit gibt, Unterschiedlichkeiten, aber die sind nicht normativ bezogen auf Männlichkeit und Weiblichkeit.
0: Ja. Ich würde gerne diesen Punkt jetzt, den wir gerade haben, nochmal insofern stark machen, weil Ich finde, sie macht da wirklich ein, also du hast es ja auch jetzt schon angesprochen, ein interessantes Argument mit Blick auf die Lusterfahrung der Frauen. In der MeToo-Diskussion, ja, wurde ja immer gesagt, also zum Beispiel von Catherine Deneuve, ja, dass ja es Flirt geben muss, es muss das Mysterium, ein bisschen das Mysterium des Weiblichen geben, damit es Flirt gibt, das Spannungsverhältnis, das Knistern zwischen den Geschlechtern und dass es eben eine Verarmung wäre, wenn eben diese Situation nicht mehr so spannungsgeladen wären. Also diese Mystifikationspraxis, ja, die eben damit einhergeht, weil Simone de Beauvoir selbst in ihrem Buch genau diese Beispiele anspricht, also 70 Jahre früher, ja, und sagt, ja, diese Art des Redens über Geschlechterverhältnis findet sie völlig unproduktiv, weil ja so getan wird, als würde das eigentlich lustvoll erotisch und erotische Wonnen, wie sie sagt, der Frau verhindern, was ja überhaupt nicht der Fall ist aus ihrer Sicht. Im Gegenteil, dass sie eben dann schreibt, wenn man der Frau ihre souveräne Individualität zurückerstattet, nimmt man dem Liebesakt nicht seine Wonnen. Ja. Also das schloss jetzt an deine Überlegung mit der Wechselseitigkeit der Erfahrung und das heißt nicht dieses auratische, mystifizierende, der Geschlechterkampf, sondern eben in der Differenz ein gleicher Zugang zur Lust entwickeln. Das ist eigentlich das, was ihr vorschwebt. Als eine Perspektive, wenn man so will.
2: Ja, ich meine, wenn wir jetzt schon bei der Sexualität sind, wenn du dir eine gleichberechtigte Sexualität vorstellst, heißt das ja, dass sozusagen, also jetzt zwischen Männern und Frauen, hieße das ja auch genau, zum Beispiel bezogen auf die unterschiedliche Körperlichkeit, also wenn wir jetzt von Beauvoir ausgehen, der Rechnung zu tragen, was du natürlich in einer lesbischen oder einer schwulen Beziehung hast du es mit ähnlichen, zumindest nicht dem gleichen, aber ähnlichen Körperlichkeit. Das bedeutet eine andere Form von Sexualität, also was da Lust ist und so. Also in dem Sinne ist auch für sie ganz klar, dass das nicht die herrschende patriarchale Vorstellung von Lust überhaupt die ist zwischen Männern und Frauen, sondern dass das genau auch ein Teil ist, der verändert werden muss.
0: Da ist sie sehr, sehr klar, sehr kritisch. Es gibt wunderbare Stellen, wo sie sagt, das ist einfach nur, also sowieso die Mechanik der Ejakulation beim Mann, aber auch dieses zwanghafte Lust machen, ja, des Mannes bei der Frau, das ist eigentlich auch eine enterotisierende, also zweckorientierte Art ist, über den Körper des anderen zu verfügen und zum Objekt zu machen.
2: Ja, nun in dem Sinne ist, also wenn wir jetzt schon an diesem Punkt sind, ist es schon interessant, wie wichtig für sie die Veränderung der Geschlechterverhältnisse, also eine sozusagen eine gleichberechtigte in der Differenz herzustellen, auch sich in der Sexualität zeigen sollte.
0: Ich finde,
2: also das ist ja nicht so selbstverständlich. Nein. Normalerweise war das ja immer Beruf, Erziehung, gesellschaftliche Möglichkeiten und so. Für sie ist es aber in der Tat auch ein ganz zentraler Element, was das bezogen auf die sexuellen Praktiken an.
0: Genau, ich finde, dass sie ja wirklich sehr, sehr detailliert und genau, das wurde ihr ja dann auch als pornografisch vorgeworfen. In der englischen Ausgabe wurde dann auch vieles gestrichen, weil es als pornografisch galt. Ja, dass sie sehr detailliert auf Körperpraktiken eingeht. Ja, das ist auch teilweise wirklich beeindruckend und erhellend, wo man denkt, wie schade, dass ich es nicht selber mit 14 oder 15 schon kannte, dieses Buch, weil wäre ihm wahrscheinlich auch vieles erspart geblieben. Ja, und gleichzeitig finde ich, dass sie manchmal, also bei, wenn sie die Situation, die Sexualität von Männern beschreibt, dann doch irgendwie die Komplexität männlicher Sexualität gar nicht so wirklich im Blick hat, ist jetzt auch nicht ihre Aufgabe. Es geht ja jetzt um die Frau, also das andere Geschlecht, also
2: in
0: die Dominanz,
2: Tat,
0: völlig einverstanden. Aber manchmal hat es mich dann doch so ein bisschen gewundert oder auch, geärgert, finde ich, ein bisschen zu weit gegriffen. Aber weil ich finde, dann hat sie so eine stereotype Vorstellung davon, also dass sie so diese Vorstellung männlicher Transzendenz ist einfach der erigierte Penis und die Ejakulation Und das ist es. Und die ganze erotische Seite des männlichen Körpers und die Komplexität auch männlicher Sexualität dann gar nicht so wirklich in den Blick nimmt. Das könnte man, also das würde mich interessieren, wie du das siehst. Also, ne, also jetzt nach so viel Jahrzehnten geschlechtertheoretischer Diskussion, wie schätzt du das ein mit diesem Binarismus?
2: Naja, ich würde sagen, also was sich jetzt in dem Punkt, den du jetzt problematisierst, zeigt, ist natürlich schon, sie hat es mit sehr rigiden patriarchalen, mit einer bestimmten Form von Männlichkeit zu tun. Wo sie sich besser auskennt, ist die sozusagen die Vielfältigkeit von Weiblichkeiten aufgrund ihrer eigenen Erfahrungen mit anderen Frauen, ja? Also die ja eben nicht sie selber sind, ja. Bezogen auf Männer ist sie da, glaube ich, wirklich sehr
0: Aber ich finde auch, dass sie eben Homosexualität, Transsexualität, also diese, also wenn wir jetzt über Pluralisierung nachdenken würden, also die vielen, vielen.
2: Ja, aber das ist genau ein Punkt. Das war ja auch das, was ich vorhin, glaube ich, schon versucht habe zu sagen, ist, dass sie in diesem Dilemma sozusagen der Frau bezogen auf den Mann drinne bleibt. Das ist das, was eigentlich das Hauptproblem ist. Und sie will dazu sozusagen eine andere Dynamik reinbringen, ja, also die Subjekt-Subjekt-Beziehung, wie man das dann nennen kann. Aber bezogen auf die Pluralisierung von Geschlecht, die darin liegt, in dieser ganzen Thematik, die ist für sie nicht wirklich, also das ist nicht ihr Schritt. Ihr Schritt ist eine Veränderung bezogen auf Sexualität, und das ist dann die heterosexuelle und die bisexuelle Sexualität, aber du hast nicht eine Vervielfältigung.
0: Vielleicht zum Schluss nochmal die Frage, das Buch ist jetzt 75 Jahre alt, 49, ja, also publiziert in Frankreich, 51 in Deutschland, und jetzt könnte man sich natürlich fragen, in mancher Hinsicht ist das Buch ja eigentlich immer noch ganz aktuell. Ich meine, das ist ja ein Manifest der zweiten Frauenbewegung, ja. Und wo steht das jetzt eigentlich? Also die Frage der gesellschaftlichen Gleichheit.
2: Naja, also ich meine, wenn man ernst nimmt, was sie bezogen auf die Geschlechterdifferenz formuliert, dann geht es letztlich um eine Gesellschaft, die überwindet das, was wir heute noch als ganz elementare Dynamik haben, nämlich Selbstaffirmierung und Veränderung. Mhm. Ja, also ständig sozusagen sich selber setzen, und das aber nicht einfach, ich setze mich und du bist da auch auf deine Weise mit deiner Freiheit, sondern dass eigentlich das Zentrale dieser ganzen Dynamik, die sie beschreibt, in dem Geschlechterverhältnis übertragbar ist, dass eigentlich in der Gesellschaft permanent eine Dynamik ist, auch bezogen auf Klasse, bezogen auf Rassifizierungsprozessen, das hat sie ja alles im Kopf, ja, kolonialen Geschichten und so weiter. Ja, genau. Ja, dass du sozusagen mit einer gesellschaftlichen Struktur zu tun hast, die immer wieder diese Dynamik hat, dass die Herrschenden eine Selbstaffirmierung betreiben. Also wenn wir jetzt mit das aktualisieren auf das, was Trump macht, dann haben wir da genau eine Haltung, Männlichkeit nochmal zu bestärken und nochmal sozusagen selbstaffirmierend, sozusagen gesellschaftlich zu setzen und zu sagen, und das ist der Maßstab, ja. Und ihr als Frauen, ja, seid verändert. Also das ist ganz klar, die haben eine andere Rolle. Die sind nicht gleichberechtigt, ja. Sondern das würde ja, also jetzt im Konzept dieses ja sehr traditionellen Konzept von Männlichkeit, immer auch eine Infragestellung der eigenen Subjektivität und Souveränität bedeuten, wenn es da sozusagen weibliche, gleichberechtigte andere gäbe.
0: Die Bedrohung der Unterscheidung, also dass jetzt eben Transpersonen diskreditiert werden, dass die Gender Studies
2: Das ist natürlich jetzt sozusagen, einerseits haben wir Trump, aber andererseits Trump ist ja selber antigenderistisch. Ja. Ja, also in dem Sinne ist ja ganz klar, dass alle diese Dinge wieder abgeschafft werden sollen im Erziehungssystem, in der Universität und so weiter. Ja, also dass ganz klar ist, dass es diese Pluralisierung von Geschlecht und Sexualität genau ein Ziel ist, was zurückgedreht oder weggefegt oder wie auch immer, jedenfalls verboten wird. Ja, und das heißt eben, es passiert genau das. Das passiert eine Selbstaffirmierung, die das andere zum anderen macht, aber eben zum negativ besetzten, das eben der Existenzberechtigung beraubt wird.
0: Für mich eine der erschütterndsten Dinge war vor einer Weile, also als es um die Frage der Sexualaufklärung in der Schule ging, ja, dass es dann massive, also Prozesse gab, Aufklärung zu verhindern, sodass klar ist, dass eigentlich die Kinder gar nicht das Vokabular erlernen, mit dem sie in die Lage kommen, zu erkennen, dass es jetzt einen Übergriff auf ihren Körper gegeben hat. Also das, was genau Beauvoir sagt, dass die Frauen Jahre und Jahre ihre Körperteile, also ihre erogenen Zonen, gar nicht körperlich erschließen können, ihnen das nicht zugänglich ist, dass Frauen ihren Körper entdecken, aber dafür erstmal erwachsen werden müssen, anstatt dass wir das schon ganz früh bei den Kindern machen, also Kinder, also ne, und das eben politisch bekämpft wird als Frühsexualisierung, so als hätten Kinder nicht eben schon früh auch eine Sexualität, ja.
2: Ja, also was da ja auch eben sehr deutlich wird, und Trump ist jetzt, finde ich, ein sehr gutes Beispiel dafür, ist eben, dass Männlichkeit eine rigide Gesellschaftsform darstellt. Ja, also dass da ganz viele Aspekte, die jetzt in Bewegung geraten sind, eben genau auch diese Dynamik zu überwinden von Selbstaffirmierung und Veränderung, eigentlich historisch wieder zurückgedreht wird.
0: Das wollen wir verhindern.
2: Das wollen wir verhindern.
0: Ja, vielen Dank, Andrea, für das wunderbare Gespräch über diese vielen, vielen aufregenden Aspekte, ja, die in dem Buch von Beauvoir enthalten sind. Ja, genau. Und wir hoffen, dass die Emanzipation mit großen Schritten diesen Rückfall überwinden kann.
2: Ich glaube auch nicht, dass es funktioniert. Also, dieser Rückfall funktioniert nicht.

So Long, Marianne, ein Abschiedssong als Ouvertüre. Leonard Cohen ist in vielerlei Hinsicht ungewöhnlich. Und für den dunklen, von Melancholie gezeichneten November scheint seine Musik wie geschaffen. Damit willkommen bei Romantik International mit Edwin Meyerhofer. Leonard Cohen wurde 1934 geboren in Westmount, einem englischsprachigen Stadtteil des sonst französischsprachigen Montreal in Kanada. Er entstammt einer einflussreichen jüdischen Familie, die sich als Nachfahren des biblischen Aaron betrachten. Sie nennen sich die Priester, hebräisch Kohanim. Was wird die Einzahl davon sein? Richtig, Cohen. Er wurde zwar nicht Priester, befasste sich aber zeitlebens stark mit religiöser Mystik. Und dieser Cohen war ein echter Allround-Künstler. Einer der wenigen, die sich als Sänger und Songwriter, Schriftsteller und Maler betätigt haben. Er begann seine Karriere 1956 als Gedicht- und Romanschriftsteller und wechselte erst in den 60ern allmählich zur Musik. Darin war er aktiv bis zu seinem Tod. Nebenbei malte und zeichnete er auch. Sein erster Erfolg war 1967 das Album Songs of Leonard Cohen. Die ersten 6 Songs dieser Sendung stammen daraus. Cohen begründete darin seinen typischen Stil von poetischen, melancholisch gefärbten Folksongs. Die weiteren Songs in dieser Sendung sind zeitlich nach seinem Lebensablauf gestaffelt. Man merkt dies auch in der Entwicklung seiner Stimme, der man anhört, dass er jahrzehntelang starker Raucher war. Leonard Cohen war nie verheiratet, hatte aber Verhältnisse zu vielen Frauen, die ihn auch zu Songs inspirierten. So auch das vorhin gehörte »So Long, Marianne« als Abschiedssong für die Norwegerin Marianne Ihlen, mit der er einige Jahre auf der griechischen Insel Hydra verbrachte. Oder auch das folgende, eines seiner bekanntesten, das auf die kanadische Tänzerin Suzanne Verdal anspielt. Suzanne. Zu ihr pflegte er eine angeblich rein platonische, quasi spirituelle Beziehung, was er auch im Text zum Ausdruck bringt, zum Beispiel an der Stelle »You've touched her perfect body with your mind«.

Der kommende, weniger bekannte Song aus dem obigen Album Stories of the Street widerspiegelt Sorge und ernüchternde Desillusionierung angesichts der modernen Welt und die Suche nach geistigem Trost und Frieden im Chaos. Eine Strophe offenbart nach nahezu 60 Jahren, auf heute bezogen, eine geradezu erschreckende Aktualität. Du hast gehört, es ist vorbei und sicher kommt Krieg. Die Städte sind gespalten und es gibt keine Vermittler mehr. Doch ich frage euch einmal mehr, ihr Kinder des Zwielichts, alle diese Schreierempfänger, sprechen die für uns?

mit seiner Landsfrau Joni Mitchell aus Alberta, ebenfalls Folksängerin, verband ihn 1966 eine kurze Liaison. In einer Art Wettstreit komponierten die beiden je ein Lied zum Titel Winter Lady. Inhalt nach eigenem Ermessen. Hier ist Cohens Version. Sie erinnert melodisch ein wenig an seinen Landsmann Gordon Lightfoot, dem ich meine erste Sendung im Juni 2024 gewidmet hatte.

In Edmonton, der Hauptstadt Albertas, suchte er während eines Schneesturms Zuflucht in einem Hotel. Dorthin kamen auch zwei junge Rucksacktouristinnen, Barbara und Lorraine, und sie wussten nicht, wohin. Er bat sie, mit in sein Hotelzimmer zu kommen. Sie legten sich sofort ins Bett und schliefen ein, während er im Sessel saß und ihnen beim Schlafen zusah. Der Anblick inspirierte ihn zu einem Song. Als sie aufwachten, hatte er das Lied fertig und spielte es ihnen vor. Sisters of Mercy.

1966 verbrachte er eine Nacht in einem New Yorker Hotel mit einer Frau. Am Morgen kam es wegen Kleinigkeiten zum Streit und sie gingen brüsk auseinander. Im daraus resultierenden Song versuchte er, dem Ereignis einen versöhnlichen Anstrich zu geben. Hey, that's no way to say goodbye.

No Way oder nicht? Damit sagen wir Goodbye zu Leonard Cohens erstem Album. Gleich darauf, 1968, folgte sein zweites, Songs from a Room. Daraus hier ein bemerkenswerter Song, The Partisan, in dem er die Mentalität eines solchen sehr treffend beschreibt. In seinem Kampfgebiet sozusagen gefangen, riskiert er sein Leben für die spätere Freiheit, auch wenn er sich jetzt noch verstecken muss.

1971 erschien die LP Songs of Love and Hate, die damals als seine bislang traurigste angesehen wurde, weil aus einer Lebenskrise heraus entstanden. Kritiker meinten, man sollte gleich Rasierklingen dazu liefern, um sich die Pulsadern aufschneiden zu können. So weit müssen wir es natürlich nicht kommen lassen. Dennoch hier eine Kostprobe. Joan of Arc. Das Lied spielt an auf Jeanne d'Arc, die französische Nationalheldin und Widerstandskämpferin im Hundertjährigen Krieg zwischen England und Frankreich, die 1431 auf dem Scheiterhaufen verbrannt wurde. Im Liedtext geht es um einen Dialog zwischen Jeanne und dem personifizierten Feuer. Ihr hört eine Live-Fassung aus einem Konzert in Toronto 1988, in der Cohen im Duett mit der amerikanischen Sängerin Julie Christensen singt.

Ebenfalls in Toronto gab er 5 Jahre später, 1993, ein Konzert. Daraus hören wir einen Song mit einem für Leonard Cohen ungewohnten Sound, der an russische Volksweisen erinnert. Dance Me to the End of Love aus dem Album Various Positions aus 1984. Cohen mag diesen Sound noch aus seiner Familientradition im Ohr gehabt haben, weil seine Mutter die Tochter eines aus Russland eingewanderten Rabbiners war.

Einer seiner heute noch bekanntesten Songs ist Hallelujah, veröffentlicht ebenfalls im Album Various Positions. Der hebräische Ausdruck entspricht dem hierzulande gebräuchlichen Lobet den Herrn. Das Lied wurde vielfach gecovert und findet sich in Soundtracks von Filmen und Fernsehserien, die besonders nach Coens Tod 2016 entstanden. Daher ist es heute eines der am meisten mit Leonard Cohen assoziierten Songs. Ihr hört es aus einem Live-Konzert, das er 2008 mit 74 Jahren in der O2 Arena in London gab. Er sang, wie schon länger bei ihm üblich, mit seinem Fedora-Hut am Kopf. An seiner Stimme war sein Alter bereits deutlich zu erkennen. Musikalisch hebt sich die Live-Fassung gegenüber der Studiofassung durch das stark hervortretende Keyboard ab.

0: Thanks so much, Ben.
1: Leonard Cohen starb am 7. November 2016 an Leukämie. Seine frühere Freundin und Muse, Marianne Elen, die in den 60ern seine große Liebe gewesen war, starb 3 Monate vor ihm, ebenfalls an Leukämie. Als Cohen erfuhr, dass sie totgeweiht war, schrieb er ihr noch einen emotionalen Brief, in dem er die Erwartung äußerte, ihr bald zu folgen. Am 21. Oktober, 17 Tage vor seinem Tod, erschien noch seine letzte LP, You Want It Darker. Cohen hatte lebenslang gegen seine Depressionen gekämpft, was seine Songs auch widerspiegeln, vor allem aber die dieses Albums. Es wird als sein musikalisches Testament angesehen. Der wie ein Sterbegesang klingende Titelsong You Want It Darker erschien als Single kurz vorher an seinem 82. Geburtstag, dem 21. September. Aus dieser Stimmung fällt es richtig schwer, wieder herauszukommen. Trotzdem, zur Weihnachtssendung Christmas Tunes im Dezember gibt es romantische, stimmungsvolle Lieder stimmgewaltiger Interpretinnen und Interpreten wie die Andrea Bocelli Family, Celtic Woman, Albano Carisi, Celine Dion, Whitney Houston, Josh Groban und Laura Pausini. Zum Entspannen, Chillen und Genießen. Bis dahin, wie immer, bye bye und arrivederci, euer Edwin Meyerhofer.

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0: Willkommen in Schlanding, Raffaella Lackner.
1: Vielen Dank für die Einladung.
0: Raffaella, wo treffen wir uns?
1: Wir stehen auf einem großen Berg mit einem Gipfelkreuz und schauen auf Schlanding herab.
0: So weit oben waren wir noch nie. Schön. Liebe Raffaella, du kommst aus den Bergen.
1: Ich komme aus Rennweg, also ich bin aus Oberkärnten, im Grenzgebiet eigentlich aufgewachsen, also zwischen Kärnten und Salzburg. Von den Berg, da geht es mir eigentlich immer am besten. Und wenn es mir auch schlecht geht, bin ich am liebsten in den Berg. Also da relativieren sich dann oft manche Probleme wieder, wenn ich auf irgendeinem Berg oben bin. Und viele sagen mir auch, dass ich ganz anders lache, wenn ich am Berg oben bin.
0: Ja. Wie lachst du? Jetzt muss ich dazu sagen, wer die Raffaella nicht kennt, der glaubt, das ist jetzt streng. Sie lacht grundsätzlich immer. Sie ist der Sonnenschein eines Menschen. Immer, wo man dich trifft, strahlst du über alle, wie soll ich sagen, 7 Berge hinaus. Wie lachst du dann am Berg?
1: Freier und losgelöster. Also ich bin grundsätzlich ein sehr positiver Mensch. Ich sehe alles sehr positiv. Ich sehe in alles Chancen. Das ist oft positiv, aber oft negativ, weil ich sehr schwer etwas loslasse. Aber dieses sonnige Gemüt, also das mag ich sehr gern an mir. Also ich bin lustig, wenn ich mich wohlfühle. Also zuerst kann ich schon sehr reserviert sein, wenn mir jemand nicht kennt oder auch streng. Also das sagen mir auch viele nach. Aber wenn mir jemand dann kennt, dann weiß er, dass ich eigentlich sehr lustig bin, sehr gern lache und das einfach schön hab. Ja. Und am Berg ist es auch immer schön. Also da ist die Lichtstimmung super, da sind die Wolken auch immer besonders und das mag ich eigentlich total gern, dass man die Natur spürt, dass man das Wetter spürt, den Wind, die Kälte, den Regen oder auch den Hagel oder dass man sich in eine Wiese legt und das Gras spürt. Also das ist für mich Leben und Lebensfreude.
0: Wie bist du aufgewachsen? Ist das so in die Wiege gelegt, dieses sonnige Gemüt?
1: Ja, würde ich schon sagen. Also ich bin sehr behütet aufgewachsen. Also meine Mama war Köchin. Mein Papa war Buschauffeur, der ist 30 Jahre lang von Rennweg nach Spital mit dem Postbus gefahren. Also sehr traditionell. Sie haben sehr viel gearbeitet für uns. Wir waren sehr viel bei unseren Großeltern, also väterlicherseits, mütterlicherseits. Die haben sehr viel auf uns geschaut und das war aber eine total schöne Kindheit. Also die haben immer so eine Freude mit uns gehabt. Also bei der Mama ihrer Seite sind wir nur 2 Enkelkinder, also meine Schwester und ich, aber jüngere Schwester. Die ist 3 Jahre jünger wie ich. Und da waren wir sehr viel, also auch nach der Schule, die haben sehr viel auf uns geschaut. Wir sind ganz wenig Urlaub gefahren, aber das Schönste war im Sommer dann, also auf dem Papa seiner Seite hat es einen großen Bauernhof gegeben, er mit 7 Geschwister und Oma und Opa haben eine Almwirtschaft betrieben. Und da waren wir auf einer Seite neben 18 Cousins und Cousinen und das größte Highlight war dann im Sommer immer den auf der Alm zu verbringen, bei der Oma, da hat es einen Fischteich gegeben, sie hat die Almwirtschaft bewirtschaftet, wir haben Kühe gemolken, wir haben Butter gemacht, also das war eigentlich das Schönste im Sommer, deswegen glaube ich auch diese Verbindung zur Natur und zu den Bergen so besonders bei mir und ich liebe das einfach.
0: Das klingt ja fast wie bei Heidi.
1: Fast,
0: so der Almöhe und dann kommt der Peter und die Heidi und die Ziegen.
1: Ich habe mir vorgestellt, Sennerin zu werden, das war noch mein Traum, dass ich Sennerin werde auf einer einsamen Hütte, also das würde mir schon gefallen.
0: Kannst du dir das noch vorstellen?
1: Kann ich mir immer noch vorstellen, ja, so als Aussteigen. Obwohl ich jetzt doch schon sehr lange also im urbanen Raum bin in Klagenfurt, kann ich mir das immer noch sehr gerne vorstellen. Mache das auch immer, wenn ich Urlaub mache. Also bin ich total gerne auf einer Hütte, wo es keinen Strom gibt, wo es keinen Empfang gibt. Das ist eigentlich das Schönste für mich. Ich kann mich total gut alleine beschäftigen. Ich brauche nichts um mich herum. Ich brauche auch ganz wenig Menschen um mich herum, weil ich bin sehr gerne alleine. Ich kann mich total gut alleine beschäftigen. Das ist vielleicht auch, weil ich jetzt einen Job habe, eben wo immer viele Leute um mich herum sind, die immer irgendwas wollen von mir. Aber da bin ich privat dann vielleicht eher die Stillere und genieße eher die Ruhe. Und eben vorige Woche bin ich den 4-Berge-Lauf gegangen, 52 Kilometer, 2000 Höhenmeter. Und das war total befreiend und schön. Also einfach nur gehen. Ich war in so einem richtigen Trance drinnen und habe die Natur beobachten können. Es war so schön, überall jetzt geblüht. Dann war wieder irgendwo ein Bach, dann war irgendwo ein Schmetterling. Also das tue ich total gern. Also ich komme sehr gut auf das dann. Also das bringt mich wirklich runter.
0: Aber das, bin ich mir nicht ganz sicher, ob das stimmt, weil der 4-Berge-Lauf ist ja auch eine Massenveranstaltung, wo ein paar tausend Leute gemeinsam gehen.
1: Ja, 5.000 bis 7.000 Menschen.
0: Genau.
1: Die sind halt bei mir vorbeigerannt. Nein, aber ich bin alleine gegangen. Ich habe wirklich die ganze Nacht, da redet man nichts, da geht man und man sieht einfach nur die Lichter, die schön beleuchteten Kirchen, also ein Ziel nach dem anderen. Und man geht halt von so Etappe zu Etappe und irgendwann, man merkt nicht, dass man müde ist, man merkt nicht, dass man hungrig ist. Also so die letzten 10 Kilometer waren wirklich zart, aber ich habe es geschafft und ich war total stolz. Also es war so ein Glücksgefühl dann in einem drinnen, wenn man dann am Lorenziberg oben steht in der Kirche und das geschafft hat. Also ist für mich jetzt noch, wenn ich so zurückdenke, 52 Kilometer, schon eine große Leistung.
0: Das ist eine große Leistung. Aber jetzt nochmal zurück zu dem, was du gesagt hast, du brauchst Stille und du brauchst viel Alleinsein. Wie machst du das im Alltag? Wie schaltest du ab?
1: Ich kann mich sehr gut abgrenzen. Also ich nehme mir bewusst Zeit raus, das habe ich aber lernen müssen. Das heißt, war ich immer wirklich für alle da, habe mich total aufgeopfert, bin immer über meine Grenzen gegangen, aber irgendwann hat mein Körper auch Signale gesendet, die ich dann auch übergangen bin. Und das ist mir jetzt eben bewusst worden. Also ich habe sehr viel Stress gehabt, weil ich mir keine Auszeit genommen habe. Dadurch habe ich sehr viel zugenommen. Und da bin ich jetzt aber wieder dabei, dass ich da wieder einen Rhythmus finde. Das hat sicher auch damit zu tun, dass ich einen Jobwechsel gemacht habe, dass ich jetzt geregeltere Arbeitszeiten habe und mir das einfach bewusst worden ist, ich muss nicht alles zu 1000%

0: Da kam eine Modedesignerin und ich bin heim und habe gesagt, ich möchte Modedesignerin werden. Und die Mama, super, dann kannst du ein Parfum kreieren und was weiß ich, was alles und umreisen. Und dann habe ich mich informiert, wie kann man Modedesignerin werden. Dann habe ich gesehen, okay, es gibt Modeschulen in Villach und in Klagenfurt, in Salzburg. Und habe gesagt, ich möchte zum Tag der offenen Tür fahren. Und damals, der Hauptschullehrer hat eben zu meinen Eltern gesagt, nein, das kannst du nicht machen mit der Eifel, sie wird Heimweh haben, die Schule ist so teuer, sie ist so schwer, das ist nichts für sie. Und mein Papa, kann mich noch ganz genau erinnern, hat mir angeschaut und hat gesagt, willst du das machen? Und ich habe gesagt, ja, ich würde das gern machen. Er sagt, ja, wenn du die Leistung bringst, dann ermöglichen wir dir alles. Und das haben sie ja immer gemacht. Also auch meiner Schwester, die ist Tourismusschule gegangen. Das war schon eine finanzielle Belastung. Wir waren beide in Villach, haben unten eine Wohnung gehabt und sind unten Schule gegangen 5 Jahre. Also das war eigentlich eine große finanzielle Belastung auch für meine Eltern. Und ich hätte dann schon die Möglichkeit gehabt, nach Mailand oder nach München zu gehen. Aber das wären halt dann Privatschulen gewesen. Aber das, da habe ich dann gemerkt, das geht sich finanziell nicht mehr aus. Also deswegen.
1: Was heißt, du bist dann in diese Modeschule gegangen in Villach?
0: Genau.
1: Und dann hast du irgendwie Vivienne Westwood und wie die alle heißen, irgendwie verinnerlicht?
0: Am Anfang noch nicht. Am Anfang war mir der totale Kulturschock, weil ich total behütet von Rennweg nach Villach bin.
1: Das ist aber jetzt nicht so weit, das sind vielleicht 50 Kilometer oder 70, oder?
0: Schon, aber es war dann eine große Stadt eigentlich und ich war dann allein. Ich war auf mich alleine gestellt. Ich habe Taschengeld gekriegt, also in einer Woche habe ich 30 Euro Taschengeld gekriegt. Mit dem habe ich auskommen müssen. Bin halt immer montags runtergefahren und freitags heim. Also und habe damit auskommen müssen. Und es hat aber gut funktioniert. Also ich weiß noch, die Mama hat mich abgesetzt und hat gesagt, ja, weißt du, wie es in die Schule geht morgen? Und ich habe nicht genau gewusst, geht das? Und ja, sie ist dann gegangen und das, da war ich dann schon, habe ich mich sehr alleine gefühlt. Aber ich habe dann eigentlich sehr schnell gelernt, selbstständig zu sein, mich zu organisieren. Auch mit meinen Mitschülerinnen haben wir uns gut verstanden. Ich habe dann gleich meinen Ausweis gehabt, wo ich 16 war, wo wir dann fort waren. Ich war ja mit 14 oder 14, 15, bin ja nach Villach gekommen und da waren wir dann eigentlich sehr viel fort. Also ich habe aber immer die Leistung gebracht, ich habe alle Hausübungen gemacht.
1: Aber das also, mit dem Ausweis musst du nochmal erzählen.
0: Ja, um vorzugehen, braucht man einen Ausweis, dass man 16 ist. Also und ich war halt dort 14, 15 und den haben wir halt gefälscht. Damit wir dann fortgehen können. Aber ich bin auch nie kontrolliert worden, muss ich auch sagen. Also wir waren jetzt nicht extrem. Also
1: du warst nicht in der Drogenszene oder in der Alkoholszene, sondern ganz brav. So wie ein Mädel vom Land in die Stadt kommt, oder?
0: Genau.
1: Ganz
0: also,
1: brav.
0: Nein, keine Drogen, also Alkohol schon, aber das war auch, weil ich in der Trachtenkapelle Mitglied war und ich habe jetzt kein Instrument gespielt, sondern ich war Marketenderin, für die das nicht wissen. Also das sind die Damen, die vorne mit Schnapsfassel gehen. Das habe ich 9 Jahre lang gemacht bei der Trachtenkapelle in Rennweg.
1: Also man könnte jetzt für die Zuhörerinnen und Zuhörer sagen, es gibt auch eine Möglichkeit, bei der Trachtenkapelle dabei zu sein, wenn man kein Instrument spielt.
0: Genau.
1: Ja? Und dann ist man immer in der ersten Reihe und man wird sehr geliebt.
0: Und man ist immer sehr rauschig. Aber da habe ich immer sehr lustige Treffen gehabt und das war wirklich schön. Und das war immer so mein Ankerpunkt, nach Hause zu kommen. Also wer am Wochenende ist mal ausgeruckt mit der Musik oder hat Marschwertung gehabt. Wir sind viel umeinander gefahren. Also wir haben echt viel erlebt und viel gesehen und da ist halt schon die Kameradschaft. Also das prägt einen dann schon. Das war schon super.
1: Du, vielleicht mal zurück. Das heißt, deine Eltern, Köchin und Buschauffeur. Mhm. Und du bist irgendwie so in diesem behüteten Elternhaus in Rennweg aufgewachsen. Es ist ein Einfamilienhaus gewesen, ein Bauernhof oder was war das?
0: Einfamilienhaus, genau. Ein bisschen abgelegen. Also die Brüder von Papa haben hintereinander gebaut, selber gebaut. Also sie haben alles selber gemacht. Und ja, also zuerst haben wir nur das Erdgeschoss bewohnt und da waren wir im Zimmer mit Mama und Papa. Und dann immer, wenn sie Geld gehabt haben, haben sie halt ein weiteres Zimmer ausgebaut. Und dann haben wir mit meiner Schwester, da war ich schon 15, haben wir gemeinsam ein Zimmer gehabt im Obergeschoss. Dann haben sie mein Zimmer ausgebaut. Also immer, wenn sie dann Geld gehabt haben, haben sie halt weitere Zimmer ausgebaut. Jetzt ist natürlich alles umgebaut. Jetzt habe ich schon die Sanierung geplant. Also das war vor ein paar Jahren. Jetzt haben wir barrierefrei alles gemacht, thermisch saniert.
1: Aber man könnte jetzt sagen, wenn dann, wie du schon wegfährst, haben sie eigentlich erst für dich das Zimmer ausgebaut.
0: Genau.
1: Das hast du dann gar nicht mehr gebraucht.
0: Nicht wirklich, nein. Ich war dann immer nur Wochenends zu Hause.
1: Da hätten sie das Geld ja anders da investieren können. In einen Urlaub
0: hätten
1: zum
0: sie,
1: Beispiel.
0: Aber ich habe dadurch jetzt immer einen Platz zu Hause. Also ich habe immer noch mein Zimmer. Ist jetzt kein klassisches Kinderzimmer, sondern die Mama hat das wirklich mit einem Tischler super geplant. Und ich bin dort immer gern noch zu Hause. Also ich habe da mein Zimmer, ich habe da noch einen Kosten. Ich habe zwar noch Sachen drinnen, aber die habe ich jetzt schon jahrelang nicht mehr an.
1: Deswegen kann es so Sticker oben von früher von Barbie oder...
0: Nein, gar nichts. Barbies haben wir sehr viele gehabt und Barbie-Haus und Kutsche und

0: Schiff und was weiß ich was alles. Da haben wir einen eigenen Raum gehabt, ein Spielzimmer. Aber so haben wir nichts verpickt. Wir haben auch ganz wenig Poster aufgepickt. Also das war jetzt bei uns nicht so. Das war nicht so. Ich habe sehr viel gezeichnet. Also meine Schwester hat ein Instrument gelernt und ich war immer eher so künstlerisch orientiert. Also ich habe sehr gern geschrieben und sehr viel gezeichnet. Deswegen auch sicher dieser Bereich, dieser kreative Bereich in die Mode.
1: Wie ist das passiert? Also du hast irgendwie diese Prüfung gemacht oder diesen Test und nach der Hauptschule und dann ist irgendwie klar gewesen, jetzt mache ich Mode.
0: Genau.
1: Ich meine, du bist ja wirklich immer sehr schön angezogen, muss man
0: das
1: auch sagen.
0: Das ist mir sehr wichtig.
1: Das dauert, ja. Du hast viele Ringe, das ja. Alles Mögliche. So. Also
0: man würde auch so
1: vermuten.
0: Schmuck, genau. Ja, es war dieser Tag der offenen Tür, ich habe mir das angeschaut und dann bin ich eigentlich reingesprungen. Also ich habe gar nicht gewusst, was mir genau erwartet. Also,
1: in die Tür bist du dann reingesprungen?
0: Ja, ins Modedesign eigentlich. So. Wir haben damals sehr viel Refa gehabt und so Industrienähen, also das... Ja, also dieses Kreative war wirklich ein kleiner Teil, was auch jetzt in Architektur eigentlich ein sehr kleiner Teil ist, aber es gibt ja ganz viel drumherum, man muss Schnitt zeichnen, man muss Stoffe aussuchen, man muss schauen, wo kriegt man die Stoffe her.
1: Und hast du selbst viel geschneidert?
0: Ja, sehr viel geschneidert, also wir haben teilweise, was weiß ich, 10 Bläser machen müssen, 10 Röcke, dann Herrenmode, Hemden, Anzüge, also da haben wir immer üben müssen und das ist dann verkauft worden und man hat dann eben Modeschauen gehabt, einmal im Jahr. Und dann, ich glaube, so ab der dritten habe ich dann eigenen Kollektionen gemacht und die sind dann auch verkauft worden.
1: Und warum bist du nicht bei der Mode geblieben? Wie bist du dann zur Architektur gekommen?
0: Ja, es war dann das Finanzielle. Also ich wäre wirklich gern nach München, da haben wir uns S-Mode angeschaut, das wäre schon super gewesen, oder nach Mailand. Aber das war finanziell einfach nicht möglich für meine Eltern. Ich meine, sie hätten es vielleicht gemacht, aber ich weiß nicht, wie sie das dann finanziell gemacht hätten, das generell. Und immer dann gedacht, nein, das kann ich ihnen nicht antun. Ich schaue, was es sonst noch gibt und durch Zufall haben sie irgendwie gesagt, ja, da gibt es die FH, ein Spital, die macht neu auf und da gibt es Architektur. Das hat mich eigentlich auch schon immer interessiert, das ist auch total spannend. Ich schaue mir das einmal an, bin dort hingefahren, war Tag der offenen Tür und dann war Aufnahmetest, habe den Aufnahmetest bestanden und naja, okay, also so ein solider Job, Architektur. Ich habe dann gedacht, man verdient da gut, ich habe einen Titel, Diplom-Ingenieur und ja, und habe dort angefangen, auch ohne zu wissen, was mir dann erwartet. Und bin aber froh, dass ich das gemacht habe, weil wir waren der erste Studiengang in Kärnten.
1: Also du warst die Erste, die als Architektin mehr oder weniger in Kärnten die Ausbildung absolviert hat.
0: Ja, Diplom-Ingenieur, also als Architektin musste da eine Ziviltechnikerprüfung machen. Aber wir waren die ersten Studenten quasi, die dort neu gegründet worden ist von Peter Nixt, der dann viele externe Professoren geholt hat. Also wir haben wirklich ein super tolles Studium gehabt, also sehr praxisbezogen. Wir haben ein halbes Jahr, also ein Semester Praxissemester machen müssen, da war in Frankfurt am Main im
1: also
0: Ausland.
1: Ganz weit weg.
0: Ja, für mich ganz weit weg. Also ich war die Einzige, die im Ausland war, die anderen waren alle bei Kärnten Architekten und haben dort gearbeitet. Aber ich mir gedacht, ich will weg, also ich will woanders hin. Und es war total schwierig, einen Platz zu finden und dann war irgendwie das ausgeschrieben eben. Und dann habe ich mich dort beworben und das Vorstellungsgespräch war am Flughafen in Wien mit meinem damaligen Chef. Der ist nämlich gerade von Dubai raufgeflogen und dann haben wir uns in Wien getroffen und da war das Vorstellungsgespräch und hat er gesagt, ja passt, du kommst dann dort und da nach Frankfurt und da haben wir eine Wohnung für dich und dann arbeitest du ein halbes Jahr. Das war eigentlich mein Einstellungsgespräch. Und es war dann eben eine Firma, so eine Projektentwicklungsfirma, die viel für Krankenhäuser gemacht haben, so Hotels neben Krankenhäusern, aber auch Architektur. Also sie haben viel mit Architekten zusammengearbeitet und da habe ich dann Modelle gebaut oder so Systemgastronomie analysiert. Wir haben Hotels eingerichtet und mein Chef, der Axel Donald, hat er geheißen.
1: Axel Donald,
0: genau. Den habe ich sehr geschätzt, weil er hat immer so Artikel und Seiten aus Zeitungen rausgerissen und mir hingelegt, was ich am Wochenende machen soll. Also er hat mir immer so Tipps gegeben, wo ich hin soll, was ich machen soll und ich habe das eigentlich super gefunden, weil ich dadurch Frankfurt wirklich gut kennengelernt habe und ich habe das total genossen, eigentlich in so einer Weltstadt dann zu arbeiten. Ich bin immer über die Pauluskirche und über den Main, also wirklich direkt ins Zentrum, wo ich gearbeitet habe, gegangen. Ich habe das sehr genossen.
1: Hast du noch Kontakt zu dem Typen?
0: Nein, habe ich nicht mehr. Ich weiß gar nicht mehr, ob es die Firma überhaupt noch gibt. Also und ich weiß noch, da, also sie haben halt einen Porsche gehabt, um halt zu demonstrieren, dass sie ein erfolgreiches Unternehmen sind, aber sein Geschäftspartner war so gesparrig, dass er nie getankt hat und wir sind einmal zu einem Geschäftstermin gefahren in den Norden, wo es um eine Hotelausstattung gegangen ist und da sind wir 1 Kilometer vor der Autobahnabfahrt zum Stehen geblieben, weil sie nicht getankt haben. Also das werde ich nie vergessen, das war eine ziemliche Aufregung.
1: Und dann hat sie einen Tankwagen angerufen oder Tankstelle oder Autostopp.
0: Was war Nein, der Axel Donald ist zur nächsten Tankstelle gegangen und mit einem Kanister. Ja. Wir sind halt dann 2 Stunden zu spät gekommen, aber so war das halt, aber hauptsächlich mit einem Porsche eben fahren.
1: Und wenn du jetzt nachdenkst, bereust du das, dass du nicht die Mode weitergemacht hast?
0: Bereuen tue ich es nicht. Also ich bin immer noch sehr interessiert und wenn ich es wollen würde, könnte ich es immer noch machen. Also ich habe sehr viele Stoffe noch, ich habe eine Nähmaschine, ich habe eigentlich das ganze Werkzeug, was ich bräuchte, habe ich zu Hause. Da wie Corona war, habe ich ganz viele Masken genäht. Also da haben viele von mir Masken bekommen. Also ich könnte es noch, wenn ich es wollte.
1: Aber du willst es nicht mehr?
0: Nein, ich habe jetzt eben andere Prioritäten und ich bin voll in der Architektur, in der Baukulturvermittlung drinnen und das macht mir viel mehr Spaß.
1: Genau, jetzt sind wir dann beim Studium in Spital an der Drau. Du bist ja dann irgendwie reingekippt als, wie soll ich sagen, super engagierte Junge, die eben nicht nur jetzt das Bauen in den Mittelpunkt stellt, sondern auch das Schreiben drüber, das Reden drüber, das Organisieren drüber. Da haben wir was auch das erste Mal kennengelernt, ja, über deinen ersten Text.
0: Ja, warst du eigentlich schuld, dass ich dann für meinen späteren Weg, wenn wir ja über Wendungen und so reden, bist du eigentlich auch mitverantwortlich.
1: Ja, schön. Ja. Ich hoffe nicht, du hast mich nicht in negative Erinnerungen.
0: Nein, nur positiv, weil du mich extrem gefördert hast. Also ich kann mich noch erinnern, da war das schwitzende Symposium zu den Architekturtagen in Bad Kleinkirchheim. Und ich habe mich gemeldet, dass ich 2 Vorträge zusammenfasse und habe das dann zusammengefasst und dir geschickt. Und du hast mir dann zurückgeschrieben, na, du schreibst eigentlich gut, willst nicht überhaupt über Architektur schreiben. Und ich meinte, ja, warum nicht? Und dann war es aber gleich der erste Artikel fürs Architektur aktuell. Also, aber da hast du mich eigentlich super unterstützt und begleitet und aus dem sind dann wirklich unzählige Artikel geworden.
1: Also ein bisschen diese Einstiege, diese Architekturvermittlung, da war ich ein ganz kleines Rädchen dabei.
0: Ja, auf alle Fälle.
1: Das freut mich.
0: Und immer eigentlich noch, weil wir haben uns ja immer wieder, unsere Wege kreuzen sich ja jetzt immer noch wieder. Und du bist so, schon ein bisschen so eine Art Mentor, ein bisschen, also, und stoßt immer richtige Sachen bei mir an.
1: Ja, weißt du, im Alter kann man nicht genug gelobt werden.
0: Nein, aber du hast das schon und das machst du ja jetzt noch immer, dass du Junge förderst und das finde ich ist total wichtig, dass man nicht nur auf sich schaut, sondern du machst ja Sachen und gibst sie dann weiter und du teilst alles und das finde ich total wichtig und das mache ich auch. Also ich finde das auch total wichtig, dass man andere fördert und mitnimmt, dass es nicht nur einen Spezialisten für etwas gibt, sondern viele Spezialisten, damit man dann was Gemeinsames erreicht.
1: Ja, aber es ist diesmal ja, also meine Theorie ist halt, man ist halt sehr schnell der Flaschenhals. Und es passiert mir immer wieder. Also gerade jetzt habe ich auch so eine Zeit, wo ich spüre, dass ich wieder der Flaschenhals bin, wenn was Neues entsteht. Mhm. Und wenn was Neues entsteht, braucht es dann eine gewisse Zeit, bis man das wieder loslassen kann. Aber am Beginn dieses Bündeln von relativ komplexen Informationen, dann, dass man es wieder weitergeben kann, das ist eigentlich eine wunderschöne, aber auch extrem zahe Zeit, finde ich. Ja, und jetzt stecke ich gerade wieder mittendrin und ich hoffe, in 3 Monate, 4 Monate habe ich das wieder übergeben.
0: Aber ich finde ja, dieses Loslassen ist auch ganz was Wichtiges, dass man nicht festhält an etwas, an dem, das ist ein bisschen meine Schwäche auch, ich will es ja immer gut machen und ich will super perfekt machen und dann halte ich oft gewisse Sachen zu lang fest. Also, aber das fällt mir jetzt immer leichter, dass ich Sachen loslasse und sie einfach dann treiben lasse und ich sage, okay, ich bin jetzt nicht dafür verantwortlich, hauptverantwortlich, sondern es gibt ganz viele andere Rahmenbedingungen, die ich gar nicht steuern kann. Also dann ist es besser, man lässt es los.
1: Wie hast du das gelernt? Weil das ist ja einem nicht in die Wiege gelegt, das Loslassen.
0: Ja, ich beschäftige mich sehr viel damit. Ich habe eine Therapie gemacht, also die mir sehr geholfen hat, also immer noch. Also wenn ich nicht ganz in meiner Mitte bin.
1: Wann hast du angefangen, in die Therapie zu gehen?
0: 2012 war das.
1: Aber was war der Grund?
0: Der Grund war die Trennung von meinem damaligen Freund. Also er hat sich von mir getrennt. Und immer total schwer getan, das zu akzeptieren, weil wir schon ein sehr konkretes Zukunftsbild gehabt haben mit Kinder, Haus, Familie. Und das war eigentlich immer mein Ziel. Ich habe gedacht, mit 30 bin ich verheiratet, habe 3 Kinder. Also was ich gut arbeite, habe ich so gar nicht realisiert gehabt. Und das war eben dann irgendwie wie so ein Luftschloss, was zerplatzt ist. Und mit dem habe ich ganz schwer umgehen können. Und da habe ich mich dann so in die Arbeit gestürzt und habe dann nur noch gearbeitet. Und mein Umfeld hat schon gesagt, du veränderst dich irgendwie, du musst irgendwie schauen, also irgendwas passt nicht. Und ich habe dann von einem guten Freund einen Kontakt gekriegt für eine Therapeutin und habe dann angerufen, habe den Termin ausgemacht und habe dann wieder abgesagt. Und ich dachte, nein, mir fällt nichts, ich gehe da nicht hin. Und dann ist es aber zu Weihnachten, habe ich so eine kleine Depression gehabt und dann dachte, nein, ich muss dorthin und bin dorthin und habe einmal 3 Termine lang nur geblärt. Also wirklich, da ist ganz viel rausgekommen von mir und das war aber wichtig Und ich bin ja jetzt ganz anders und ich rede auch offen drüber, wie wichtig das ist, dass man sich Hilfe holt. Und auch wenn man sich einredet, bei mir ist eh alles in Ordnung. Aber das ist so, wie wenn man zum Zahnarzt geht oder was weiß ich, zur Vorsorgeuntersuchung ist das total wichtig. Und ich merke das, wenn ich nicht in mein Gleichgewicht bin, mache ich einen Termin aus bei ihr und dann, oder
1: kann es sein, immer noch, ist es immer noch dieselbe?
0: Ist immer noch dieselbe, ja. Mhm. Und die kennt mich halt auch schon lang. Und das ist aber total wichtig und gut für mich, weil sie mich so ein bisschen einschätzen kann. Und ihr erzähle halt, wie es mir geht. Und das ist halt ganz toll, weil sie ist von außen, sie ist nicht in meinem Freundeskreis drinnen. Weil das ist mit Freundinnen, redest du dann anders als wieder mit einer Therapeutin. Und da sagt man halt, was einem fehlt, was einem nicht fehlt. Und da habe ich dann eben auch gelernt, bewusst auf mich zu schauen, auf meine Signale, die der Körper sendet. Das ist ganz wichtig.
1: Kannst du ein paar Dinge verraten, die du machst, die vielleicht andere auch machen könnten? Weil es stecken ja ganz viele Menschen in so Situationen drin, wo man nicht mehr wirklich rauskommt.
0: Wenn man so das Gefühl hat, dass es nicht mehr weitergeht, dann tief durchatmen, alles liegen lassen und dann mal rausgehen und gehen. Also gehen ist für mich eigentlich das, wo ich am meisten runterkomme. Deswegen gehe ich total gerne am Berg. Also da kann ich ja meine Gedanken quasi wieder neu ordnen und sie ordnen sich selber oder die Synapsen verbinden sich wieder besser. Dann schaue ich, dass ich wirklich bewusst Zeit für mich habe, dass es Grenzen gibt, wo man nicht drüber geht. Also es gibt da Telefonzeiten, wo ich dann einmal abhebe, da bin ich dann einfach nicht da. Und dass ich einfach schaue, dass ich für mich wirklich, ich brauche diese Ruhe dann für mich, damit ich einfach mein System runterfahre. Weil wenn ich die ganze Zeit auf 1000 Touren bin, komme ich nicht runter, bin total gestresst, habe ich dann einfach viel zum Essen angefangen. Das wird aber dann erst später bewusst, also wenn dann halt die Kilos drauf sind. Und da schaue ich jetzt eben bewusst und jetzt merke ich, jetzt mache ich konzentriert Sport, ich schaue auf meine Ernährung und das hilft mir extrem. Und was ich auch einmal gemacht habe, ist, da habe ich echt eine schwierige Zeit gehabt, da habe ich mal 3 Wochen eine Auszeit genommen. Da habe ich zuerst eine einwöchige Ayurveda-Kur in Tirol gemacht, da sind wir so mein System runterfährt, die ganzen Schlacken raus und entgiftet, entsäuert und was weiß ich, was alles, Massagen gehabt. Und dann habe ich mit 2 Wochen, das war im Winter, in einen Drahtkasten eingemietet gehabt am Stubeck. Und da war ich 2 Wochen lang ganz allein in diesem Drahtkasten. Also es war ganz eine minimale Hütte, wo ich immer einheizen habe müssen. Und da habe ich meinen ganz geregelten Tagesablauf gehabt. Also ich habe mir Holz richten müssen, einheizen müssen. Dann habe ich mir ein Frühstück gemacht. Dann bin ich meistens ausgegangen, bin eine Skitour gegangen oder bin wandern gegangen, habe die Sonne genossen und habe was gelesen. Also und das war eigentlich total super. Aber man muss immer wieder aufpassen, wenn man in diesem ganzen Trott drinnen ist, dass man wieder sich bewusst diese Zeiten für sich nimmt. Das ist eigentlich das Wichtigste. Das sind so meine Dinge, die ich immer wieder mache.
1: Gibt es so Signale? Weil das ist ja genau das, was du jetzt beschreibst, das schaffen ja viele nicht. Die kommen dann in den Strudel rein und nicht mehr raus. Welche Signale sendet der Körper aus, dass du weißt, ich muss jetzt was tun?
0: Ja, es kann sein, dass ich total aufgeregt bin, dass ich zum Schwitzen anfange und dass ich nicht mehr weiß, wo ich was zuerst machen soll. Also dann versuche ich auch, dass ich runterkomme, dass ich mir meine To-Dos ordne, dass ich das strukturiere und sage, okay, was habe ich für To-Do-Liste? Was ist jetzt wichtig, was ist unwichtig, weil im Job, das wissen wir alle, dann ruft wer an, dann kriegen wir 10.000 E-Mails, dann sollst du die bearbeiten, dann kommt aber jemand rein, dann leitet vielleicht das andere Telefon, also dass man sich dann bewusst wieder sagt, okay, tief durchatmen, was mache ich jetzt als erstes, was ist heute wichtig, was ich erledige und das andere wieder nicht. Und ja, und ich bin, weil ich eben sehr lang und das sehr großen Stress habe, was ich mir auch selber gemacht habe, das hat ja kein anderer gemacht, das war einfach mein Anspruch an mich, dass ich halt gewisse Leistung bringe, da habe ich es dann übersehen. Da habe ich dann eben echt viel zugenommen, was ja jetzt wieder runtergeht, was eh super ist, aber das muss man sich halt auch bewusst werden. Aber das geht dann auch nur mit Erfahrung. Also das, ja.
1: Also im Endeffekt muss man einmal ein bisschen übertrieben haben, damit man dann weiß, wie man es wieder einpendelt,
0: ja,
1: kann man
0: genau.
1: Das so sagen.
0: Und oft merkt man das ja schon dann sehr früh, oje, jetzt dann passiert wieder etwas mit mir oder ich kann nicht schlafen, ich habe Zeit gehabt, wo ich nicht schlafen habe können. Da habe ich dann mit mir in der Nacht Workshops gemacht.
1: Mit dir selbst?
0: Mit mir selbst, ja. Da habe ich mir selber Fragen gestellt zu meinem Leben, wo will ich hin und will ich so weitermachen. Ja, und habe das eben in ein Buch aufgeschrieben und das ja einfach um mich selber zu reflektieren, wenn ich gewusst habe, okay, was tue ich jetzt? Ich kann jetzt da nicht die ganze Nacht wach liegen und dann fange ich das Gedankenkarussell an und das wollte ich einfach unterbrechen und das hat eigentlich gut geholfen.
1: Und Schneidern wäre kein Thema gewesen. Setzt du hin und machst für dich ein Kleidl oder?
0: Nein, das ist nicht eher, dass ich was zeichne. Also, dass ich malen tue, zeichnen. Aber so Schneidern war jetzt eigentlich gar nicht mehr gar nicht mehr das Thema. Aber ich tue immer noch gerne, ich tue so gerne Sachen kombinieren. Also ich liebe sehr minimalistische und Schnitte und gute Materialien und eben Schmuck. Das ist so meine Leidenschaft.
1: Aber das heißt kombinieren, du schneidest für dich selbst noch manchmal irgendein Stück?
0: Ja, kann schon sein. Kann schon passieren, ja. Wenn ich den richtigen Stoff habe und wenn ich weiß, okay, so und so will ich es haben, weil oft kriegt man das ja nicht was, also auf der Stange, was man sich dann vorstellt. Mhm. Aber mein Kleiderschrank, kann man sich vorstellen, ist sehr üppig.
1: Der ist sehr üppig.
0: Sehr üppig, ja. Hauptsächlich schwarz, blau, aber schon auch ein paar kräftige Farben. Also, und das alles drinnen. Vom Dirndl bis zur Lederhosen, bis zum Abendkleid. Also ist wirklich alles dabei.
1: Ich meine, du sprichst bei Farben, also du hast ja ganz am Beginn gesprochen, über wenn du am Berg gehst, dann siehst du erstens den Duft der Natur oder riechst du den Duft der Natur und siehst diese unglaublichen Farben der Natur. Ist das etwas, was dich inspiriert und befreit?
0: Ja, immer wieder. Ich habe 2 Jahre ganz eine besondere Bergtour gemacht mit 2 Freunden. Da sind wir auf die Linderhütte bei Lienz gegangen und da war Vollmond. Das werde ich nie vergessen. Also der Aufstieg war schrecklich. Also ich glaube, ich habe zu der Zeit viele Sünden abgebüßt. Wir sind über 5 Stunden drauf mit Klettern und es war wirklich schlimm. Aber wir waren dort oben und es ist dann die Sonne untergegangen und dann ist der Vollmond schon aufgegangen und über Lienz war eine Wolkendecke. Und der Mond hat so gestrahlt, das war wie Tag. Also das war so schön und an dem Zeh kriege ich jetzt wieder Ganselhaut, weil das so schön war von den Farben her und das war echt wie Tag. Also es war so hell und wir haben so eine Freude gehabt, dass wir das erleben können, weil das erlebst du im Tal eigentlich gar nicht. Und auch wenn man tagsüber geht oder wenn man in der Morgensonne aufbricht, das mache ich auch total gern. Also speziell, also wenn die Sonne aufgeht, diese Lichtstimmung, das liebe ich. Also das ist für mich immer, auch wenn ich eine Wohnung habe oder ein Hotelzimmer, muss ich immer nach Osten ausgerichtet sein. Oder es ist halt so, das habe ich total gern, wenn ich noch im Bett liege und die Sonne aufgehen sehe und dann halt das ganze Farbenspiel am Himmel beobachten kann. Und da ist auch der Dobratsch für mich so ein Kraftberg, weil da sieht man diese Wetterscheide so extrem. Also da kannst von Sonnenschein bis dann gleich nebelig, bewölkt. Da kannst du alles haben, wenn du aufgehst. Das habe ich schon einmal gehabt bei einer Skitour. Bin ich bei Sonnenschein weggegangen, blauer Himmel und oben war noch Nebel, Whiteout, nichts mehr gesehen. Also und das finde ich eigentlich dann so spannend und das kann man nicht beeinflussen. Das ist einfach die Kraft der Natur.
1: Noch eine Frage, bevor wir Musik machen. Wenn du jetzt so 52 Kilometer gehst, das ist ja schon eine Hirnarbeit, dass man da durchhält. Bist du so stark, dass du dich, kannst du dich so gut quälen?
0: Ja, da bin ich Meisterin im Quälen. Im Durchhalten und Quälen bin ich Meisterin. Also ich halte sehr lang Sachen aus, die mir auch nicht gut tun.
1: War das immer schon so?
0: War immer schon so und ich glaube, ich habe das eben von meiner Familie mitbekommen, dass man durchhält. Also auch von der Oma und von der Mama. Also man bleibt heute und heute durch und ja. Und das war das, warum es dann bei Beziehungen oft schwierig war, für mich zu gehen oder ja, weil ich einfach nicht loslassen wollte, weil ich es einfach reparieren oder heil haben wollte. Also, aber man kann das nicht machen. Also von dem habe ich mich verabschiedet.

0: ich habe so mitgenommen jetzt, und das ist ein bisschen so die erste Essenz aus dem Gespräch, dass es dich immer so rauftreibt. Ja, also automatisch, du bist unten, ja, auch als Metapher, ja, du bist irgendwo in ein bisschen Überforderung drinnen oder im Stress oder auch so im Tal oder im urbanen Raum, und das treibt dich immer rauf. Also du bist immer das Gipfelkreuz erwischen oder irgendwo einen Ausblick oder in die Weite schauen oder sozusagen dann diese unendlichen Farben erleben. Das war mir nicht so bewusst. Gibt es aber wahrscheinlich eine magnetische Anziehungskraft dieser Berge oder von oben. Hat halt jemand die Finger runter und zieht dich immer wieder rauf. Und die Frage ist ja, ob du dem einmal noch gibst. Ja, ob du, ich sage mal, ob du nicht die Hüttenwirtin auf der Brunach wirst oder...
1: Könnte sein, man kann nie sagen, sage ich einmal. Also ich habe immer schon, also dieses Raufziehen, das hast du eigentlich jetzt schön erklärt. Ich schaue immer, wenn ich wo neu reinkomme, also dieses Ungewisse, wie finde ich mich da zurecht? Also ich tue zuerst, wenn ich jetzt Menschen begegne, das mal beobachten, sehr viel zuhören und dann überlege ich mir, wie könnte es weitergehen, oder ich entwickle total gern Visionen und denke strategisch. Also wie kann man strategisch Sachen aufbauen, wie komme ich dorthin? Oder ich habe eben damals im Architekturhaus, habe ich so ein Ziel gehabt, wie ich angefangen habe. Das war irgendwie so eine Vision. Irgendwann möchte ich Bücher machen und Ausstellungen. Und nach 13 Jahren war das da. Es hat lang gedauert, aber es war dann da. Also ich habe es mir visualisiert. Das tue ich auch total gerne, mir Sachen visualisieren. Und deswegen ist dieses auf den Berg aufgehen und schauen, wo geht's hin. Also das mag ich total gern. Und ich bin nicht nach rückwärts gerichtet, sondern immer nach vorne. Also eigentlich immer das Positive und die Chancen, die sich durch ganz viele Dinge ergeben.
0: Ja, und du lässt dich wahrscheinlich, so wie ich dich jetzt auch kenne, von gewissen kleinen Steinen, die am Weg liegen, nicht ablenken. Also du verfolgst dein Ziel und das gehst du dann geradeaus. Das passt ja auch zu dieser lange gehen geradeaus oder irgendwo hin, bis das Gipfelkreuz erreicht ist. Vielleicht jetzt zurück zu dem, du hast Architektur studiert, hast dann fertig studiert in Spital an der Drau und hast dann klassisch in einem Architekturbüro angefangen zu arbeiten. Das war, glaube ich, die Eva Rubin,
1: genau,
0: wenn ich es im Kopf habe.
1: Die Eva Rubin und der Peter Nix haben mich bei meinem Diplomarbeitsthema betreut. Das war Aufbauungshalle und Friedhofserweiterung für ein konkretes Projekt in Klagenfurt sogar mit der Diözese. Und die Diplomarbeit war für mich total schrecklich, weil die zwei Betreuerinnen total konträr waren. Also der Peter Nixt, der Beharrliche, der immer was weiterentwickelt, und die Eva Rubin hat mir immer klar gesagt, das ist ein Schatz, mach da nicht weiter. Das war für mich total schwierig und habe dann aber einen guten Mittelweg für mich gefunden. Und bin dann wirklich sehr froh, dass ich sie als Diplombetreuerin gehabt habe, weil sie mir dann auch gefragt hat, ob ich bei ihr nicht einen Wettbewerb zeichnen möchte und bei ihr im Büro mitarbeiten möchte. Und das war eigentlich ein super Weg für mich dann, weil ich extrem viel gelernt habe von der Eva. Also ich bewundere sie sehr, weil sie einfach wirklich eine tolle Architektin ist, ein tolles Gespür hat. Und ich kann mich noch erinnern, wenn es um Farben oder Materialien gegangen ist, sie hat eine riesige Materialsammlung gehabt, sind wir in den Hof von ihr gegangen und haben uns in der Sonne angeschaut, wie wirken die Farben, haben darüber diskutiert. Sie hat gesagt, schau dir diesen Film an, lies dieses Buch. Also sie hat uns eigentlich immer ganz viel gefüttert mit ganz vielen Informationen und ist jetzt auch immer noch da und begleitet an. Das ist total schön.
0: Ihr seht quasi auch dieses Verständnis geschärft, sozusagen eine Beziehung zu dieser, zur Farbe, also zu eine Beziehung zur Qualität zu bekommen. Ja, und dass man ganz viel da ausprobieren muss. Ich meine, ich kenne sie auch und schätze sie sehr, weil sie ist eine der wahrscheinlich begnadetsten und wahrscheinlich auch strengsten und außergewöhnlichsten Persönlichkeiten, die wirklich, wirklich gute Architektur machen. Und nicht nur, das, was sie unterscheidet von ganz vielen, ist ja nicht nur das gebaute Objekt, sondern auch die wo das Ding ist, ja, also die Proportion, ja. die Raumplanungskomponente ist bei ihr so eine relevante Geschichte, und da gibt es wenige.
1: Immer der menschliche Faktor, also das habe ich von ihr sehr stark gelernt, wie wichtig der Mensch ist. Du kannst noch so geile Sachen machen, sage ich jetzt an, wenn es der Mensch nicht nutzen kann, wenn man die Materialien nicht angreifen kann, also Materialien, Holz oder das Raue, das ist total wichtig, dass man das spürt, auch das Material. Nichts schlimmer ist, wenn jemand Holzfliesen macht, da stößt mir alles auf. Also das geht gar nicht, das ist sowas Falsches. Also entweder nehme ich Fliesen oder nehme einen Holzboden. Also wirklich das Ehrliche, das ist mir auch sehr wichtig, wenn ich Sachen mache. Also, dass es ehrlich ist, bodenständig, also nicht so abgehoben, dass Leute das verstehen, weil sonst dann, also das bringt nichts, wenn man dann in irgendeine Sphären quasi sich herumtreibt, aber wenn es der andere nicht versteht. Und das war immer mein Ansporn auch, wenn man über Architektur redet oder wenn man darüber schreibt, dass wirklich Menschen dann mit an mitgehen können, wenn man durchs Gebäude geht und dann versteht, okay, warum sind die Räume jetzt so angeordnet, warum macht das Sinn, ist das funktional und warum gestaltet man gewisse Sachen so und so.
0: Ich habe von ihr ein Buch geschenkt gekriegt, irgendwann einmal über Wabi-Sabi, also die Patina, und das beschäftigt mich immer noch, das Buch nehme ich manchmal raus und bett das durch und denke mir, das ist der japanische Ausdruck eben für Altern, Alter, ja, also in Würde altern, oder eigentlich wird der Mensch im Alter schöner und auch das Material wird im Alter schöner. Und das Schlimmste ist eigentlich, Material zu verwenden, wie so ein Tisch, wo wir da gerade sitzen in diesem Studio, der nie alt wird, weil der halt so, ich sag einmal, verplastiziert, wie könnte man das nennen? Das ist Kunststoff in irgendeiner Form und das
1: gegossen wahrscheinlich.
0: Bleibt ja immer gleich. Mhm. Und das ist ja das Schlimmste überhaupt. Ja, deswegen ein Tisch oder ein Holz, ja, wenn man da 30, 40 Jahre später drüber streichelt, dann hat ja diese Würde, ja, und beruhigt.
1: Wir haben auch einen Esstisch machen lassen. Also von dem Mann, vom Egon Rubin, der ja Autodidakt, Tischler, Bildhauer, Maler ist. Und ich war bei ihm und dann hat er gesagt, Daniel, was willst du jetzt für einen Tisch? Ich habe gesagt, ich will einen Tisch, nur mit Tischlerverbindungen, ohne Schrauben. Und dann haben wir mal Holzstücke hat er mal hergezeigt und er sagt, zu welcher Holzart sitzt die denn hin? Das hat er mit mir dann ausgependelt und ich bin jetzt nicht so esoterisch angehaucht, oder aber gar nicht. Aber er hat das wirklich gut mit mir gemacht und es ist eben die Esche geworden. Und er hat mir einen Eschentisch eben gemacht. Wirklich ein total schöner Tisch. Ich liebe diesen Tisch. Und er hat gesagt, ich muss ihn gut pflegen und immer wieder mal rüberstreicheln. Und ich mach das jetzt noch immer. Ich habe den Tisch jetzt schon seit 10 Jahren. Ich streiche immer mit der Hand noch drüber. Also weil, und ich denke immer auf den Egon dran. Also das war, also wie wir das einfach ausgesucht haben in seiner Werkstatt. Also das war wirklich ein schöner Moment.
0: Das verbindet uns, ich habe auch einen Esstisch, aber nicht vom Egon, sondern aus Vorarlberg, aus Eiche. Mhm. Und ich streiche jeden Tag mindestens 5 Mal drüber und das beruhigt mich. Mhm. Also allein nur die Berührung von dem Material Holz ist irgendwie 10% weniger Aufregung in einem Körper. Das ist unglaublich. Ja. Und meine Kinder fragen immer, warum der so der dreckig wird. Und sage ich, nein, das ist nicht dreckig. Das ist die Patina, das ist das Wabi-Sabi, ja, das Altern und das ist das Wunderschöne. Du hast dann eben dort gearbeitet und irgendwann hast du die Seite gewechselt und bist nicht mehr in das Schöpferische reingegangen, also du produzierst keine Häuser mehr und zeichnest keine Grundrisse mehr und stehst nicht mehr auf der Baustelle. Das hast du wahrscheinlich mit ganz viel Liebe gemacht und hast quasi die Rollen gewechselt und warst dafür zuständig, dass du ermöglichst, dass was Gutes gebaut wird. Was war da der Auslöser?
1: Ja, im Architekturbüro haben wir die ganzen Pläne gezeichnet und ich habe mir damals die Hand gebrochen, das weiß ich noch. Und im Architekturhaus hat es einen Personalwechsel gegeben und ich weiß auch, die Iris Wetschko hat mir angerufen und sagt, sie wüsste nicht ein bisschen Mädchen für alles sein. Da denke ich mir, ja, so ein bisschen eine Vorträge organisieren und eine Ausstellungen. Naja, wieso nicht, das geht schon so. Dann habe ich die Eva angerufen und dann haben wir uns geeinigt, dass ich 20 Stunden eben im Architekturbüro weiterarbeite und 20 Stunden fürs Architekturhaus. Also es war jetzt nicht dieser extreme Cut, wo ich gesagt habe, ich wechsle jetzt die Seite, sondern es war so ein sanfter Übergang. 1,5 Jahre habe ich eben in beiden Welten gearbeitet, aber irgendwann habe ich gemerkt, es wird in beiden mehr und ich komme in die zwei Teilen. Also ich habe immer Tage, fixe Tage gehabt, wo ich bei der Eva war und fixe Tage eben im Architekturhaus. Und das Architekturhaus, da war ich ja ganz alleine. Also das habe ich aufgebaut und habe gemerkt, da ist Potenzial. Da kann ich mehr machen, da geht mehr und habe das dann eben von einer 20-Stunden-Stelle sukzessive aufgebaut. Also mit Förderungen, mit Sponsoren und eben mit ganz vielen Projekten. Dann zum Schluss jetzt waren wir 2 Personen, also 3, und mit großen Projekten waren wir sogar zwischenzeitlich 10 Personen. Also das war das große Domenic-Projekt für ein Jahr. Also, ja.
0: Und man muss jetzt für die, die sich nicht auskennen, ja, wer die Eva ist und das Architekturhaus ist, muss ein bisschen übersetzen immer. Also, du bist so in dieser Insider-Welt drinnen. Also die Eva Rubin ist eine renommierte Architektin, die immer Champions League Projekte macht und viele von ihren Projekten sind preisgekrönt, sitzt in Klagenfurt, ich weiß nicht, ist sie noch aktiv? Jetzt glaube ich, ist sie schon in Pension, oder?
1: In Pension, ja.
0: Hat das Büro übergeben an die nächste Generation. Und das Architekturhaus ist ein Haus, wo eben über das, was gebaut wird, gesprochen wird, diskutiert wird, wo Veranstaltungen stattfinden, wo Ausstellungen gemacht werden, so ein Vermittlungshaus unter Anführungszeichen.
1: Genau, also ein Verein zur Baukulturvermittlung. Es gibt in jedem Bundesland ein Architekturhaus. Das Kärntner war das zweite in Österreich, das erste war das Architekturhaus in Graz, wir sind danach gefolgt. Und es gibt eben Ausstellungen, Vorträge, Exkursionen. Dann gibt's viel Zusammenarbeit mit der Politik, mit der Landesverwaltung. Also man schaut einfach, dass Baukultur vermittelt wird. Und da habe ich eben gelernt über die Jahre, dass es nicht diese Star-Architekten sind, die gute Baukultur vermitteln, sondern oft wirklich Feuerwehrkommandant oder der Bürgermeister, der einem anderen Bürgermeister was erzählt und auch Themen, die wirklich vor Ort wichtig sind. Ich kann mich erinnern, wir haben immer wieder Projekte mit Universitäten eben gemacht, wo es um quasi Stadtplanung oder Themen in Klagenfurt gegangen ist, da haben die Leute angerufen, wann dürfen wir die Ausstellung bitte anschauen. Also das war relevant. Also ich finde, wenn man sowas macht, muss man immer den Zeitgeist treffen oder auch dieses, was berührt einem. Also irgendwie ein Bau von der Zaha Hadid ist super cool, auch für Architekten, für die Kollegen, aber den Otto-Normalverbraucher, der mit seinem Hund vielleicht an der Glan spazieren geht, den wird das nicht so interessieren. Den interessiert dann eher, wenn es jetzt Verbauungen an der Glan gibt, wo man runtergeht zum Fluss. Also da werden dann richtig Emotionen wach, weil es ja den eigenen Lebensraum betrifft. Und das war immer dieser Ansporn oder so ein Leitsatz, was wir dann entwickelt haben, eben Baukultur leben. Und dass man wirklich schaut, wie ist der Lebensraum, was betrifft oder was bewegt die Menschen. Also nicht so abgehoben Programm machen, sondern wirklich zu schauen, wer ist involviert, was hat das mit der Musik, mit der Literatur, mit Kunst. Also wir haben wirklich versucht, da immer alle Kunst- und Kultursparten mit einzubinden. Also wir haben das Haus dann wirklich total geöffnet. Das war mir immer wichtig, dass man offen ist, eine Plattform, dass alle Zugang haben und dass man gemeinschaftlich und in Kooperation ganz viel schafft. Und das war, also oft, es war ganz wenig Geld da, muss ich auch sagen. Es hat sich dann erst halt aufgebaut. Und man hat eigentlich aus dem ganz wenigen, hat man ganz viel gemacht, weil ich dann auch gelernt habe, wie kommuniziert man richtig. Da war sicher das Schreiben total wichtig.
0: Jetzt musst du ein bisschen stoppen in deinem Fluss. Das ist fast wie eine Werbeveranstaltung. Man merkt, dass du das ungefähr 1000 Mal erzählt hast, warum du das magst. Ja. Mir würde viel mehr interessieren, nicht was ihr gemacht habt, sondern warum du das gemacht hast. Warum hat dir diese Tätigkeit so viel Freude bereitet, dass du die Seiten gewechselt hast? Was war das?
1: Ich habe mich ausprobieren können. Bei der Eva habe ich schon gewusst, wie sie die Sachen gern gezeichnet hat. Also zwei Drittel, ein Drittel waren so die Teilungen von den Möbeln.
0: Was heißt das?
1: Ja, wenn man jetzt einen Kasten oder einen Schrank gehabt hat, zwei Drittel eine große Fläche, ein Drittel eine kleinere Fläche, vielleicht mit deinen Schubladen und so. Also da habe ich schon gewusst, wie sie das gerne hätte.
0: Also den Code, den Da Vinci-Code hast du da, oder den ja, Rubin-Code hast du geknackt gehabt.
1: Ich weiß nicht, ob ich den Code geknackt habe, aber das war für mich halt so offensichtlich und ich habe dann einfach gemerkt, dass das andere, da kann ich mich selber weiterentwickeln. Da bin ich meine eigene Chefin. Da habe ich dann total selbstständig und eigenständig gelernt zu arbeiten, dass ich mich auf mich selber eben verlassen kann.
0: Aber was hat dich jetzt in dieser Vermittlungswelt so fasziniert? Ist es, ich frage jetzt ein bisschen nach, ich weiß, weg von die Spitze, also die Leuchttürme, die normalerweise immer transportiert werden, also die 7 Projekte in der Welt, die toll sind, oder die 10 Projekte in Österreich, in die Breite zu gehen, dass das bei Menschen, wie du vorher gesagt hast, Otto Normalverbraucher oder Maria Normalverbraucher, dass die mitkriegen, was gute Gestaltung ist. Hat dich das gereizt oder ist das erst im Laufe der Zeit gekommen?
1: Das ist erst gekommen. Also ich habe dann ein Bewusstsein auch dafür entwickelt. Sicher, man will gutes Programm machen, dass viele Leute das sehen. Aber ich habe dann einfach gemerkt, dass wirklich diese normalen Themen, die jeden betreffen, wo es ums Wohnen geht oder eine gute Ortsplatzgestaltung oder dass man Ansprechperson für Bürgermeister ist, Bürgermeisterinnen, dass das viel mehr bringt. Und Kärnten hat extrem viel Potenzial. Das müsste man viel mehr ausschöpfen. Deswegen, das ist sicher auch mein Ansporn, weil einfach sieht, dass so viel brach liegt und man braucht oft nicht viel Geld, man muss oft nicht viel machen, man muss nur das Bewusstsein schärfen. Und für mich war es immer am schönsten, wenn wir Exkursion gehabt haben oder Ausstellung und jemand ist gekommen und sich bedankt dafür, dass er jetzt was gelernt hat. Und das müssen ja nicht alle Architektinnen werden, überhaupt nicht. Das ist ja nicht der Anspruch, sondern einfach nur, dass man versteht, dass es besser ist, dass man echte Materialien nimmt, dass man gute Gestaltung macht, dass man sich vielleicht einen Architekten oder Architektin dazu nimmt, dass man keine Angst haben braucht, dass man da überrollt wird von irgendeinem Gestaltungswillen und dann einer Finanzwelle. Das kann man schon steuern und das muss auch bewusst sein und das auch den Jungen, also ich habe sehr viel Vermittlungen mit Jugendlichen und Kindern gemacht, bin auch eigentlich in allen Vereinen, die es gibt zur Baukultur, eben dabei gewesen, da habe ich einfach versucht zu vernetzen, das war auch wichtig, also dass man zusammen was schafft und Baukultur ist immer auch Gesprächskultur, also dass man miteinander spricht.
0: Aber jetzt komme ich noch einmal zurück, was die da wirklich innerlich angetrieben hat. Das habe ich noch nicht ganz heraus. Also, dass du viel produzierst, dass du viel gemacht hast, dass du viel geschaffen hast. Aber was ist so der Urantrieb?
1: Fangen wir so an, vielleicht geht's so besser. Ich bin sehr begeisterungsfähig und ich will jetzt andere Leute nicht davon nicht missionieren oder davon überzeugen, aber einfach zu sehen, es gibt auch noch andere Wege. Schaut das von einer anderen Perspektive an. Also das ist schon auch mein Zugang. Und das habe ich auch bei Freundinnen gemerkt in meinem Umkreis, die halt dann viel mit mir Zeit verbracht haben, die nicht aus dem Architekturkreis sind und die keine Ahnung von dem haben, wo wir dann Urlaub gefahren sind. Also die oft gesagt haben, jetzt müssen wir da schon wieder in irgendein Museum rein oder jetzt schauen wir uns das Haus an. Und ich habe dann erklärt, warum das Haus super und toll ist. Und da ist schon, da merkt man dann schon, da kommt ein anderes Bewusstsein.
0: Aber wahrscheinlich ist es die Liebe für das Schöne. Wahrscheinlich.
1: Ja, wahrscheinlich.
0: Oder?
1: Wahrscheinlich, ja, kann sein.
0: Weil sonst bist du ja keine Überzeugungstäterin. Also du, wenn dir das wurscht ist, wie was ausschaut, dann, mein Gott. Aber das, also du hast ja früher erzählt, wie wichtig dir das Fenster im Zimmer nach Osten ist, wenn die Sonne aufgeht. Das ist ja quasi, die Sonne als Morgenelement, Begrüßungsritual ist ja wahrscheinlich das Schönste, was es gibt. Das ist nicht im runtergezogene Vorhänge.
1: Das weckt dann eigentlich auf und gibt Energie.
0: Dann auf. Das heißt, erstens Energie und zweitens, ich glaube schon, also erstens das Thema Ästhetik, zweitens das Thema Farbe, das Thema Raum, Empfindung. Also du bist so sensibel vom Gefühl her, jetzt, ich bin jetzt keine Therapiesitzung, was ich da mache. Ja. Ich will nur aus dieser, ich sage jetzt einmal, aus dieser Werbe, nein, das ist kein Werbe, sondern das, was du getan hast, ja, das sozusagen ein bisschen auf einer anderen Ebene, das zu verstehen. Und wahrscheinlich ist es genau, du bist eine Überzeugungstäterin, indem du dieses gute Leben, das schöne Leben vorlebst und du wirst den Menschen da schon nicht ein bisschen missionieren, sondern du wirst ihnen Lust machen, das auch zu verstehen und vielleicht zu spüren.
1: Ja, Wort Lust, ja, ist jetzt eigentlich gut angesprochen, weil es ist ja schön, wenn man Lust hat zu leben, Lust hat zu essen. Also das ist ja ganz was Schönes. Und das ist sicher auch ein Antrieb. Also dieses Lust verspüren. Und es ist nicht immer nur fad und ja trocken. Es ist halt was total Schönes, wenn man irgendwie durch schöne Räume geht, schöne Lichtstimmungen hat, durch einen schönen Ortsplatz geht, der gestaltet ist, wo man feiern gehen kann. Also das ist ja total wichtig fürs Leben.
0: Und das möchtest du vielen Menschen, dass sie das auch vielleicht mehr erleben.
1: Ja.
0: Und öfter erleben. Genau, und jetzt hast du ja noch einmal die Seiten gewechselt. Das heißt, du bist du von der Mode zur Architektur, von der Architektur ins Architekturschaffen, vom Architekturschaffen ins Lust auf Architektur machen, nennen wir es einmal so. Mhm. Und jetzt bist du auf einer ganz anderen Seite. Jetzt bist du in der Verwaltung, um auf der gesetzlichen Ebene dieses Gute, ja, und das Schöne, also vermehrt Schöne, so nach dem Motto, wirklich zu vervielfachen, in die Verwaltung gewechselt.
1: Genau, ich bin im Amt der Kärntner Landesregierung in der Gemeindeabteilung und dort im Referat für Baukultur und kommunales Bauen.
0: Wenn das jemand hört und irgendwas machen will in einer Gemeinde, was kann er sich vorstellen, was er von dir bekommt oder was ist dein Job?
1: Also dort? Mein Job ist es, Gemeinden, Kommunen zu begleiten bei Bauaufgaben, also bei Projekten. Wenn jetzt zum Beispiel die Feuerwehr umgebaut werden muss, die ist zu klein oder das Gemeindeamt ist nicht barrierefrei, dann rufen Sie uns an und dann fahren wir mal raus, schauen uns das an, schauen wir mal, wie ist der Raumbedarf, ist es überhaupt quasi wirtschaftlich auch vertretbar, weil wir sind auch in einer wirtschaftlichen Gemeindeaufsicht, was finde ich total wichtig ist für uns. Wir schauen, kann sich die Gemeinde das überhaupt leisten und wir schauen uns das eigentlich wirklich neutral an von außen, sondern wir schauen einmal, was ist am Bestand da, kann man den Bestand nutzen, kann man irgendwas transformieren, welche Fördermöglichkeiten gibt's und wir verbinden und vernetzen uns auch mit den anderen Fachabteilungen. Das haben wir jetzt neu gestartet, das sind wir jetzt eben gerade dabei. Wir haben ja auch die
0: ein bisschen, das ist einfach zu schnell.
1: Ja, dann bremse mich aber. Steig auf die Bremse, bitte.
0: Ich glaube, wir sind alle schon ausgestiegen. Also du fährst raus und schaust dir sozusagen mit deiner Kollegin dann an, was zu tun ist.
1: Genau, wir fahren in die Gemeinde und da schauen wir uns meistens halt dann mit dem Bürgermeister, mit dem Amtsleiter oder Amtsleiterin, schauen wir uns dann, was er sieht, den Bauhof an und da schauen wir uns eben, welche Mängel gibt's. Es ist oft keine Heizung drinnen, es gibt oft keine gescheiten WC-Anlagen oder auch bei den Feuerwehren. Da sind die gerade oben im Fahrzeugraum oder es ist die Feuerwehr kriegt ein neues Fahrzeug, sie müssen sich vergrößern und da schauen wir uns an, wie ist das räumlich möglich, ist das überhaupt möglich und dann überlegen wir gemeinsam, welches Verfahren machen wir. Also gibt es einen Architekturwettbewerb, wo man dann unterschiedliche...
0: Also wie verfahren wir jetzt mit denen?
1: Verfahren immer halt, also welchen... Es gibt ja auch Prozesse, also jetzt ein Bürgerbeteiligungsprozess.
0: Aufs Gericht, in einem Prozess rein.
1: Nein, keine
0: Prozesse. Ich will ja damit wie viel, was wir... Also ich will damit aufzeigen, wie viel Fachvokabel wir eigentlich verwenden, den man draußen gar nicht versteht. Du wirst mit wem wir verfahren und gehst gleich in einen Prozess rein. Das bleibt jetzt hängen.
1: Nein,
0: eigentlich
1: geht's überhaupt um was anderes. Nicht. Nein, aber ich finde das super, jetzt eben wieder direkt im Kontakt mit den Gemeinden zu sein. Viele haben ja schon Masterplanprozesse gemacht, also wo sie wirklich mit den Bürgerinnen wirklich über längere Zeit sich angeschaut haben, wie kann man die Gemeinde weiterentwickeln, wohin geht sie. Und teilweise sind es schon Projekte umgesetzt worden, aber viele haben noch gar nichts umgesetzt. Und da versuchen wir halt, das einfach zu begleiten und zu sagen, die und die Möglichkeiten gibt's. Alle wissen wir, also die Gemeinden haben kein Geld.
0: Aber im Endeffekt machst du Lust auf das gute Bauen und auf die schönen Räume und auf die wirklich, das, was wirklich, wirklich notwendig ist und nicht irgendwas, indem du hilfst, dass diese Projekte umgesetzt werden.
1: Genau.
0: Und im Rahmen deiner Möglichkeiten, in Förderungen, Wettbewerbe, was auch immer.
1: Begleitung, fachliche Begleitung, also wir müssen für fachliche Stellungnahmen schreiben, jetzt schon zu Entwürfen, die schon da sind. Es ist besser, wenn die Gemeinden zu uns früher herkommen, also nicht dann schon mit einem fertigen Entwurf. Oft sind wirklich Sachen, auf die sie vergessen, das heißt die Barrierefreiheit oder dass man andere Nutzungen noch mit einbezieht oder sie haben ein leerstehendes Objekt und denken vielleicht oft gar nicht dran und da sagen wir dann, es gibt Förderungen vom Tourismus und von diesen und diesen Stellen, was man dann eh mit einbeziehen könnte.
0: Wie ist das jetzt so, das Arbeiten in der Verwaltung?
1: Anders, es ist nicht weniger wie vorher, muss ich sagen. Es ist halt geregelter, du hast sehr geregelte Arbeitszeiten, also dieser Zeitchip hat mir am Anfang extrem gestresst. Also man hat einen Chip, wo man sich in der Früh einloggen muss und dann am Abend ausloggen muss. Da habe ich mich zuerst sehr eingesperrt gefühlt, weil ich ja zuerst frei war. Ich habe mal einen Urlaub eingetragen, wo ich wollte und jetzt muss ich halt alles planen. Habe drei Hierarchien ober mir, mit denen wir auch umgehen lernen müssen. Also ich war jetzt erst total eigentlich frei. Sieht das aber nicht so starr, wie sich viele das eigentlich vorstellen, weil ist es eigentlich gar nicht, weil ich arbeite eigentlich gleich kreativ wie vorher. Ich glaube, das liegt immer am Menschen, wie man dann in der jeweiligen Position damit umgeht.
0: Also aber nochmal zurück, wie ist das jetzt so? Das heißt, du bist jetzt in einer bist jetzt dort, wo alle einigen in der Früh und schon in der Früh Mahlzeit sagen und am Mittwoch schon das Wochenende sagen. Stimmt
1: Nein,
0: das?
1: Nein, so, das stimmt überhaupt nicht. Das ist so Vorurteile, die kann ich nicht bestätigen, also vor allem nicht da in unserer Abteilung, da sind wirklich alle sehr konzentriert. Natürlich gehört das Soziale und das Menschliche auch dazu, dass man lacht, dass man zusammensitzt und was trinkt. Das war für mich am Anfang total schwierig, weil auf einmal waren 25 Kollegen da. Und ich war jetzt erst hauptsächlich alleine und dass man dann zum Kaffeetisch umgeht und da habe ich gesagt, so Raphael, jetzt gehst du um und du bist sozial und du redest jetzt mit alle. Mit der Regina sind wir ja ein bisschen Fremdkörper. Wir machen ja Baukultur und die anderen sind alles Revisoren und Revisorinnen, die Finanzen der Gemeinden quasi überwachen, betreuen und begleiten. Das sind ja ganz andere Sachen, aber wir merken...
0: Also ich als Gestalter und die anderen sind Kontrolleure.
1: Genau, aber wir stimmen uns sehr eng ab also und erzählen dann immer, welche Projekte die Gemeinde vorhat. Da schauen wir dann, ist es überhaupt finanzierbar und bekommen dann schon sehr viel mit. Also und sie fragen dann auch aktiv nach oder wir begleiten auch Architekturwettbewerbe, die wir eigentlich selber machen oder auch eben, wo wir in der Jury sind und da fragen sie dann immer, was war das Ergebnis und wir erklären dann, warum das Projekt gut ist. Also eigentlich machen wir jetzt mit den Kollegen auch Vermittlung.
0: Also du machst es eigentlich dasselbe wie im Architekturhaus, nur du vermittelst es jetzt sehr stark in die Verwaltungsebene rein. Genau. Und raus in die, also da, wo die echten Entscheidungen getroffen werden.
1: In den Gemeinden, ja.
0: In den Gemeinden.
1: Ich finde, da ist ein riesiger, riesiger Hebel. Ich lerne gerade Kärnten ganz anders kennen. Also viel besser. Also ich finde das super, weil man kommt in eine Gemeinde und wo man halt nur peripher weiß, aha, okay, zum Beispiel Bad Eisenkappel, da gibt's die Obi-Tropfsteinhöhlen, war ich noch nie. Und dann redet man halt, ja, wie kann das funktionieren, dass die Leute mehr im Ort bleiben, weil sie kommen her, fahren mit dem Bus in die Obi-Tropfsteinhöhle, fahren wieder runter und dann fahren sie wieder. Und die Gemeinde macht sich dann Gedanken, wie kann ich die Leute mehr im Ort halten oder also so.
0: Gäste, Touristen.
1: Gäste, genau, Gäste, aber Einheimische auch. Und dann komme ich dorthin und sage, okay, ich probiere das aus. Dann hab ich mir die Kärntencard voriges Jahr geholt und war in die Gemeinden, wo ich eben war, wo ich gewusst habe, die haben solche Attraktionen, habe ich das dann mitgemacht, einfach um zu erleben, wie ist das, wenn man als Gast hinkommt.
0: Feldforschung sozusagen.
1: Feldforschung, ja. Also das mache ich dann auch sehr viel. Also das ist auch so mein Ansatz, auch bei den Wanderungen, immer was Neues und was Neues kennenlernen. Und das mache ich jetzt auch bei den Gemeinden. Und ich finde das total wichtig, dass man weiß, um was es geht, mit welchen Problemen sie zu kämpfen haben. Und das haben viele ja ähnliche Probleme.
0: Liebe Raffaella, es ist soweit. Was hast du noch für Schlangenmusik mitgebracht?
1: Ein Glas Kräutersalz mitgebracht für mehr Geschmack fürs Leben.
0: Dankeschön. Was ist für dich ein wirklich guter Ort, dein Lieblingsort?
1: Mein Lieblingsort, wenn ich mir den jetzt so vorstelle, ist es eigentlich ein belebter Platz, wo Kinder rumlaufen, wo man gut sitzen kann, wo man was trinken kann, wo vielleicht ein Wasserspiel ist, wo was Grünes ist, wo Schotten ist, wo Musik spielt, also wie wirklich Leben ist, wo man gern hingeht und Lust verspürt.
0: Würdest du gern als Marketenderin dort stehen und Schnaps ausschenken auf diesem Platz?
1: Das ist total lustig. Jetzt fast 20 Jahre später. Ich weiß nicht, ins Dirndl würde ich wahrscheinlich nicht mehr eine passen, aber Schnaps ausschenken könnte ich noch mit dem Fassl.
0: Raffaella, danke für das Gespräch und den Besuch in Schlanding.
1: Sehr gerne. Danke dir.

0: Hallo. Dieser Spot ist für alle, die gestern auf meiner Geburtstagsparty waren, wer auch immer das war. Ich hab da ein paar Fragen. Wieso ist meine Juckerpalme blau lackiert? Was macht das Schaf in meinem Bett? Was macht die Feuerwehr vor der Tür? Und wer zum Geier hat meine Badewanne mitgenommen? Ruft mich doch mal an. Meine Nummer habe ich auch vergessen.
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Nee, nicht Tom Petty and the Heartbreakers, aber klingt halt so. Kein Wunder, der Mann hatte über 40 Jahre lang bei Tom Petty die Gitarre gespielt, Mike Campbell. Willkommen, ihr hört Little Boxes Musik aus der Schublade. Ich bin Wolle vom Live in Reitwein e.V. Dieses Stück No Regrets eben ist der Opener des neuen Albums, das vierte müsste es inzwischen sein, von Mike Campbell and the Dirty Knobs. Die ersten Scheiben der Dirty Knobs klingen ja insgesamt noch mehr nach Tom Petty, das aktuelle weniger. Vielleicht komme ich auch deswegen bis jetzt noch nicht so richtig ran an dieses neue Album. Wahrscheinlich muss ich es ein paar Mal hören, wie das ja bei manchen guten Alben so der Fall ist. Ausschließlich neues Material gibt's heute zu hören, liebe Little Boxes Freunde. Und wie ihr das so von mir gewohnt seid, werden erstens die etablierten Künstler vernachlässigt. Also nix vom Stones Album, kein Bonamassa, kein Brian Adams, kein Paul McCartney. Pink Floyd und Yes werden fehlen, Sting, Katy Perry und Madonna sowieso. Und sogar Sarah McLachlan und Casey Musgraves erwähne ich nur jetzt, obwohl die Musik der letzten beiden schon so näherungsweise meinen Geschmack trifft. Und damit steht auch zweitens fest, der Schwerpunkt liegt im Bereich der Alternativ-Country, Amerikaner, Folk und Roots-Rock-Szene. Gleich wird's weitergehen mit drei Singer-Songwriterinnen, die ich bislang überhaupt noch nicht kannte. Jess Klein ist aus Rochester, New York, und ihr aktuelles Album Dreaming Aloud ist bereits ihr 13.

ganz wenig Platten. Ich bin gespannt auf ihr drittes Album, denn die tolle aktuelle Singleproduktion wird da hoffentlich mit drauf sein. Namentlich von einem der größten Singer-Songwriter inspiriert ist das Stück John Prine Cassette Tape. Jazz Klein, Charlie Marie und die wunderbare Melissa Payne.

Wenn ich am Ende des Jahres mal eine Liste der besten Singletracks machen würde, dieses wunderschöne Stück von Melissa Payne und ihrem kanadischen Landsmann Adam Baldwin, das wäre ganz, ganz weit vorn. John Prine, Cassette Tape. Little Boxes diesmal ausschließlich mit allgemein hochwahrscheinlich unterschätzten Neuheiten aus der Amerikaner Rootsrock-Szene vom Mai und Juni diesen Jahres. Und was die folgende Band betrifft, muss ich allerdings die Einschränkung machen, unterschätzt in Europa und speziell hierzulande. Und dabei hat's diese Formation aus der Red Dirt Country Szene in ihren Anfangsjahren hier mal mit kleineren Clubtouren versucht. Ich muss an der Stelle hier bei Little Boxes nochmal mit großer Hochachtung unseren Kollegen Ex-Veranstalter Ralf Rischke vom Real Music Club in Lauchhammer erwähnen, denn der hatte vor 20 Jahren den Mut und das Gespür, vor allen Dingen derlei Bands aus der aufstrebenden Amerikaner-Szene in seinen Club einzuladen und seinem staunenden Publikum vorzusetzen. Unter vielen anderen auch die Band Reckless Kelly. Inzwischen füllt Reckless Kelly in den Staaten die ganz großen Konzertarenen. Im Mai erschien das aktuelle Album Alternate Roots, daraus das Stück Vancouver, Reckless Kelly.

Eine der aktuell erfolgreichsten Bands der alternativen Country-Szene, Reckless Kelly. Es folgen nun zwei ganz junge Singer-Songwriterinnen, die mich allerdings schon seit geraumer Zeit begeistern. Die französischstämmige Tess Liotot lebt in Christchurch, Neuseeland. Und ihr zweites Album Blue Mind schaffte es 2024 in meine persönliche Top 20 LP-Liste. Ihr Stück Here Go the Lovers war vor 2 Jahren einer meiner Lieblingssongs. Und das Vinyl habe ich mir damals sogar persönlich von ihr aus Neuseeland schicken lassen. Auch bei Tess Liotot warte ich gespannt auf eine neue Platte. Im Juni gab's das Stück Jolie Louise als Vorgeschmack. Tess singt hier teilweise in Französisch. Bella White ist eine junge Singer-Songwriterin aus Calgary, Alberta in Kanada. Bei ihr findet man das, was heutzutage bei so manchen Sternchen aus der Szene arg vermisst wird, nämlich eine unverkennbar charakteristische Stimme. Außerdem gehört Bella White zu den Musikerinnen, die den sogenannten Appalachian Folk ein bisschen massentauglich machen wollen. Im Juni erschien ihr drittes Album A Sign in the Weather. Wir hören nacheinander Tess Liotot und Bella White.

zwei meiner absoluten Lieblingssängerinnen zurzeit, Bella White und zuvor Tess Lyotto. So, nun zwei Neuerscheinungen aus der Kategorie Roots Rock oder doch Classic Rock. Ist ja hier schließlich Little Boxes Musik aus der Schublade, also muss ich alles in Kisten stecken, was man ja eigentlich nicht so gern machen sollte. Ein gewisser Sänger, Gitarrist Duane Betts aus Florida, der heißt so, weil er ein Sohn vom berühmten Dickie Betts ist, dem langjährigen Gitarristen der Allman Brothers Band, und weil jener Dickie Betts in den Anfangsjahren der Allman Brothers Band der Gitarrenpartner des legendären Duane Allman war. Duane Betts kennt man in Europa inzwischen hauptsächlich von der auch zuweilen hierzulande tourenden Allman Betts Band. Weniger bekannt wurde sein erstes Soloalbum von 2023, Wild and Precious Life. Das war allerdings schön, weil es ganz doll diese melodischen Seiten der Allman Brothers Band aufgegriffen hatte. Auch das jetzt Anfang Juni erschienene zweite Album ist schön. Vielleicht zu romantisch schön und deshalb weniger aufregend. Versucht er etwa nun mit Isle of Hope, so heißt es, irgendwie einen eigenen Sound abseits der Allman Brothers Band Klänge zu finden? Hoffen wir es. Keep My Hands Clean ist aus der neuen LP Isle of Hope. Oh, und danach kommt eine neue britische Jungspund-Band, die es offensichtlich auf den Sound von Led Zeppelin und Co. abgesehen hat, als die genauso alt waren. Nach einer EP 2023 kam Ende Mai nun das Debütalbum Voices Unheard. Warum auch immer die Jungs das so genannt haben mögen, das ist mir unklar. Die Band heißt Jailer. Und wir hören sie nachher mit dem Stück Hate to See It End. Zuvor aber Duane.

Die ehrgeizige britische Newcomer-Band Jailer. Im November übrigens als Support für Deep Purple in Deutschland unterwegs. Little Boxes mit Neuerscheinungen aus dem Amerikaner Folk, Singer-Songwriter, Roots-Rock-Bereich, die mir persönlich gefallen. Im nächsten Dreierblock nun auch wieder relativ junge Musikformationen, von denen der eine oder andere Little Boxes-Hörer wohl noch nie was gehört haben mag. The Two Tracks sind eine Folkrock-Amerikaner-Band aus Wyoming. White Horse ist eine Folkrock-Band aus Hamilton, Ontario in Kanada. Und hinter Weird Nightmare versteckt sich ein Indie-Folky aus Toronto, Kanada, namens Alex Atkins. Von dem habe ich auch noch nie gehört, weil ich ja bekanntlich mit diesen oft zu verschrobenen Melodien dieser Indie-Folkies nichts anfangen kann. Alle drei Künstler bzw. Formationen haben schon einige Alben produziert und von allen drei gibt's seit Mai, Juni neues, sehr schönes Material. The Two Tracks, dann White Horse und zuletzt noch Weird Nightmare. Aktueller zeitgenössischer Folkrock vom Feinsten.

Das Projekt Weird Nightmare des kanadischen Indie-Folk-Rock-Musikers Alex Atkins mit einem Stück aus dem Anfang Mai erschienenen Album Hoopla. Bright City Lights, übrigens das einzige Lied des Albums, bei dem eine Gastsängerin zu hören ist. Na, und wer war's? Meine kanadische Lieblingssängerin zurzeit, Juliana Riolino. Von der habe ich hier bei Little Boxes schon oft erzählt, meistens im Zusammenhang mit der kanadischen Rockband Daniel Romanos Outfit. Am 11. Juli ist oder war Juliana Riolino, je nachdem wo und wann ihr diese Sendung hört, beim Static Roots Festival in Oberhausen dabei. Im August werde ich euch dann von diesem einzigen Festival in Deutschland mit dem Schwerpunkt Alternative Country, Roots Rock, Amerikaner, Singer-Songwriter erzählen. Das war Little Boxes Musik aus der Schublade. Ich bin Wolle vom Live in Reitwein e.V. Bedanke mich für euer aufmerksames Radio-Zuhören. Und die letzten 7 Zuhörminuten, die gehören einer Sängerin, die im Herbst auf Deutschland-Tour sein wird. Darauf freue ich mich ganz doll. In Australien aufgewachsen, lebt sie inzwischen mit ihrem Partner, dem berühmten Gitarristen Robin Hitchcock, in Nashville, Tennessee. Sie heißt Emma Swift. Emma Swift fiel mir persönlich auf durch ihr Dylan-Tributalbum mit dem interessanten Titel Blonde on the Tracks aus 2020. Der Titel ist ja eine Vermischung der beiden Bob Dylan-Albentitel Blonde on Blonde und Blood on the Tracks. Nicht mit drauf auf dem Blonde on the Tracks Album ist die Dylan-Ballade Visions of Johanna. Die hat Emma Swift nun aber extra live als Singletrack nachgeschoben. Bob Dylans Visions of Johanna live at Lehman Drug Company Nashville. Emma Swift.

Ja, genau. Einen wunderschönen guten Abend. Herzlich willkommen. Heute haben wir hier zurück im Plattenbau. Das war der Ulrich Klemann. Irgendwer heißt das Stück, das er hier gerade gesungen hat. Das ist das Eröffnungsstück seines Albums Sonne entgegen. Das entstand im Jahr 2013. Ulrich Klemann ist normalerweise recht häufig auch im Fernsehen zu sehen gewesen als Sprecher, als Moderator. Und so gelegentlich macht er dann eben auch mal ein bisschen Musik. Ich weiß auf jeden Fall, dass Sonne entgegen eins von seinen ersten Alben war. Ob das erste oder zweite, steht nicht hundertprozentig fest. Ich weiß, dass er danach auch noch weitere Alben aufgenommen hat. Letztes Jahr, 2025, ist auch ein Album erschienen in einer Duo-Besetzung. Aber ja, was aus der musikalischen Karriere geworden ist, weiß ich nicht. Denn überraschenderweise wird zwar in einem Artikel von 2025 noch auf die Homepage von Ulrich Klemann verwiesen. Diese Homepage ist allerdings mittlerweile deaktiviert. Irgendwelche weiteren Informationsquellen, wie zum Beispiel Facebook oder so etwas, die gibt es wohl anscheinend, aber dort kann man nicht besonders lange scrollen, ohne dass man sich da irgendwie anmelden muss. Mit anderen Worten, ich habe es nicht hingekriegt, da weitere Informationen rauszubekommen, wie denn der aktuelle Stand ist. Die letzten Konzerttermine, die ich gefunden habe, stammen noch von 2020. Es wurde allerdings in einem Artikel von 2025 bei der Ankündigung des neuen Albums auf weitere Konzerte verwiesen. Ob die stattgefunden haben, wie sie angekommen sind, kann ich leider nicht sagen. Von daher muss ich mich erstmal damit begnügen, was eben ich hier vorliegen habe. Und das ist halt eben nur dieses einzige Album, das ich von ihm besitze, Sonne entgegen, 2013, Ulrich Klemann, Irgendwer. Ja. Herzlich willkommen heute hier zurück im Fliedertee-Radio. Herzlich willkommen zurück bei Radio Slupfurt. Herzlich willkommen zurück bei dem Sender, der sich auf irgendwelchen obskuren Wegen diesen Stream sonst irgendwo abgreift. Schön, dass es geklappt hat heute. Für den Fall, dass irgendjemand jetzt sagt, ich weiß, was das Ulrich Klemann geworden ist, der tritt da und da auf oder er tritt jetzt unter einem anderen Namen auf oder der hat jetzt

liedert-radio.de. Dort kann man sich dann entsprechend anmelden und kann dann eben hier mit denjenigen kommunizieren, die gerade online sind, unter anderem mit mir. Schauen wir mal, ob wir dann eben heute irgendwas weiteres dann eben noch zusammentragen können. Für den Fall, dass jemand nichts weiß, kann sich natürlich auch ganz gerne anmelden. Vielleicht irgendwelche Wünsche äußern oder sowas. Einfach hier reinkommen. Schauen wir mal, wie wir denn den Abend gemeinsam hier gestalten werden. Ja, gut. Also, Ulrich Klemann war das hier zu Beginn. Einfacher Grund, der Zufallsgenerator hat ein anderes Stück von Sonne entgegen ausgeworfen. Sonne entgegen hat ein paar starke Stücke zu bieten, hat aber auch so ein bisschen was Durchschnittliches zu bieten. Das durchschnittliche Stück, das er ausgesucht hat, das wollte ich hier nicht spielen. Von daher habe ich dann gleich mit dem ersten Stück einfach mal angefangen. Der Zufallsgenerator hat mir noch ein paar andere Sachen eben hier reingespült. Auch der Postbote war so nett, hat mir weitere Alben hier reingetragen. Wir werden auf jeden Fall mal über das ein oder andere Album hier sprechen, das sich hier gedreht hat in den letzten Tagen. Und schauen wir mal, was dann eben dabei so alles rauskommt. Neues Album habe ich hier auch vorliegen, das ich vorstellen kann. Mit anderen Worten, ja, wird ein gemütlicher Abend. Passend zu den Temperaturen. Was Kuscheliges. Ja, gut. Gehen wir weit zurück in die Vergangenheit. Gehen wir zurück in das Jahr 1969. Ich habe zufälligerweise ein paar Ausschnitte gesehen in den letzten Tagen aus dem Beat Club. Sendung, die in den 60er Jahren eben zu den Kultsendungen gezählt hat, zumindest bei den damals jungen Leuten, weil hier zum allerersten Mal wirklich dann Musik auch wirklich so präsentiert wurde, Musik der jungen Leute präsentiert wurde, wie es anscheinend ganz gut ankam. Das heißt, man hat die Leute ins Studio geholt, eine ganze Reihe von denen haben dann eben zu Playback ihre Lippen bewegen dürfen. Es gab aber auch dann eben einige Live-Stücke, die dort interpretiert wurden. Ja, und ist auf jeden Fall eben zu einer Kultsendung geworden. Und ich habe auch gesehen, dass es dort einige DVDs natürlich gibt. Ich habe auch gesehen, dass dort einige Schnitte vorgenommen wurden, denn die Auftritte der Beatles hat man anscheinend rausgenommen. Aber es gab ja noch eine ganze Menge anderer Sachen, die man dort eben entdecken konnte. Cupid's Inspiration.

Interessanter Anschluss, war nicht ganz so geplant. Sollte eigentlich das übernächste Lied werden. Das nächste Lied wurde einfach übersprungen, macht aber nichts, hören wir gleich an. Cupid's Inspiration zusammen mit Terry Rice Milton, das ist derjenige, der hier am Gesang zu hören war. Cupid's Inspiration, dieses pompöse Werk Yesterday Has Gone, das ist der ganz große Hit von ihnen gewesen, auch in Deutschland. Yesterday Has Gone ist auch das Titelstück ihres Debütalbums gewesen und Terry Rice Milton hat danach eben gemeint, es wäre vielleicht ganz vernünftig, eine Solokarriere anzustoßen. Das heißt, danach kamen noch einige weitere Singles heraus und dann ging er seiner Wege und Cupid's Inspiration haben natürlich dann eben ordentlich gekämpft, eben nicht nur diese orchestralen Engagements irgendwie auf die Bühne zu bekommen, ist gnadenlos gescheitert natürlich, auf der anderen Seite aber auch dann eben einen sehr ausdrucksvollen Sänger zu ersetzen und das haben sie nicht besonders lange überlebt. Sie existieren zwar noch, allerdings, ja, ich habe so einige Lieder noch von ihnen gehört, die sie jetzt auch in jüngerer Zeit noch gesungen haben. Auch Terry Rice Milton singt immer noch diese Stücke. Yesterday Has Gone, beides nicht so unbedingt das Gelbe vom Ei. Aber gut, wer kann es dann eben heute noch sagen? Ich meine, letzten Endes, diese Stücke sind mittlerweile halt eben auch fast 60 Jahre alt. Ralf Kothe kam danach mit Tief im Osten. So ist auch der Name von seinen Gitarrenballaden Nummer 3. Tief im Osten, das erschien im Jahr 1996. Gitarrenballaden 3, bitte nicht verwechseln. Das ist nicht das dritte Gitarrenballadenalbum, sondern es ist das fünfte. Ralf Kothe hat 2 bei der Amiga seinerzeit noch veröffentlicht. Und dort hat er bereits mit dem Nummerieren angefangen, 1 und 2. Also, und dann hat er ein eigenes Label gegründet. Und dann hat er mit der Nummerierung wieder von vorne angefangen. Das heißt also, es gibt 2-mal die Gitarrenballaden 1. Es gibt 2-mal die Gitarrenballaden 2, jeweils mit unterschiedlichen Stücken drauf. Und dann kommen halt eben die Gitarrenballaden 3. Und was aus der Nummer 4 geworden ist, das weiß ich nicht. Ich habe die Nummer 5 bis 9 mittlerweile auch hier. Die 10 ist rein digital erschienen. Da weiß ich also auch, dass die existiert, die Gitarrenballaden 10. Die Gitarrenballaden 4 habe ich ums Verrecken nicht gefunden. Ich habe jetzt Ralf Kothe direkt an ihm nochmal angeschrieben und habe gesagt, gibt es da eine Lücke in der Diskografie oder hapert's mit den römischen Ziffern? Ist da irgendwas? Ich harre auf eine Antwort. Will ihn ja nicht unter Druck setzen oder so etwas. Ich warte einfach mal ein paar Tage. Wenn er nicht antwortet, nun gut, dann bin ich es einfach nicht wert gewesen. Dann will er keinen weiteren Umsatz machen oder so. Wer weiß. Ja. Aber wie gesagt, Ralf Kothe, der sollte eigentlich jetzt eigentlich erst kommen nach dieser Ansage. Der hat sich eben gerade dazwischen gemogelt. Das Stück, das sich dazwischen gemogelt hat, oder das sich jetzt aus der Verantwortung gestohlen hat, das wäre noch in den 60er Jahren verankert gewesen. Deswegen hätte das Ganze ganz gut zu Cupid's Inspiration gepasst. So muss ich halt eben das Ganze mal separat ansagen. Aber okay,

Ja, ursprünglich eingesetzt waren Dave D. Dozy, B.K. McIntitch mit Okay. Das ist eine Single aus dem Jahr 67. Das wurde später, als es auf die CD draufging, dann in den meisten Auflagen ihrem Album zugeschlagen. If Music Be the Food of Love, 1967 ebenfalls rausgekommen. Eigentlich, wie gesagt, eine unabhängige Single. Und das Ganze aus gegebenem Anlass, denn B.K. ist mittlerweile verstorben. Der Gitarrist John Diamond ist vor ein paar Tagen verstorben. Und da dachte ich, sollte ich einfach mal dann eben darauf anspielen. Es gab Dave D, den gab es nur ein einziges Mal. Alle anderen Rollen wurden häufiger besetzt. Das heißt also, Dozy gab es, glaube ich, 3 Leute, die dann eben diesen Namen getragen haben. Bei B.K. waren es, glaube ich, 2. Also mit anderen Worten, man hat dann eben diese ganzen Spitznamen dann auch teilweise weitergegeben. Der ursprüngliche John Diamond, wie gesagt, der ist jetzt vor einigen Tagen verstorben. Ich muss jetzt mal gucken, ob ich das genaue Todesdatum jetzt noch irgendwie habe. 5. Juli. Genau, britischer Gitarrist steht dann eben hier. Von daher dachte ich, kann man auf jeden Fall dann eben noch machen. Mick, für den Fall, dass jemand interessiert, Mick, der ursprüngliche Mick, ist der einzige, der von dieser ursprünglichen Besetzung noch am Leben ist. Klaus Lage kam danach. Ich höre dem Regen zu. Nah und wichtig heißt das Album, das dazu erschienen ist. 2008 war ein interessantes Album, weil dort, gut, es war ein bisschen was Belangloses mit dabei, aber es waren auch Coverversionen mit dabei, das Klaus Lage covert, das ist nicht ungewöhnlich, aber er hat sich dann eben etwas ausgesucht von Erich Firch, eine Sache, die ich sogar als so persönlich eigentlich angesehen habe, dass ich gedacht habe, das kann man unmöglich covern, hat Klaus Lage gesagt, da wollen wir doch mal gucken. Und darüber hinaus war noch ein Lied von Holger Biege, Reichtum der Welt. Sehr ungewöhnliche Interpretation, aber war durchaus auch reizvoll. Ich habe nur gedacht, komm, ich höre dem Regen zu, hat mir trotzdem ein bisschen besser gefallen, ziehen wir das erstmal vor. Das andere bringe ich vielleicht irgendwann mal zu einem späteren Zeitpunkt. Klaus Lage. Bonnie Tyler, hat sich einer Operation unterzogen. Da ist ein bisschen was schiefgegangen und daraufhin wurde sie dann als erstmal in ein künstliches Koma verlegt und seitdem sind einige Sachen passiert, es sind Konzerte abgesagt worden, es hieß dann eben, ja, sie ist mittlerweile wieder wach und auf dem Weg der Besserung. Sie sollte halt eben nur nicht unbedingt sprechen. Hat sich Bonnie Tyler dran gehalten? Nein. Und daraufhin hat dann eben der Arzt gesagt, das fanden wir gut. Dann konnten wir nämlich gleich nochmal neu mit der Arbeit anfangen. Dass sie sich ja nicht an ärztliche Regeln hält, das ist eigentlich allgemein bekannt gewesen, dass sie da irgendwie so eine kleine Aversion hat. Ich meine, letzten Endes, sie hat sich ja auch nicht dran gehalten, als man ihr schon vor einigen Jahren als Knötchen auf dem Stimmbändern entfernt wurde. Da hat sie sich ja auch nicht dran gehalten. Das hat dazu geführt, dass sie eben diese Reibeisenstimme bekommen hat, die dann später ihr Markenzeichen wurde. Aber gut, dieses Mal war es dann anscheinend dann doch ein kleines bisschen ernster. Und nun ja, gut. Seitdem haben eine ganze Reihe von Leuten auch entsprechend ihr Bedauern ausgedrückt, überraschend viele aus Deutschland, aber das dürfte wahrscheinlich auch dann so ihr treuestes Publikum gewesen sein. Nicht zuletzt auch deshalb, weil sie hier in Deutschland dann eben auch den Wiedereinstieg geschafft hat in das ganz große Geschäft, denn nachdem Jim Steinman mehr oder weniger sich verabschiedet hat, Mitte der 80er Jahre, und dann keine Hits mehr rumkamen für 2, 3 Alben, da wurde sie mehr oder weniger bereits abgeschrieben. Derjenige, der dann eben gesagt hat, ich gebe ihr nochmal eine Chance, das war dann eben ausgerechnet Dieter Bohlen. Und das hat dann dazu geführt, dass sie hier in Deutschland wieder sehr, sehr präsent wurde. Und das war nun wiederum dann der Wiedereinstieg ins internationale Showgeschäft. Und die Alben, die nach Dieter Bohlen entstanden sind, es sind nur 3 Alben gewesen, nur ist gut, die sind allesamt in der Qualität bedeutend besser als das, was sie teilweise in den 80er Jahren vorgelegt hat. Vielleicht nicht mehr so erfolgreich, aber auf jeden Fall hat sie dann eben nochmal einen Frühling dann nochmal erleben dürfen, einen Karrierefrühling. Sei ja auf jeden Fall dann eben vergönnt gewesen, zumal sie auch nie wirklich jemand war, der dann eben mit Selbstironie gegeizt hat, immer mit einem kleinen Augenzwinkern auch auf ihre eigene Karriere geschaut hat. Von daher war sie auch durchaus recht beliebt. Bonnie Tyler aus dem Album Rocks and Honey, What You Need From Me, das ist ein Duett, das sie mit Vince Gill aufgenommen hat.

Bonnie Tyler zusammen mit Vince Gill, What You Need From Me, das stammt aus dem Album Rocks and Honey, das ist das drittletzte Album, das ist glaube ich auch das aktuellste, das ich von ihr habe. Das stammt aus dem Jahr 2013, möchte ich meinen, 2013, genau. Danach haben wir gehört Have You Ever Seen the Rain, Original Creedence Clearwater Revival. Bonnie Tyler hat recht häufig auch Sachen gecovert und auf ihren Alben untergebracht. Ob das jetzt White Shade of Pale ist oder ob das jetzt Have You Ever Seen the Rain ist, also irgendwie hat sich immer wieder etwas ergeben und das hat dann eben entsprechend ihre Alben bereichert. Faster Than the Speed of Night heißt das Album dazu. 1983 ist das nun wiederum herausgekommen. Und dann zum Schluss dann noch ein Stück aus ihrem Album Secret Dreams and Forbidden Fire aus dem Jahr 86, das Nachfolgealbum If You Were a Woman and I Was a Man. Das war damals eine Single-Auskopplung. Das hat auch ein recht opulentes Video mit sich gebracht. Und es war für Bonnie Tyler auf jeden Fall nicht besonders erfolgreich, dieses Stück. Von daher ist es dann immer wieder mal gespielt worden, aber es ist nicht wirklich so ein Klassiker geworden wie andere Sachen, die zum damaligen Zeitpunkt rausgekommen sind. Der Komponist dieses Stückes, Desmond Child, hat gesagt, das ist eigentlich schade, weil das ist auch eigentlich recht angenehm zu hören und so weiter und es ist auch recht gut umgesetzt, aber irgendwie... Ich glaube, das hätte man auch noch ein bisschen besser machen können. Und daraufhin hat er dann eben genau diese Hook, diesen Refrain einem anderen angeboten. Dieser hieß John Bon Jovi. You Give Love a Bad Name. Das ist gewissermaßen dann eben das Stück, das herausgekommen ist, nachdem man dieses Stück hier If You Were a Woman seziert hat. So kann es manchmal gehen. Ist übrigens nicht das einzige Mal, dass das Bonnie Tyler passiert ist. Zum späteren Zeitpunkt auf ihrem nächsten Album, nämlich, ich meine, das war 87. Das Album hieß Simply the Best. Und dort gab es ein Stück namens The Best und das war in ihrer Interpretation auch kein besonders großer Erfolg. Daraufhin hat man das Ganze an Tina Turner weitergegeben und da war es dann plötzlich ein Erfolg. Also ja, mit so kleinen Tiefschlägen musste sie auf jeden Fall immer rechnen. Bonnie Tyler ist heute im Alter von 75 Jahren verstorben. Georg hier erzählt gerade im Chat, es großes Festival und so weiter und da sind verschiedene Bands aufgetreten und da hat er sich dann eben vor einigen Bühnen herumgetrieben. Mit anderen Worten, das Wetter scheint ganz in Ordnung gewesen zu sein. Mit 40 Grad im Schatten hätte ich mich bestimmt nicht vor diese ganzen Bühnen gestellt, vor diese ganzen Interpreten und hätte mir da einiges angetan. Aber der Schwerpunkt war dieses Mal Wien beim Badentreffen Nürnberg. Also von daher, ja, gut. Hat er gesehen, 5/8 in Ehren, Blau-Violett hat er gesehen und Bergamon und Duga, okay, und Dota war ebenfalls noch mit dabei, die stammt nicht aus Wien, aber ja. Antipaulanen ist ja auch nicht aus Wien, sondern aus Finnland. Also mit anderen Worten, hat sich gut amüsiert, so soll es sein. Gespräche führen, 5/8 in Ehren.

fünf Achtelhallen Ehren aus dem Album Yeah Yeah Yeah, das Stück Gespräche führen. Das stammt aus dem Jahr 2020. Danach Blau-Violett, das ist ein Duo aus Berlin. Wenn ich dir näher wäre, das ist eine Single, also beziehungsweise das Ganze ist all dem ein einzelnes Lied, das man als Stück downloaden kann, unter anderem auf Bandcamp. Zum Beispiel, da bekommen die Künstler dann wenigstens noch ein bisschen was ab. Blau-Violett, wenn ich dir näher wäre, das ist erschienen im Jahr 2025. Und Blau-Violett, ein Duo, Weiblein-Weiblein, Luise Letsch auf der einen Seite, Anja Herold auf der anderen Seite. Meistens ist die eine oder die andere für die Stücke verantwortlich. Und Luise Letsch ist normalerweise diejenige, die singt und Gitarre spielt. Anja Herold sitzt normalerweise eher am Klavier und singt. Hier in diesem Fall hat sie ebenfalls das Saxophon bedient. Ein richtiges Album gibt es, glaube ich, von den beiden noch nicht. Nur einzelne Songs, die, wie gesagt, auf Bandcamp zu finden sind. Mag sein, dass über Patreon noch ein paar weitere Sachen zu finden sind. Ich habe keinen Patreon-Account bei ihnen, also von daher kann ich das Ganze nicht hundertprozentig sagen. Aber ich gehe zumindest mal davon aus, dass es da weitere Stücke gibt. In der letzten Sendung war Paula Paula das Thema. Heilige Scheiße heißt das aktuelle Album von ihr. Auch das kann man auf Bandcamp ordern. Das kann man sowohl als Download sich besorgen, als auch als physische Kopie. Hier liegt die physische Kopie herum. Paula Paula hat nach einiger Zeit des Lesens und des Werkelns ein neues Album fertiggestellt. 10 Stücke sind es geworden. Ich glaube, 36 Minuten sind es geworden. Also nichts, was jetzt einen wirklich dann eben so erschlägt. Und hat auch ein paar prominente Mitstreiter gefunden, unter anderem Gisbert zu Kniphausen, der hier am Bass zu hören ist. Daniel Freitag ist ebenfalls mit dabei. Also mit anderen Worten, sie hat sich dann eben mittlerweile anscheinend ganz gut vernetzt. Dieses Album Heilige Scheiße ist ein ziemlich buntes Album, was die musikalische Bandbreite angeht und was die Themen angeht. Ich habe gesagt, dass sie sehr, sehr vieles gelesen hat. Das merkt man dann, wenn man das Booklet sich vornimmt. Im Booklet stehen nicht nur die Texte, sondern auch vereinzelt, wo denn eben die Inspiration herkommt oder was genau damit gemeint ist. Im im dritten Stück beispielsweise, da gibt's ein Verweis auf ein Grateful Dead Lied und das wird dann eben hier so im Anhang dann auch genannt. Oder es gibt halt verschiedene Bücher, die sie gelesen hat, bei denen sie sich dann entsprechend inspirieren ließ zu den einzelnen Titeln. Das eine, ich brauche Licht, dankeschön. Sebastian Klein wird hier erwähnt mit Toxisch Reich zu dem Stück Kein Arschloch. Oder es gibt halt eben auch einen Verweis zu Wolfgang Müller und zu seinem Album Studia. Darin geht es eben um die Depression, mit der Wolfgang Müller sich herumschlagen durfte. Und auch das hat natürlich dann ein entsprechendes Lied inspiriert, und zwar das Lied Monster.

Paula Paula mit Monster aus ihrem aktuellen Album Heilige Scheiße. Bekommt man, wie gesagt, auf Bandcamp. Dort kann man sich das Ganze digital besorgen, heißt als reiner Download oder aber eben auch als physischer Tonträger. Gut, war überraschend. Nicht unbedingt angenehm zu hören, weil sie dann doch sehr, sehr stark springt zwischen einzelnen Themen, zwischen einzelnen musikalischen Stilen. Sie spielt halt eben ganz gern auf diesem Album etwas herum und so weiter. Ist in Ordnung. Kann man auf jeden Fall mal machen. Zwingt auf jeden Fall auf diese Art und Weise etwas zum Zuhören, zum Nebenbeihören ist dieses Album definitiv nicht geeignet. Aber ja, wenn man dann eben auch ein bisschen was Tanzbares zwischendrin haben möchte oder so, wird man hier auf jeden Fall fündig. Heißt nicht, dass hier nur tanzbare Titel drauf sind oder sowas, ganz im Gegenteil. Es gibt auch die zerbrechliche Gitarrenballade, die man eben hier hören kann. Also ist es wirklich da für jeden was dabei. Könnte auch sagen, es gibt wahrscheinlich so gut wie niemanden, der wirklich mit allen 36 Minuten auf diesem Album hier einverstanden wäre. Machen wir einfach mal weiter. Wenn jemand ein Webradio betreibt, dann bekommt er von der GEMA bzw. von der GVL so ein paar kleine Auflagen. Eine von diesen Auflagen lautet, innerhalb von 3 Stunden dürfen nicht mehr als 3 Titel von einem Album oder von einem Interpreten gespielt werden. Halten wir uns strikt dran. Wir wollen ja keinen Ärger haben, wir wollen keinen Ärger machen. Ja, aber wir können das natürlich auch in voller Bandbreite ausnutzen. Und so kommen wir jetzt zum nächsten Album. Und da ist etwas passiert, was mir so gar keinen Spaß gemacht hat. Nämlich der Künstler, um den es geht, der hat die Angaben auf seiner Homepage verändert. Meine ursprüngliche Ansage hätte jetzt gelautet, das nachfolgende Album ist eigentlich noch nicht draußen. Man kann es bereits käuflich erwerben in Form von einem Download. Ja, aber ich gehe davon aus, dass noch ein physisches Medium hinterherkommt. Das war angesetzt für den 10. Juli, also eigentlich bald. Und der Künstler hat jetzt anscheinend gestern gesagt, es ist eine gute Idee, wenn ich das jetzt noch ein bisschen nach hinten schiebe. Das heißt, mir noch ein Wochenende Zeit lasse. Jetzt ist das Album offiziell veröffentlicht am 13. Juli. Das heißt also, es braucht dann eben noch ein Wochenende. Das hat er gestern Abend anscheinend gemacht. Und da stand aber schon fest, dass ich dieses Album besprechen möchte. Und wie ich das dann eben heute früh gesehen habe, habe ich gedacht, ach nee, das ist, ich lasse das jetzt.

Live-Termine auf seiner Homepage und ich vermute mal, wenn er dann eben unter einem englischen Namen auftritt, der Jack Horned, dann wird er höchstwahrscheinlich auch englische Titel singen. Und ob diese dann eben selbst geschrieben sind oder ob das Fremdmaterial ist, ich kann sagen, dass beides existiert, sowohl das eigene Material als auch das Fremdmaterial. In welcher Relation das Ganze da allerdings zu hören sein wird, weiß ich nicht. Ich weiß, dass Daniel Strischek ebenfalls als Straßenmusiker unterwegs ist. Und jetzt hat er eben sein erstes Album aufgenommen, das heißt Außer Reichweite. Auch das ein Album, das man, wie gesagt, auf Bandcamp käuflich erwerben kann. Und in dieses Album Außer Reichweite wollen wir gleich mal reinhören. Es sind insgesamt 12 Titel und für die Statistik, es sind ziemlich genau 40 Minuten. Das heißt also 39 Minuten, 59 Sekunden ist bei mir hier exakt. 12 Stücke, das heißt also wir sind im Bereich ungefähr 3,5 Minuten. Ja, es gibt ein Stück, das die 3 Minuten nicht erreicht, also 2 Minuten 37. Es gibt ein Stück, das ganz knapp vor der 4-Minuten-Grenze scheitert. Also von daher 3,5 Minuten kann man dann eben so ansetzen als Durchschnittswert. Und es sind vor allen Dingen poppige Lieder. Es sind Lieder, die stilistisch sich sehr, sehr ähnlich sind, aber trotzdem sehr abwechslungsreich, was denn die Melodieführung angeht. Die Texte sind recht interessant, immer ein bisschen schemenhaft, aber auf der anderen Seite, es kommt recht deutlich zum Ausdruck, was er denn eigentlich sagen möchte. Zumindest die Eindrücke, die er mit seinen Worten hinterlässt, die passen auf jeden Fall. Was kann ich sonst noch sagen? Hier steht dann eben bei Daniel Strischek SA, Germany als Herkunftsort. Ich habe jetzt einige Informationen dann eben reingekriegt aufgrund seiner Homepage, aufgrund Impressum etc., die ihn in Niedersachsen verorten. Andere Leute sagen dann wiederum, na, der Mann ist Sachse oder so, aber das kann ich so nicht unbedingt bestätigen. Von daher, er macht ein kleines Rätsel aus sich und seinem musikalischen Hintergrund. Auch auf seiner Homepage findet man, dass man ihn buchen kann. Was denn seine Einflüsse genau sind, wie er dann eben jetzt zu dem Entschluss gekommen ist, ein deutschsprachiges Debütalbum vorzulegen. Nicht die leiseste Ahnung. Vielleicht erledigt sich das Ganze jetzt übers Wochenende und ich kann nächste Woche da ein kleines bisschen mehr dazu sagen. Das Eröffnungsstück aus dem Album Außer Reichweite, das heißt Mitten im Spiel.

Daniel Strischek mit Zwischen den Zeilen, mitten im Spiel. Das Album heißt Außer Reichweite und ist digital zumindest bereits verfügbar auf Bandcamp. Offizielles Erscheinungstermin jetzt am 13. Juli, von gestern auf heute nach hinten geschoben. Nun gut. Mitten im Spiel. Wir haben jetzt im Prinzip alles gehört, was das Musikalische angeht. Es gibt sehr, sehr wenig Überraschungen auf diesem Album. Die Arrangements sind im Grunde genommen immer gleich. Das heißt also, dieses leicht beschauliche, dieses fast schon gemütliche Bandkonzept oder so etwas, eine leichte Melodie, die eben vorbeischwebt, dazu dann eben Gitarren, Bass, leichtes Schlagwerk und halt eben die meistens gedoppelte Stimme von Daniel Strischek. Das ist so das, was eigentlich auf 90% der hier vertretenen Stücke zu finden ist. Ein angenehm zu hörendes Album, das durchaus auch mal vor sich hin plätschern kann oder so etwas. Das, was diese Stücke zu etwas Besonderem macht, das ist die Wortwahl, die Art und Weise, wie er dann seine Verse schmiedet, welche Bilder er findet, wie er versucht, seine Gefühle zu verdeutlichen, indem er entsprechende Schilderungen mit einbindet. Vom Gesang her habe ich ihn schon ursprünglich in eine ganz, ganz andere Richtung gesteckt, auch von Arrangements her übrigens. Da gab es Robert Frank hieß er als Schlagersänger und dann hat er irgendwann mal gesagt, ich möchte nicht nur Schlager machen und daraufhin hat er dann eben den Jacobi noch mit dazu genommen. Vom Gesang her und auch von der Art und Weise her, wie er dann an die Lieder herantritt oder so, geht er sehr, sehr stark in diese Richtung. Nur Robert Frank Jacobi, als der seine große Zeit gehabt hat, das war Mitte der 70er Jahre, sind wir mittlerweile ein kleines bisschen drüber hinaus. Ich fand es schön zu hören, dass dieses Konzept, diese Art und Weise des Liederschreibens immer noch sehr, sehr gut ankommt. Freut mich auf jeden Fall zu hören. Zwischen den Zeilen, hatte ich angesagt, zwischen den Zeilen hören wir jetzt.

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Daniel Strischek mit Zwischen den Zeilen aus dem Album Außer Reichweite. Das Grüblerische, das findet man auf jeden Fall in den ganzen Texten. Die Überlegung, wo befinden wir uns denn eben hier eigentlich? Wie gehen wir eigentlich miteinander um? Was geben uns denn hier eben gerade was gibt uns unser Alltag hier für Rätsel auf? Wie können wir dann eben auf der Suche nach einer Lösung weiter vorankommen? Das beschäftigt ihn auf jeden Fall an einigen Stellen. Natürlich gibt es hier auch die obligatorischen Liebeslieder. Auch das recht grüblerisch. Wie konnten wir uns in diese Sackgasse manövrieren? Wie kommen wir von dort wieder heraus? Oder aber das ganz Schlichte, was bedeutest du eigentlich für mich? Diese Fragen, die er sich jedes Mal stellt, diese Fragen, denen er dann in seinen Texten nachspürt, macht auf jeden Fall dieses Album recht interessant. Und hörenswert deutlich interessanter, wie ich finde, als eben die eigentliche musikalische Untermalung. Wie gesagt, musikalische Untermalung sehr gleichmäßig gemacht. Er weiß auf jeden Fall, was er tut. Straßenmusik wird sicherlich dafür gesorgt haben, dass er an der einen oder anderen Stelle nochmal ordentlich nachgefeilt hat. Wirklich viele Ecken und Kanten findet man bei ihm nicht in musikalischer Hinsicht. Deutlich eher dann in den Texten, indem er dann Wortkombinationen findet oder indem er Fragen anreißt oder auch offen stellt, mit denen man sich dann eben erstmal ein bisschen beschäftigen kann. Die Frage natürlich dann eben auf sich selbst übertragen, dürfte in keinem einzigen Fall wirklich schwierig sein, denn so exotische Themen greift er sich jetzt nun auch wieder nicht auf, dass das Ganze so wirklich völlig außer Reichweite wäre. Vielmehr ist es eine Art Einladung, sich einfach mal von sich selbst ein bisschen zu verabschieden, einfach mal ein oder zwei Schritte zurückzutreten und mal darüber zu reflektieren, was denn im Augenblick gerade am Bach ist. Das dürfte wahrscheinlich dann eben so die Kernaussage dieses Albums sein. Reizvoll, ja, für ein Debütalbum ist das Ganze erstaunlich erwachsen, aber gut, er wird da auch schon einige Zeit auf der Straße unterwegs sein und auch einige Lieder schon entsprechend getestet haben. Ob er dann eben auch als Daniel Strischek bereits irgendwelche Auftritte gehabt hat, geht nicht deutlich daraus hervor, denn so wie das bei seinen Live-Terminen aussieht auf seiner Homepage, ist er anscheinend nur als Jack Horn unterwegs. Vielleicht hat er dann eben einige Zugaben, die er dann einstreut oder sowas, testet dort einige Lieder aus. Vielleicht ist das Ganze aber auch einfach nur ein ganz normaler Blindflug, so nach dem Motto, mal gucken, wie es denn eben wirkt, wenn ich jetzt diese ganzen englischen Geschichten über Bord werfe und wenn ich mich rein deutschsprachig gebe. Wäre das ein sehr interessantes Experiment. Dann wäre wiederum die Frage, ob dann eben von ihm noch mehrere weitere Veröffentlichungen von ihm zu erwarten sind oder ob er sich dann eben wieder auf den Jack Horn zurückzieht, auf das Pseudonym, mit dem er englischsprachige Sachen macht. Wir werden sehen. Brüderfeuer ist das Stück, an dem ich so ein bisschen länger geknabbert habe oder sowas. Es hat ein bisschen gebraucht, bis ich da mich komplett reingehört hatte, bis ich dann auch bereit war, mich dann eben so den Fragen zu stellen, die in diesem Stück gestellt werden. Ich weiß auch nicht so richtig, warum. Irgendwo scheint ein Haken zu sein bei den Texten oder so etwas. Wie gesagt, musikalisch kann es ja nicht sein. Aber dieses Stück, das habe ich wirklich mehrere Anläufe gebraucht und das habe ich immer wieder vertagt und später dann nur ein paar Mal separat gehört, bis es dann irgendwann mal Klick gemacht hat. Und von daher dachte ich, den Klick gönne ich auch anderen. Brüderfeuer von Daniel Strischek aus dem aktuellen Album Außer Reichweite.

Daniel Strischek mit Brüderfeuer aus seinem Album Außer Reichweite. Als Download, wie gesagt, bereits zu bekommen, als CD noch nicht. Keine Ahnung, ob da überhaupt eine physische Veröffentlichung geplant ist. Er lockt halt eben damit, oder hat die ganze Zeit damit gelockt, dass eben das Album offiziell am 10. Juli herauskommt. Von daher gehe ich davon aus, dass da irgendwie noch etwas nachkommt, denn der Download ist ja bereits da. Was genau nachkommen wird, steht nicht mit dabei. Auch auf seiner Homepage schweigt er sich im Augenblick noch aus. Vielleicht bastelt er da auch noch an irgendwelchen Aktualisierungen, an irgendwelchen Bestellmöglichkeiten. Keine Ahnung. Ich lasse es von daher einfach mal auf mich zukommen. Ich hatte gedacht, dass ich dann eben heute ein bisschen mehr vorfinde, als eben nur irgendwie dieselben Ruinen, die ich schon vor 3 oder 4 Wochen gesehen habe. Wir werden einfach mal gucken. Nächste Woche werde ich dann wahrscheinlich noch einmal drauf zu sprechen kommen. Auf Bandcamp, wie gesagt, zu bekommen. Angenehm zu hörendes Album, grüblerische Texte, teilweise dann eben etwas melancholische Melodieführung, aber das ist ja im Prinzip dann eben auch klar, wenn man dann diese Texte dann auch entsprechend schreibt. Einfache, meistens akustische Arrangements, da keine großartigen Überraschungen mit dabei, von daher vielleicht für den einen oder anderen durchaus mal interessant reinzuhören. Daniel Strischek, Außer Reichweite, für ein Debütalbum. Schon ganz mächtig, ja. Dankeschön. So, ich habe hier noch etwas ich wurde vorhin auch darauf angesprochen, ob ich ebenfalls etwas von Bon Scott spiele, von AC/DC. Bon Scott, heute Geburtstag, hätte er ja gehabt. Ist ja leider nicht so alt geworden. Ich habe zuerst drüber nachgedacht und dann habe ich überlegt, es ist gar nicht so lange her, um genau zu sein, fast 14 Tage. Da habe ich einen Ausschnitt gesehen aus der britischen Sendung bei der BBC. I'm sorry, I haven't a clue. Tut mir leid, ich habe keine Ahnung. Das wird moderiert von Jack D., Komiker. Und im Prinzip ist es so, dass dort 4 weitere Komiker sitzen. Und es wird dann eben, es werden Aufgaben gestellt und die Leute dürfen dann entsprechend kreativ werden. Und eines der Spiele, das immer wieder kommt, das heißt In My Pants. Also in meiner Hose. Meistens lautet die Aufgabe, gibt uns verschiedene Filmtitel, die ich ergänzen kann um In My Pants, sodass sich daraus ein etwas lustiges Ergebnis ergibt. Ja, und das hat er dann vor 14 Tagen ebenfalls gespielt mit einem entsprechenden Plenum In My Pants, und zwar mit Liedertiteln. Und da kamen dann eben solche wunderbaren Sachen wie etwa Girls Just Wanna Have Fun. Und Jack D. musste dann daraufhin sagen, In My Pants, ohne dass das Ganze dann wirklich vor Lachen auseinanderbricht. Ja, also Mädchen wollen nur Spaß haben, in meiner Hose. Ja. Oder You gotta fight for your right to party. Du musst um dein Recht kämpfen, Party machen zu dürfen, in meiner Hose. Und sehr schön fand ich auf jeden Fall Mama told me not to come. In My Pants. Ja, das übersetze ich an dieser Stelle besser nicht. Also jedenfalls, es waren ein paar sehr, sehr schöne Sachen mit dabei. Und das, was ich so ein bisschen vermisst habe, das war von AC/DC Big Balls.

AC/DC mit Big Balls aus dem Album Dirty Deeds Done Dirt Cheap. Hier steht eine falsche Jahreszahl. 1977 hätte ich es normalerweise gesagt. Ist richtiger. Gut, okay. Aus gegebenem Anlass der Geburtstag von Bon Scott wäre heute gewesen. Und dann kam Interzone mit Die Lebendigen und die Toten aus dem Album Interzone. 1981 ist das herausgekommen. Interzone haben nicht so viele Alben gemacht. Zwei Stück, soweit ich weiß. Interzone und Aus Liebe, das waren, glaube ich, die einzigen zwei. Und danach hat sich Heiner Budelko, derjenige, der hier eben gerade gesungen hat, dann eben selbstständig gemacht und hat dann weitere Alben vorgelegt in einem etwas anderen Stil, nicht mehr ganz so punkig, mit artigsten Grüßen. Mein Schatz Gloria ist auf jeden Fall noch ein Album, das mit da herausgekommen ist. Diese schneidende Stimme von ihm war auf jeden Fall sehr kennzeichnend, ebenso auch wie der recht offene Umgang mit seiner Homosexualität. Das heißt, da hat man dann eben schon auf dem Debütalbum so einige Sachen mit dabei gehabt, wo man dann immer ein bisschen Anstoß erregt hat, um das mindestens sagen zu können. Ja, interessant. Wir hatten es eben gerade hier im Chat von Heiner Budelko. So nach dem Motto im Halbplayback, denn diese wunderbare Musik darf niemals sterben. Ich glaube nicht, ehrlich gesagt, dass diese Musik sich lange gehalten hat. Diese war auf jeden Fall sehr, sehr deutlich geprägt von den Punk-Einflüssen von der Neuen Deutschen Welle, auf jeden Fall. Und hat vor allen Dingen dadurch gelebt, dass sie eben recht einzigartig war, was dann eben gerade diese ganze progressive Herangehensweise geht, diese Sozialkritik, die damit verbunden war, war deutlich mehr Punk als eben einige andere Sachen, wie die Straßenjungs oder sowas, die Anfang der 80er Jahre, Ende der 70er Jahre sogar schon in Deutschland eben hier als Punk verkauft wurden. Recht engagierte Texte und so weiter und halt eben dieser recht auffällige Frontmann, der auch so abseits der Bühne nicht unbedingt gerade ein Blatt vor den Mund nahm. Also von daher, das war schon recht prägend. Auf der anderen Seite muss man dann eben auch mittlerweile ein bisschen überlegen, was war davon dann wirklich die Eigenschaften von Heiner Podelko und was war davon einfach gezielte Provokation, um einfach möglichst anzuecken, um halt eben schlechte Presse zu bekommen oder um einfach aufzufallen, um irgendwelche Veränderungen anzustoßen. Man weiß es nicht genau. Ich glaube aber, dass die meisten Lieder sowieso schon mehr oder weniger vergessen sind von Interzone und von Heiner Podelko leider. Ob sie jetzt wirklich verdient haben zu überleben, weiß ich nicht. Ich glaube, das liegt im Auge des Betrachters. Nun gut. Was ich hier reinbekommen habe, das ist das Album, das jetzt vor ein paar Wochen erschienen ist, von Reinhard Lacomi. Ich bin ein bisschen verblüfft gewesen. Ich habe gedacht, das Ganze wäre ebenfalls bei Buschfunk herausgekommen. Ist es nicht, sondern es ist bei Broken Silence herausgekommen. Und kein Verweis auf Buschfunk. Denn Reinhard Lacomi hat ja in der Vergangenheit immer wieder sehr, sehr gerne etwas bei Buschfunk dann eben herausgegeben oder bei 1610 oder sowas. Sublabel. Dass jetzt Material von ihm so völlig abseits vom Buschfunk veröffentlicht wurde, hat mich ein bisschen gewundert. Gut, Buschfunk hat es auf jeden Fall im Vertrieb und so weiter, wunderbar. Reinhard Lacomi, Elektronik. Soweit ich weiß, ist auch das elektronische Portfolio von ihm bei Buschfunk oder bei 1610 veröffentlicht worden. Das ist jetzt das erste elektronische, das außerhalb von Buschfunk veröffentlicht wurde. Jazztronics ist ebenfalls bereits bei Broken Silence herausgekommen. Wusste ich gar nicht, habe ich gar nicht wirklich bewusst auf dem Schirm gehabt. Jedenfalls das Palastkonzert ist jetzt hier aufgeschlagen. Ein Konzert aus dem Jahr 1983. Und es ist wirklich ausschließlich elektronisch. Oder fast ausschließlich elektronisch. Das erste Stück, das bestreitet Reinhard Lacomi solo an seinem elektronischen Fuhrpark. Bei dem zweiten hat er noch Unterstützung von Andreas Bicking, dieses Keyboarder und ebenfalls Saxophonist. Und von daher lässt er auch hin und wieder mal sein Saxophon hier erklingen. Das erste Stück fand ich faszinierend, wenn auch nicht unbedingt wegen Reinhard Lacomi oder auch vielleicht doch wegen Reinhard Lacomi. Ich war sehr verblüfft über die ganzen Parallelen, die sich gezeigt haben zu damals Tangerine Dream. Im Booklet wird das Ganze ein bisschen weiter ausgeführt, dass Tangerine Dream Oberhaupt Edgar Fröse und Reinhard Lacomi in sehr intensiven Kontakt standen, gerade auch wegen elektronischer Musik. Edgar Fröse halt eben West-Berlin, Reinhard Lacomi Ost-Berlin,
Rainer Lacomi hat ebenfalls mit dazu beigetragen, dass Tangerine Dream im Palast der Republik ein Konzert geben konnten. Hat anscheinend gute Einflüsse gehabt. Und Reinhard Lacomi hat ebenfalls einen Synthesizer von Tangerine Dream übernommen. Diese haben diesen Synthesizer seinerzeit gekauft von Mick Jagger. Der eine oder andere mag sich erinnern, da gab es irgendwie mal so eine Rock'n'Roll-Band, keine Ahnung, ob die heutzutage noch jemand kennt. Jedenfalls, Mick Jagger hat eben diesen Synthesizer gekauft und hat gedacht, das ist eine tolle Sache, was man damit alles machen kann. Ist auch toll, das Problem ist nur, es passte nicht zur Musik, die Mick Jagger halt eben gemacht hat, und irgendwann hat ihn die Geduld verlassen und daraufhin hat dann eben Edgar Fröse gesagt, also wenn du einen Verwendungszweck, ich hätte ganz gerne einen solchen Synthesizer. Edgar Fröse hat ihn also geerbt. Problem ist nur, auch Edgar Fröse konnte mit dem immer weiter wachsenden Fuhrpark nichts mit diesem Synthesizer wirklich anfangen. Und so hat er ihn dann an Reinhard Lacomi weitergegeben. Diesen Synthesizer hat man bereits auf einigen Stücken von Tangerine Dream im Vorfeld also hören können. Und die Effekte, die dieser Synthesizer hervorgezaubert hat, die hat man auch im späteren Werk von Tangerine Dream hören können. Nur halt eben nicht von diesem Synthesizer erzeugt, sondern von einem seiner Brüder. Und ich fand es faszinierend, dort ein elektronisches Stück zu hören, das vom Aufbau her, vom Sound her sehr, sehr stark in Richtung Tangerine Dream läuft. Und ich war noch ein bisschen mehr überrascht, als ich einige Effekte gehört habe, die ich von einem Konzert von Tangerine Dream kenne, Poland. Die Konzerte, die sie in Polen gegeben haben, ungefähr zur selben Zeit. Denn dort sind einige Sachen übernommen. Das sage ich jetzt wirklich so bewusst, denn so sehr Reinhard Lacomi auch von Tangerine Dream beeinflusst war beim ersten Stück, hier bei diesem Palastkonzert hat er einige Sachen zum Einsatz gebracht, das erst ungefähr 5 Monate später ebenfalls in Polen erklang. Reinhard Lacomi ist deutlich verspielter als Tangerine Dream, auch deutlich gewitzter, was dann eben einige Übergänge angeht. Hat Edgar Fröse nicht kopieren können. Und dann eben auch noch diese Geschichte mit Andreas Bicking. Zum damaligen Zeitpunkt hatte Tangerine Dream keinen Saxophonisten. Kurze Zeit später kam eine Saxophonistin mit dazu, Jocelyn B. Smith. Und die hat dann eben einige Zeit Musik gemacht, bis dann eben Linda Spahr mit dazu kam. Linda Spahr, ebenfalls Keyboarderin, Saxophonistin. Und die ist dann längere Zeit bei Tangerine Dream geblieben und hat auch bei ziemlich vielen Stücken sehr prägnant dazu beigetragen. Also insofern gehe ich davon aus, dass eben die Inspiration nicht nur in Richtung Reinhard Lacomi ging, sondern dass auch eine ganze Menge Inspiration von Reinhard Lacomi ausging und die Musik von Tangerine Dream beeinflusst hat. Das erste Stück, wie gesagt, sehr, sehr deutlich in die Richtung Tangerine Dream. Das zweite Stück dagegen deutlich eigenständiger, auch etwas ungewöhnlicher strukturiert. Denn hier gibt es dann eben beim zweiten Stück, das was hier so als ein Stück auf dieser CD drauf ist, das ist eigentlich in unterschiedliche Stücke unterteilt. Ich höre mindestens 2 unterschiedliche Stücke, auch eine deutliche Pause zwischen 2 Stücken. Aber das soll anscheinend dann eben so sein. Nun gut. Also von daher, Palastkonzert hat mir auf jeden Fall eine ganze Menge Spaß gemacht. Zumal halt eben, wie gesagt, auch einige sehr, sehr deutliche Querverweise in andere Richtungen vorhanden waren, hat mich auf jeden Fall dann eben schon schwer beeindruckt, was man dann eben damals dann von Seiten Reinhard Lacomi da auf die Bühne gebracht hat. Denn mit einem Synthesizer auf die Bühne zu gehen, das war auch 1983 noch ein enormes Risiko, denn diese Geräte waren nicht immer unbedingt stabil, was denn die Stromversorgung anging, was die Tonsicherheit anging. Also von daher ist es dann schon mutig gewesen, aber er hat ja dann anscheinend auch noch einige Erfahrungen gehabt, die Tangerine Dream bereits 1980 im Palast der Republik mit eingebracht haben. Er dürfte ja mit vor Ort gewesen sein, gehe ich mal stark davon aus.

Reinhard Lacomi mit Am Anfang und mit Solitär, zwei Stücke aus seinem Album Palastkonzert, jetzt vor ein paar Wochen rausgegeben worden, anlässlich des 80. Geburtstags von Reinhard Lacomi, der im Januar gewesen wäre. Und ja, ist auf jeden Fall eine ganz große Bereicherung. Wie gesagt, das erste Stück sehr, sehr deutlich angelehnt an Tangerine Dream. Denkt das Konzept von Tangerine Dream allerdings auch an verschiedenen Stellen weiter. Hat auch anscheinend Tangerine Dream eben inspiriert, das anschließend stattgefundene Konzert in Polen, in Warschau, hat ebenfalls einige Elemente anscheinend aufgegriffen, die Reinhard Lacomi hier bereits etabliert hat. Wusste ich vorher nicht, aber ist auf jeden Fall schon mal eine sehr interessante Querverbindung. Der zweite Teil, Solitär, bedeutend verspielter, sehr viel Anleihen auch aus dem Jazzbereich oder auch teilweise in die Richtung Pop gehend. Das heißt also, Reinhard Lacomi hat ja anscheinend dann auch schon einige Erfahrung gehabt in diesem Bereich und hat dann eben einige Elemente da mit untergebracht in diesem Stück. Sehr ungewöhnlich. Das würde man nun wiederum von Tangerine Dream so überhaupt nicht erwarten, solche Musik zu machen. Also das ist dann schon deutlich eigenständiger, was von Reinhard Lacomi dann eben ausgeht. Solche Musik habe ich ehrlich gesagt dann eben auch von der Berliner Schule nicht in Erinnerung. Das heißt also, solche Leute wie Agitation Free oder wie Harmonia oder Michael Rother oder auch Klaus Schulze oder so etwas haben sich in diese Richtung so nicht vorgewagt. Also von daher ist es dann schon sehr viel eigenständiger. Dieser Kontrast zwischen dem ersten und dem zweiten Stück, den fand ich sehr, sehr reizvoll. Hat auch sehr viel Spaß gemacht, sich dieses Album dann entsprechend anzuhören. Palastkonzert heißt das Album, ist erhältlich. Wie gesagt, Broken Silence ist ein Vertrieb, der eigentlich ohne Probleme überall verfügbar sein dürfte. Bei Buschfunk ist das Ganze ebenfalls im Sortiment, auch wenn es nicht vom Buschfunk vertrieben ist. Keine Ahnung, was das jetzt im Augenblick dann eben für die weiteren Veröffentlichungen von Reinhard Lacomi bedeutet. Keine Ahnung, ob man sich dann vielleicht nochmal weiter vorwagen möchte. Denn einige Alben sind ja von 1610 bereits neu aufgelegt worden, sind allerdings, also einige elektronische Alben meine ich jetzt, sind von 1610 neu aufgelegt worden, haben sich allerdings einer Schallplattendigitalisierung bedient. Das heißt, hier lagen anscheinend keine Masterbänder vor. Ob man keine Masterbänder hatte, ob die verschwunden sind oder ob sie einfach nicht rausgerückt werden konnten, ob sie verschwunden waren, nicht auffindbar waren, wer weiß es. Dadurch, dass jetzt eben neues Material von Reinhard Lacomi ans Licht kommt, hoffe ich mal, dass es vielleicht dann eben auch noch für die alten Alben nochmal zu einer Überarbeitung reicht. Und selbst wenn, die digitale Technik hat ja ebenfalls einige Fortschritte gemacht, vielleicht bekommen wir da etwas Störungsfreieres nochmal auf die Ohren. Würde mich auf jeden Fall dann eben freuen. Reinhard Lacomi, das zweite Stück zusammen mit Andreas Bicking, hörbar am Saxophon, aber an den Keyboards hat er ebenfalls ordentlich Schützenhilfe geleistet. Wenn die reguläre Sendung vorbei ist, dann ziehe ich mich hier hinter meine Excel-Tabelle zurück und dann wird dort dokumentiert, was alles im Plattenbau gelaufen ist. Nun, da ich allerdings dann das Ganze dokumentieren muss, ist natürlich mein Moderieren nichts mehr, aber es kann natürlich trotzdem Musik laufen. Ist ja kein Problem, deswegen sind wir ja Radio. Damit aber wenigstens ein roter Faden existiert, frage ich halt eben vorher im Chat nach, gibt es irgendein besonderes Thema, gibt es einen besonderen Suchbegriff, und dann frage ich ja meine Datenbank, was hältst du von diesem Vorschlag, und dann schauen wir mal, ob wir uns auf irgendetwas verständigen können. Beim letzten Mal wurde der Begriff Nachbar genannt und da dachte ich, nehme ich einfach. Es ging los mit Hildegard Knef, Mein Nachbar, der Clown. The Rolling Stones mit Neighbors. Philipp Omlor, Die Säge meines Nachbarn. Francis Cabrel, Les Voisins. Gerhard Schöne, Nachbarsmädchen Ingrid. Fejlowski zusammen mit Jost Zwarte. Never You Mind the Neighbors. Reinhard Lacomi mit Mein Nachbar. Bob Dylan, Neighborhood Bully. Robert Long, Die Nachbarin. Chris Bedding, New Girl in the Neighborhood. Hermann van Veen mit Nachbarn. Andreas Kümmert, The Mad Hatter's Neighbor. Moritz Krämer, Nachbarn. Susanne Vega, Neighborhood Girls. Die Wise Guys mit Mein Nachbar ist ein Zombie. Bee Gees, It's My Neighborhood. Alex Schmeisser mit Nachbarn. Procol Harum mit Neighbor. Neumis Rockzirkus, Die Nachbarinnen. Die Spectres, das war praktisch die unmittelbare Vorgängergruppe von Status Quo.
Vorgängergruppe heißt in diesem Fall, es sind dieselben Mitglieder gewesen. Die haben nur noch nicht den richtigen Namen gefunden, haben einen Plattenvertrag unterschrieben, haben eine Single rausgebracht, war nichts. Daraufhin haben sie dann eben einen neuen Namen gesucht, haben eine neue Single rausgebracht, war auch nichts. Dann haben sie noch eine neue Single aufgenommen, die dann unter dem Namen Status Quo, und das war dann eben so ein Hit, Pictures of Matchstick Man. Jedenfalls, The Spectres war eben der verzweifelte Versuch im Vorfeld vor Status Quo mit einem etwas anderen Stil auf sich aufmerksam zu machen. Deutlich mehr beat-orientiert, noch nicht ganz so psychedelisch. Neighbor Neighbor heißt das Stück, das The Spectres dargeboten haben. Die Brigade Futur 3 mit Nachbar. Sheryl Crow dann das fast Abschlussstück There Goes the Neighborhood. Und dann ganz am Schluss Peter Alexander mit Die Kirschen in Nachbars Garten. Es hätten noch ein paar Lieder mehr über Nachbarn laufen können. Anscheinend kümmern sich einige Songautoren sehr, sehr stark um das, was dann eben mit den Nachbarn so vor sich geht.

Gerhard Gundermann in der Nachbarschaft aus dem Album Krams, das letzte Konzert. 1998 kam das Album dazu heraus, ist relativ am Ende des Konzerts gespielt worden. Man kann sich dann eben vorstellen, nach so einem Einsatz hier, da ist nicht mehr allzu viel drin. Also da kann man am Anfang nicht bringen, dann kann man den Rest des Abends vergessen. So gegen Ende kann man dann nochmal die Reserven raushauen. Möchte aber nicht wissen, wie das Ganze am nächsten Morgen geklungen hat. Gerhard Gundermann, ja. Dann The Ditty Bobs mit Nosy Neighbor, also mit dem neugierigen Nachbarn. Moon Over the Freeway, das stammt aus dem Jahr 2006. Gut, oh, ist ja fast Mitternacht hier. Das heißt, wir befinden uns im Grunde genommen hier an einer Stelle, an der ich sagen kann, nachts.

Veronika Fischer. Hier steht Veronika Fischer und Band. Das dürfte falsch sein, denn das Ganze ist hier an das erste Album drangeklatscht worden. Also mit anderen Worten, das ist eigentlich Panterei zuzuschreiben. Also wenn, da muss man dann dazu schreiben Veronika Fischer und Panterei. Das wäre wahrscheinlich deutlich richtiger. Ist eine Single gewesen, ist nicht auf einem regulären Album drauf. Auf einigen Kompilationen wird man das Ganze sicherlich finden. Veronika Fischer hat eine Single rausgebracht 1972 und da ist die B-Seite interessanterweise das Stück Nachts. Jetzt muss ich gerade überlegen, wie die A-Seite nochmal hieß. Hier wie nebenan, meine ich, war das. Danach kam Musik für die Zukunft. Alles wird still. Das ist das Titelstück aus ihrem Album 2026 rausgekommen. Musik für die Zukunft haben sich erst vor einigen Monaten entsprechend umbenannt. Ursprünglich waren sie unter einem englischen Namen unterwegs und auch mit englischem Material. Nicht ausschließlich Englisch, aber größtenteils Englisch. Und nachdem man sich allerdings gesagt hat, auf diesen Namen kommt man im Leben nicht, haben sie sich dann eben gesagt, wir nennen uns jetzt einfach Musik für die Zukunft. Jo, gut. Jedenfalls ist es also ihr offizielles Debütalbum, ihr deutschsprachiges Debütalbum, nachdem sie schon zuvor drei Alben und ich meine zwei EPs vorgelegt haben. Nun gut. Die Seitlinge. Von den Seitlingen war ich überzeugt, dass ich die drei Alben habe, die sie vorgelegt haben, plus das neue Album. Und dann bin ich darauf aufmerksam gemacht worden, nee, es gibt noch ein viertes Album, ein deutlich früheres Album. Totschlag im Schlaraffenland. Geht doch nichts über einen romantischen Titel. Daraufhin habe ich geschaut, ob ich an dieses Album irgendwie rankomme. Jetzt hat es vor einer Woche geklappt. Das heißt also, jetzt hoffe ich mal, dass ich dann damit vollständig bin mit vier Alben, die von den Seitlingen direkt vorgelegt wurden, plus eins jetzt aktuell, die Seitlinge und Singers, bei denen die Seitlinge sich allerdings deutlich zurückgehalten haben, was denn den Gesang angeht, sondern sie haben den Gesang den Singers überlassen. Das sind anscheinend einige Freunde und Bekannte gewesen, die sich im Grunde genommen dann eben hinter dem Mikrofon darum prügeln, wer jetzt die Hauptgesangsstimme übernehmen darf. Die Seitlinge mit dem Rattenfänger aus dem Album Totschlag im Schlaraffenland, das stammt aus dem Jahr 1996.

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Die Seitlinge mit dem Rattenfänger, Totschlag im Schlaraffenland heißt das Album. 96 kam das heraus. Danach Leo Kottke mit First to Go, das Abschlussstück von seinem Album A Shout Toward Noon. 1986 ist das veröffentlicht worden. 0:17, oh, ein guter Zeitpunkt, um langsam an den Feierabend zu denken. Hier kam ein Vorschlag rein, also hier kamen drei Vorschläge rein. Durchhalten wäre eine schöne Idee gewesen. Ich habe gerade mal nachgeschaut. Da muss ich dann schon wieder ein bisschen kreativer werden. Kriege ich jetzt so nicht auf die Reihe, vermute ich mal. Es wurde aber vorgeschlagen, Piano, Klavier, okay. Oder ruhig, ja, wäre auch möglich. Ich schaue mal nach, was ich dann eben hier so alles habe. Sei es jetzt eben Lieder, die sich um ein Klavier drehen, seien es Lieder, bei denen das Klavier im Vordergrund steht, vielleicht etwas anders als die regulären Aufnahmen in einer Klavierversion oder so etwas. Also da gibt es bestimmt auch das eine oder andere, was man hier spielen kann. Nehme ich einfach mal mit. Bevor es soweit ist, schauen wir nochmal auf das Programm vom Flieder-T-Radio in den nächsten Tagen. Heute, Freitag, 20 Uhr ist ein Freiraum angesetzt. Da ich da unterwegs sein werde, wird da wahrscheinlich dann eben der Freiraum ein Freiraum bleiben. So schaut's aus. Kein anderer findet sich. Somit ein guter Zeitpunkt, um mal wieder in die Kramskiste reinzuhören. Somit geht es regulär weiter am Sonntag um 19 Uhr mit Folkloria und mit Rädern. Am Dienstag um 22 Uhr dann die Mondphasen mit dem guten alten Mond. Mittwoch um 21 Uhr der bunte Hahn mit Ohne Land und Löwenherz. Und am nächsten Donnerstag 21 Uhr dann wieder der Plattenbau. Schauen wir mal, was dann eben so alles sich dann bis dahin ergeben hat. Hier liegen noch ein paar andere Sachen rum, die ich gehört habe, die ich noch spielen wollte. Hat sich wieder nicht ergeben. Furchtbar. Gut, ein weiterer Stapel. Kann ich ja nächste Woche abarbeiten. Guter Vorsatz. Im Grunde genommen war das dann eben der Plattenbau für den 9.7.2026. Es waren mit dabei Daniel Strischek, dann Ulrich Klemann, Cupid's Inspiration zusammen mit Terry Rice Milton, Ralf Kote, Dave D, Dozy, Beke Mikantic, Klaus Lager, Bonnie Tyler, Vince Gill war mit dabei bei einem Stück, 5/8 in Ehren, Blau-Violett, Paula Paula, AC/DC, Interzone, Reinhard Lacomi, bei einem Stück war auch mit dabei Andreas Bicking, Gerhard Gundermann, die Bitty Bobs, Veronika Fischer und Panterei, Musik für die Zukunft, die Seitlinge, Leo Kottke, ein Stück habe ich noch. Wir hatten hier so gerade in den letzten Zügen noch von Udo Jürgens gesprochen. Da gab es eine Udo Jürgens Sendung, Spezialsendung, die anscheinend gelaufen ist. Ich habe es mir nicht angeschaut. Unter anderem auch, weil ich wahrscheinlich dieselbe Befürchtung gehabt habe wie Georg, nämlich, dass dort vor allen Dingen Lieder herausgepickt werden, die halt eben in vorderster Front standen. Denn ohne die ganzen Evergreens schaltet ja kein Mensch ein oder sowas. Also von daher ist dann sehr wahrscheinlich das ehrenwerte Haus gelaufen und aber bitte mit Sahne sehr wahrscheinlich. Die Sonne und du vermute ich mal, dass da gelaufen wird und Paris einfach so nur zum Spaß und ich war noch niemals in New York. Diese ganzen Klassiker, die man im Grunde genommen schon zuhauf gehört hat. Von daher weiß ich nicht. Natürlich kann es sein, dass man dann ebenfalls noch auf einige Live-Shows zurückgegriffen hat, aber auch da sind nicht so große Überraschungen zu erwarten gewesen. Von daher, ich habe mich da glücklich drum rumgedrückt. Ich habe auch keine Kritiken dazu gelesen, obwohl ich mir das ganze Fest vorgenommen habe, muss ich hier zugeben. Ich habe schon wieder vergessen, furchtbar. Aber trotzdem von Udo Jürgens spiele ich trotzdem noch ein Abschlussstück, bevor wir uns dann eben um das Klavier kümmern. Und zwar stammt das Ganze aus seinem 69er-Album Udo Live. Großes schwarzes Album, also das heißt, als die Beatles mit dem weißen Album beschäftigt waren, hat Udo Jürgens ein schwarzes Album aufgenommen. Nee, Quatsch, ist reiner Zufall. Es war also wirklich ein schwarzes Cover mit einer Silhouette, mit seiner Silhouette vorne in dezentem Grau. Und das war es eigentlich. Udo Live steht unten drauf, gut, in Ordnung. Und das Ganze galt relativ lange als ein Meilenstein in der Diskografie von Udo Jürgens, unter anderem auch deshalb, weil eben hier ordentlich Absatzzahlen generiert wurden. Es war das erste Live-Album, das er vorgelegt hat, nach dem Sieg beim Grand Prix. Also von daher haben sich hier ordentlich die Sachen absetzen lassen. Hat man normalerweise auch gar keine großartige Mühe, das Ganze in einem halbwegs vernünftigen Zustand auch auf Flohmärkten zu finden. Trotzdem hat es bis vor ein paar Jahren, also bis vor 2 Jahren gebraucht, bis es dann eben auch digital verfügbar war. Ja, die Musikpolitik von Udo Jürgens, es hat einen immer wieder ein bisschen gewundert, was das Ganze denn eben sollte.
sicheres Geschäft liegen gelassen. Ich hab's nicht verstanden. Dort ist drauf der große Abschied. Und das bringen wir einfach hier. Dieses Album ist auch deshalb bemerkenswert, weil Udo Jürgens hier wirklich mit einer sehr, sehr kleinen Combo unterwegs war und nicht, wie sonst normalerweise üblich, mit einem größeren Orchester. Das heißt, hier ist das Ganze noch sehr reduziert mit einer Orgel, mit einem Bass, Gitarre, Udo Jürgens natürlich am Klavier, Schlagzeug, das war es dann im Grunde genommen. Also von daher klingen da einige Sachen etwas sehr viel reduzierter, etwas beschaulicher, als eben später, wenn er auf den ganz großen Pomp gesetzt hat. Der große Abschied, Udo Jürgens, und danach kümmern wir uns halt eben um das Klavier. Gut, bleibt noch zu sagen, ich bedanke mich fürs Zuhören. Ich wünsche eine gute Nacht, ich wünsche einen schönen Freitag, ich wünsche ein schönes Wochenende, ich wünsche eine gute nächste Woche. Kommt gut durch die nächste Woche, bleibt schön gesund und munter, macht sich gut, macht's besser, und es wäre schön, wenn ich im Fliedertee euch nächste Woche wiedersehe. Tschüss und macht's gut.

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